0: Menschen, weder eine, noch wenige, noch viele. Also die Gesetze schützen die Minderheiten, prinzipiell.
1: Hannah Arendts Blick auf die USA wird gerne so mit Idealisierung und dann Enttäuschung beschrieben. Also insofern ein ambivalentes Bild, aber Amerika aufgeben sozusagen, auch als Idee. No way. Niemals.
0: All das, was nicht gewinnt, behält die Chance, morgen noch zu gewinnen. Und wissen Sie, diese ganz primitiven Spielregeln, die hat hier jeder noch oder sehr viele noch in Fleisch und Blut.
2: Die letzte große Rede, die sie in den Vereinigten Staaten hält, ist zur 200-Jahr-Feier Amerikas.
3: Vielleicht stehen wir an einem jener entscheidenden Wendepunkte der Geschichte, die ganze Epochen voneinander trennen. In solchen Momenten der Geschichte, wenn die Zeichen zu bedrohlich werden, fliehen die meisten Menschen in die beruhigende Sicherheit des Alltags mit seinen unveränderlichen, dringenden Anforderungen. Eine der Erfindungen totalitärer Regierungssysteme war die Methode, riesige Löcher auszuheben, um störende Tatsachen und Ereignisse darin zu vergraben. Ich halte es eher mit Faulkner,

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3: Demokratie. Das bedeutet Herrschaft des Volkes. Soll heißen, in Deutschland wird die Herrschaft von allen Bürgerinnen und Bürgern ausgeübt. Sie sollen entscheiden. So steht das auch im Grundgesetz. Alle Staatsgewalt geht vom Volke aus. Aber in Deutschland leben über 80 Millionen Menschen. Und es ist ziemlich kompliziert und dauert sehr lange, bis alle ein Thema diskutiert haben, sich einig werden und über jedes kleinste Detail im politischen Alltagsgeschäft entscheiden. Deshalb ist man auf folgende Idee gekommen. Alle Bürgerinnen und Bürger wählen einen Menschen, der ihre Interessen vertritt. Jemand, der sie repräsentiert und stellvertretend für sie politische Angelegenheiten diskutiert und entscheidet. Dieser Repräsentant sitzt für sie dann im Parlament. Also im Stadtrat, Kreistag, im Landtag oder im Bundestag. Das ist dann eine repräsentative Demokratie oder auch parlamentarische Demokratie. Natürlich gibt es auch hier Vor- und Nachteile. Die Nachteile. Die Bürgerinnen und Bürger wählen nur alle paar Jahre ihre Vertreter. Sie haben nach ihrer Stimmabgabe keine Einflussmöglichkeit mehr. Sie können nicht mehr selbst über wichtige politische Dinge abstimmen. Eine kleine Gruppe Abgeordneter entscheidet. Und die kann, beispielsweise durch Lobbyisten, beeinflusst werden. Es gibt aber auch Vorteile. Repräsentative Demokratie bedeutet weniger Stress für die Bürgerinnen und Bürger. Sie müssen nicht ständig beraten, entscheiden und abstimmen. Entscheidungen werden schnell und preiswert getroffen. Weil sich die Abgeordneten völlig auf ihre Arbeit konzentrieren können. Außerdem ist eine repräsentative oder parlamentarische Demokratie viel weniger anfällig für den sogenannten Volkszorn. Der zeigt sich zum Beispiel oft nach schweren Verbrechen, wenn etwa die Wiedereinführung der Todesstrafe gefordert wird.
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0: buy it. Now type two, remember? I haven't got enough money. But if I had the money, I would buy it. Wenn ich das Geld hätte, würde ich es kaufen. Had ist das Past Tense von have. Wenn das Past Tense im If-Satz steht, ergibt sich daraus eine weitere Konsequenz. Aus will wird would, die Bedingungsform. Listen to our inventor again.
1: If I needed a new armchair, this would be just the thing.
0: If I needed, past tense. This would be conditional with would. Now listen to this.
1: It would be useful if we had a machine like this in our office.
0: It would be useful if we had a machine like this in our office. Hier steht der If-Satz nach dem Hauptsatz. In diesen Fällen setzt man in der Regel kein Komma zwischen Hauptsatz und If-Satz.

0: Wenn ich eine Chance sehen würde, so, if I saw a chance, wenn er eine neue Erfindung machen würde, made, if he made a new invention, wenn es wahr wäre, were, if it were true, wenn ich es selbst machen würde, did, if I did it myself.
1: Wir sind also bei den Self-Pronouns angelangt, das Thema von Unit 28. Listen first once again.
2: May I first of all introduce myself? My name's Russell Grant. We don't find ourselves in the Middle Ages. We find ourselves in the Tower of London.
3: Help yourself to some more tea.
1: Wenn Sie mehreren etwas anbieten, dann sagen Sie, please help yourselves. Dass wir im Englischen sparsamer mit den Self-Pronouns umgehen, wissen Sie ja bereits. Ich erinnere mich, I remember. Das mich ist in dem Verb bereits enthalten, also kein Self-Pronoun.
3: Can you remember your speech? You must hurry. You've got to dress.
1: You must hurry. Du musst dich beeilen. You've got to dress.

0: Beachten Sie, dass Sie mit diesem Wort personally in Ihrem Comment so ganz nebenbei beweisen, dass Sie improvisieren können. Sie sollen nur nicht ganze Passagen aus einer Textvorlage abschreiben. Nützliche Wörter aber werden Sie selbstverständlich verwenden. Let's use this short passage for our translation test today.
1: It wouldn't be a good idea. Es wäre keine gute Idee. Es wäre nicht sehr geschickt. If Mr. Lamb described his engine in every detail in this letter. Wenn Mr. Lamb, jetzt Wortstellung beachten, seinen Motor in diesem Brief in jedem Detail, besser in allen Details, in allen Einzelheiten, beschreiben würde. Mr. Lamb doesn't know the other person. Mr. Lamb kennt den anderen Menschen nicht. He might perhaps pass the information on to other firms. Er könnte vielleicht die Informationen an andere Firmen weitergeben. And this would not be in the inventor's interest. Und dies wäre nicht, beachten Sie wieder, would be ist gleich wäre. Und dies wäre nicht im Interesse des Erfinders. Personally, persönlich, I don't think the bank would be interested anyway. Glaube ich, dass sich die Bank sowieso nicht interessieren würde. Persönlich glaube ich zwar, dass die Bank ohnehin keinerlei Interesse hätte.
0: And now some vocabulary questions. What's the noun, das Substantiv, from to develop? It's development. You hear a lot about industrial development in the third world. And what's the noun from to decide? Decision. You make or take a decision. And how about a definition of the word loan?
1: A loan is a credit or a sum of money which somebody lends you. What is meant by the money is available for him? The money is ready for him. It's there for him to take.
0: Mr. Lamb will be glad if he gets the money. What would this sentence look like if we changed it from if clause type 1 to type 2? Mr. Lamb would be glad if he got the money. What's that? Thank you, Humphrey. Ah, it's the bank's answer to the inventor's letter.
1: Dear Mr. Lamb, thank you for your letter of the 13th of October. Although we find your ideas interesting, we are sorry to say that we cannot offer you any help in this matter. However, we wish you every success with your projects. Yours sincerely, Edward Lear, Branch Manager.
0: Well, the bank wasn't very helpful. But our young inventor doesn't give up. He tries to phone another bank. Zunächst ist er aber falsch verbunden. Wie entschuldigt er sich?

Sorry, wrong number. Nun hat er die richtige Nummer gewählt und sagt, er möchte den Zweigstellenleiter sprechen. I'd like to speak to the branch manager. Er stellt sich vor. Was sagt er? May I introduce myself? Er sagt, er ist ein junger Erfinder. I'm a young inventor. Er fragt den Zweigstellenleiter, ob ihm seine Bank eine Anleihe geben könnte. I'd like to ask you if your bank could give me a loan. Leider hat er auch diesmal Pech. Sein Ersuchen wird abgelehnt. Er sagt, wenn ihm die Bank die Anleihe gegeben hätte, hätte er mit seiner Arbeit weitermachen können.

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Die Zeit mit kleinen Kindern ist oft schön und harmonisch. Kinder lieben es zu spielen, draußen zu sein und Neues zu erleben. Manchmal gibt es aber Phasen, in denen Kinder ein Verhalten zeigen, das uns herausfordert und an unsere Grenzen bringt. Viele Eltern fragen sich dann, was ist nur los mit meinem Kind? Wichtig zu wissen ist, wenn man das Verhalten des Kindes beobachtet, sieht man nur die Spitze eines Eisbergs. Den viel größeren Teil, nämlich all die Bedürfnisse, Gefühle und Gedanken im Inneren des Kindes, sehen wir nicht. Es lohnt sich, den Blick auch auf diesen unteren Teil des Eisbergs zu richten. Statt zu fragen, was ist nur los mit meinem Kind? Und wie kann ich sein Verhalten abstellen? Ist es hilfreicher zu fragen, warum tut es das? Was braucht mein Kind gerade? Oder was will mein Kind mit seinem Verhalten ausdrücken? Nicht immer wird das auf Anhieb gelingen. Aber die Forschung zeigt, je öfter Kinder die Erfahrung machen, dass auch der Grund ihres Verhaltens gesehen wird, desto eher fühlen sie sich verstanden und machen bereitwillig mit. Denn Kinder brauchen insbesondere in den ersten Lebensjahren

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1: 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Hier auf dieser Bühne werden gleich Wissenschaftler Forschung auf den Punkt bringen. Und zwar ohne PowerPoint und Manuskript. Jeder Redner hat nur 13 Minuten Zeit, um Ihnen sein Forschungsergebnis zu präsentieren. Diesmal erläutert der Philosoph Helmut Haidt von der Klassikstiftung Weimar, was es eigentlich bedeutet, ein gutes Leben zu führen. Und die Theaterwissenschaftlerin Gabriele Brandstätter von der Freien Universität Berlin verrät, was Berührungen im Tanz bedeuten.
3: Dankeschön, vielen, vielen Dank. Willkommen zu den Campus Talks. Forschung auf den Punkt gebracht heute aus dem Roten Salon der Volksbühne in Berlin. Schön, dass Sie dabei sind. Sie werden heute wieder zwei Forscher erleben, die auf dieser Bühne Ihnen die neuesten Ergebnisse ihrer Forschung präsentieren und das in freier Rede. Und ich kann Ihnen verraten, das ist gar nicht so einfach. Wir starten mit einem Philosophen aus Weimar, wo er das Kolleg Friedrich Nietzsche leitet. Und der macht für uns ein ganz großes Fass auf, das womöglich mal Diogenes gehört hat. Denn wie dieser stellt er auch die große Frage nach dem guten Leben. Ihm folgt dann Gabriele Brandstätter, ehemals Literaturwissenschaftlerin. Doch als sie dann ihren Leibniz-Preis bekommen hatte, dann hat sie gesagt, jetzt hole ich die Tanzwissenschaft an die Freie Universität Berlin. Wir beginnen mit einem Philosophen, der einen sehr geschichtsträchtigen Arbeitsplatz hat. Professor Helmut Haidt arbeitet nämlich seit ein paar Monaten in der Villa Silberblick. Die ist in Weimar und das ist der letzte Wohnort Friedrich Nietzsches. Nietzsche hat dort die letzten Jahre bis zu seinem Tod in geistiger Umnachtung verbracht, bis zum Jahr 1900, dann ist er gestorben. Und Helmut Haidt macht nun genau das Gegenteil, er will uns geistig sozusagen stimulieren. Mit einem Parcours durch die Philosophiegeschichte bringt er neues Licht in ein Thema, das so alt ist wie die Menschheit selbst. Gutes Leben und die normative Kraft des Möglichen. Helmut Haidt, vielen Dank.
4: Meine sehr verehrten Damen und Herren, ich freue mich sehr, hier zu sein. Es ist mir ein großes Vergnügen, einige Überlegungen mit Ihnen zu einer Philosophie der Lebenskunst zu teilen. Das Thema ist bekannt. Die Frage, wie kann ich ein gutes Leben führen und glücklich sein, dürfte die eine oder die andere von Ihnen aus eigener Erfahrung schon kennen. An einem

Der Kern ist bekannt. Mackie Messer schließt aus dieser Beobachtung: Was hilft da Freiheit? Es ist nicht bequem. Nur wer im Wohlstand lebt, lebt angenehm. Ich denke, wir müssen konstatieren, dass Mackie Messer hier einen wichtigen Punkt erkennt. Viele Studien zeigen das auch. Ohne ein Maß an relativem Wohlstand, relativ typischerweise im Verhältnis zu ihrem sozialen Umfeld, ist ein gelingendes Leben ziemlich schwierig. Aus diesem Grund dürfen wir hier Mackie Messer auf jeden Fall zuhören.

an Ratgebern. Die finden Sie typischerweise in den Buchhandlungen unter der Rubrik Philosophie. Was sich dort in Wahrheit findet, ist dann aber in erster Linie eine Mischung aus Esoterik, Management, Jargon und Psychotherapie, häufig durchsetzt mit vereinzelten Fragmenten aus den Weisheitslehren Asiens. Das führt bei Philosophen zu einem gewissen Verdruss. Sie würden gerne selber dort präsent sein und das Feld der Philosophie der Lebenskunst nicht ganz denjenigen überlassen, die sich mit Chakren auskennen oder Yoga-Kurse für gestresste McKinsey-Manager anbieten. Dennoch hat sich die Philosophie dieses Themas immer mit einer gewissen Zurückhaltung angenommen, weil sie sich letztlich für dieses Thema nicht zuständig fühlt. Was soll man auch dazu sagen? Was soll man mehr sagen, als dass eben jede und jeder nach seiner eigenen oder ihrer eigenen Fasson glücklich werden müsse? Dafür gibt es im Deutschen die Redensart, jeder ist seines Glückes Schmied. Diese Redensart ist etwas, was man ausgehend von Karl Marx, ich denke, auch den darf man in der Freien Volksbühne zitieren. Mit Karl Marx lässt sich ein Gedanke wie dieser als Ideologie verstehen, als notwendig falsches Bewusstsein. Die Idee, Sie seien der Schmied Ihres Glückes, ist von der Wahrheit genauso weit entfernt wie von der bloßen Lüge. Sie ist in diesem Sinne wahr und sie ist falsch und sie ist aber auch wahr. Das möchte ich jetzt kurz erläutern. In einem ersten Sinne ist der Gedanke, dass Sie Ihr Wohl und Weh selber in der Hand haben, wahr, insofern es sich dabei um eine zentrale Realität unserer Lebenspraxis handelt und Sie tatsächlich die Verantwortung für das, was Sie tun oder lassen, in einem zentralen Sinne selber tragen. Es ist auch wahr, insofern es sich dabei um eine notwendige Funktion unserer Gesellschaft handelt. Jede ökonomische Transaktion, jeder Besuch im Supermarkt im Grunde genommen lebt von der Voraussetzung, dass Sie als autonom agierendes Subjekt wissen, was Sie wollen und tun, was Sie wollen, also kaufen, was Sie wollen. Und in diesem Sinne kann man die Idee, Sie seien Ihres Schmiedes Glücks, als eine soziale Tatsache begreifen, die wahr ist. Zugleich, das ist jedem, der in der Sozialarbeit tätig ist, zum Beispiel oder in vielen anderen Bereichen, natürlich unmittelbar klar, haben Sie Ihr Leben bei Weitem nicht selbst in der Hand. Das Glück oder die Pechsache Ihrer Herkunft alleine entscheidet schon wesentlich, welche Aussichten auf ein gelingendes Leben Sie haben. Hinzu kommen ökonomische, soziale, politische, kulturelle,

mindestens der westlichen Gesellschaft, verbunden ist. Unsere Gesellschaft lebt von diesem Versprechen. Aus dem Grund sind wir geradezu geneigt, gelingendes Leben mit einem Leben in Selbstverwirklichung gleichzusetzen. Und das ist vielleicht die Kritik gegen die esoterische Literatur, sage ich jetzt mal, obwohl dort vieles klug und richtig und hilfreich ist. Die Kritik daran wäre aus einer philosophischen Perspektive, dass dort zu stark das Individuum ins Zentrum gerückt wird und zu wenig Rechenschaft sich darüber abgelegt wird, dass sie eben in bestimmten gesellschaftlichen Kontexten realisieren, dass eigentlich eine Philosophie der Lebenskunst eine Sozialphilosophie oder eine Kulturphilosophie sein muss. Und aus diesem Grund darf sie nicht nur fragen, was kann ich als Einzelne für mein gelingendes Leben tun, sondern sie muss auch fragen, wie lassen sich die Spielregeln und die Umstände, unter denen ich nach Glück strebe, auf eine Weise beeinflussen oder vielleicht verändern, dass die Aussicht auf Glück allgemein größer wird. Und das ist etwas, wozu tatsächlich in der Geschichte der Philosophie schon vieles Interessantes vorgeschlagen und gedacht wurde. Die Vorschläge in der Geschichte der Philosophie zu diesem Feld kreisen im Wesentlichen um vier Begriffe. Das ist Vernunft, Moral, Leiden und Glück. Leiden. Sie kennen das in der einen oder anderen Form. Leiden scheint zum menschlichen Leben dazuzugehören. Man kann Leiden begreifen als eine Dissonanz, als ein Missverhältnis, als eine Spannung zwischen ihren Wünschen, aber auch ihren Bedürfnissen und Notwendigkeiten auf der einen Seite und der Realität, in der sie sich befinden, auf der anderen Seite. Um mit dieser Spannung produktiv umzugehen oder sie zu lösen, hat die Philosophie im Wesentlichen drei Strategien angeboten. Die erste Strategie ist eher technologisch-interventionistischer Art. Wir ändern die schlechte Wirklichkeit so, dass sie unseren Bedürfnissen entspricht. Das klappt nicht immer. Die zweite, eher nach innen gerichtete psychologische Strategie besteht darin, dass sie ihre Wünsche, ihre Bedürfnisse an das anpassen, was sich realisieren lässt, also indem sie sich insbesondere zum Beispiel in Gelassenheit üben. Eine Empfehlung, die sich häufig findet. Die dritte, eine Strategie, die in der Philosophie eine große Rolle spielt, aber natürlich auch in den verschiedenen Religionen, besteht darin zu sagen, ja, das Leiden erscheint ja nur so. In Wirklichkeit ist das Leiden eine wichtige Funktion, ein Teil eines Weges auf einem Ziel. Also sie geben dem Leiden einen Sinn und ändern dadurch den Charakter. Diese drei Strategien stehen im Wesentlichen zur Verfügung. Und wenn Leiden das Problem ist, dann kann man sagen, Glück ist das Ziel. Glück ist schwierig sicherlich zu bestimmen. Ich möchte einen Vorschlag machen, der mir plausibel zu sein scheint. Glück lässt sich begreifen als das ungetrübte Ja-Sagen zu sich selbst und der Situation, in der Sie sich gerade befinden. Wenn das sich für Sie emotional realisiert, dann kann man von Glück sprechen, würde ich jetzt sagen. Solch eine Situation ist toll, leider selten, schwer zu realisieren, vor allen Dingen längerfristig. Aus dem Grund gibt es in der Geschichte der Philosophie, wie gesagt, zwei zentrale Instrumente, die dieses Ziel helfen sollen zu erreichen, nämlich Vernunft und Moral. Ich sprach schon davon. Vernunft und Moral wird immer wieder vorgebracht, also bei Kant und Hegel und Habermas und Platon. Die werden jetzt alle ein bisschen fluchen, aber ich muss das sehr stark verkürzen. Die Idee ist im Grunde, dass Sie durch einen richtigen Gebrauch Ihrer Vernunft erkennen, was für Sie als Einzelne wirklich wichtig ist, welche Bedürfnisse Sie wirklich haben, wovon Sie wirklich mehr brauchen. Und Vernunft ist das Instrument, mit dessen Hilfe wir auch gemeinschaftlich erkennen, was für uns als Gesellschaft das Beste ist und welche Spielregeln wir organisieren sollten, wie wir die Welt gestalten sollten. Insbesondere werden wir durch einen vernünftigen Gebrauch der Vernunft erkennen, dass es gut ist und vernünftig ist, moralisch zu sein. Insofern gibt es eine direkte Verbindung zwischen Vernunft und Moral. Und wenn Sie moralisch sind, werden Sie Leiden vermeiden, glücklich sein. Also man kann im Grunde von einer Gleichung sprechen, Vernunft gleich Tugend gleich Glück. Diese Gleichung ist immer wieder problematisiert worden, wie Sie sich vorstellen können, eigentlich in jeder Generation erneut. Zunächst kann man an die Beobachtung von Mackie Messer erinnern, dass der moralisch gute Mensch nicht unbedingt der glückliche ist. Also wir sehen, dass in vielen Situationen der Ehrliche der Dumme ist, um ein anderes Sprichwort zu gebrauchen. Also das ist, glaube ich, wenig kontrovers, dass es eine Dissonanz gibt zwischen Moral und Glück und aus dem Grund auch häufig der Lohn des Glücks ins Jenseits verlagert wird, nach Feierabend, in der Rente, nach dem Tod. Nicht so überzeugend mehr. Die
größere Problematik.

0: Problematik, jedenfalls für einen Philosophen, besteht darin, dass sich im 20. Jahrhundert der Verdacht erhärtet hat, dass eben auch die Verbindung zwischen Vernunft und Moral gar nicht so stark ist, wie man immer gedacht hat. Also das sieht man insbesondere daran, dass wir sagen, der Ehrliche ist der Dumme. Also jemand, der sich bedingungslos moralisch verhält, ist nicht nur irgendwie vielleicht schlechter dran, sondern es ist auch eine kognitive Insuffizienz dabei, seinen Vorteil nicht geschickt zu nutzen. Und das kann man beobachten. Also das ist der Verdacht, dass sich mit der Vernunft das Problem der Moral nicht alleine lösen lässt. Wir können unsere Vernunft gebrauchen, um individuell für konkrete Probleme effizient zielführende Lösungen zu entwickeln. Und darin ist Vernunft sehr gut. Vernunft sagt Ihnen, was Sie tun müssen, wenn Sie ein bestimmtes Ziel erreichen wollen, individuell, in einer konkreten Situation. Aber welche Sorte Ziel überhaupt ins Große gerechnet für eine Gesellschaft das Bessere wäre, das fällt der individuellen Vernunft schwer zu beantworten. Hier scheint es einen Konflikt zu geben zwischen dem, was für Sie individuell vernünftig ist und dem, was für die Allgemeinheit oder für eine Gesellschaft, eine Kultur vernünftig ist. Nietzsche spricht davon, dass der Wahnsinn unter Individuen die Ausnahme ist, in Gruppen oder Gesellschaften hingegen aber sehr häufig. Und dieser Verdacht, dass vielleicht unsere gesellschaftliche, kulturelle Organisation insgesamt irrational ist. Wenn das der Fall ist, ergibt sich für die Lebenskunst ein zentrales Problem, was ich das Dilemma der erfolgreichen Anpassung nennen möchte. Wenn Sie innerhalb eines problematischen oder einer fragwürdigen Konstellation versuchen, ein gutes Leben nach Ihrer eigenen Fasson zu leben, dann steigen Ihre Chancen, das glücklich tun zu können, indem Sie sich an die Spielregeln anpassen, die Sie eben vorfinden und nicht versuchen, individuell diese komplett zu verändern. Und darin liegt eine dramatische Situation, die, glaube ich, nötig macht, was Nietzsche fordert, dass wir nämlich uns als Menschheit in einem Moment der Besinnung darüber Rechenschaft ablegen, in was für einer Welt wir überhaupt leben wollen. Wovon wir mehr brauchen, wovon wir weniger brauchen, was für uns das zentrale Thema ist. Darüber sollten wir nachdenken, bei Weltbesinnungstagen meinetwegen. In diesem Sinne wünsche ich Ihnen ein gelingendes Leben und alles Gute, besten Dank.
1: Herzlichen Dank. Helmut Heidt. Und damit kommen wir nun zu einer Tanz- und Theaterwissenschaftlerin, die sich vor allem für die Bewegungen beim Tanz interessiert, und zwar am Institut für Bewegungsforschung der FU Berlin. Das hat sie selbst

0: kriegt man am Ende auch die Gnade von Lambi, dem härtesten aller Juroren. Aber was genau ist es eigentlich, was uns als Publikum berührt am Tanz? Hat es vielleicht auch mit den Berührungen der Tänzer beim Tanzen selbst zu tun? Das ist die Frage, die Dr. Gabriele Brandstätter jetzt erörtern wird, mit einer durchaus doppeldeutigen Frage, nämlich virtuose Bewegung, fragile Körper, wie berührt Tanz? Bitte schön.
1: Meine sehr verehrten Damen und Herren, was fasziniert Sie am Tanz? Was berührt Sie?

berührt hat. Mit Berührung meine ich also beides, beide Seiten. Sowohl die körperliche Berührung, Touch, als auch das emotionale Berührtsein. Beides hängt eng miteinander zusammen, in und durch Bewegung. Genau diesen Zusammenhang untersuche ich mit einem Team im Zentrum für Bewegungsforschung an der Freien Universität im Tanz. Und zwar interessieren uns unterschiedliche Formen des Tanzes. Der künstlerische Tanz auf der einen Seite, aber auch der soziale Tanz, der Tango zum Beispiel oder der Clubtanz. Dabei interessiert uns ganz besonders die Qualität der Bewegung. Also in welcher Art und Weise Berührung und Bewegung zusammenhängen und in welcher Weise Tänzer untereinander dies praktizieren, aber auch wie sie dies weitergeben oder wie uns das berührt beim Zuschauen. Es ist ja nicht nur der Berührung.

getan, was Tänzer sehr bewusst ausbilden. Wir nennen das den kinästhetischen Sinn und er hängt eng mit der Berührung und dem Berührungssinn zusammen. Für Tänzer, die damit arbeiten, ist es so etwas wie das Feininstrumentarium ihrer Arbeit mit Berührung und ihrer Sensibilität für die Synchronisierung und Koordinierung von Bewegung untereinander. Wir untersuchen genau dieses, diese Qualität. Und wie machen wir das? Wir setzen das Instrumentarium der Tanzwissenschaft ein, das heißt Bewegungsanalyse. Wir gehen in Trainings, wir schauen uns Aufführungen an, wir interviewen Tänzer und Choreografen. Wir arbeiten aber auch mit Neurowissenschaftlern zusammen. Dabei interessiert uns tatsächlich auch die Vielfalt von ganz unterschiedlichen Berührungsmöglichkeiten im Tanz. Ein Beispiel. Ein Bild, auf dem in einer Renaissance-Tracht ein Herr zwei Damen führt, die rechts und links neben ihm stehen. Er reicht ihnen die Hand. Er fasst aber nicht die ganze Hand, sondern er berührt sie nur an den Fingerspitzen. Dieses Fingerspitzengefühl, diese minimale Berührung reicht aus, um den Takt anzugeben und die Bewegung in den Figuren anzuführen. Das heißt, es ist damit für uns auch angezeigt, wie der höfische Tanz möglicherweise aussah, vielleicht ein feierliches Schreiten. Und ziemlich sicher erfahren wir auf diese Weise auch etwas über die höfische Tanzkultur in dieser Zeit, in der Renaissance. Ein anderes Beispiel, der Tango. Per Definition ein Tanz der Berührung, der argentinische Tango in der engen Umarmung. Es berühren sich viele Körperzonen, die Brust, manchmal Stirn und Wange, sowieso die Beine und die Schenkel beim Gleiten über die Tanzfläche. Wir fahren nach Buenos Aires, um das vor Ort in Milongas zu studieren und genau zu schauen, wie in unterschiedlichen Praktikas geübt wird. Wir sehen junge Paare, virtuos und sehr erotisch in diesem Tanz über die Tanzfläche gleiten. Und wir gehen ein bisschen tiefer rein, wir schauen ein bisschen genauer und wir merken, noch mehr sind wir berührt beim Zuschauen in der Art und Weise, wie ältere Paare, oft mit sehr unterschiedlichen Körpern und oft in den 80ern, diesen Tanz praktizieren. Was passiert da? Es ist eben nicht nur der Touch, nicht nur die körperliche Berührung, sondern es ist die ganz fein abgestimmte Gewichtsübertragung, mit der überhaupt das Führen und Folgen reguliert wird und damit nochmal ein ganz anderer Sinn eben jener der Balance, der Gewichtsübertragung, das Kinästhetische, was ich vorhin schon erwähnt habe. Ein erstes Fazit, wie berührt wird in einem Tanz, das sagt uns etwas über die Tanzkultur, aber auch über die Kultur und die Gesellschaft, in der diese Tänze praktiziert werden. Was ist erlaubt? Was ist die Regulierung von Distanz und Nähe? Wer darf mit wem was tanzen? Wie ist das Verhältnis der Geschlechter? Was ist aus irgendwelchem Grund, zum Beispiel wegen religiöser Vorschriften, an Berührung verboten oder auch erlaubt? Wir können also eigentlich damit, mit diesem Instrument des Berührens im Tanz, sagen, das ist ein Seismograph dafür, wie die Körperpolitik in einem bestimmten Tanz, in einer Tanzkultur,

die Tänzer und der Tanz einmal ausgedrückt haben, mit aufbewahrt ist und oft über Jahrhunderte weg uns möglicherweise noch berühren kann. Die Frage für uns war nun, wie kann man so etwas wiederbeleben? Wie kann das eigentlich rekonstruiert oder heute noch einmal so praktiziert werden, dass wir das wieder wahrnehmen und aufführen können? Ein Experiment. Wir folgen einem jungen Tänzer in das Tanzarchiv. Er will dort forschen. Er hat nämlich ein Foto gefunden von einer Tänzerin, deren Ausdrucksgebärde ihn so fasziniert und so berührt hat, dass er sagte, darüber will ich mehr wissen, das möchte ich auch tanzen. Es ist Dore Heuer, eine Ausdruckstänzerin, die heute fast vergessen ist. Und sie hat einen Tanzzyklus aufgeführt, Affectos Humanos, die menschlichen Affekte.

Takt. Und zwar mit einer Tanzpraxis, die heutzutage von vielen zeitgenössischen Tänzern geübt und praktiziert wird, die Kontaktimprovisation. Das ist eine Form der Bewegung, in der Tänzer, alle, die mittanzen, die Partner, zwei oder mehrere, sich an allen Körperzonen berühren können. Also da spielt die Schulter eine Rolle, vielleicht die Hüfte, der Brust, der Kopf. Also es gibt die Möglichkeit, sich dem anderen zu nähern in einer Berührung und damit gleichzeitig Gewicht zu übertragen. Was dadurch passiert ist, ein Kontinuum an Bewegung, ein Hin und Her in der Berührung, ein Weitergleiten zu anderen und damit im besten Sinn eine Art Bewegungsdialog, ein Gespräch. Diejenigen, die das erfunden haben in den 70er Jahren, für die

0: Berührung im Tanz experimentieren. Tänzer heute arbeiten sehr gern und sehr viel und intensiv damit, weil das auch in dem vorhin schon genannten Sinn eine Möglichkeit ist, ihre Bewegungssensibilität, ihr kinästhetisches Empfinden, die Balance zu trainieren und damit das auch in anderen Zusammenhängen einsetzen zu können. Das ist aber nicht alles. Man braucht mehr. Man braucht soziale Kompetenzen, um das zu tanzen. Vertrauen, Offenheit und die Möglichkeit, mit diesem gemeinsamen Tun sich und andere zu respektieren. Jetzt wäre die Frage, sind diese sozialen Kompetenzen nicht auch etwas, was wir heute vom Tanz lernen können? Etwas, was genug wäre, um zu sagen, lassen wir uns vom Tanz berühren. Vielen Dank für Ihre Aufmerksamkeit.
1: So, und das waren sie, die Campus Talks. Forschung auf den Punkt gebracht. Die Faszination der Wissenschaft können Sie auf zweierlei Arten erleben. Zum einen vor dem Fernseher oder auch mit einem Besuch auf unserer Internetseite. Da gibt es zum einen alle Kurzvorträge, die es bisher gab, zum Anschauen und auch als Podcast zum Runterladen. Schön, dass Sie dabei waren. Bis zum nächsten Mal.

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4: Heute bei Alpha Uni. Vom Hörsaal in den Beruf. Wir begleiten Katharina, die nach ihrem Studium jetzt als Meteorologin beim Deutschen Wetterdienst am Flughafen München arbeitet. Sie bewertet die aktuelle Wetterlage und liefert damit die Entscheidungsgrundlage für den Flugbetrieb in Süddeutschland.
6: Wenn ein Rettungsflieger anruft, werden alle anderen Stifte fallen gelassen und man widmet sich nur dieser Aufgabe, weil das sind Einsätze, wo Menschenleben dranhängen.
4: Und Johannes zeigt uns, wie er nach seinem Zahnmedizinstudium jetzt als angestellter Zahnarzt in einer Praxis bis zu 15 PatientInnen am Tag behandelt.
7: Hallo, ich bin's, der Daniel Johannes. Ich bin Zahnarzt und bin jetzt mittlerweile seit fast 2 Jahren in der Praxis Dr. Groß.
8: Einsetzen.
7: Wir treffen uns jeden Tag um 7.50 Uhr zur Morgenbesprechung, bevor es um 8 Uhr mit dem ersten Patienten losgeht. Bei der Morgenbesprechung gehen wir einfach den Terminkalender für den Tag durch und besprechen wir irgendwelche Besonderheiten, irgendwelche besonderen Fälle, die noch irgendwie Absprache benötigen, um einfach alle abzuholen.
8: Die haben es für eine Füllung und die Tiare für Versiegelung.
7: Und Scanmaschine ist da noch. Also, genau.
9: Steht wahrscheinlich
7: ja,
9: dabei, oder?
7: Ja, ist nur als Füllung
9: ein
7: drin.
9: Okay.
10: Dann wünsche ich uns einen wunderschönen, erfolgreichen Tag.
9: Alle wissen
10: Fragen, Antworten?
9: Nein.
7: Wir schauen im Behandlungsteam, dass wir da enge Absprache untereinander haben, dass wir irgendwelche größeren oder komplexeren Fälle nochmal besprechen, dass man einfach nochmal eine Gesamtplanung mit dem Dr. Groß bespricht, um da einfach seine Expertise nochmal mit reinzuholen.
2: Die Kieferhöhle ist auch auffällig.
10: So schnell wie möglich rausmachen. Und dann schauen, also überlegen, ob du den auch rausmachst.
2: Ich mach beide raus. Danke dir.
7: Es ist 8 Uhr oder so kurz nach 8. Unsere erste Patientin ist leider noch nicht da. Das kommt leider auch immer wieder vor im Praxisalltag. Und dann gibt es gezwungenermaßen irgendwann einfach keine Termine mehr, weil. Ist nur irgendwas reingekommen irgendwie?
8: Nein.
7: Na, okay. Wir bereiten jetzt alles vor für eine Brücke, die der Patient dann in 2 Wochen eingesetzt bekommt.
9: Jetzt hören wir bitte auf zu reden. So.
7: Das Besondere bei einer Brücke ist, man hat 2 Zähne, welche durch 2 Kronen verbunden wird, um den Zahn in der Mitte oder die 2 Zähne in der Mitte zu ersetzen. Top. Und dann legen wir gleich los. Perfekt. Die wichtigsten Punkte beim Präparieren für eine Brücke oder auch für eine Krone sind, dass man zum einen nicht zu viel, aber auch nicht zu wenig von der Zahnhartsubstanz entfernt. Das ist immer so eine Abwägung zwischen nicht zu viel wegnehmen, nicht zu wenig wegnehmen. Wenn du irgendwas spürst, bitte Bescheid geben, gell? Also der Sinn vom Provisorium ist praktisch, wir haben ja die Zähne beschliffen, es fehlt jetzt schützende Schicht vom Zahn. Von dem her machen wir da jetzt aus Kunststoff für die nächsten 2 Wochen so Käppchen drauf, dass der Zahn vor thermischen Reizen, vor heißen Getränken und so weiter geschützt ist.
9: Ja. Was überlegt
7: ihr gerade? Wir gern Provisorium, ob das so... Ich habe meistens immer die Bohnen von einem Kumpel von mir aus Wasserburg, der hat eine Kaffeerösterei. In Vorbereitung auf den Behandlungstag ist für mich immer wichtig, dass ich einfach in der Früh meine Zeit habe, dass ich einfach ruhig in den Tag starten kann, ganz entspannt eine Tasse Kaffee noch trinke. Ich habe jetzt auch die letzten 2 Jahre schon die

0: Zeit genutzt, um mich in verschiedenen Fachbereichen einfach fortzubilden, unter anderem auch teilweise online irgendwie vor der Arbeit oder auch am Wochenende.
1: Das, was man in der Uni lernt, ist gut und ist eine gute Basis, aber wenn es um irgendwelche Spezialisierungen geht, wenn es einfach um wirklich nochmal tiefer in den Bereich einsteigen, dann muss man sich einfach fortbilden.
0: Um als Zahnarzt in der Praxis in den Beruf reinstarten zu können, muss man auf jeden Fall die mindestens fünfeinhalbjährige Ausbildung, das Studium durchlaufen haben und dann erfolgreich sein Staatsexamen abgeschlossen haben. Dann im Nachgang muss man dann seine Approbation beantragen. Das ist mit sehr viel Schriftwechsel, mit sehr viel Bürokratie verbunden. Dann muss man wiederum sich eintragen lassen in der Landeszahnärztekammer und bei noch vielen anderen Stellen, um dann im Endeffekt als Zahnarzt, als Vorbereitungsassistent in der Praxis starten zu können.
1: Also ciao.

0: Wenn ihr gerade Zahnmedizin studiert, kann ich euch auf jeden Fall nur den Tipp geben, sucht euch einen guten Ausgleichsarzt zum Studium, weil man wird noch so früh in seinem, gerade am Berufseinstieg, so viel mit den zahnmedizinischen Themen zu tun haben. Ich für meinen Teil habe während der Uni immer schon gerne Sport gemacht, war einfach dann da viel Laufen und Radfahren. Machen wir nochmal kurz an.
1: Das ist auch absolut, aber es wäre natürlich zurückgeschnitten passen, gell?
0: Genau.

0: bis nach unten durchgedrückt und es kann dann sein, dass es zu hoch wird.
1: Darf ich einmal nur kurz? Was mich total überrascht hat an dem Beruf als Zahnarzt beziehungsweise auch vor allem am Praxisalltag ist einfach, dass man mit so vielen Patienten jeden Tag Kontakt hat, sich auf jeden Patienten wiederum einstellen muss und so viel mit den Patienten kommuniziert, die Patienten aufklärt. Das ist einfach was ich so davor nicht am Schirm hatte und was mich dann vor allem im Praxisalltag dann überrascht hat, wie intensiv und wie zeitaufwendig das Ganze auch ist.
2: Schönes Wochenende, gell? Ciao.
1: Hi, servus. Kannst schon mal kurz mitkommen?
3: Ja. Ich komme da gleich.
1: Die Entscheidung, oben ist eine Kontrolle zu machen, da ist die bei der Füllung nur kurz was auszuarbeiten und der Neupatient ist noch da. Deswegen, genau, dann schaue ich mal kurz, dass ich schon mal Kontakt habe mit dem Neupatienten. Dann sitzt er schon mal im Zimmer und dann hat er schon mal das Gefühl, es geht was vorwärts. Und dann bin ich ein paar Minuten da. Genau, dann mache ich das nur kurz fertig und dann machen wir weiter. Gut, so. Oben ist eine...
2: Hallo!

0: und dass man die Zähne noch lange behalten kann.
1: Hier sind halt drei Kanäle und die gilt es halt am Anfang zu finden, zu suchen, zu aufbereiten. Genau. Für mich hat sich schon ziemlich früh, auch während dem Studium, herausgestellt, dass ich vermutlich mal in die eigene Praxis gehen will. Ich freue mich einfach, einen tollen Arbeitsplatz für viele tolle Menschen und für viele tolle Patienten schaffen zu können, wo sich die Patienten wohlfühlen, gut aufgehoben fühlen, verstanden, einfach auf menschlich, auf Augenhöhe. Das ist unsere Vision und das ist unser Ziel. So, hallo, servus, hi. Wie geht's? Alles gut?
2: Noch gut, ja.
1: Bist du kurz zurückgekommen mit dem Provisorium?
2: Ja.
1: Dann schauen wir, dass wir halt die Kronen einsetzen.
2: Gerne.
1: Ja? Top. Und wir setzen jetzt dann gleich zwei Kronen ein. Eine Krone, eine Teilkrone. Die verkleben wir mit dem Zahn, dass das Ganze auch lang hält und der Patient lange Freude damit hat. Die Herausforderung beim Verkleben von kleinen Keramikteilchen zum Ersatz von alten Füllungen kann sein, dass das Keramikteilchen schwierig in die Endposition zu bekommen ist. Und wenn dann bereits der Kleber auf dem Zahn ist und der Kleber schon hart wird, dann ist das zum Beispiel eine Herausforderung. Genau, wenn was runterfällt, bitte nicht runterschlucken, weil das ist auch immer, wäre schlecht. Dann können wir heute die Krone nicht einsetzen. Na, genau, aber zulassen dann, öffnen. Und wir müssen sehen, ob wir so ein echt eingespieltes Team sein, dass man das Ganze schön trocken hält, dass man

0: Genau, gut. Dann versäubern wir mal die Überschüsse. Wenn das zu viel ist, dann machen wir bei der hinteren Krone weg. Jetzt ist es fast ein bisschen gemein, weil das ist jetzt nicht direkt repräsentativ, weil das ist jetzt schon sehr problemlos gelaufen.
1: Ja,
0: also, ja.
2: In kritischen Momenten während der Behandlung, wenn einfach klar ist, es darf jetzt nichts schief gehen, weil etwas einfach nicht wieder rückgängig machbar ist auf einfache Art und Weise, dann ist natürlich schon so, dass man einfach gewisse Nervosität bzw. einfach gewisse Anspannung hat. Aber ich denke, das ist auch gut, weil das braucht man, um wirklich fokussiert zu sein und im Moment zu sein.
1: Mir ist vorhin auch beim Rausnehmen aus dem Abdruck was abgegangen.
0: Wenn dann ein bisschen.
1: Soll ich nochmal einen Abdruck nehmen?
0: Nee, passt schon.
2: Als Zahnarzt sollte man auf jeden Fall Spaß am handwerklichen Arbeiten haben. Es ist sehr fein mechanische Arbeit.
0: So, gehen wir einmal kurz ins Labor hinter.
2: Zudem kommt aber auch der medizinische Aspekt mit dazu, wo man einfach die ganzen Hintergründe, die ganzen Abläufe, die Werkstoffkunde, auch zu den ganzen Materialien und so weiter. Das sind natürlich alles Punkte, die man wissen muss. Genau, und zudem auch der handwerkliche Aspekt, der ist echt nicht zu unterschätzen.
0: Hier muss ich mich mal sehr stark konzentrieren, dass man nicht zu viel wegnimmt, dass das Ganze aber natürlich auch nicht scharfkantig ist. Dann würde ich wissen, was vom Zahn freilegen und dann haben wir die Gefahr, dass sonst auch der Patient irgendwie empfindliche Zähne bekommt. Ja, schaut gut aus. Sollte besser von der abschließen.
2: Oder der Patient ist gar nicht mehr da. Das kann auch passieren.
0: Schon, oder?
2: Ohne Zähne.
0: So. Gut. Super.
2: So, bis dann auf oben mal fertig kann, gell? Öffnen gerne. So, ja, das schließt jetzt hier schön ab. Einmal zubeißen bitte. Wie fühlt sich das denn an? Stört da was?
3: Also liebe Kinder, es hat gar nicht wehgetan.
2: Das ist gut. Also ciao, gell.
4: Schon fast so weit. Hör die Hupe, 1, 2, 3. Zähne putzen ist vorbei.
5: Hi, ich bin Katharina. Ich bin Meteorologin beim Deutschen Wetterdienst und arbeite hier am Flughafen in München. Mein Job ist es, Piloten und zum Beispiel die Flugsicherung zu betreuen. Und dabei nehme ich euch heute mit. Ich bin gespannt, was uns heute erwartet.
6: Sollte ich Fehler machen?

0: Während des Studiums hätte ich mir gewünscht, dass wir vielleicht noch mehr üben, wie man multitaskingfähig wird, dass man auch vieles gleichzeitig machen muss und trotzdem den Überblick behält. Und dann auch solche Sachen, wo mal was ausfällt, dass man das häufiger durchspricht, damit man dann im aktiven Dienst nicht davon überrumpelt ist.
1: Hier in München ist immer ein großes Thema der Nebel.
0: Das mag die Fliegerei gar nicht wegen den schlechten Sichten und den tiefen Wolken. Und noch schwieriger ist, wenn dann dazu noch negative Temperaturen kommen, also der Nebel gefriert.
1: Das ist dann gefährlich. Einfach weil sich diese unterkühlten Tröpfchen am Flugzeug anlagern, eine Eisschicht bilden und damit das Gewicht des Flugzeugs erhöhen und die Aerodynamik verändern. Das

anderthalb Stunden. Durch diese konvektive Durchsetzung möchte ich zwischen Flight Level 50 und Flight Level 100 auch mal ein starkes Eis nicht ausschließen. Ebenso, tschüss. Das war ein Flug für die Landespolizei. Jetzt ist wieder Trennzeitraum. Dann wird wieder unterbrochen. Aber zumindest stimmt die Vorhersage so, wie ich sie vorhin eingegeben habe. Das bereitet

0: Hochbetrieb. Die Routineaufgaben müssen zu bestimmten Zeiten raus und parallel können auch alle Telefone gleichzeitig klingeln. Das sind dann mal so eben 7 Stück und dann heißt es wirklich priorisieren.
1: Sturmtief Elli hat Teile Deutschlands lahmgelegt.
0: Wenn so ein Sturmtief vor der Haustür steht, ist man natürlich angespannter. Auch ich bin in den Arbeitstag gegangen und wusste schon, heute wird häufiger das Telefon klingeln und ich bin einfach mehr gefragt. Dann muss ich einfach noch häufiger das aktuelle Wetter checken. Wie entwickelt sich das Ganze? Wo verlagert sich die Fronten hin? Sollte ich noch mal jemanden darüber informieren? Beim Sturmtief Elli war vor allen Dingen die größte Herausforderung, diesen Phasenüberwechsel zu begreifen. Also wann geht der Schnee in gefrierenden Regen über und wann ist die Phase des Glatteises durch den gefrierenden Regen vorbei, weil es wärmer wird und es einfach nur noch normal vor sich hin regnet. Natürlich merkt man den Druck, der dann am Ende der Schicht von einem abfällt, wenn man dann in den Feierabend geht. Tiefstwerte so zwischen minus 1, minus 2 Grad. Es steht aber im Winterdienstbericht. Ihr habt jetzt noch das schöne Wetter zu verwalten. So, jetzt haben wir hier erstmal alles soweit erledigt. Das heißt für mich Feierabend.
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3: Im Zweifelsfall steht man halt ohne nichts da dann. Also nix, Abitur.
4: Ich bin Rechtsreferendar.
5: Ich bin gerade im klinisch-praktischen Jahr an meiner Uni und bin derzeit in der Kleintierklinik.
6: Ich studiere Humanmedizin.
7: Ich studiere Klimaschutz und Klimaanpassung an der Technischen Hochschule in Bingen.
8: Als das Prüfungsergebnis kam, der Schock nicht bestanden. Ich hatte sehr viel Angst, dass ich mein Traumstudium, die Informatik, nicht weiter studieren kann.
9: Nach dem ersten Staatsexamen dann kommt die Praxis.

0: zu wollen.
1: Wovon Elisa berichtet, ist keine Seltenheit. Eine Schulstudie zeigt, dass in einer Klasse von 25 Schülern statistisch etwa 9 schon mal Suizidgedanken hatten und 2 davon auch schon einen Suizidversuch. Und die Dunkelziffer ist wahrscheinlich noch viel, viel höher, weil viele sich einfach nicht trauen, darüber zu sprechen.
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1: Woran hat man das bei dir so erkannt, dass es dir nicht gut geht?
3: Ich glaube, ich habe mich einfach sehr, sehr stark zurückgezogen. Ich habe übermäßig viel geschlafen. Also so, ich hätte, glaube ich, auch einfach so 3 Tage durchschlafen können.
1: Hattest du Angst, damals jemanden anzusprechen und konkret zu sagen, dass du Suizidgedanken hast?
3: Meine Mutter hat irgendwie meiner Lehrerin erzählt, dass es mir nicht so gut geht. Und dann hat mein Lehrer mich angesprochen und hat mich auch gefragt, halt, was los ist. Und dann auch, ob ich Suizidgedanken habe. Und ich weiß nicht, dadurch, dass es halt irgendwie so, also sie hat so neutral gefragt und nicht wertend, und dadurch konnte ich mich dann halt auch öffnen. Ich glaube, wenn mich auch niemand angesprochen hätte, hätte ich das auch nicht gesagt.
1: Was hättest du gebraucht, um dich öffnen zu können gegenüber anderen Personen?
3: Dass ich merke, okay, ich bin jetzt nicht die einzige Person, der es so geht. Es gibt auch noch andere Menschen, die das gleiche Thema haben, und bei denen hat es dann auch noch geholfen, so sich zu öffnen und einfach so das Gefühl haben, nicht alleine zu sein und auch nicht bewertet zu werden. Man denkt viel irgendwie, glaube ich, in dem Alter, dass man alleine das schaffen muss und auch, dass man alleine so ist, also dass es keinem anderen so geht. Und es ist dann, glaube ich, auch sehr schambehaftet einfach, dass man nicht darüber redet.
1: Okay, kleine Pause. Was mir hilft, aus meinen Gedanken rauszukommen, Saures. Hast Bock?
3: Auf jeden Fall.
4: Oh ja, der ist sauer.
5: Sauer macht lustig.
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1: 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Alright. Center Shock sind alle.
3: Na, ciao.
1: Ist auch alle. Wollen wir los zur Podcast-Folge?
3: Sehr gerne.
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1: Hallo.

0: Grüß dich.
1: Und das ist Jörn. Er ist Therapeut und unser Experte für die Folge.
2: So, das ist eigentlich immer der Anfang, um so ins Gespräch zu kommen. Und manchmal denke ich mir, eigentlich müssten wir hier den Podcast laufen lassen,
3: ja.
2: weil ganz viel schon so wirklich gut gesagt ist.
4: Also Jörn würde halt jetzt so ein bisschen den theoretischen Teil übernehmen und halt so ein bisschen erzählen, wie es ist, in der Therapie das Thema zu behandeln und so die andere Person. Also ich würde jetzt einfach erzählen, wie das bei mir war und wie sich das anfühlt.
5: Wie bereitest du dich immer auf den Podcast vor?
4: Wenn ich was habe, was mir wirklich wichtig ist zu sagen, schreibe ich das hier in das Toni-Notizbuch.
3: Süß mit den Stickern.
4: Damit ich nicht unnötige Details irgendwie einbaue.
5: Bekommst du eigentlich auch Nachrichten oder Feedback von jüngeren Leuten?
4: Die häufigste Frage, die ich gestellt bekomme, ist, was mache ich, wenn meine Freundin oder mein Freund das nicht möchte, dass ich es weitererzähle? Und das ist ja dann auch voll das Dilemma für die Person, weil natürlich möchte man irgendwie eine gute Freundschaft haben.
5: Kann ich sehr gut nachvollziehen. Also ich habe auch zwei Freundinnen, die offen darüber mit mir gesprochen haben und mir auch gesagt haben, ich spiele mit dem Gedanken, mir das Leben zu nehmen. Und als Freundin habe ich oft das Gefühl, dass man dann einfach super unsicher ist und total Angst hat, man könnte was Falsches sagen. Und dadurch merke ich, dass ich eher so verstumme. Deswegen ist es, glaube ich, ganz wichtig, dass ich heute mal mitbekomme, wie man da gut mit umgehen kann.
2: Okay, ich zeige euch, wo es ist.
3: Ja.
2: Hier geht's jetzt zum Podcast-Studio. Also, alles Gute, toi, toi, toi.
3: Danke.
5: Was hast du denn da alles so mitgebracht?
4: Wir haben so einen Igelball, damit man sich halt auch ein bisschen ablenken kann während der Aufnahme. Ich habe hier noch einen Donut. Und dann habe ich Ammoniak, aber das hat man nie benutzt.
0: Das ist wie so ein Riesstäbchen.
4: Warum ist eigentlich diese Wolle hier drin? Wir haben noch hier diese Anxiety-Ringe.
5: Ich benutze das, ja.
0: Genau, also du müsstest, wenn wir loslegen wollen, müsstest du hier einmal draufdrücken, dann wird es rot und nimmt alles auf.
4: Okay. Ich würde so sagen, dass halt Jörn da ist, dann stellst du dich kurz vor und dann würde ich sagen, dass noch Chiara dabei ist und dann stellst du dich kurz vor. Ich hasse jetzt immer dieses Anfang, okay. Hi, schön, dass ihr wieder dabei seid. Ich bin Elisa und heute haben wir eine besondere Folge. Wir sind nämlich zu dritt hier. Chiara, du hast ja ein paar Fragen mitgebracht. Möchtest du damit mal starten?
5: Ja, ich würde voll gerne wissen, also wenn ich jetzt eine Person direkt wirklich konkret anspreche und sage, spielst du mit dem Gedanken, dir das Leben zu nehmen, könnte es dann nicht auch sein, dass ich sie überhaupt erst auf die Idee bringe?
0: Nee, ist eher das Gegenteil. Also wenn junge Menschen zu mir kommen in die Praxis, ist es eigentlich immer, dass ich am Anfang sie frage, sag mal, kennst du das, dass du Gedanken hast, nicht mehr leben zu wollen? Und dann sagen sie mir später auch in der Regel, wenn es ihnen besser geht, es war entlastend.
4: Ich habe eigentlich immer so ein bisschen auch darauf gewartet, dass jemand fragt, halt nicht nur, wie geht's dir, sondern auch so, ja, hast du irgendwie Gedanken daran, dir das Leben zu nehmen? Und vor allem, wenn man halt so das erste Mal sowas ausspricht, dann braucht schon irgendwie eine konkrete Frage dazu. Also ich hätte es, glaube ich, sonst nicht gesagt.
5: Das nimmt einen voll die Scheu als Person, ja. Also das jetzt

0: zu meinem Freund gehe und sage, hast du eigentlich Suizidgedanken?
1: Ja, okay, klar.
0: So, aber wenn ich quasi ihm anbiete, ich nehme wahr, dir geht es nicht gut.
1: Ja.
0: Und wenn du magst, können wir mal reden. So, und das immer wieder mal. Und wenn ich dann merke, er ist richtig niedergedrückt oder so, dann glaube ich, kann ich mich schon trauen zu sagen, hast du eigentlich manchmal auch so Gedanken, dass du nicht mehr leben willst?
1: Wie ist das denn, wenn jetzt jemand sagt, ich möchte nicht, dass du darüber redest, erzähl das bitte keinem?
2: Ich würde sagen, okay, wir müssen das jetzt aber irgendwie besprechen, weil so, ich kann dich jetzt nicht einfach alleine mit diesem Gedanken lassen. Und dann macht man das. Und wenn es dann auch um Geheimhaltung geht, dann muss man schon klar kommunizieren, dass man das nicht geheim halten kann.
1: Und wenn jetzt eine Freundin mit konkreten Suizidgedanken zu mir kommt, wie kann ich am besten damit umgehen?
0: Es ist ja so eine Situation, da geht es um Leben und Tod. Und das macht uns allen Angst. Das macht auch mir als Professionellen in der Praxis Angst, wenn jemand vor mir sitzt und sagt, ich will nicht mehr leben. Und ich glaube, die Grundbotschaft ist, immer dabei bleiben und nicht relativieren und keine Tipps geben und dann sich Hilfe holen.
2: Wenn es akut ist, dann darf man die Person auch nicht mehr alleine lassen. Oder man ruft halt einfach direkt den Krankenwagen. Genau, die holen einen dann ab und bringen einen in eine Klinik.
0: Man muss das nicht alleine als Jugendlicher irgendwie klären, sondern da macht es Sinn und ist auch notwendig, dass man da Erwachsene dazu holt. Ach, wenn an mir ist so kalt.
1: Okay, vielen Dank. Ich würde euch jetzt nochmal eure Aufnahme zu Ende machen lassen.

0: hast, dann kannst du hier oder in der Beschreibung Hilfsorganisationen oder Hilfsstellen finden.
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vorne springen. Jawohl. Sehr gut. Dann diese Bewegung zweimal langsam zur Seite. Zweimal und wieder zurück. Gut. Zweimal da lang und wieder zurück. Zwei Step Touch. Zurück. Die Füße bleiben gleich. Wir bleiben unten. Und das Ganze wieder doppeltes Tempo. Hin und rück. Hin und rück. Jawohl. Zweimal da lang und wieder zurück. Bisschen tiefer noch. Jawohl. Hip. Zurück. Alles klar? Super. Eine Runde noch. Jetzt einer, zwei. Langsam. Zweimal. Einer. Zwei. Jawohl. Hier wieder. Einer. Zwei. Zurück. Zweimal. Und was kommt? Doppelt so schnell. Einer, zwei, zurück. Einer, zwei. Und wieder. Hip. Tiefer. Sehr gut. Und nochmal. Größer in der Bewegung. Super. Noch eine Runde. Wieder zurück. Wir bleiben hier und schieben jetzt abwechselnd die Ferse nach vorne. Stellen uns vor, wir haben einen Hut und fahren mit zwei Fingern an dieser Hutkante entlang. Pam. Zack. Gut. Brust raus, Po ein bisschen nach hinten schieben. Sehr gut. Und zusammen von vorne. Einer, zwei. Der Hut, zack, zack. Und zurückgehen. Nochmal. Einer, zwei. Hut, zurück. Und schneller. Einer, zwei. Hut. Pam, pam, pam. Am Platz bleiben. Sehr schön. 5, 6, 7, 8. Einer, zwei. Hut. Pam, pam, pam. Gehen. Wunderbar. Und so schön ist, gleich nochmal. Wieder tiefer in die Knie. Gut. Hut. Pam, pam, pam. Gehen. Eine nochmal noch. Und einer, zwei. Hut. Pam, pam, pam. Wir bleiben hier. Und üben eine Drehung. Ist mal langsam. 4 Schritte. Und gehen. Das Bein beginnt. 1, 2, 3, 4. Und vorne sein. Nochmal. 1, 2, 3. Gut. Und wieder. 1, 2, 3. Wir bleiben in den Knien. Und das Ganze im Tempo. 1, 2, 3. Bleiben hier. Und wieder. 1, 2, 3. Unten bleiben und halten. Und nochmal. 1, 2, 3. In der Drehung, Knie hoch. Nochmal. Und 1, 2, 3. Sehr schön. Und Step Touch. Gut, kurze Pause hier. Sehr gut. Wie geht's euch? Gut? Sehr schön. So, dann machen wir alles zusammen. Langsam. Und wir nutzen die Drehung, um wieder zurückzukommen zum Ausgangspunkt. Alles klar? Los geht's. Einer, zwei, Hut und Drehung. Drehen, stehen. Step Touch. Gut, super. Gleich noch einmal. 4, 3, 2, nochmal langsam. Einer, zwei. Hut, drehen, stehen. Step Touch. So, schneller. Sind Sie soweit? Ich hoffe. Doppeltes Tempo. Und auf geht's. Und einer, zwei. Hut. Drehen. Super. Gleich wieder. 5, 6, 7, 8. Einer, zwei. Hut. Drehen. Und gehen. Gleich nochmal. Und einer, zwei. Hut. Drehen. Stehen. Sehr gut, wirklich dran denken, in die Knien bleiben. Einer, zwei. Hut, pam, pam, pam. Sehr schön. Machen wir mal ein bisschen weiter. Wir kreuzen jeweils einen Fuß nach hinten. Die Arme ganz locker mitnehmen. Wie in der Disco. Genau. Immer im Wechsel einen Fuß nach hinten kreuzen. Ganz locker reinkommen und schwingen. Es geht tiefer, dafür langsamer.

hoch, tief und hoch. Jeweils freie Schulter, ein bisschen nach hinten schieben. Richtig tief setzen. Das heißt auch runter mit dem Po. Aha, gut. Schneller. Mhm. Und tief, tief. Jawohl. Anstrengend? Ja, ich weiß schon. Du musst mal durch. So, noch. 8, 7, 6, 5. Runter, runter, komm weiter. Aufgepasst, noch zweimal. 1, 2, fertig. Nochmal 2. Und gehen. Wieder auf 2. Und gehen. Eine noch. Den Hänger wieder hinten dran. Und machen alles von vorne, langsam. Einer, zwei. Hut, Hut, drehen, drehen, drehen. Tief und hoch, tief und hoch. Gehen auf Platz und gleich noch einmal langsam. Einer, zwei. Hut, Hut, drehen, drehen, stehen. Es geht tief und hoch. Gehen am Platz. Schneller, seid ihr soweit? Auf geht's. An. Einer, zwei. Hut, Hut, drehen, drehen, drehen. Tief, tief. 5, 6, 7, 8. Einer, zwei. Hut, Hut, drehen, drehen, drehen. Tief, tief. Und gleich weiter. Einer, zwei. Wieder tief an die Knie. Pam, pam, pam. Runter. Und nochmal. 5, 6. Letzte Runde. Einer, zwei. Tief und hoch. So, wir machen weiter. Die Beine nach vorne öffnen. Und gehen. Nochmal. 4, 4.

die Hände dazu. Und zwar geht's wisch, wisch. Und gehen. Stellen uns vor, wir haben so ein Staubkorn auf der Schulter, das da nicht hingehört. Okay? Also, wisch, wisch. Und gehen. Noch einmal bis hier. Wisch, wisch. Wir bleiben uns hier und lassen die Knie einfallen. Und hoch. Stellen uns vor, wir sind wie eine Marionette an Fäden aufgehangen. Und diese Fäden werden abgeschnitten. Schnipp. Genau. Nochmal stehen und schnipp. Zusammen mit dem Wisch, Wisch. Langsam. Wisch, Wisch. Und bleiben. Gut. Bis daher. Wisch, Wisch, Marionette. Wisch, Wisch. Und hoch. Schneller. Gut. Ab hier. Und wisch, wisch, blub, blub. Und gehen. Noch einmal. Und wisch, wisch, blub, blub. Und hoch. Und wieder. Hopp. Wisch, wisch, blub, blub. Einmal noch. Wisch, wisch, blub, blub. Wir bleiben hier und stellen uns vor, wir haben wie einen Ganzkörperreißverschluss, den wir von unten nach oben zuziehen. Gut. Noch einmal. Ganzkörperreißverschluss. Und es geht zu. Jawohl. Nochmal tief und schließen. Okay, von hier aus wieder zu. Hopp. Jetzt weniger springen, sondern wir stellen uns vor, die Zimmerdecke ist niedrig. Gut, wir dürfen nicht oben anstoßen. Also ohne springen, nur die Beine zu. Ab, wisch, wisch, langsam. Wisch, wisch, Marionette, Reißverschluss. Aha, jetzt halt. Okay, nochmal. Und wisch, wisch, blub, und zu. Gehen. Schneller. 5, 6, 7, 8. Wisch, wisch, blub, hopp. Aha, nochmal. Und wisch, wisch, blub, zu. Aha, aha. Wisch, wisch, blub, hopp. Okay, noch einmal. Wisch, wisch, blub, zu. Alles von vorne, langsam. Einer, zwei. Hut. Drehen. Und es geht tief. Und hoch. Tief. Und hoch. Wisch. Marionette. Und hoch. Noch einmal langsam. Zweimal. Hut. Erstmal gemütlich. Und drehen. Es geht tief. Und hoch, richtig drunter setzen. Marionette, wisch, wisch. Achtung, schneller, von vorne. Einer, zwei. Hut, Hut. Drehen, drehen, drehen. Tief, tief. Wisch,

wisch, blub, blub, hop, step touch. Aha, aha. Und habt ihr Spaß? Sehr gut. Sie auch? Wunderbar. Wir bleiben hier noch ein bisschen. Kurze Zeit zum Durchatmen. Wow. So, ein bisschen anstrengend. Bisschen. Das ist gut. Jetzt haben wir noch mal Gelegenheit, uns richtig reinzuhängen. Und zwar machen wir das Ganze zweimal durch, ohne Pause. Ausgemacht? Okay, los geht's. An. Zwei. Hut. Drehen, drehen, drehen. Tief. Tief. Wisch, wisch. Blub, hopp. Einer, einer, zwei. Hut, Hut. Drehen. Tief. Tief. Wisch, wisch. Blub, step touch. Jawohl, super. Sehr gut. Party. So, das nächste Mal. Das Ganze viermal durch. Wow. Viel Spaß. Auf geht's. Und einer, einer, zwei. Hut, Hut. Pam, pam, pam. Tief, tief. Wisch, wisch. Blub. Nummer zwei. Pam, pam. Tief, wisch, wisch, blub. Jetzt noch mal richtig austanzen. Komm, hopp. Schack, zack, pam, pam, pam. Tief. Und wisch, wisch. Letzte Runde, Ausstrahlung. Hopp. Jawohl. Und wisch, wisch. Step touch. Sehr gut. Ich hoffe, Sie hatten Spaß. Ich weiß, es ist mal ein bisschen was anderes. Dann bleiben Sie dabei. Üben Sie bis zum nächsten Mal weiter und wir sehen uns. Bis dann. Auf Wiedersehen.

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0: Hier hat alles angefangen. Vor 500 Jahren. Puerto Rico, der reiche Hafen. Er zählte zu den wichtigsten im spanischen Kolonialreich und ist heute Teil der Hauptstadt San Juan. Zur Wende ins 20. Jahrhundert eroberten die USA die vorher spanische Insel. Rechtlich vollwertige US-Bürger sind die Puerto Ricaner bis heute nicht. Zwar besitzen sie die amerikanische Staatsbürgerschaft, dürfen aber nicht den Präsidenten wählen. Denn die Karibikinsel ist nur Außenbezirk der USA und kein Bundesstaat. Großen Streit gibt es deswegen nicht. Bei der jüngsten Abstimmung über den Status der Insel gab nur jeder fünfte Boricua, wie sich die Puerto Ricaner selber nennen, seine Stimme ab. Wichtiger ist allen, dem eigenen Rhythmus folgen zu können. Und der ist manchmal laut und sinnlich. Salsa tönt aus vielen Bars und Clubs. In einem unterrichtet Tänzerin Jackie Ramos. Wer von Jackie lernt, lernt von einer der Besten. Mehrmals gewann sie die nationale Meisterschaft im Einzeltanz.
1: Ich sehe euch. Wenn sich die Füße bewegen, muss der Körper fließen.
0: Vuelve, vuelve. 2013 bei der Salsa-Weltmeisterschaft in Mexiko belegte Jackie den dritten Platz.
1: Die Leute kommen aus allen Dörfern unserer Insel zu mir. Sie mögen die Art, wie ich tanze und wollen sich auch so bewegen, ihren Stil verbessern, cool aussehen. Salsa ist ein sehr

0: zu schließen, wenn sie gleichzeitig deinen Magen und dein Herz berührt und deinen Gaumen eine Fiesta feiert.
1: La Casita Blanca, das weiße Häuschen, ist stolz auf sein Mamposteao. Ein Reisgericht mit Bohnen, Speck, Zwiebeln, ordentlich Pfeffer und vielen Gewürzen.
0: Dieses Gericht hat Corned Beef, das hier gar nicht hergestellt wird. Aber weil wir alle damit aufgewachsen sind, ist es für mich ein typisches puerto-ricanisches Gericht. Und danach suche ich. Auch wenn die Zutaten nicht alle aus der Region sind. Denn wir ernten weder Reis noch Bohnen. Aber das essen wir nun mal und schätzen es daher als etwas Eigenes.
1: Die erste Kostprobe war ein voller Erfolg. Das Reisgericht Mamposteao wird Teil von Tatianas Blog.
0: Jetzt muss ich mich in das Abenteuer stürzen, außerhalb von San Juan nach Gutamufongo und Alcapurria zu suchen. Dazu fahre ich jetzt in den Osten unserer Insel. Ich bin gespannt. Ich stelle nur Rezepte vor, die sich wirklich lohnen. Mal sehen, ob ich Glück habe.
1: Nur 100 Kilometer Luftlinie von Puerto Ricos Altstadt entfernt, ist die Natur noch so ursprünglich wie zu Kolonialzeiten. Das Reservat Rio Abajo liegt im Zentrum der Insel und ist ein artenreicher Urwald. Hier ist eine Vogelart zu Hause, die es nur in Puerto Rico gibt. Der Cotorra puertorriqueña. Er gehört zur Gattung der Amazonenpapageien. Die überwiegend grün gefiederten Vögel waren 1975 fast ausgestorben. Nur noch 13 Exemplare wurden gezählt. Mitten im Wald entstand eine Vogelschutzstation. Das Überleben der Spezies schien gesichert. Doch vor einigen Jahren richtete Hurricane Maria schwere Schäden an. Die Biologin Tanja Martinez musste von vorne beginnen. Wie viele ihrer Landsleute ist Tanja zweisprachig und hat in den USA studiert. Ihre Arbeitsgruppe ist international zusammengesetzt. Deshalb gibt die Chefin Anweisungen überwiegend in Englisch.
2: Immer wenn wir neue Leute ins Team holen, schleichen sich Zweifel ein, ob sie auch wirklich geeignet sind für den Umgang mit einer so empfindlichen Spezies. Hoffentlich finden wir schnell heraus, ob sie gut genug sind und wir ihnen Aufgaben geben können, die wirklich herausfordernd sind.
1: Sarah aus den USA und Carla aus Puerto Rico bewerben sich um einen Job als Tierpflegerin an Tanjas Seite und der ihres Assistenten Ricardo. Nur wenn die zwei in der Lage sind, Papageien einzufangen, die zur Beringung von einem Käfig in den nächsten gescheucht werden, sind sie eine echte Hilfe. Beide Frauen studieren Biologie und sind mit der Theorie bestens vertraut. Jetzt müssen sie sich in der Praxis beweisen.
2: Carla, du musst das Tier nicht aus dem Netz nehmen, wenn du es untersuchen willst. Pack es einfach am Kopf, etwa so. Dann hast du es leicht, an alle Informationen zu kommen, die du haben willst. Carla ist unsere neue Azubi. Sie hat gerade erst angefangen zu lernen, wie man diese Vögel zähmt. Sie hatte zuletzt mit viel kleineren Vögeln zu tun, harmlose Tiere, die nicht beißen. Das hier ist also neu für sie, aber sie begegnet dem mit viel Selbstvertrauen und dem Willen, dazuzulernen. Sie macht das wirklich gut. Ricardo, schau ich mal die nächsten Vögel rein, bitte. Wow, Carla, Volltreffer.
3: All in one.
2: Good job. Tolle Arbeit, Carla.
3: Good job, Carla.
1: Sieht gut aus für Carla. Und auch für Sarah. Zwischen dem zentralen Regenwald und den langen Stränden im Norden hat Jackie Ramos ihr Zuhause. Noch bis vor wenigen Jahren lebte die professionelle Salsa-Tänzerin und Lehrerin gemeinsam mit ihren Eltern unter einem Dach. Doch dann starb ihre Mutter. Der Vater fand eine neue Partnerin. Seitdem

0: wohnt Jackie allein mit ihrem Hund hier vor den Toren der Hauptstadt San Juan. Jackies Stolz, ihre zahlreichen Urkunden und Trophäen, die sie vor allem in einer Kategorie gewonnen hat, die es so lange noch nicht gibt. Einzeltanz für Frauen.
1: Jetzt kann ich meine Trophäen behalten und muss sie nicht mehr mit meinem Partner teilen. Diese hier habe ich für den 3. Platz im Einzeltanz bekommen. Gegen viele Mitbewerberinnen aus aller Welt, die ich bewundere und deren größter Fan ich bin. Als ich gegen meine Idole antreten musste, war ich sowas von nervös. Umso stolzer bin ich, den 3. Platz bei einer Weltmeisterschaft gewonnen zu haben.
0: Nach dem Verlust der Mutter fällt es Jackie zunächst schwer, ihre Erfolge fortzusetzen. Zum Vater hat sie kaum Kontakt.
1: Meine Mutter war immer meine beste Freundin. Sie hat mich unterstützt, wo sie nur konnte. Vor allem am Anfang meiner Karriere. Damit ich Tanzstunden nehmen konnte, hat sie geschuftet und gelitten. Denn zunächst fehlte ihr das Geld dafür. Aber dann hat sie es doch irgendwie geschafft, mir die Ausbildung zu bezahlen. Jetzt ist sie gestorben.
0: Seit dem Tod der Mutter sucht Jackie nach neuen Zielen. Trophäen zu gewinnen ist ihr jetzt nicht mehr so wichtig. Sie möchte ihr Können weitergeben. Dafür bietet sie Tanzkurse und Privatstunden an. Heute im Luxusresort Dorado, dem Zuhause von Model Wendy Pagan. Jackie plant mit ihrer Schülerin einen gemeinsamen Auftritt vor Publikum. Bis dahin gibt es noch einiges zu tun.
1: Wendy ist durch und durch Model. Meine Aufgabe ist es jetzt, aus dem Schönheitsideal eine Salsa-Tänzerin zu machen. Die Art, wie du dabei deinen Körper einsetzt, ist eine völlig andere. Denn beim Modeln bewegst du dich total gegensätzlich zum Salsa-Rhythmus. Wir haben also viel Arbeit. Achte darauf, dass du beim Tanzen dein Gewicht nach vorne verlagerst. Anders als beim Modeln, da bewegst du deinen Körper nach hinten. Ich will, dass du nicht im Sand hängen bleibst, sondern flanieren willst. Immer schön nach vorne und nicht den Körper zurücklehnen. Natürlich geben wir uns sexy, aber mit dem Gewicht immer nach vorne. Nur noch eine Woche bis zu unserem Auftritt. Dafür müssen wir noch viel üben.
0: Als ehemalige Miss Puerto Rico hat Wendy ihre Fans. Aber kann sie auch als Tänzerin überzeugen? Foodbloggerin Tatjana hat einen Tipp bekommen. Die beste Alcapurria, eine mit würzigem Hackfleisch gefüllte Teigtasche, soll hier zubereitet werden. In einer Bar direkt am Strand mischen sie für den Teig plattgehauene, noch nicht ganz reife Bananen mit Taro, einem Gemüse, das mit Wasserbrotwurzel übersetzt wird. Auch Tostones werden hier gern geknabbert. Flach gestampfte und kross frittierte Kochbananen. Warum aber Alcapurria hier direkt am Strand gemacht wird, hat einen Grund.
2: Ein wichtiges Utensil

0: dass die Strandtraube direkt neben den Friteusen wächst.
1: Auch wenn Alcapurrias überall in Puerto Rico auf die gleiche Weise hergestellt werden, weichen Geschmack und Bekömmlichkeit durchaus voneinander ab. Die Wahl von Fleisch, Gewürzen und Frittierfett macht den Unterschied aus. Tatjana orientiert sich gern an freien Sitzplätzen. Je weniger es gibt, desto eher lohnt es sich anzustehen.
0: Das soll die beste Alcapurria sein.

Sie ist super frisch. Der Teig hat einen tollen Geschmack und die Farbe gefällt mir. Und sie hat Fleisch von der einen Spitze zur anderen. So muss es nun mal sein. Prall gefüllt und nicht blind, wie wir hier sagen. Diese Alcapurria ist genau so, wie sie sein soll. Perfekt für meinen Artikel.

0: Der Biologiestudent aus Kanada soll hoch in den Baum, wo möglicherweise eine Gefahr droht.
1: Pass auf, dass am Nest keine Bienen rein- oder rausfliegen. Wenn du raufkletterst, hör ganz genau hin und achte genau darauf, wie es aussieht. Dort können überall Einschlüsse sein. Es kann sein, dass wir nicht alle Bienen entfernt haben. In diesem Fall solltest du sie summen hören.
0: Okay. 250 Cotorras fliegen inzwischen wieder frei in den Wäldern Puerto Ricos. Weitere 450 Papageien warten auf ihre Freilassung. Einige werden in künstlich angelegten Nestern brüten, die auch gern mal von Bienenschwärmen bevölkert werden. Das soll Peter verhindern. Er muss das Nest reinigen und von Duftstoffen befreien, die Insekten anlocken könnten. Dann wird er den unteren Ausgang des Nests mit einem Gitter verschließen.
1: Oh, guck mal da.
0: Während Peter noch Bienenattacken fürchten muss, lernt Sarah, wie sie beringte Papageien wiederfindet. Dieses Teil, das aussieht wie eine alte Fernsehantenne, empfängt Signale von Sendern, welche die Vögel am Hals tragen.
2: We should be close.
3: Yeah, I'm really not liking the signal.
1: Komisches Geräusch, da stimmt was nicht.
3: Yeah.
1: Überhaupt nicht.
3: Not good at all. But maybe I'm.
1: Da.
3: Oh no.
1: Oh nein, das darf nicht wahr sein.
3: Oh, that sucks.
1: Das ist unser Vogel.
3: That's our bird. So this is pretty typical of
1: Das sieht doch sehr nach einer Wildschweinattacke aus. Der Sender ist wohl noch intakt und ein paar Federn liegen herum. Das ist schon ein trauriger Moment und ganz bestimmt nicht, was wir uns für dieses Tier erhofft hatten. Aber damit müssen wir umgehen, auch wenn es sich um eine gefährdete Papageienart handelt. Umso wichtiger ist dieses Projekt zum Erhalt der Spezies. Guck mal, wie stark das Signal ist. Der Vogel muss direkt über uns sein. Irgendwo hier in den Bäumen.
2: Guck mal da, in den Bäumen.
1: Oh, tatsächlich.
2: Aber lass mich schnell ein Foto machen.
1: Dieser Papagei hat definitiv einen Sender. Kannst du an ihn heranzoomen?
2: Ja, die Farben stimmen.
1: Klasse, ja, das ist er.
2: Die ganze Familie ist da.
1: Wie toll.

0: Wochen nach dem Wirbelsturm.
1: Wenn ich zu Hause den Hahn aufdrehte, floss raus, was wie Schokolade aussah. Richtig eklig. Oder wir hatten überhaupt kein Wasser, eine Woche lang nicht. Dann wieder war es so extrem schmutzig, dass wir Wasser nicht einmal zum Putzen nutzen konnten. Uns blieb nichts anderes übrig, als es im Supermarkt zu kaufen.
0: Die Erfindung hat sich noch längst nicht überall im Land herumgesprochen. Und die Menschen sind neuem gegenüber generell skeptisch.
1: Es kann uns durchaus passieren, dass uns Dorfbewohner den Filter nicht abnehmen. Zu oft wurden ihnen Dinge versprochen, aus denen nie etwas wurde. Sie sind immer nur enttäuscht worden. Naja, mal sehen, wie es läuft. Wir bleiben optimistisch und verlieren ganz bestimmt nicht die Lust zu helfen.
2: Con mucho optimismo y pues con la ganas de ayudar.

0: Das schmeckt richtig gut. So weich. Genau die richtige Menge Knoblauch. Ganz ehrlich, das ist wirklich ausgezeichnet. Diese Mofongo werde ich in meiner Reportage erwähnen. Ganz bestimmt.
1: Und vielleicht wird Felos Foodtruck der nächste Geheimtipp. Im größten Konzertsaal der Hauptstadt werden heute wieder Preise verliehen. Für die besten Salsa-Einzeltänzerinnen. Aber auch wer nicht am Wettkampf teilnimmt, darf mal auf die Tanzfläche.

0: Ein bis zwei Stunden stand jedes Mädchen zum Schminken vor dem Spiegel.
1: Wie immer werde ich dich nicht aus den Augen lassen. Ich werde in der ersten Reihe stehen und dich laut

Auf den Brettern, die für etwa eine Minute die Welt bedeuten, geht der Wettbewerb in der jüngeren Altersgruppe zu Ende. Dann wird es ernst. Für Valeria, aber auch für Altmeisterin Jackie. Jeder hier im Saal weiß, wer Valeria trainiert.

0: Das 13-jährige Mädchen für diesen Moment trainiert. Vor der Jury weicht die Anspannung, Freude und Erleichterung.
1: Den zweiten Platz hat die Tänzerin mit der Startnummer 1 gemacht.
0: Valeria konnte überzeugen, wenn es auch nicht für den ersten Platz gereicht hat. Noch nicht. Nach wenigen Kilometern haben die beiden Tüftler die Siedlung am Rande des Nationalparks El Yunque erreicht. Dass sie nicht mit offenen Armen empfangen werden, wissen Ariana und Omar bereits. So lebensfroh die Puerto Ricaner auch sind, so skeptisch sind sie, wenn der Staat dahinter steckt. Zu oft schon wurde ihnen Hilfe angekündigt, die dann nicht kam.
1: Gut möglich, dass die Bewohner Zweifel haben. Sie werden uns viele Fragen stellen, ob das auch wirklich funktioniert, was wir für sie gebaut haben. Egal, wir versuchen es einfach. Wäre schon schön, wenn wir den Kontakt halten und ausbauen könnten.
0: Erst kürzlich verlieh der Regierungschef von Puerto Rico ihnen die Gouverneursmedaille für soziales Engagement. Sogar Hollywood meldete sich. Schauspielerin Gal Gadot, alias Wonder Woman, fragte Ariana, ob sie in ihrer Doku-Serie Impact mitmachen möchte. In der puerto-ricanischen Provinz ist es schwieriger. In Naguabo sind Ariana und Omar zwar angemeldet, aber die hier lebenden Familien sind zurückhaltend. Die Aussicht auf sauberes Trinkwasser haben sie als leeres Versprechen abgetan. Immerhin, die Bürgermeisterin ist da.
1: Igitt.
2: So sieht es immer aus. Von unserem Wasser bekomme ich immer Gastritis, weil es so schmutzig ist. Selbst mein Hund leidet darunter. Denn was wir beide zu uns nehmen, ist nun mal Wasser. Daher weiß ich, dass es das ist, was uns krank macht.
1: Wie oft kommt das vor?
2: Oh, wir leben in einem tropischen Regenwald, in dem es ständig regnet.
1: Also immer.
2: Wenn es regnet, spült das Wasser Erde in die Kanalisation. Alles mischt sich. Was dann aus dem Hahn rauskommt, sieht aus wie Schokolade. Das Wasser bleibt dunkel für 3 bis 4 Tage. Erst dann wird es langsam klarer.
0: Nur eine knappe halbe Stunde brauchen Oma und Ariana. Dann ist der Filter an die Hauptleitung angeschlossen. Nur wenige Teile müssen ab und zu gereinigt werden. So wird der Kasten zuverlässig 100 Familien versorgen.
3: Kommt, probiert das Wasser.
0: Das saubere Wasser überzeugt. Gesponsert wird die Anlage von großen

0: an. Wir müssen zunächst ihr Vertrauen gewinnen. Das ist unsere größte Herausforderung. Vorher können sie unseren Filter nicht nutzen.
1: Mit etwas Glück wird es sich herumsprechen, dass Ariana und Omar keine leeren Versprechen machen. Zu den 10 schönsten Stränden der Welt gehört Flamenco Beach. Er liegt auf der kleinen Nachbarinsel Culebra. Nur wenige Boote fahren dahin, weshalb viele Boricuas die Strände auf der Hauptinsel vorziehen. Platz zum Baden ist überall, auch an den Wochenenden, wenn das ganze Land Abkühlung am Meer sucht. Riskant für Manatees, auf Deutsch Rundschwanzseekühe. Sie sind vom Aussterben bedroht. Die stämmigen Säugetiere suchen in Ufernähe gerne nach Wassersalat und Gräsern. Dabei laufen sie Gefahr, in Schiffsschrauben zu geraten und sich zu verletzen. Manchmal sogar tödlich. Helfen kann der Ozeanograph und Veterinär Antonio Minucci.
2: Das Manatee ist das Nationaltier von Puerto Rico. Schon immer wurde es gejagt wegen seines Fleisches. Das hat seine Population drastisch reduziert. So stark, dass inzwischen jedes Tier zählt. Manatees, die Hilfe brauchen, werden in unserem Krankenhaus behandelt. Dort peppeln wir sie auf und bringen sie zurück ins Meer.
1: Die Pflanzenfresser sind völlig harmlos und zutraulich und fliehen nicht vor Menschen und Booten. Verletzte Tiere landen dann hier, auf dem Universitätsgelände von San Juan, im Zentrum zur Erforschung und Rettung der Manatees.
2: Heute werden wir ein ausgewachsenes Tier untersuchen. Die Ergebnisse sollen uns helfen, ein Manatee-Baby am Leben zu halten. Wir müssen alles tun, damit es nicht stirbt.
1: Ein aufgeblasenes Kuscheltier ersetzt dem Baby die Mutter, die es 3 Tage nach der Geburt bei einem Bootsunfall verloren hatte. Etwa 3 Jahre wird es dauern, bis das Junge wieder ins Meer gebracht werden kann. Bis dahin soll es 500 Kilo zunehmen. Im großen Becken wird heute Guacara trockengelegt. So haben die Tierschützer ein ausgewachsenes Manatee.

0: Komm bitte. Du weißt doch, ich bin alt. Nee, lieber von unten.
1: Etwa 500 Manatees leben in der Karibik. Zu wenige, sagt Dr. Minucci. Die Population müsse auf 3000 anwachsen, damit die Art nicht ausstirbt.
0: Die Werte, die wir jetzt erhalten, helfen uns, Neuzugänge richtig einzuschätzen. Verletzte Babys vor allem. Gefangene, aber robuste Tiere liefern uns wichtige Infos über den Zustand ihrer Organe. Diese Daten vergleichen wir dann mit denen der geretteten, aber noch schwachen Patienten.
1: Die Untersuchung dauert eine halbe Stunde. Diese Blutprobe liefert wichtige Hinweise auf die Körperfunktionen. Manatees brauchen das Wasser, in dem sie bis zu 20 Minuten tauchen können. Dann müssen sie wieder an die Oberfläche, um ihre Lungen mit Sauerstoff zu füllen. An Land halten sie es deutlich länger aus.
0: Derzeit ermitteln wir die richtige Ernährung, die im Wesentlichen aus Milch besteht. Nach einem Jahr Fütterung aus der Flasche gehen wir dazu über, feste Nahrung zu geben. Wenn das Weibchen erst einmal erwachsen ist, kann es bis zu 20 Manatees auf die Welt bringen. Das zeigt, wie extrem wichtig die Betreuung jedes einzelnen Tieres ist.
1: Alle 8 Stunden braucht das Baby die Flasche. Wahrscheinlich wird es bald Gesellschaft bekommen. Alle paar Wochen erhält Dr. Minuccis Team einen Notruf. Dann wird wieder ein verletztes Tier am Strand gemeldet und muss rasch versorgt werden.
0: Dieses Manatee-Baby wird 2, vielleicht sogar 3 Jahre bei uns bleiben, bevor wir es freilassen. Das bedeutet viel Arbeit. 24 Stunden am Tag müssen wir es im Blick behalten. Wir wollen sichergehen, dass das Baby bei seiner Freilassung im Meer in 3 Jahren seinen Beitrag zum Erhalt der Spezies leistet.
1: So viele Tiere wie möglich werden wieder in die Freiheit entlassen. Für diese Seekuh ist das undenkbar. Im Dienst der Wissenschaft liefert sie jedoch wichtige Informationen zum Erhalt ihrer Art.

Bei Neumond erleben die 3,5 Millionen Einwohner Puerto Ricos ein Naturspektakel, das es so intensiv nur hier zu bestaunen gibt. Das Meer leuchtet. Biolumineszenz nennen Wissenschaftler die Fähigkeit von Lebewesen, Licht zu erzeugen. Verursacht durch Bewegung, etwa beim Schwimmen. Winzige einzellige Algen geben dann Energie ab und so entsteht das blaue Licht. In Puerto Rico gibt es sie gleich an 3 Buchten, in hoher Konzentration. Warum nur hier? Niemand weiß es.

0: Ponce, die zweitgrößte Stadt Puerto Ricos, liegt im Süden der Insel. Die knapp 170.000 Einwohner sind stolz auf ihre gemütliche Altstadt. Hier tragen sie den wichtigsten Tanzwettbewerb, den Salsa Congress, aus. Ein Schaufenster der besten Tänzerinnen und Tänzer und Szenetreff.
1: Man sagt, die Schönheitsköniginnen werden in San Juan geboren und die Salsa Champions in Ponce. In dieser Stadt zu sein, macht mich glücklich. Ponce ist die Hauptstadt der Salsa. Mein Ponce ist Salsa. Dieses Wochenende werde ich mit vielen Tänzerinnen zusammenkommen und mit ihnen auf der Bühne die Hüfte schwingen. Das macht mich richtig glücklich. Was kann es Schöneres für eine Tänzerin geben, als hier zu sein?
0: Sogar Gruppen aus Mexiko, Kolumbien und der Dominikanischen Republik haben sich angemeldet. Hier geht es nicht so sehr um Preise. Viele sind gekommen, um einfach nur Spaß zu haben. Die ideale Bühne für Wendys ersten Auftritt vor Publikum.
1: Wendy, deine Familie ist da. Falls du sie sehen willst, bevor

0: losgeht.
1: Hola! Qué linda!
2: Für Wendy ist dieser Auftritt ein Hobby. Anders als Jackie muss sie mit Salsa nicht ihren Lebensunterhalt verdienen. Wendys Mann, Angel Pagan, ist Publikum gewohnt. Er war Baseballstar in den USA.
3: Ich bin sehr glücklich. So wie ich meiner Familie helfe, unterstützt sie mich bei meinen Abenteuern. Das gilt nicht nur für meine Töchter, sondern für uns Frauen insgesamt. Alles, was wir wollen, können wir auch machen. Diese Aufführung hier ist eine große Sache für mich. Ihr glaubt ja gar nicht, wie nervös ich bin.
2: Wochenlang haben Jackie und Wendy auf diesen Auftritt hingewiesen.

0: Etwas, womit niemand gerechnet hat. Der Strom fällt aus.
1: Plötzlich war der Strom weg und... Nein, schon wieder ist er weg. Das ist wirklich ein Problem.
2: Ein Problem, das typisch ist für Puerto Rico. Auch Jahre nach Wirbelsturm Maria fällt ständig der Strom aus. Das Netz ist nicht stabil. Das ist leider in ganz Puerto Rico so.
1: Ich will, dass wir endlich brillieren. Dass alle Spaß haben, vor allem, wenn sie Windy sehen. Mich sehen sie ja manchmal auf der Bühne, aber Windy kennt das Publikum ja nur als Model. Jetzt will es sehen, ob sie auch auf der Tanzbühne eine gute Figur macht.
0: Und dann geht doch noch alles glatt. Beim ersten, aber bestimmt nicht letzten gemeinsamen Auftritt der Salsa Queen mit dem Model. Die beiden wollen unbedingt weitermachen. In Puerto Rico und überall dort, wo Salsa den Rhythmus bestimmt. Manchmal ohne Strom, aber nie ohne Energie.
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0: Kunst

Naturlandschaften Österreichs mit mehr als 70 Badeseen. Hier liegt das kostbare Salz. Hier war Kaiserin Sisi auf Sommerfrische. In dieser filmreifen Kulisse wollen wir neben Altbekanntem auch Neues entdecken. 20 Kilometer östlich von Salzburg beginnt das Salzkammergut. Wir besuchen St. Wolfgang, Bad Ischl

0: Nach 35 Minuten erreichen wir die Endstation. Wer hoch wandert, braucht mindestens 3 Stunden.
1: Oh, ein paar Grad kühler hier oben. Aber was eine Fahrt.

0: ändern oder mit einer sogenannten Plätte überqueren.
1: Kommst du bitte rein in die Plätte?
2: Sehr gern.
1: Ja.
2: Plätte, das ist ja ein plattes Boot, ne?
1: Ein flaches Boot, ein Boot ohne Kiel.
0: Wir wollen auf die andere Seite des Sees, zum Jagdhaus Seewiese.
2: Eiskalt,
1: es hat genau 13 Grad, das Wasser. Im Sommer bekommt er dann schon 24 auch.
2: Und wie kühlt er jetzt so schnell wieder runter?
1: Ja, gespeist wird der Altaussee durch unterirdische Karstquellen. Und da kommt eiskaltes Wasser unten rein. Und dann, wenn der Wind geht und es dreht hinüber, dann kann es sein, dass er sehr, sehr schnell wieder abkühlt.

0: unser heutiges Ziel.
1: Okay, das ist ja schon ein ganz schönes Stück, hä?
0: Ja, passt gut.
1: So ein paar Höhenmeter machen wir auch. Passt.
2: Alice will mit mir zum sogenannten Loser Fenster wandern. Die Felsstufen sind steil, aber nicht gefährlich. Vor allem Familien wandern gern mit ihren Kindern hier rauf.
0: Schaut schon cool aus da auf, ja?
1: Ja, es ist.
0: Glaubt uns kein Mensch.
1: Oh, jetzt ist spannend, was dahinter kommt.
0: Ja.
1: Das ist ja immer eine Überraschung.
0: Ziel in Sicht oder nicht, gell?
1: Ah, da, guck mal, das sieht vielversprechend aus.
0: Glaubst du?
1: Oh, da kommt was, da kommt was.
0: Glaubst du?
1: Oh, jetzt könnte es was. Oh.
0: Yeah.
1: Zeig, warte. Ach, herrje, guck an.
0: That's
1: Na, das ist ja toll.
0: Wow.
1: Wow.
2: Nach einer Stunde haben wir es erreicht, das berühmte Loser Fenster. Ein steinernes Tor im Fels, das wie ein Fensterrahmen die Bergwelt dahinter präsentiert.
1: Aber es kommt ein richtig kalter Wind, ne?
0: Ja, wir haben immer was zum Anziehen mit unseren Jasen. Ich hab was mit für dich.
1: Hast du was mit?
0: Ja.

0: Gedacht waren sie für Hitlers Führermuseum, das in Linz entstehen sollte. Allein mehr als 6.500 wertvolle Gemälde aus ganz Europa wurden hier unter Tage gelagert.
1: Ja, kurz vor Kriegsende hat es den Befehl gegeben, das Bergwerk mit der ganzen Kunst zu sprengen. Es sind dann Mitte April 8 große Fliegerbomben hier hereingebracht

0: Es gibt hier aber auch einen speziellen Raum, in dem Verstorbene früher ihre letzte Ruhestätte bekamen.
1: Das geht eben auch zurück, jetzt nicht ganz so weit, auf etwa 1700 herum, wo der Friedhof aufgrund der vielen Menschen, die im Salzberg gearbeitet haben, irgendwann einmal zu klein geworden ist, um allen Menschen ein eigenes Grab zu geben, die das gebraucht haben. Und da hat man schlussendlich eine Lösung gefunden, dass man die Verstorbenen oder die Gebeine, die Knochen der

0: Wolfgang von Regensburg benannt, der 976 ins Salzkammergut kam. Er wurde wegen seiner Menschenfreundlichkeit und Güte verehrt. Ein prächtiger Barockaltar mit den Reliquien des heiligen Wolfgang. Der berühmte gotische Flügelaltar von Michael Pacher wird alle 25 Jahre restauriert und hat eine beeindruckende Höhe von über 12 Metern. Hier beten die Pilger für ihr seelisches und körperliches Heil. Im 14. und 15. Jahrhundert waren es jährlich Abertausende, die nach St. Wolfgang kamen. Also lange bevor die ersten Touristen den Ort entdeckten. Am nächsten Tag fahren wir ins Zentrum des Salzkammergutes, nach Bad Ischl. Berühmt vor allem durch ein Kaiserpaar, Franz Josef I. und Elisabeth, genannt Sissi. Viele Jahre war Ischl sommerliche Kaiserresidenz. Erzherzogin Sophie, Franz Josefs Mutter, schrieb es der Heilkraft der Ischler Solebäder zu, dass sie nach langer Kinderlosigkeit drei Söhne zur Welt gebracht hat. Salzprinzen wurden sie genannt. Um die Jahrhundertwende wurde Bad Ischl bekannt als Operettenhauptstadt. Franz Leha und viele andere berühmte Komponisten und Musiker lebten hier.
1: Ehemaliger K&K-Hoflieferant. Hier die Zuckerbäckerei und Konditorei. Originalstollen von 1905. Sissis feine Konfiserie. Das muss jetzt natürlich sein, gell?
0: Die Verbundenheit zur K&K-Monarchie sieht man dem Traditionscafé gleich an. 250 Spezialitäten locken im Kuchenbuffet. Die ganze Woche wird gebacken von 30 Konditorinnen und Konditoren. Auch nach Originalrezepten, als Zauner K&K-Hoflieferant war.
1: Was hätten denn die Sissi und der Franz Josef, was hätten die denn genommen, wenn sie jetzt hier aussuchen hätten dürfen?
2: Sissi-Konfekt, das war die Lieblingspraline für Kaiserin Elisabeth.
1: Oh, wirklich?
2: Die gibt's
1: wo ist denn
2: heute
1: die?
2: Noch. Wollen Sie eines zum Kosten?
1: Oh, gern. Das aus der Mitte.
2: Ja.
1: Das ist die Sissi vorne drauf.
2: Ja.
1: Na, die hat sie besonders gern gegessen. Und was ist da jetzt alles drin?
2: Champagner, Trüffel und etwas Marzipan mit zart Milchschokolade. Schmeckt sie? Na, haben Sie denselben Geschmack wie die Kaiserin?
1: Ja. Ja, die Sissi wird immer sympathischer.
0: Im Kurort Ischl hatte das Kaiserpaar seinen Sommersitz. Die Kaiservilla ist die meistbesuchte Touristenattraktion im Salzkammergut und noch heute im Besitz der Nachfahren, Familie Habsburg-Lothringen. Ein Teil der Villa darf besichtigt werden. Räume, die mit Erinnerungen an Kaiserin Elisabeth verbunden sind. Aufgewachsen fernab jedes Aristokraten.

0: drei Damen kamen dann am 16. August 1853 in Ischlan. Kaiser Franz Josef sah seine Cousinen, hat sich spontan in Sissi verliebt, wie ein Blitzschlag offenbar. Und drei Tage später waren die beiden verlobt.
1: Und dann war das aber schon wirklich eine Liebesheirat, kann man sagen. Oder man weiß es nicht so recht.
0: Von Seiten Kaiser Franz Josef auf alle Fälle. Und ich glaube, Franz Josef war ein fescher Mann, aber der Kaiser von Österreich, ja, einer der bedeutendsten Männer. Und es war schon eine große Ehre für Sissi, dass sie auserwählt wurde. Mhm. Aber etwas später hat Sissi geschrieben, die Ehe ist eine widersinnige Einrichtung. Mit 15 wirst du verkauft. Du tust einen Schwur, den du nicht verstehst, den du dann 30 Jahre und länger nicht lösen kannst.
1: Das ist schon, da schwingt schon viel mit, gell? Ja.
2: Sissis Geschichte wurde bis heute immer wieder verfilmt. Wie hier mit Romy Schneider und Karl-Heinz Böhm. Im Filmklassiker von Regisseur Ernst Marischka aus den 50er Jahren eroberte sie das Herz des Kaisers von Österreich im Sturm. Das Landmädel wird zur wunderschönen Kaiserin. Für alle Sissi-Fans ist die Kaiservilla in Bad Ischl sicher ein absolutes Muss. Hier wurden auch einige Szenen aus der Trilogie mit Romy Schneider gedreht.

Wie in einem Märchen thront Schloss Fuschel am gleichnamigen See. Das historische Jagdschloss war mal Sommerresidenz der Salzburger Erzbischöfe. Weltberühmt wurde das heutige Sternehotel in den 1950er Jahren. Als Kulisse für die Sissi-Filme

0: Vom Fuschelsee geht's jetzt in die Berge, auf die Gruberalm. Eine sehr beliebte Wanderstrecke führt zu einer sehr bekannten Sängerin.
1: Und jetzt geht's zur Lisi. Und da muss man zu Fuß hin.
0: Sängerin Lisi hat schon etliche Sommer auf der Gruberalm verbracht. Den ersten mit gerade einmal 14 Jahren. Immer waren es Frauen, die sich um die Almwirtschaft gekümmert haben. Ihre Großtante servierte schon Kaiser Franz Josef einen Kaiserschmarrn. Lisis Pofesen hätten ihm bestimmt auch geschmeckt. Sie bereitet sie immer ganz frisch zu. Nach etwa einer Stunde erreichen wir die Alm. Die Meierlehenhütte von Lisi ist eine von drei Hütten auf der Gruberalm und liegt sehr idyllisch auf 1036 Metern Höhe. Eingerahmt von prächtigen Bergen. Sieht aus wie in einem Heimatfilm. Und doch ist

dass das weiße Gold zu Wohlstand geführt hat. Wer durch die Altstadt geht, entdeckt schon mal historische Zunftzeichen. Nicht aus Eisen, sondern aus Keramik. Seit dem 15. Jahrhundert ist Gmunden für seine Keramikproduktion berühmt. In der Manufaktur entstehen Tag für Tag tausende Unikate. Das Flammen ist eine einzigartige Spritztechnik, die seit 300 Jahren nur hier ausgeübt wird. Es gibt viele unterschiedliche Dekors. Jede Tasse, jedes Stück Geschirr wird einzeln von Hand bearbeitet und bemalt. Von der Verarbeitung der Rohmasse bis zur Bemalung erfolgen alle Arbeitsschritte hier. 150 Frauen und Männer sind im Werk beschäftigt. Besucher können eine Führung machen und selbst Keramik bemalen. Und natürlich Geschirr kaufen. Zum Beispiel das grün geflammte, das berühmteste Muster der Keramikmanufaktur.

0: Seit der Gründung 1949 rattern in der Dirndl-Manufaktur Toastmann die Nähmaschinen. Jedes Dirndl, jede Tracht wird aus feinsten Stoffen und von Hand angefertigt. In Seewalchen am Attersee und in Wien. Alles made in Austria. Was als Zwei-Personen-Betrieb angefangen hat, beschäftigt heute über 100 Mitarbeiterinnen und Mitarbeiter an beiden Standorten.
1: Eine Welt voller Dirndl. Das ist ja jetzt hier eine Vielfalt.
2: Hohen Gast haben wir.
0: Ah, Frau Toastmann.
2: Tamina,
0: Mensch, von Ihnen habe ich ja schon viel gehört.
2: Sagen,
0: fesch sehen Sie aus. Wie nennt man Sie?
2: Gexi.
0: Gexi?
2: Ja.
0: Gut.
2: Aber
0: warum eigentlich?
2: Weil Gesine, das ist mein Taufname sozusagen von meiner Großmutter aus Hamburg. Und das können die Österreicher, konnten damals mit dem Namen nichts anfangen. Vor 80 Jahren war das.
0: Ja.
2: Und haben sie mich gleich Gexi genannt. Und das ist mir geblieben.
0: Passt.
2: Aber jetzt probieren Sie ja mal was.
3: Da sind die Schicken. Da sind die Weichen. Da
4: ist
3: schon toll. Ja, das ist schon ein.
4: Werde alles
3: öffnen.
4: Ah, ich kriege Assistenz.
3: Ja, die
4: werden
3: zuschauen.
4: Ja, aber sie kommen schön.
3: Sie sehen
0: so, das noch zu.
2: Ah, das schaut aber toll sehr aus.
0: Tara hat diese Schuhe noch dazu.
2: Ah, ist nicht anders ging es noch.
0: Ja. Ja. Übrigens, Dirndl muss man hier nicht kaufen. Man kann sie auch mieten. Nennt sich Tracht in Pacht. Am Attersee heißt es Abschied nehmen vom Salzkammergut. Das Schöne an dieser Gegend ist auch, dass Traditionen bewahrt werden und trotzdem hier ein frischer Wind weht.

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meinen Fotos will ich zeigen, wie einzigartig unsere Erde ist. Aber auch wie verletzlich, dass wir deshalb alles tun müssen, um sie zu schützen.

0: Zwischen dem tibetischen Hochland und dem indischen Subkontinent liegt der Himalaya, das größte Gebirge der Erde. Entstanden über 40 bis 50 Millionen Jahre durch die Kollision der indischen mit der eurasischen Kontinentalplatte. Michael Martins Reise führt in zwei Regionen, Zanskar und Spiti. Von Kaza, dem Hauptort Spitis, geht es über hohe Pässe nach Leh und dann weiter nach Padum, dem Hauptort Zanskars. Das Spiti-Tal liegt auf 4000 Meter Höhe. In diesem Wüstenklima herrscht kein nennenswerter Niederschlag. Der Spiti-Fluss ist die einzige Lebensader. Hauptreligion in Spiti ist der tibetische Buddhismus. Zahlreiche Klöster zeugen davon. Dangka Gompa am Rand des Tals zählt zu den bekanntesten. Die Straße nach Zanskar verläuft parallel zum Spiti-Fluss durch eine vegetationslose Hochgebirgslandschaft. Die Farbe Grün sucht man hier vergeblich. Spiti ist 8 Monate im Jahr wegen verschneiter Pässe nicht erreichbar. Die Ki Gompa ist das größte Kloster Spitis. Es thront wie eine Festung hoch über dem Talboden. Im 19. Jahrhundert wurde die Anlage dreimal zerstört. 1975 richtete ein Erdbeben weitere enorme Schäden an. Mittlerweile erstrahlt das Kloster wieder in altem Glanz. Auch dank der Spenden der Dorfbewohner und von Gästen aus aller Welt. Weil die Pässe im langen Winter gesperrt sind, müssen sich die Talbewohner mit bescheidener Landwirtschaft überwiegend selbst versorgen. Hier zu leben bedeutet, sich den Gesetzen der kargen Hochgebirgswelt unterzuordnen.
1: Manchmal hängt das Glück auf Reisen nicht nur vom Ziel ab, sondern auch vom Weg. Im Moment kommen wir nur langsam voran.
0: Da der Himalaya-Hauptkamm mit seinen 7 und 8000ern die Monsunregenwolken zurückhält, gibt es in Spiti kaum Niederschlag. Die Flüsse werden vom Schmelzwasser der Gletscher gespeist.
1: Immer wieder blockieren Steine die Piste und ich muss anschieben, um das Auto frei zu bekommen. Ziemlich anstrengend in der dünnen Höhenluft. Entschleunigung ist ein Begriff, der bei Reisen im Himalaya wahr wird, ob man will oder nicht. Hin und wieder helfen auch Kenntnisse im Straßenbau, um eine Reifenpanne, einen Achsbruch oder noch Schlimmeres zu vermeiden. Nach mehreren Stunden Rüttelpiste erreichen wir einen der höchsten befahrbaren Pässe der Welt.
2: Wir sind hier auf der Passhöhe des Lachung La, eines über 5000 Meter hohen Passes des sogenannten Leh-Manali Highways. Wir sind also von Spiti aus unterwegs über 4 Himalaya-Pässe Richtung Leh und von dort soll es dann weitergehen nach Zanskar. Das Wetter ist herrlich, die hohen Berge des Himalaya halten den indischen Monsun für uns zurück.
0: In der kargen Hochgebirgswüste ist nur extensive Viehwirtschaft möglich. Die Tiere müssen die Weiden täglich wechseln, um genügend Futter zu finden. Die großen Herden zählen mehrere.

mehrere hundert Tiere. Kleinere Haltungen dienen vor allem der Selbstversorgung. In dem kurzen Sommer leben die halbnomadischen Viehhirten mit der ganzen Familie auf den Hochweiden. Während die Ziegen Fleisch- und Milchlieferanten sind, liefern Schafe vor allem Wolle.

0: in den Familien ein Zusatzeinkommen.
1: Am folgenden Tag starten wir bei Sonnenschein vor atemberaubender Bergkulisse. Hinter Leh verlassen wir die Teerstraße. In einem Minibus setzen wir unsere Fahrt nach Zanskar fort. Da die Passstraßen meist einspurig sind und durch unzählige enge Kurven schlecht einsehbar, kommt es immer wieder zu unfreiwilligen Stopps. Die indischen Fahrer verhandeln wie auf dem Bazar, wer nun was zu tun hat. Immer wieder ereignen sich auf Indiens Passstraßen schwere Unfälle. Ich bin froh, dass unser Fahrer umsichtig und besonnen ist und uns unversehrt nach Zanskar bringt.
0: Zanskar liegt im Regenschatten des Himalaya-Hauptkammes. Dort fallen nur 70 mm Niederschlag im Jahr, überwiegend im Winter als Schnee. Deshalb sind Gletscher und Schneeschmelze die wichtigsten Wasserquellen. Doch aufgrund des Klimawandels schmelzen die Gletscher rapide. Schon jetzt ist absehbar, dass sich die Bergdörfer mangels Wasser nicht mehr aus eigener Landwirtschaft versorgen können.
1: Ohne größere Zwischenfälle haben wir schließlich das Ende der Piste erreicht. Jetzt beginnt der deutlich anstrengendere Teil der Tour.
2: Nach 2,5 Tagen Fahrt von Leh rein nach Zanskar sind wir endlich am Ausgangspunkt unserer

0: Pferde, Pferdetreiber, Koch, seinen Assistenten und unseren Guide.
1: Die Trekking- und Fotoausrüstung wird auf die Pferde verteilt. Außerdem müssen das Kochzelt und die Essensvorräte auf den Pferderücken Platz finden. Die Route führt am Zarab-Fluss entlang, der seine türkisblaue Farbe im Herbst

Für die Novizen beginnt er vor der Schule mit dem Auswendiglernen von Gebeten. Fast alle der 13.000 Einwohner Zanskars bekennen sich zum tibetischen Buddhismus. Anders als im chinesisch besetzten Tibet durfte er hier immer frei ausgeübt werden. Ein Mönch in Zanskar genießt hohes Ansehen. Jede Familie ist stolz, wenn ein Sohn sich für das Leben hinter Klostermauern entscheidet. Die Bauern entrichten Steuern an den Klerus und unterstützen damit den Erhalt der Klöster. Jeden Morgen nach dem Gebet gehen die Mönche ihren weltlichen Aufgaben nach. Sie reichen von Bau- und Erntearbeit bis zu täglichen Putzdiensten und dem Kochen in der Klosterküche.

0: Dem Gerstenmehl bildet er das Grundnahrungsmittel der Zanskaris. Die Lehre des Buddhismus beruht im Wesentlichen auf den sogenannten edlen Wahrheiten. Im Mittelpunkt stehen das leidvolle Leben und der Weg, sich vom Leid zu befreien. Nach der Einweisung in die Glaubenslehren beginnt am späten Vormittag der weltliche Unterricht. Die meisten Familien in Zanskar senden ihre Jungen wenigstens für ein paar Jahre ins Kloster, wo sie Bildung für ein bürgerliches Leben erhalten sollen.
1: Bevor wir aufbrechen, will ich noch Aufnahmen mit der Fotodrohne machen. Die Mönche sind neugierig und ein wenig aufgeregt, denn sie haben ihr Kloster noch nie aus der Vogelperspektive gesehen.

0: Mittags verlassen wir das Kloster und arbeiten uns entlang des Zarab-Flusses hinauf auf eine Hochfläche. Dort schlagen wir unser Nachtlager auf und lassen die Pferde bis zum nächsten Morgen grasen.
1: Unser zweiter Trekkingtag geht gerade zu Ende. Es ist 5 Uhr vorbei. Wir waren 4 Stunden unterwegs von dem Kloster Longtal. Wir sind hier an einem Flecken, der heißt Yatar. Ja? Also da ist nicht viel geboten. Es ist eigentlich nur

0: auf der Passhöhe haben Gläubige aus der Region tibetische Gebetsfahnen aufgestellt. Sie sollen zum Frieden, Glück und der Weisheit jedes Lebewesens beitragen. Bis zur vollständigen Verwitterung bleiben die Fahnen Wind und Wetter ausgesetzt, damit die Gebete dem Himmel und allen Wesen dieser Welt zugetragen werden.
1: Am Abend lagern wir bei Jackhirten aus Schade. 50 Rinder haben sie für den kurzen Sommer auf die Hochweiden getrieben.

Gehütet werden die Yaks meist von Frauen, die erst im Herbst mit den Tieren wieder ins Dorf zurückkehren. Für die Menschen im Himalaya ist das widerstandsfähige Rind eine wichtige Lebensgrundlage. Es liefert Fleisch, Milch, Leder und Wolle. Der getrocknete Dung dient als Brennmaterial. Extensive Viehhaltung auf Hochweiden ist mühsam, aber die einzige Möglichkeit, das karge Land zu bewirtschaften. Wir ziehen weiter über namenlose Bergrücken, wo es nicht einmal die Spur eines Pfades gibt. 2 Tage folgen wir dem Nirichu-Fluss durch menschenleeres Gebiet. In dieser Landschaft spürt man, dass die Natur größer als der Mensch ist.

Bevor es dunkel wird, schlagen wir unser Lager auf. Ich muss dringend meine Aufnahmen sichern. Wir alle tanken Kraft für den höchsten Pass der Tour, der uns morgen bevorsteht.

Unterhalb der Tempelanlage sind die Shaks, die Klosterquartiere, angelegt. Neben der Klosterküche ein schmuckloser Raum, der Mönchen und Novizen zum Austausch dient. Immer mit dabei der Dalai Lama.

0: zwei Monate war ich im indischen Himalaya unterwegs und bin tief beeindruckt. Das mächtigste Gebirge der Welt ist der Lebensraum sehr unterschiedlicher Kulturen und Religionen, die ihre Traditionen bis heute bewahren konnten. Und ich hoffe sehr, dass es auch so bleibt.
1: Nicht zum ersten Mal ist Michael Martin unterwegs in dem Land, das wie kein anderes für Steppe steht, die Mongolei. Bis heute ist sie weitgehend unberührte Natur und Heimat hunderttausender Nomaden. Teil 1 der Reise führt von der Hauptstadt Ulaanbaatar

Zafrkan liegt zwischen dem regenreichen Kangai-Gebirge und einer wüstenhaften Senke der Depression der großen Seen im Nordwesten. Kurzgrassteppe überzieht die weitläufigen Hügellandschaften. Die Kombination aus extremer Winterkälte und Sommerdürre lässt keinen Baumwuchs zu.

Die natürliche Vegetationsform hier ist die Kurzgrassteppe. Aber durch Verwehungen ist der Boden komplett versandet und macht mir Probleme. Jetzt hilft nur, den Reifendruck zu reduzieren und kräftig Gas zu geben.

Der gestrige Tag, der hat es in sich gehabt. Ich habe den Karren nur verlassen, bin jetzt 50 Kilometer nach Norden gefahren. Gerade die letzten 10 Kilometer waren extrem sandig. Da waren die Berge und auch die zeitweise Lärchenwälder mit Sanddünen verweht. Es war gar nicht einfach, da mit dem Motorrad durchzukommen. Jetzt aber habe ich ein langgestrecktes Tal erreicht, dem ich folgen kann nach Norden. Und am Ende dieses Tals sind zwei Männer, ein Vater und ein Sohn, die ihre Jurte hier aufgebaut haben. Die sind erst vor 2 Tagen mit ihren Schafen hier angekommen und verbringen hier also den Frühling, das sogenannte Frühlingslager. Und werden also hier diese natürlichen Weiden abgrasen, um dann ins Sommerlager weiterzuziehen.

0: Abrahim!
1: Gangkyok Naidan liebt das Leben als Hirtennomade in der Steppe. Ans Aufgeben hat er trotz manch schwerer Zeit nie gedacht. Im Moment besitzt er 700 Tiere. Ich bitte meine Übersetzerin Boloro, Gangkyok zu fragen, wie er die Tiere nutzt, was er mit seinen Schafen und Ziegen erzeugt.
2: Wolle und Kaschmir. Kaschmir wird gut bezahlt. Dieses Jahr hat der Preis bei 130.000 Tukrik angefangen. Von den Einnahmen bestreiten wir unseren Lebensunterhalt, kaufen Lebensmittel, bezahlen die Studiengebühr der Kinder. Das Geld ist schnell weg.
3: Unsere Ziegen und auch Schafe geben uns auch viel Kaschmir und auch Wolle. Dieses Jahr, gerade dieses Frühjahr, hat Kaschmir viel gekostet. Ein Kilo Kaschmir hat...
2: Kaschmir, so ab 130.000 Tukrik.
3: Hier 130.000 Tukrik gekostet.
4: Ein Kilo.
3: Ein Kilo.

0: ist die Jurte bezugsfertig, werden die Tiere aus ihrem Winterlager herangetrieben. Meist bestehen die Herden aus Kaschmirziegen, Schafen, Yaks, manchmal auch aus Pferden. Nach 10 Tagen verlässt Michael Martin Zafrkan.
1: Unser nächstes Ziel liegt im äußersten Westen der Mongolei, das Altai-Gebirge. In der klaren Luft sind bereits die Schneegipfel am Horizont erkennbar. Trotzdem setzen wir die Fahrtzeit mit 2 Tagen an. Am nächsten Tag erreichen wir den Atschit Nur. Der See liegt eingebettet in einer Wüstenlandschaft mit Grünstreifen an seinen Ufern.

Die Männer, die meist von Kindheit an in der Steppe leben. Die Milch der Kaschmirziegen schmeckt süßlich. Sie ist die Basis für den salzigen Milchtee, den die Mongolen so lieben.

Beinahe unwirklich liegt der tiefblaue See Erenur eingebettet in die goldgelben Dünen des Mongol-Els. Nicht zum ersten Mal auf meinen Reisen wird mir klar, es gibt keine größeren Kunstwerke als die von der Natur geschaffenen.

Hirten, Yaks, Rindern oder beziehungsweise Kamelen und Schafen und Ziegen drauf. Ich hatte ein unheimlich schönes Erlebnis heute Morgen, bin hier empfangen worden mit einem wunderbaren Doppelregenbogen, der sich über eine Stupa gespannt hat.

0: Man nennt mich Altangaril. Schon meine Vorfahren waren Nomaden. Seit 20 Jahren lebe ich mit meiner eigenen Familie in der Steppe und hüte unser Vieh. Speziell unsere Musik handelt von der mongolischen Geschichte und unseren Bräuchen. All das sind unsere nie versiegenden Quellen.
1: Mein Schamanenname lautet Ulaj. Schon als Kind verfügte ich über seherische Fähigkeiten und konnte die Naturgeister spüren.

spürbar ist die Höhenlage der Mongolei. Denn ein Viertel des Landes liegt zwischen 2000 und 3000 Metern über dem Meeresspiegel. Ein wenig Zeit zur Akklimatisierung sollte man sich als Reisender daher gönnen. Auf halber Strecke zwischen Dachan und Ulaanbaatar beginnen die Ausläufer des Khentij-Gebirges. Die Bergkette gilt als Geburtsregion des größten Mongolen aller Zeiten, Chinggis Khan. Der Name Chinggis Khan, im Ausland zumeist als Synonym für Eroberung, Brutalität und Manneskraft verwendet, steht beim eigenen Volk vor allem für kluge Politik. Der Gründer des Mongolischen Reiches gilt als Förderer von Handel, Bildung, Kunst und Kultur. Besonders die Religionsfreiheit ist eines seiner wichtigsten Vermächtnisse. Noch heute praktizieren Christen, Buddhisten, Muslime und Vertreter

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1: Opferrituale wie das Milchopfer sollen die Götter milde stimmen. Das Gleichgewicht zwischen Mensch und Natur gilt es zu bewahren. Die zunehmend wirtschaftlichen Interessen in der Mongolei, für den Schamanismus sind sie ein verhängnisvoller Irrweg. Gegenwärtig graben die Menschen überall in der Erde. Selbst die Opferberge sind ihnen egal. Sie werden nicht geachtet oder wenigstens neu errichtet. Überall wird gebohrt, durchlöchert und zerstört. Das ist gerade sehr schwierig. Vor einer Weile reiste ich durch die Westmongolei und dort sind viele Bäche und Flüsse verschwunden, ausgetrocknet. Das kommt daher, dass man die Erde nicht achtet, weswegen wohl auch wir Schamanen da sind, um die Natur zu retten. So glaube ich.

Wir folgen den Gleisen weiter in Richtung Ulaanbaatar. Der Zug ist in der Mongolei meist die bequemere und schnellere Wahl. Die Straßen sind nicht mit asphaltierten Trassen in Europa vergleichbar. Weite

reist die Menschen in den letzten Jahren hierher, um ihr Glück zu versuchen. Den wenigsten ist es gelungen. Mittlerweile spricht man von der größten Landflucht, die die Mongolei je gesehen hat. Vor allem die Jugend möchte dem Westen, aber auch dem asiatischen Osten, in nichts nachstehen. Das traditionelle Nomadenleben ist jedoch

Ein Lokfriedhof mitten in Ulaanbaatar. Für die Band Jonon eine symbolische Kulisse für die Zukunftsängste einer ganzen Generation. Umweltschutz, Arbeitslosigkeit und auch die Gefahren einer unkontrollierbaren Technisierung. All das sind Themen, die sie in ihren Songs verarbeiten. Ihre musikalische Muse jedoch finden die Studenten in den alten Legenden, Traditionen und Klängen ihrer mongolischen Kultur.

0: Der Name Junon ist eng verbunden mit der Entstehungsgeschichte der Pferdekopfgeige, unserem mongolischen Nationalinstrument. Die Mongolen erzählen seit jeher, dass es einen sehr gutherzigen Mann gab, der ein schwarzes Pferd namens Junon besaß. Als sein Pferd eines Tages verstarb, wollte er es ehren und baute nach seinem Ebenbild, aus dessen Knochen, Schweif und Mähne, die erste Pferdekopfgeige. Wenn ihn die Sehnsucht ergriff, spielte er darauf und erinnerte sich an seinen Rappen Junon.
1: Die studierten Musiker verkörpern auch international das Gesicht einer jungen und selbstbewussten Mongolei. Einer Jugend, die sich auf die Suche nach der eigenen kulturellen Identität und ihrem Platz in der Welt begeben hat.
0: Über unsere Band Junon soll in Zukunft gesagt werden, dass sie die traditionelle mongolische Musik in einem erstaunlichen Umfang an die Jugend weitergegeben hat. Das ist unser Wunsch und soll unsere musikalische Leistung sein.
2: Wir

0: Unser zweiter Reiseabschnitt führt von der Hauptstadt Ulaanbaatar auf den Gleisen der transmongolischen Eisenbahn bis in die 250 Kilometer entfernte Stadt Chör, mitten in der mongolischen Steppe. Der Hauptbahnhof Ulaanbaatar, 7 Uhr morgens. Auf den Zug in Richtung Chör wartet ein wirklicher Held. Gyurakcha Jügderdermidin ist der bisher einzige Mongole, der ins All reiste. Seit seinem Raumflug 1981 wird er im Land verehrt wie ein Superstar. Der pensionierte Generalmajor der mongolischen Luftstreitkräfte war bis 2004 auch Verteidigungsminister des zentralasiatischen Staates. In Erinnerung blieb er den Mongolen jedoch als heldenhafter Kosmonaut.
1: Der erste Weltraumflug eines Mongolen war ein großes Ereignis für unser Volk und wird als historisches Geschehen in der Geschichte der Mongolei verankert bleiben. Junge Menschen erfahren heute darüber aus Zeitungen und Zeitschriften, aus Radio und Fernsehen, von den Eltern, Verwandten und Geschwistern. Die Mongolen haben somit dieses Ereignis fest in ihr Gedächtnis eingebrannt.
0: Zeit hat der pensionierte Generalmajor nur selten. Bei militärhistorischen Vorträgen spricht er über seine Erfahrungen als Forschungskosmonaut innerhalb der sowjetischen Weltraummission Sojus 39 und seines achttägigen Aufenthaltes auf der Raumstation Sajut 6. Zur Krönung seiner Karriere bekam Gyurakcha

0: Çağ Çükterdemidin den Titel kosmischer Held der Mongolei verliehen, als einziger lebender Mongole überhaupt.
1: Nun gut, ich gedenke meinem Selbst nicht zu viel Bedeutung beizumessen. Was habe ich bisher erreicht? Welche Errungenschaften sind mir gelungen? Solche Überlegungen stelle ich nicht oft über mich an. Das, was mir jedoch wichtig ist, ich möchte derselbe Mensch bleiben wie der, der ich vor dem Flug ins All war. Mein Raumschiffkommandant und Freund Wladimir Alexandrowitsch Tschanibekow sagte mir damals Folgendes: Nach der Raumfahrt hast du viele Freunde, aber vergiss bitte nicht deine alten Freunde. An diese seine Worte denke ich bis heute zurück. Daher wünsche ich mir, in der Öffentlichkeit als der wahrgenommen zu werden, der ich wirklich bin.
0: Für seine Landsleute ist der Kosmonaut noch heute ein Vorbild, eine Leitfigur und eine sicher auch durch die frühere sowjetische Propaganda idealisierte Autorität. Seine Mitfahrt auf dem Zug ist angekündigt. Das gesamte Zugpersonal und sogar der Koch wissen über das Kommen des berühmten Mongolen Bescheid. Nun heißt es für den extra eingesetzten Sternekoch, auf wenigen Quadratmetern in einer wackeligen Zugkombüse vorzeigbare Delikatessen zu zaubern.
2: Leckere Teigtaschen und Kartoffelsalat werden dem kosmischen Helden serviert. Die Teigtaschen sind mit Rindfleisch und schmackhaftem Hammelschwanz gefüllt. Das werden ausgezeichnete Teigtaschen.
0: Natürlich lässt es sich der Koch nicht nehmen, seinem Helden das Essen im Speisewagen persönlich zu servieren. Der Kartoffelsalat nach deutschem Rezept ist übrigens eine kulinarische Adaption aus Zeiten der Völkerfreundschaft zwischen Mongolei und DDR. Gute 3 Stunden dauert die Fahrt im transmongolischen Schnellzug bis nach Chör in der Provinz Gobi Sümba, mitten in der mongolischen Steppe. Für Gürak Çağ Çükterdemidin ist die Stadt keine Unbekannte. Bis Anfang der 1990er Jahre befanden sich Stützpunkte der sowjetischen und mongolischen Luftwaffe in der Region rund um Çör. Der Bahnhof hatte somit auch eine militärische Bedeutung. Der Kosmonaut kennt ihn gut. Aus diesem Grund haben die Bahnhofsmitarbeiter den prominenten Gast zu sich eingeladen und halten den historischen Moment stolz fest. Immer häufiger schaut der 72-Jährige auf sein Leben zurück, auf seine Erfolge, aber auch auf seine Wurzeln als einfacher Nomade.
1: Im Grunde genommen beobachten die Mongolen von klein auf den Himmel und das All. Unsere lange Geschichte bestätigt, dass wir seit Jahrtausenden die Gestirne als Orientierung nutzen. Zudem ist es ein Erfordernis, um als Hirten- und Nomadenvolk überleben zu können, die Launen des Wetters vorherzusehen. Deshalb richteten und richten die Mongolen ihren Blick und ihre Gedanken stets in die Richtung der Himmelskörper.

0: Die transmongolische Eisenbahn schlängelt sich weiter in Richtung chinesische Grenze. Wir verbleiben noch etwas in der wildblühenden mongolischen Steppe rings um Chör. Seit Jahrhunderten ist die gesamte Region von der nomadischen Viehzucht geprägt. Kamelherden leben hier ebenso frei in ihrer natürlichen Umgebung wie Pferde, Schafe oder Ziegen. Die Steppenlandschaft rund um den Berg Symba, etwa 50 Kilometer von Chör entfernt, gilt als besonders fruchtbar. Hier hat sich Altan Gerell niedergelassen. Die Pferde des Nomaden leben die meiste Zeit wild. Sie müssen Wintern mit bis zu minus 40 Grad trotzen und können Wölfe mit einem Hufschlag schwer verletzen und sogar töten. Die Familie des Viehhirten lebt zusammen mit ihnen im Rhythmus der Natur. Eine Uhr ist für sie überflüssiger Luxus.
1: Wir stehen früh auf und sind den ganzen Tag draußen, bis es dunkel wird. Wir hüten das Vieh und bringen es von hier nach da. Da wir ständig draußen sind, brauchen wir uns nicht zu fragen, wie spät es ist. Für uns gibt es den Morgen, den Mittag, den Nachmittag und die Bewegung der Sonne. Wir behalten die Sonne stets im Blick. Sie ist schließlich das Einzige, was man hier im Auge behalten kann. Denn sie bestimmt seit jeher, ob es Tag oder Nacht ist.
0: Von der Sehnsucht nach der geliebten Heimat, den schier endlosen Weiten der Steppe und dem tiefblauen mongolischen Himmel singen die uralten Lieder der Nomaden. Während sich ihr Mann um die Pferde kümmert, bereitet Erdenes Sud die reichhaltigen Ziegen- und Schafsmilchprodukte zu. Quark, Joghurt und Käse sind in den Sommermonaten ein Hauptnahrungsmittel der Nomaden. Die jüngste Tochter lebt noch bei Vater und Mutter. Ihre älteren Geschwister besuchen bereits die Schule und wohnen bei den Großeltern in der Stadt. Ein täglicher Schulweg durch die Steppe wäre für sie viel zu beschwerlich und zu weit.
2: Wir haben uns nie wirklich Gedanken über ein Leben in der Stadt gemacht. Falls wir Arbeit in der Stadt zu erledigen haben, dann nehmen wir den Zug, da dieser meist nachts fährt. Somit sind wir früh am Morgen da, ehe die Arbeit beginnt. Dann schafft man viel an einem Tag.
0: Materieller Reichtum ist für Wanderhirten nicht erstrebenswert. Besitz gilt als zusätzlicher Ballast. Die Anzahl der Tiere und ihr Pflegezustand hingegen sind den Nomaden äußerst wichtig. Denn sie lassen auf ihren Fleiß und ihre Fähigkeiten schließen.
1: Nun ja, aus 700 Ziegen gewinnen wir über 200 Kilogramm Kaschmirwolle. Manchmal sogar 300 Kilogramm. Und das verdiente Geld aus dem Wollhandel reicht für alle Ausgaben, die im Jahr anfallen. Für die Schulgebühren im Herbst und die Ausgaben für 2 bis 3 Arbeiter, die uns unterstützen. Alles Wichtige, was in einem Jahr so anfällt, kann davon bezahlt werden. Für den Winter bereiten wir das Fleisch des Viehs vor. Zum Eigenbedarf, aber auch zum Verkauf. Wir leben also von der unermesslichen Produktivität unserer Tiere. Der Bergbau hat sich stark entwickelt. Alles Mögliche wird mit dem Boden angestellt, sodass es auch negative Auswirkungen auf die Gewässer und das Weideland hat. Unsere Brunnen spenden mittlerweile sehr wenig Wasser. Zudem regnet es kaum noch. Wenn ich mich an meine Kindheit zurückerinnere, regnete es oft durchgängig, 3-4 Tage lang.
3: Oh,

0: Die Mongolei sitzt auf einem riesigen Bodenschatz. Rings um Chör entwickelt sich eines der größten und wichtigsten Zentren des Abbaus von Eisenerzen, Kupfererzen und Braunkohle. Gewinner sind jedoch weniger die mongolischen Bergbaufirmen. Vielmehr profitieren internationale Großinvestoren und Energieriesen vom Rohstoffreichtum des Landes. Für die mongolische Eisenbahn sind es gute Entwicklungen. Das Netz wächst, Arbeitsplätze entstehen.
1: Die Wirtschaft hat einen großen Einfluss auf den Ausbau und die Weiterentwicklung der Eisenbahn. Und umgekehrt. Die mongolische Bahn expandiert zurzeit. Die Lokomotiven und Triebwagen werden fortschrittlicher. Das Schienennetz und die gesamte Bahnlogistik wird gerade erneuert. Vor allem der Güterverkehr nimmt zu. Die Zukunft unserer Eisenbahn sieht daher wirklich vielversprechend aus.
0: Die meisten Rohstoffe werden in die Nachbarstaaten exportiert. China jedoch nutzt eine andere Spurbreite als die Mongolei, deren Gleisnetz auf russischer Breitspur basiert. Ab der chinesischen Grenze müssen daher alle Waggons umgeladen werden. Ein enormer zusätzlicher Kostenfaktor. Russische Technik findet sich auch bei den Lokomotiven.
1: Von dieser russischen Lokomotive gibt es gegenwärtig 31 Stück in der Mongolei. Speziell diese ist seit 2010 für uns im Einsatz. Die Lokomotive kann bis zu 5000 Tonnen ziehen und hat mit ihren zwei Motoren insgesamt 7212 PS. Sie hat eine lange Probezeit hinter sich gebracht und bewiesen, dass sie auch die langen Strecken und die harten mongolischen Winter sehr gut übersteht.

Scheinbar mühelos ziehen die schweren Dieselmaschinen, die endlos scheinenden Waggonschlangen durch die einsame Steppenlandschaft. Tag und Nacht. Auch im Bahnhof Chur herrscht trotz einbrechender Dunkelheit keine Ruhe. Mit dem Erstarken der Wirtschaft wächst parallel der Verkehrsknotenpunkt. Die Geschichte der Mongolei und damit auch der Eisenbahn ist eng verwoben mit der des russischen Nachbarn. 1921, mit Gründung der Sozialismus,

aus den stalinistischen Gulags setzten das gigantische Projekt um. 1111 Kilometer Gleisanlagen durch schwierigstes Gelände brachten den Fortschritt ins Land. Ein Erfolg auch für die Sowjets. Sie lockte der Reichtum an Bodenschätzen. Doch auch militärische Aspekte spielten eine große Rolle bei der brüderlichen Hilfsaktion.

0: sie preiswert Waren ein, die später im heimischen Laden mit Gewinn veräußert werden. Ein Großteil der mongolischen Bevölkerung lebt mittlerweile von dieser Arbeit. Auch einige Frauen aus Bulgaren, einer Stadt in der nördlichen Zentralmongolei.
1: Vier Tage verbringen wir allein mit Zugfahren. Rechnet man den ganzen Einkauf in Peking oder noch weiter entfernt ein, ist man mindestens 10 Tage unterwegs. Um zwischen den Ländern hin und her zu reisen, nehmen alle, sowohl die Kleinen als auch die Großhändler, die Bahn. Warum wohl? Der Zug ist sicher für die Menschen und auch den Transport der Waren. Und der Zug ist fast bewohnbar. Die Bahnreisenden können darin schlafen, essen, trinken und relaxen.
0: Viele der mongolischen Handelsreisenden haben andere Berufe erlernt. Badam Garaf studierte in den 1970er Jahren mongolische Literatur. Ihr Mann ist Kunstmaler.
1: 1992 fand die politische Wende statt und wir gingen in eine marktwirtschaftliche Gesellschaft über. Plötzlich galt, trinkst du ihr Wasser, dann befolge auch ihre Sitten. Vieles wurde privatisiert, Staatsbetriebe zersplitterten in Kleingewerbe. Viele Menschen, auch Akademiker, wurden arbeitslos, die Löhne sehr gering. Seitdem sind wir wieder sogenannte Sattelschnurhändler.
0: Der Begriff des Sattelschnurhändlers stammt aus der mongolischen Vergangenheit. Er bezeichnet jene nomadischen Kaufleute, die ihre Ware am Sattel des Pferdes festbanden und so zum Verkauf ritten. Der historische Bezug scheint es den gegenwärtigen Handelsreisenden etwas leichter zu machen, ihr oft sehr anstrengendes Los zu akzeptieren.

0: Auch wenn es nicht ihr Traumberuf ist. Die 60-jährige Madame Garav beklagt sich nicht.
1: Ich habe keine andere Wahl. Und auch wenn wir nur Kleingewerbetreibende sind, wir sind wichtig für diese Gesellschaft, für unsere Familien, unsere Kinder, unsere Enkel. Wir kommen für das Studium, die Miete, das Essen auf. Über ein Kleingewerbe finanzieren sich mehr als die Hälfte aller Mongolen ihr Leben. Und eine davon bin ich.

0: In etwa 1.300.000 Quadratkilometern ist sie die größte Wüste Asiens. Die Wüstenstadt Zhenshan liegt etwa 250 Kilometer südöstlich von Chör an der transmongolischen Eisenbahn. Knapp 40 Kilometer weiter befindet sich das buddhistische Kloster Hamrin Hit. Die Klosteranlage aus dem 19. Jahrhundert liegt in der östlichen Gobi und ist ein wichtiges Zentrum für den mongolischen Buddhismus. Mönch Gantomer reist mehrmals im Monat mit dem Nachtzug aus Ulaanbaatar an. Es ist eine Flucht aus der Enge der Stadt, betont der Buddhist. Erst hier in der kargen und menschenleeren Weite wäre ihm bewusst geworden, was Freiheit und mongolische Identität verbinde.
1: Freiheit bedeutet für mich Verantwortung. Wenn wir Freiheit haben, müssen wir diese verantwortungsbewusst betrachten. Ja, ich bin frei. Ich bin Chinggis-Mongole. Aber anstatt mir mit der Faust auf die Brust zu klopfen, versuche ich mir, mehr aus der Welt zu machen. Ja, ich betrachte mich als Mongole, aber ich betrachte andere nicht als fremd. Und ich bin buddhistischer Mönch. Also habe ich Verantwortung.
0: Jedes Jahr im Herbst treffen sich hunderte Pilger und Gläubige aus der ganzen Mongolei in Hamrin Hit. Ein ritueller Gang durch die steinige Wüste rund um die Klosteranlage soll böse Omen vertreiben und die Lebensenergie jedes Einzelnen erneuern. Nach Glauben der mongolischen Buddhisten fließt genau an diesem unwirklichen Ort die gesamte Energie der Welt zusammen. Etwa 2 Kilometer zieht der bunte Tross durch die Wüste bis zu einem Shambhala-Komplex.

0: bewusst und selbstbestimmt nach vorn zu blicken.
1: Meine ganze Lebensreise widmet sich einer glücklichen und leuchtenden Zukunft. Mein Lebenszug reist also in Richtung Zuversicht für alle Menschen weltweit.
0: Unsere Entdeckungsreise durch die Mongolei neigt sich dem Ende zu. Vieles wäre noch zu erzählen. Doch wie sagt ein altes mongolisches Sprichwort? Einmal gesehen ist besser als tausendmal gehört.

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Wie gesegnet müssen manche Leute sein, deren Leben keine Ängste, keine Scheu kennt, für die Schlaf ein Segen ist, der jeden Abend kommt und nichts als süße Träume bringt. Diese Worte stammen von Bram Stoker. Der irische Schriftsteller schrieb den Roman Dracula und schuf damit den wohl berühmtesten Vampirmythos. Das echte Vorbild für den blutrünstigen Grafen soll hier gelebt haben, in Transsilvanien. Bram Stoker selbst war jedoch nie hier. Wir hingegen reisen auf Gleisen durch die rumänische Kulisse für jene schaurige Legende von einem blutrünstigen Vampir und seiner ewigen Verdammnis in die Dunkelheit.

Unsere Reise durch Transsilvanien, auf Deutsch auch Siebenbürgen genannt, beginnt im westlichen Rumänien in Arad. In Simeria steigen wir aus und erkunden die Umgebung, die geprägt ist vom Gold- und Erzbergbau. Schließlich reisen wir ein Stück gen Norden, um uns eine Eisenbahnwerkstatt anzusehen und eine transsilvanische Schmalspurbahn zu entdecken. Arad, 20 Kilometer von der ungarischen Grenze entfernt. Die Stadt liegt am Rande des siebenbürgischen Erzgebirges und bildet als wichtiger Verkehrsknotenpunkt das Tor nach Transsilvanien. In Arad aufgewachsen ist Alice. Seit einigen

0: Jahren fährt sie jede Woche mit dem Zug nach Sibiu, wo sie studiert hat. Ihr Traum ist es, erfolgreiche Schauspielerin zu werden. Das Reisen mit dem Zug sieht sie als Lernprozess für das bewusste Wahrnehmen von Neuem und Gewohntem, aber auch von Abschied und Schmerz.
1: Meist denke ich an meine Eltern, da ich sie allein zu Hause lasse. Gewöhnlich in Tränen. Bis jetzt konnten sie sich noch nicht daran gewöhnen, dass ich nicht mehr zu Hause wohne und dass ich nach Sibiu fahren muss.
0: Zugreisen in Rumänien hat selbst im Schnellzug etwas Gemächliches.
1: Zugfahren hat etwas Philosophisches. Es ist wie eine Reise durch die eigenen Gedanken. Ich mag es sehr, allein mit dem Zug zu fahren. Einmal habe ich eine Frau im Zug getroffen. Sie stammte aus Brasov und fuhr dorthin zurück. Sie hat mir ihr ganzes Leben erzählt. Das war wunderbar, weil sie sich mir so geöffnet hat. Eigentlich rede ich selten mit Menschen im Zug. Aber mit ihr habe ich eine schöne Unterhaltung geführt, in der sie mir ihre Lebensgeschichte erzählte. Also wirklich das ganze Leben, von der Schule, der Uni und wie sie diese dann aufgegeben hat, weil sie sich wünschte zu malen. Und sie hat gemalt. Ihre Bilder sind in Brasov ausgestellt.
0: Fast 4 Stunden braucht der Zug für die 187 Kilometer bis zu unserem nächsten Halt, dem Bahnhof Simeria. Simeria, zu Deutsch Fischdorf, war lange ein unbedeutender Ort. Doch im 19. und 20. Jahrhundert entwickelte er sich zu einer Stadt, dank der reichen Erzvorkommen in der Region und seiner verkehrsgünstigen Lage. Der Aufschwung kam mit der Eröffnung der Bahnstrecke von Arad nach Alba Iulia im Jahr 1868. Mit der Inbetriebnahme von 2 weiteren Bahnstrecken wurde Simeria dann zu einem bedeutenden Verkehrsknotenpunkt mit Bahnhof und Rangierbahnhof. Die Bahn prägte die kleine Stadt. Alice setzt ihre Fahrt nach Sibiu fort. Die Schauspielstudentin gibt uns vor Abfahrt noch einen Hinweis. Im nahegelegenen Hunedoara finden sich vielleicht Belege für den sagenumwobenen Graf Dracula.

0: 19. Jahrhundert auf einem Felsen über dem Fluss Slasht gebaut und gilt als wichtigster gotischer Profanbau in Transsilvanien. Die Geschichtsbücher verraten, dass die Burg hauptsächlich von der damals hier herrschenden ungarischen Königsfamilie genutzt wurde. Sorin Tinku ist Historiker und Archäologe und inzwischen auch Direktor der Burg Hunedoara und des angegliederten Museums. Er forscht schon lange zur Geschichte Hunedoaras und gibt uns einen Einblick in die Historie der Burg und die mit Dracula verbundenen Mythen.
1: Die Rolle und die Bedeutung der Burg sind auf deren Besitzer zurückzuführen. Es ist ein Wohnsitz, der von der Macht und dem Reichtum der ungarischen Königsfamilie Corvinus zeugt. Wenn wir über diese Zeit sprechen, dann reden wir über einen Ort, von dem aus es sehr leicht gefallen ist, die metallurgischen Tätigkeiten im Umland zu kontrollieren. Noch bevor das steinerne Schloss der Corviner erbaut wurde, stand hier eine Wehranlage aus Lehm und Erde auf dem Hügel San Petru, die sogar in einer strategisch besseren Lage war als das heutige Schloss. Diese ältere Burganlage hatte ebenfalls die Aufgabe, den Zugang zu den Eisenressourcen aus den Bergen Munti Puiana Rusca zu sichern.
0: Das mittelalterliche Gemäuer lockt jährlich Hunderttausende Besucher an. Denn das historische Vorbild der Romanfigur Dracula, der grausame Fürst Vlad III. Draculia, auch genannt Vlad Țepeș, der Pfähler, soll einst hier gewesen sein.
1: In alten Büchern und Aufschriften

0: Justinus gefangen genommen wurde, eine gewisse Zeit hier in der Burg verbracht hat.
1: Unweit der Burg befindet sich eine jüngere Geisterstätte. Doch auch der Bahnhof von Hunedoara hat nichts mit blutsaugenden Untoten zu tun. Er war ein Propagandaprojekt der kommunistischen Regierung Rumäniens in den 1950er Jahren. Der 1953 gebaute Bahnhof sollte als Statussymbol für den sozialistischen Fortschritt werben, für die ansässige Eisenindustrie und den Bergbau in der Region. Auch die Stadt sollte mit dem Bahnhof wachsen und sich entwickeln. Nichts war für dieses Großprojekt zu aufwendig oder zu teuer. Vom ehrgeizigen Ziel zeugen auch die Fresken mit Bildern aus dem Arbeiteralltag.
0: Die Fresken sind monumental. Sie wurden von Paul Mirakovic im Freskostil, also auf den frischen Putz, gemalt. Paul Mirakovic hat in Paris studiert und er hat die Fresken nach der Fertigstellung des Bahnhofs vollendet.
1: Die Regierung der damaligen Sowjetunion

hatte. Es war eine kleine Stadt. Das damalige Regime, das kommunistische Regime, hat entschieden, Hunedoara zu entwickeln und daraus eine Stadt für 100.000 Einwohner gemacht. Sie haben eine 100.000-Einwohner-Stadt entworfen.

0: Im Jahr 1962 sind in Hunedoara der Regierungschef der Sowjetunion, Nikita Chruschtschow, und der Vorsitzende der rumänischen Kommunistischen Partei, Gheorghe Gheorghiu Deiș, eingetroffen. Sie wollten, dass Hunedoara das wichtigste metallurgische Zentrum dieses Teils von Europa wird und haben deswegen sehr, sehr viel in diese Stadt und in das Eisenhüttenkombinat investiert.
1: Ein zweiter Bahnhof in Hunedoara, der Westbahnhof, war Endhaltestelle einer Schmalspurbahn. Die Gleise führten nah an der Burg vorbei. Schon zu Zeiten der österreichisch-ungarischen Monarchie hatte sich hier ein Netzwerk aus metallverarbeitenden Anlagen entwickelt. Im Dorf Govasdia, zu Deutsch Sensehammer, wurde ab 1806 ein moderner Hochofen erbaut. Im Jahr 1900 wurde die Schmalspurbahn eröffnet, hauptsächlich für den Gütertransport. Aber auch Personenzüge wurden eingesetzt, für Menschen, die nach Hunedoara zur Arbeit oder zur Schule fuhren. Ab den 1990er Jahren fuhren dann allerdings nur noch Güterzüge, bis die Strecke 2006 endgültig stillgelegt wurde. Auch die Gleise wurden in der Folge abgetragen. Trotzdem engagieren sich einige Einheimische dafür, hier wieder eine Museumsbahn aufzubauen. Auch der Bürgermeister der Gemeinde Lelese, Ciprian Akim, fände das gut.
2: Ich erinnere mich an meine Kindheit. Als ich 5 Jahre alt war, sind wir nach Hunedoara gezogen und wir haben genau neben der Bahnlinie gewohnt. Mein ganzes Leben ist mit Zügen verbunden. Sogar als ich an der Uni war. Warum? Weil ich immer mit dem Zug nach Hause kam. Freitags hatten wir frei und ich wartete nicht mehr darauf, dass mein Vater aus der Arbeit kommt und mich abholt, sondern stieg schnell in die Schmalspurbahn. Komm schnell nach Lelese, zum Großvater und zur Großmutter. Da fühlte ich mich am wohlsten. Zurück nach Hunedoara fuhr ich dann ebenfalls mit der Schmalspurbahn.

0: Auch über dieses Eisenbahnrelikt weiß Ciprian Akim viel Geschichtliches zu berichten.
1: Dieser Tunnel ist sehr interessant. Er wurde im Jahr 1900 fertiggestellt und stellt die letzte Arbeit im Bereich der Eisenbahn dar. Sie wurde von zwei Gesellschaften verrichtet. Warum von zwei Gesellschaften? Weil die italienische Gesellschaft von der Bergbauregion in Richtung Hunedoara ausgegangen ist. Und eine andere österreichische Gesellschaft hat von Hunedoara aus in Richtung der Bergbauregion gearbeitet. In der Mitte des Berges haben sie sich getroffen. Hier sieht man den Unterschied der angewendeten Techniken der beiden Gesellschaften sehr deutlich. Die Italiener waren sehr gut in der Steinverarbeitung, die Österreicher Spezialisten für Eiseninstallationen.
0: Neben Bahnen und Eisenerz gibt es hier auch kulturelle Relikte, die in der Abgeschiedenheit der Berge überleben konnten. Der Glaube an Untote gehört dazu. Es gibt hier ein ganz eigenes Beerdigungsritual, das fast von Vampirgeschichten inspiriert zu sein scheint, aber vermutlich viel älter ist. Von Dracula hat der Bürgermeister jedenfalls das erste Mal vor einigen Jahren aus dem Fernsehen erfahren.
1: Die Frauen aus dem Dorf bereiten die Tanne vor und sagen ihr mit dem

0: Eid, dass sie aus dem dichten Wald genommen und neben den Toten gebracht wird. Dem Toten sagt man, er solle ruhig in der Erde bleiben, weil er jemanden bekommt, mit dem er sprechen kann. Er wird also einen Partner haben, die Tanne. Denn bei uns glaubt man, dass der Tote nicht versöhnt in die Erde geht und die Gefahr besteht, dass er zurückkehrt und sich einen Gatten sucht. Für seine und unsere Ruhe schaffen wir ihm diesen Ehepartner, eine Tanne.
1: Der Ursprung des Glaubens an Wiedergänger oder Untote liegt nicht in der Angst vor blutsaugenden Vampiren. Es geht eher darum, dass ein jeder seinen Gegenpart braucht. Ein wenig wie das asiatische Yin-Yang-Prinzip. Wie lange die alten Bräuche noch überleben, weiß in Lelese niemand. Doch auch hier sucht die Jugend ihr Glück zumeist in der Ferne. Zurück am Eisenbahnknotenpunkt Cimmeria. Von hier aus führt auch eine Hauptbahn weiter nach Süden bis Filiaj. Wir fahren jedoch nur die halbe Strecke bis Petroșani mit.

Ruhrgebiet Rumäniens. Viele Zechen sind inzwischen geschlossen. Das Schiltal oder rumänisch Valea Giului wartet darauf, vielleicht durch Tourismus aus dem Dornröschenschlaf erweckt zu werden. Die Bahnstrecke wird vom Fluss Giu geprägt. Zwischen den Bahnhöfen Subcetate und Valea Sadului gibt es über 60 Tunnel, Viadukte und Brücken. Die Strecke durch das Schiltal, sie gilt als eine der landschaftlich schönsten Bahnstrecken Rumäniens.

Wir fahren wieder zurück. Über Cimmeria, weiter in den Nordwesten Siebenbürgens, der ebenfalls vom Bergbau geprägt wurde.

0: 5 Zugpaare täglich halten in Brat, manchmal auch nur 4. Seine Bedeutung hat der Endbahnhof einer Nebenstrecke nach Arad mit dem Untergang des Bergbaus in der Region verloren. Und trotzdem erstrahlt das denkmalgeschützte Bahnhofsgebäude in neuem, altem Glanz. Dass die Gemeinde trotz hoher Arbeitslosigkeit und enormer Armutsrate Wert auf die Erhaltung der alten Gemäuer legt, liegt am nahegelegenen Eisenbahnwerk CFI in Kristschor, mit Brat verbunden durch eine Schmalspurbahn. Das Werk gehört inzwischen einem zugewanderten Österreicher. Mit viel Sinn für Bahnen und Geschäfte, aber auch mit viel Idealismus, betreibt Georg Hotschewar seine Firma.
1: Ich war im Jahr 1999 das erste Mal hier, weil ich gehört habe, dass eben genau diese Bahnstrecke eingestellt wurde und damals österreichische Museumsbahnen interessiert waren, diese Lokomotiven zu kaufen. Ich habe damals dem Werk hier geholfen, diese Maschinen, diese Dampflokomotiven, die im Betrieb waren, zu verkaufen. Und dann, nachdem eben so das alles abverkauft war, hat der Direktor dieses Werkes zu mir gesagt, ob ich ihnen nicht irgendwelche Aufträge aus Österreich bringen könnte, weil sie eben so nichts mehr wirklich zu tun haben.
0: Bis 1989 arbeiteten über 1200 Menschen auf dem Werksgelände in Kristschor. Im Dreischichtbetrieb produzierten und reparierten sie Fördertürme und Schienenfahrzeuge, vor allem für den Bergbau. Heute kauft und repariert Hotschewar Loks und Wagen, viele davon aus Österreich, wie diese ÖBB 2095, die jedoch nicht mehr in den Dienst gehen wird.
1: Irgendwann mal war es eben so weit, dass der Staat das Werk zusperren wollte, weil eben keinerlei Kunden aus der rumänischen Bergbauindustrie noch zu erwarten waren. Und dann habe ich mich eben im Jahre 2005 dazu entschlossen, diese Firma zu übernehmen. Ob das eine gute oder eine schlechte Entscheidung war für mich persönlich, will ich jetzt nicht interpretieren. Aber mit dieser Firma hat praktisch die Renaissance der rumänischen Schmalspurbahnen als Touristenbahnen begonnen. Also alles, was in Rumänien unterwegs ist und Touristen transportiert, ist hier entweder repariert worden oder gebaut worden und hat jedenfalls seine Wurzeln hier in diesem Werk.
0: Das alte Handwerk des Lokschmieds in Kristschor ist es noch

0: bändigen. In den Werkstätten werden Metallteile für die Bergwerke der Gegend hergestellt, aber auch Reparaturarbeiten für Schmalspurbahnen auf der ganzen Welt getätigt.
1: Also heute strukturiert sich unser Kundenprofil darauf, dass wir einerseits eben das Kupferbergwerk von

0: Wir versuchen jetzt, solange es geht, das Ganze am Leben zu erhalten. Wie lange es geht, kann ich nicht sagen, aber wir tun unser Bestes, weil es ja praktisch mein ganzes Herzblut hier drinnen steckt und ich das Ganze jetzt auch praktisch schon seit über 20 Jahren mache.
1: Für solche Bilder lohne sich der ganze Aufwand, schwärmt Georg Hotschera. Er hat die Strecke in Richtung Roccia Montana gepachtet und befährt sie im Sommer regelmäßig für zahlende Gäste. Eine österreichische Dampflok aus dem Jahr 1917 zieht die Wagen mit Aussichtsplattform. Ein Vergnügen für Besucher wie Einheimische. Zug, kleiner Zug, heißt ein bekanntes Lied, gesungen von der in Rumänien hochverehrten Maria Tanase. Jedes Kind kennt es.

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1: Einst transportierten die schmalspurigen Waldbahnzüge neben Holz vor allem wertvolle Mineralien wie Eisen oder Kupfererze und sogar Goldgestein aus den umliegenden Bergen zu den Verarbeitungsstätten. Bis Anfang des 20. Jahrhunderts galt das siebenbürgische Erzgebirge als lohnenswert für Goldsucher. Das begehrte Edelmetall brachte Wohlstand bis in das kleinste Dorf. Auch nach Roschia Montana, zu Deutsch Goldbach. Kilometerlange Gänge winden sich tief unten durch die Bergwelt rund um den Ort. Dort, wo heute Museumsführungen stattfinden, schlugen schon die alten Römer Gold aus dem Gestein.

0: erfolgte mit solchen Holzloren, die von Bergarbeitern auf Holzschienen geschoben wurden.
1: Über 300 Tonnen Gold vermutet man noch immer in den Bergen. Doch das ehemals wohlhabende Rocha Montana wirkt heute wie ein Geisterdorf. Mit der Schließung der Goldmine brach der Arbeitsmarkt zusammen. Das Dorf war gespalten, als ein kanadisches Unternehmen das restliche Gold abbauen wollte. Befürworter glaubten an neue Jobs, Gegner fürchteten Korruption und Umweltzerstörung. Seit 2021 steht das Bergbaugebiet Rocha Montana auf der UNESCO-Welterbeliste und wurde zugleich als gefährdet eingestuft. Made in Rocha Montana. Tika Darie ist dabei, einen internationalen Strickwarenhandel aufzubauen. Er ist für viele Ältere im Dorf ein Glücksfall in einer sonst scheinbar aussichtslosen Situation.

30 Frauen stricken mittlerweile für Tika Darje und stecken all ihr Können in jedes der handgemachten Unikate. Ohne diese Arbeit könnten sich einige von ihnen kaum das Nötigste zum Leben leisten. Denn Arbeitsplätze gibt es hier nur wenige und Hilfen vom Staat

0: es ist Herbst, die Ballsaison hat begonnen. Schönen guten Abend, herzlich willkommen zur Nordtour. Und unsere Nordtour beginnt heute im Süden, nämlich auf der Hallig-Südfall. Dort lebt nur eine einzige Familie, aber dafür, dass die so abgeschieden wohnen, bekommen die ziemlich häufig Besuch. Denn Südfall ist das bevorzugte Ziel der Wattkutscher von Pellworm.
1: Ein Tag zum Entschleunigen. Mitten im Watt. 7 Kilometer bis Südfall. 2 Pferdestärken und ganz viel Ruhe. Zwei Stunden noch bis zur Abfahrt. Für Christina Deusen und Holger Hansen beginnt die Reise lange vor ihren Gästen. 9 Kaltblüter gehören zum Team der Wattenkutscher. Heute müssen 6 von ihnen ran. Immer 2 vor jeder Kutsche. Sie sollen vor allem eines sein: ruhig und verlässlich.
2: Ja, die wissen, wenn die Geschirr aufkriegen, dass das dann bald losgeht.
3: Wenn die in der Box stehen, dann meditieren die immer. Also die sind ja total tiefenentspannt. Und dann wissen die gleich, wenn es ins Watt geht, geht's los. Und dann haben die auch Spaß. Ja? Und er ist auch gerne, dass er dann auch mal mit dem Wasser ein bisschen spielt und planscht, drin rumtritt. Die freuen sich schon, die merken das absolut.
1: Seit mehr als 50 Jahren gibt es die Kutschfahrten von Nordstrand nach Südfall. Die Abfahrten variieren, richten sich nach Ebbe und Flut. Denn nur bei Niedrigwasser ist der Weg zur Hallig frei. Manchmal geht es, so wie heute, sogar mit 3 Kutschen gleichzeitig los. Fast 1 Stunde Fahrt über den Meeresboden. Eine der Kutscherinnen ist Christina Deusen. Sie kennt die Strecke genau wie die beiden Kaltblüter.
4: Ja, wir müssen darauf achten, dass wir immer auf diesem Weg hier bleiben. Weil wenn wir jetzt links weiterfahren würden, würde es doch schlammig werden und könnte die Kutsche sich doch festsaugen, ne, an dem Wasser. Und dann, ja, ansonsten, die kennen den Weg. Die machen einen super Job schon seit Jahren. Und dass wir nicht zu weit auseinander kommen und dass wir ganz viel Spaß haben.
1: Südfall liegt neben Pellworm. Eine Warft, ein Haus, eine Familie. Für die knapp 50 Gäste gibt es hier erstmal Mittagessen. Die salzige Nordseeluft macht Appetit. Hausmannskost, zubereitet von Elin Erichsen und ihrem Vater. Elin und ihre Schwester wohnen mittlerweile auf dem Festland. Doch die Halligliebe, wie sie erzählt, zieht sie immer wieder hierher.
5: Ich bin hier tatsächlich komplett groß geworden, also kenne das Halligleben von klein auf an. War nicht immer einfach, so ein kleiner Fleck mit den Eltern, 24 Stunden. Ist nicht immer einfach, aber man rauft sich zusammen. Wir sprechen ja noch miteinander und können sogar miteinander arbeiten. Also so schlimm war es denn tatsächlich doch nicht.
1: Südfall ist gerade mal 50 Hektar groß, liegt mitten in der streng geschützten Zone 1 des Nationalparks Wattenmeer. Auch ein wichtiger Brut- und Rastplatz für Vögel. Die Besucher haben hier 1,5 Stunden Zeit, um durchzuatmen. Dann geht's wieder auf die Kutschen. Der gleiche Weg, aber eine ganz andere Fahrt. Denn langsam kommt das Wasser zurück. Für die Kutscher und Pferde Routine, für viele der Gäste ein kleines Abenteuer.
6: Dieses Feeling von der Natur, die Pferde, der Wind, der Aufenthalt auf Südstrand, mega schön.
7: Das Urige und die Fahrt jetzt hier auch so, also rundum schöner Ausflug war das.
1: 7 Kilometer hin, 7 Kilometer zurück. Noch bis Ende Oktober fahren die Wattenkutscher durch die Stille auf die Hallig.
0: Morgen wird ja in ganz Deutschland Erntedank gefeiert. Die Landwirte sind wie so häufig nicht zufrieden. Es war hier und da zu warm, zu trocken, die Erträge eher durchwachsen. Gefeiert wird natürlich trotzdem. Und was das für ein Gefühl ist, mit eigener Ernte nach Haus zu gehen, das können auch Nichtbauern in Gerden zum Beispiel erleben.
8: Für manche ist das Beste überhaupt. Einmal Trecker fahren. Okay, Bauer Ludwig und sein Sohn Konrad fahren, aber hinten auf dem Pritschenwagen übers Feld gekarrt werden, ist schon mal das erste Highlight.
9: So, Freunde, wir befinden uns jetzt hier auf meinem Gemüsefeld, wo ihr selber Gemüse ernten könnt. Es geht los mit Zwiebeln,

0: Da hinten sind verschiedene Beete, rote Beete, bunte Beete, gelbe Beete, weiße Beete, die rote natürlich und die geringelte Beete.
1: Zweimal in der Woche können die Kunden selbst aufs Feld zum Ernten. Sie kommen aus den Dörfern in der Gegend, Großstädter sind aber auch dabei.
2: Sag mal, wie erntet man die rote Beete?
3: Was?
2: Wie erntet man die rote Beete nochmal?
0: Wie erntet man die? Ich dachte, wie sie essen? Essen muss weiß aber, ne?
2: Ja.
0: Na, dann geht's ja.
4: Ah, ja.
0: Rote Beete ist sehr gesund.
4: Beete.
0: Genau, das ist die gelbe.
2: Super. Wir kommen gerade aus dem Urlaub aus Südfrankreich und sind auf der Durchreise und das ist hier irgendwie immer so ein Geheimtipp. Ja, ist cool. Für eine Nacht mit dem Camper sind wir hier.
4: Genau. Ja. Für uns geht's morgen dann wieder nach Hause, nach Berlin.
1: Warum selbst ernten, auf den Markt fahren und dann doch nicht alles verkaufen, fragte sich Ludwig Giesecke irgendwann. Seit 2 Jahren hat er Selbsterntefelder, nennt sich Bauer Ludwig und verfolgt einen pädagogischen Gedanken.
0: Ich wollte halt saisonales Gemüse halt hier anbieten, dass die Leute halt wissen, was ist wann reif, was esse ich wann und sich danach wieder ein bisschen richten können. Das war ja früher gang und gäbe, wo jeder noch seinen Schrebergarten hatte oder Oma, aber viele wissen es halt auch nicht mehr. Und in den Schulen ist es auch nicht mehr so publik.
1: Julia und Matthias aus Wennigsen wollen, dass ihr Sohn Tom mal Zuckermais probiert. In ihrem eigenen Garten ist in diesem trockenen Sommer nicht so viel gewachsen.
5: Guck, was hier drin ist.
6: Mais.
5: Es ist uns wichtig, dass er den Bezug zur Natur hat. Uns ist das auch wichtig, den Bezug zum selber Anbauen und selber Ernten. Das wollen wir ihm gerne mit auf den Weg geben. Und für uns ist total toll, dass er das einfach auch so gerne mag. Und er fühlt sich wahnsinnig wohl. Ja, schmeckt ja auch am besten, wenn man es frisch erntet.
1: Die Erntebox der Berliner Familie ist eigentlich schon ganz gut gefüllt. Bauer Ludwig würde da drin aber gern noch anderes Gemüse sehen.
0: Hier haben wir zum Beispiel einen schönen Kohlrabi. Warum nimmt den denn keiner mit? Schön die Wurzel dran lassen, dann hält er bis zum nächsten Jahr. Fast zumindest. Ne, das ist so. Ich kann euch alles verkaufen. Ich verkaufe sogar dem Papst ein Doppelbett, wenn es sein muss.
1: Für seine Schnodderschnute ist Bauer Ludwig längst bekannt. Für sein großes Herz für Kinder aber auch. Ludwigs Felder bedeuten für den 9-jährigen Casey das Paradies.
7: Also er möchte ja Bauer werden und deswegen, also er weiß auch schon genau seinen Plan und wo und hier bei Bauer Ludwig kann er halt auch Traktor hier fahren und das ist seins und ja, deswegen sind wir fast jeden Sonntag hier.
6: Macht Spaß, für mich so wie ein Urlaub.
7: Ja, weil Casey hat eine Sprachstörung und hier bei Bauer Ludwig ist es halt total egal. Da interessiert Ludwig nicht, wie Casey

0: mehr. Der Trecker ist halt faszinierend. Das ist halt etwas, was man liebt. Und ich sowieso, ich habe nur 14 Stück. Und einen brauche ich eigentlich nur. Der eine sammelt Autos, der andere Trecker.
1: Ein Selbsternte-Nachmittag bei Bauer Ludwig ist ein Rundum-Erlebnis. Auf freche Sprüche muss man dabei immer gefasst sein.
0: Und wenn ihr genug geerntet habt, nehme ich euch wieder mit nach Hause, sonst nicht. Den Männern sage ich, schenk deiner Frau lieber einen Bund Petersilie als die blöden Blumen. Das kannst du wenigstens essen. Ne? Ist auch so.
2: Und dann haben wir noch
1: mittwochs und sonntags lässt der Bauer die Kunden aufs Feld. Die, die da waren, sagt er, kommen auch meistens wieder.
3: Über Obdachlose macht man selbstverständlich keine Witze, es sei denn, man hat selbst mal dazugehört und trifft deswegen genau den richtigen Ton der Straße. Xenia Brandt aus Hamburg war einige Jahre wohnungslos, hat sich da rausgekämpft und will die Betroffenen jetzt unterstützen. Gemeinsam mit einem Partner hat sie eine Comedy- und Zaubershow entwickelt. Damit soll Geld gesammelt werden für die Winter-Nothilfe von Hamburg.
4: Jan Meesen ist Zauberer aus Leidenschaft. Und Xenia Brandt liebt Stand-up-Comedy.
5: Also Xenia, nur weil du hässlich bist, macht dich das nicht automatisch lustiger.
4: Nun wollen die beiden gemeinsam

0: lustig, den ganzen Saal so für sich zu haben. So, wow, sonst bin ich immer hier zu Comedy-Shows. Dann ist alles voll und dann trinken hier schon alle und haben Spaß und es ist laut. Und jetzt kommt man rein und alles ist so leise. Das ist voll anders.
1: Ja, wirkt auch kleiner, wenn keine Leute...
0: Total, sind, ne? Total.
2: Für ihre gemeinsame Show am 10. Oktober machen die beiden heute eine kurze Probe.
1: Dann passt das aber auch.
0: Und ja.
1: So von der wichtig ist auch, wenn du durch bist, dass das Mikrofon zur Seite nimmst.
0: Hinten, ne?
1: Denn ich brauche ja keinen, ich habe ein Headset.
0: Ja.
2: Jan wird den Hauptteil der Show bestreiten. Xenia ist das Vorprogramm.
0: Ich möchte halt, dass im Vorfeld die Stimmung schon irgendwie warm ist und die Leute Bock haben, Bock auf die Show, Bock auf Jan.
1: Ich finde auch, dass Comedy und Zauberei super gut zusammenpassen und das ist dann wirklich eine tolle Kombination oder Ergänzung.
2: Xenia hat als Teenagerin jahrelang auf der Straße gelebt. Mittlerweile arbeitet sie als Erzieherin und steht regelmäßig als Stand-up-Comedian auf der Bühne.
3: Ich habe keine eigenen Kinder, ich bin aber gelernte Erzieherin. Ja, und Kinder sind super ehrlich. Ich liebe die Arbeit mit Kindern. Ich kann gut mit Ehrlichkeit auch umgehen. Letztens kam so ein kleiner Junge zu mir und meinte so, hey Xenia, du siehst aus wie eine Hexe. Und Leute wie ich reagieren darauf mit, danke schön, danke.
0: Ich hoffe einfach, dass ganz viele Leute hier mit einem guten Gefühl rausgehen. Menschen, die auf der Straße leben oder wohnungslos sind, dass sie die vielleicht mit etwas anderen Augen danach sehen.

0: ich war damals 14 Jahre alt, war mit meiner Familie in einem Hotel und habe einen Zauberkünstler gesehen. Und den fand ich so toll, dass ich das auch lernen wollte. Ich habe dann kurz mit dem Zauberkünstler gesprochen und er meinte dann zu mir, dass er dann in der nächsten Woche auf einer Kreuzfahrt in der Karibik ist. Und dann habe ich meinen Eltern gesagt, das ist mein Ziel, in 10 Jahren werde ich auch Zauberkünstler auf einem Schiff in der Karibik sein.
1: Und das hat er tatsächlich geschafft. Mit seinen Auftritten als Magier hat er sich dann auch sein BWL-Studium finanziert. Mittlerweile arbeitet er im Vertrieb und zaubert

0: unvorhersehbaren Wachstum von Salzkristallen auf Glas.
1: Jedes Mal für mich auch wieder ein, wow, so sieht das Ganze aus, das hätte ich irgendwie gar nicht erwartet. Und ich bekomme immer so Überraschungsmomente auch. Und ich glaube, das ist das, was mir so viel Freude auch bereitet, dass es nicht so strikt und in bestimmten Rastern und Mustern gefangen ist.
0: Gerade experimentiert sie mit Substraten, Pigmenten und Holzspänen.

0: zu zeigen, welche Rolle sie in der Gesellschaft spielen. Können wir Modeverrückten von heute davon etwas lernen? Nadja Babalola versucht's.
1: Was ziehe ich heute an? Eine Frage, die vermutlich jeden Morgen irgendwo zwischen Kleiderschrank und Kaffeemaschine auftaucht. Und es ist ja auch gar nicht so einfach. Ehrlich gesagt haben wir alle viel zu viele Klamotten. Und logisch, Fast Fashion macht's möglich. Schnelle Käufe, schnell produziert und meistens genauso schnell wieder aussortiert. Aber wie war das eigentlich vor zum Beispiel 2000 Jahren im alten Rom? Genau das will die Ausstellung Dressed, Rom macht Mode zeigen, hier im August-Kästner-Museum. Was hat man früher getragen? Wie wurde produziert? Und woran hat man erkannt, ob jemand Geld hatte oder nicht? Und vor allen Dingen eine ganz wichtige Frage, was können wir, Stichwort Nachhaltigkeit, für uns heute mitnehmen? Das gilt es herauszufinden.
2: Und schon am Anfang wird klar, Geschichte kann auch richtig großes Modekino sein.
1: Wow! Das ist meine Begrüßung und vor allen Dingen Outfit. Vielleicht gibt es das ja oben auch. Ich habe gehört, man darf Sachen anprobieren. Na gut, mal gucken.
2: Die Ausstellung sieht auf den ersten Blick fast aus wie eine moderne Modewelt. Sie ist eine Übernahme aus dem Varoschlacht-Museum und Park Kalkriese und präsentiert hier auf 450 Quadratmetern das Thema Kleidung als Ausdruck von Macht, Identität und Status. Es geht vor allem um die Frage, wie hat Kleidung im antiken Rom funktioniert und wie viel davon brauchen wir wirklich? Ich treffe mich mit der Kuratorin der Ausstellung, Viola Siebert. Sie erklärt mir, wie aufwendig damals der Herstellungsprozess für zum Beispiel eine Tunika war. Allein das Weben an so einem Webstuhl hat bis zu 300 Stunden gedauert.
3: Es ist also kein Vorgang gewesen, der wie in einer Fabrik von A bis Z durchgelaufen wäre, sondern

0: Den Ausdruck verleihen, da muss ich gar nicht viel erzählen.
1: Genau. Genau. Aber natürlich jetzt, wie gesagt, nur für einen Mann. Ich kann dir aber verraten, ja, es gibt durchaus Frauen, die Togger getragen haben.
0: Ehrlich? So eine wäre ich ja gewesen.
1: Nee, das glaube ich nicht.
0: Ach so, schade.
1: Denn das waren dann Frauen, die entweder Prostituierte waren.
0: Ach so, guck mal, was ich hier gesagt habe.
1: Ehebrecherinnen.
2: Schnell wieder ausziehen und in meine Klamotte von heute schlüpfen. Apropos von heute, auch das ist natürlich Thema der Ausstellung. Wie nachhaltig, wie wertschätzend gehen wir eigentlich heute mit Mode um? Immerhin hat die durchschnittliche Frau ca. 120 Oberteile, ein Mann etwa 70 bis 80.
1: Also wenn man sozusagen auf die Industrie guckt und auf das, was möglich ist, haben wir, glaube ich, komplett so unseren Kompass verloren. Wir sollten uns vielleicht frei machen von diesem Konsumdruck, immer zum Winter und zur Sommersaison was Neues haben zu müssen, wenn wirklich gute Qualität kaufen und nicht das T-Shirt für 3,50 Euro.
2: Dressed. Rom macht Mode. Und das konnten sie vor 2000 Jahren, ehrlich gesagt, schon ziemlich gut. Vor allen Dingen, was das Thema Nachhaltigkeit angeht. Wir können uns eine Menge mitnehmen. Denn eins ist klar, früher hat man den Materialien, den langlebigen Materialien, viel mehr Wertschätzung beigemessen. Denn es hieß damals schon, Modebewusstsein ist auch immer ein gutes Körperbewusstsein.
3: Eine Pastorin, ein Apotheker und ein Schnapsbrenner eröffnen gemeinsam ein Restaurant. Das klingt wie der Anfang von einem schlechten Witz, aber genau so war's. Eine unkonventionelle Idee, die dazu geführt hat, dass ein kleines Dorf in Mecklenburg jetzt wieder eine Schulspeisung hat, ein Ausflugsziel und überhaupt einen Treffpunkt für den Ort.
4: 400 Portionen Milchreis köcheln hier vor sich hin. Dazu kommen noch ein paar kleine Töpfe für Kinder mit Allergien oder Laktoseintoleranz.
5: Dafür kochen wir dann separat, also was extra. Und da haben wir tatsächlich auch Kinder, die zum Beispiel gar keinen Zucker dürfen. Da haben wir dann Ahornsirup oder sowas, was wir dann mit reinarbeiten können.
4: Hier im Restaurant von Detmannsdorf kochen sie aber nicht nur jeden Tag drei Gerichte Schulspeisung. Parallel wird der Mittagstisch im Imbiss vorbereitet. Ehrliche Hausmannskost wie Kasseler Eintopf.
6: Wir machen alles noch per Hand. Also wir schälen die Gurken selber, die Möhren selber, wir kochen das Gemüse selber, die Kartoffeln werden hier selber geschält. Die Leute lieben das. Die kommen hier aus dem Umkreis, wie Marlow, Köln, so alles, die Dörfer, die hier rundherum liegen. Auch die Bauern holen bei uns hier Essen ab.
4: Und das à la carte Geschäft am Abend gibt es auch noch drei Tage die Woche plus Sonderveranstaltungen. Das war nicht immer so. Vor fast genau 5 Jahren stand die Gaststätte vor dem Aus. Der Pächter hatte seinen Vertrag mit der Gemeinde gekündigt und der Bürgermeister damit ein Problem. Ein riesiges Problem.
7: Weil wir befürchteten, dass wir unseren Saal verlieren oder dass wir kein Restaurant mehr in unserem Dorf haben und natürlich auch die Schule die Mittagessenversorgung für die Schüler verliert und auch die Versorgung der Kita in Frage steht. Ja, und da muss man drüber nachdenken, wer kann denn hier eigentlich in die Bresche springen?
4: Er spricht 4 Leute im Dorf an, ob sie nicht eine GmbH gründen und die Gaststätte übernehmen wollen. Den Diplom-Ingenieur für Schiffsbetriebstechnik und den Apotheker, den Destillateurmeister und die Pastorin.
8: Ich habe auch Kinder an der Schule, das war ein wichtiger Aspekt. Und dann hing es davon ab natürlich, mit wem machen wir das zusammen?
9: Und wir hatten alle das Gefühl, uiuiui, das könnte ganz schön schräg werden, weil wir ja auch alle keine gastronomischen Erfahrungen hatten.
10: Nur immer zu gucken, was machen andere, oder ist ja auch nicht der Weg. Und so habe ich dann ja gesagt.
4: Mit einer motivierten Küchenmannschaft liefern sie seitdem rund 700 Essen für Schule und Kita. Ihr modernes Konzept, dass die Schüler sich ihr Essen selbst nehmen, hilft, Abfall zu vermeiden. Der Mittagsimbiss mit 5 bis 6 Gerichten lockt täglich auch noch mal 80 bis 100 hungrige Mäuler an.
11: Lecker, preiswert, freundlich. Immer lustiger Spruch wurde.
4: Hier in Detmannsdorf zumindest hat Wagemut sich ausgezahlt und das Dorf sich seinen geselligen Mittelpunkt erhalten.
3: Weinanbau in Norddeutschland. Durch den Klimawandel probieren das immer mehr Menschen aus. Selbst auf Usedom gibt es schon Rebstöcke. Aber nur weil irgendwo Weintrauben wachsen, bedeutet das noch nicht, dass das ein offizielles Weinanbaugebiet ist.

0: ist. Da ist das deutsche Gesetz sehr streng. 13 offizielle Gebiete gibt es, das nördlichste in Sachsen-Anhalt an der Saale. Am Teutoburger Wald allerdings macht man sich Hoffnung, dass man da irgendwann diesen Titel übernehmen kann.
1: Der Teutoburger Südhang in Bad Iburg. Seit 8 Jahren baut Familie Brinkmann hier Wein an. Und das stößt auf großes Interesse.
2: Ja, nochmal herzlich willkommen hier auf Niedersachsens erster Weinbausteillage. Wir haben ja eigentlich einen Hof, der liegt so 2,5–3 Kilometer Luftlinie in die Richtung. Und den Hof gibt es schon etwas länger. Erste urkundliche Erwähnung 1247. Und das neueste Kapitel in der Hofgeschichte ist jetzt eben hier der Weinbau.
1: 2018 haben die Brinkmanns umgesattelt, die traditionelle Schweinehaltung nach mehr als 750 Jahren

0: hatte. Und da hieß es eben, dass Niedersachsen jetzt das erste Mal Weinbaurechte beantragen kann. Und da haben wir gesagt, jetzt können wir einmal die Ersten sein. Und so ist das eigentlich ganz doof entstanden. Es ist auch so, wenn die Trauben mehr Sonne kriegen, bekommen sie eine dickere Beerenhaut. Das ist derselbe Effekt, als wenn wir braun werden.
1: Ach so.
0: Und dadurch hat es zum Beispiel auch die Kirschessigfliege schwerer, dann reinzukommen. Und auch generell die Pilze können nicht so einfach die Trauben befallen.
2: Die Weinbergführungen mit Insidergeschichten und ganz viel Hintergrundwissen sollen dabei helfen, den Bad Iburger Wein bekannter zu machen.
0: Das ist jetzt ein Refraktometer. Da können wir durchgucken und dann verrät er uns, guck mal, passend dazu kommt die Sonne raus. Also jetzt, wo wir das Licht brauchen, ist wie bestellt. Könnt gerne mal durchgucken. Der ermittelt jetzt quasi einfach über die Lichtbrechung die Dichte von dem Saft. Und über die Dichte kann ich halt wieder zurückrechnen, wie viel Zucker drin gelöst ist. Wir sind jetzt hier bei 95 Öxle.
2: Rücksprung in den Spätsommer. Mitte August, Erntestart, wetterbedingt so früh wie noch nie. Wenn die Trauben reif sind, muss es schnell gehen, denn die perfekte Kombi aus Zucker und Säure hält oft nur wenige Tage.

0: Und da hat man ja auch im Service mit Wein und so zu tun. Und es ist mal schön, das selber mitzuerleben.
1: Mit dabei 3 Berufsschulklassen aus Osnabrück, der Heilpädagogischen Hilfe und weitere 20 Freiwillige, die dem Aufruf des Winzers im Internet gefolgt sind. Ohne die vielen helfenden Hände wäre es nicht zu schaffen. Zurück zur Führung und zu deutscher Weinbürokratie.
2: Und zwar ist es so, dass wir auf diesen Wein nicht draufschreiben dürfen, dass es Wein vom Teutoburger Wald ist, dass es Wein aus dem Landkreis Osnabrück ist oder dass es Wein aus Niedersachsen ist. Wir müssen aber Bad Iburg draufschreiben. Wir haben hier zwar eine genehmigte Rebfläche, aber kein anerkanntes Weinbaugebiet.
1: Hier müssen die Besucher nicht mit anpacken, nur zuhören und natürlich genießen. Sogar morgens um 9 schmeckt es den meisten schon richtig gut, auch wenn einige lieber beim Traubensaft bleiben.
3: Man denkt, man ist im südeuropäischen Gefilden, genießt den Wein, genießt die Trauben, aber steht hier in Bad Iburg bei 16 Grad.
4: Lecker.
5: Wir wollen einmal so einen Sortengarten anlegen.
4: Süß, zuckersüß.
5: Ja, aber diese Sortengarten. Top. Ich muss dazu sagen, ich trinke nicht gerne Wein. Das ist ein Biertrinker, aber meine Frau trinkt gerne Wein. Was ich einfach schön finde, ist ja, dass es hier geht. Und da ich Gärtner vom Beruf bin, bin ich solchen Sachen sehr offen gegenüber.
1: Für Jan Brinkmann hat sich das Leben komplett verändert. Vom Schweinehalter zum Winzer. Raus aus dem Stall, rein in den Hang. Bereut hat er den Umstieg bisher nicht. Also das, was ich
2: heute erzähle, das ist Wein ist deutlich geselliger und macht viel mehr Spaß, weil man den Umgang mit den Menschen hat. Und wenn dann hier wirklich über 100 Freiwillige zur Ernte kommen, das ist dann schon mal ein geiles Gefühl. Das hat man im Schweinebereich nicht.
1: Die Schweine sind hier Geschichte. Der Bad Iburger Wein hingegen soll weiter wachsen und noch bekannter werden.
6: Dort, wo wir jetzt Stationen machen mit der Nordtour, da trinkt man traditionell eher Bier als Wein. Der Hamburger Hafen hat über die Jahrhunderte einen ganz eigenen Kosmos entwickelt, auch mit einer eigenen Hafengastronomie. Nahrhaft und deftig muss es sein, am liebsten schnell auf die Hand. So haben sich die sogenannten Kaffeeklappen entwickelt. In einer dieser Kaffeeklappen wird bis heute gekocht. Dieses Haus ist berühmt für Frikadellen und schiefe Wände.
7: Es ist Hamburgs schrägstes Gebäude. Die Schieflage entstand durch Sturmfluten und dem Auf und Ab der Gezeiten. Sebastian Lippert, der die Oberhafenkantine betreibt, ist daran längst gewöhnt, im Gegensatz zu so manchem Besucher.
8: Dann und wann gibt es mal Gäste, die hier reinkommen, die werden tatsächlich seekrank. Dann setzen wir die einmal um, geben Schnäpschen. Das hilft in der Regel. Und bei ganz, ganz wenigen passiert, dass sie dann leider das Restaurant verlassen müssen, weil sie einfach dieses schummerige Gefühl, das Gefühl der Seekrankheit nicht in den Griff bekommen.
7: Vor 15 Jahren übernahm er das Restaurant, das letztes Jahr 100. Geburtstag feierte. Für Urwirtin Anita Händel, die hier 70 Jahre lang hinterm Tresen stand, richtete er eine kleine Fotogalerie ein.
8: Sie hat natürlich einen Großteil der Geschichte dieses schiefen Häuschens geprägt. Und daran versuchen wir anzuknüpfen, diese Tradition am Leben zu erhalten und auch die Art zu kochen. Also die norddeutsche saisonale und regionale gutbürgerliche Küche.
7: Hausgemachte Frikadellen standen immer auf der Speisekarte von Hamburgs sogenannten Kaffeeklappen, zu denen auch die Oberhafenkantine gehörte. Imbisse, die früher Werftarbeiter mit Speisen versorgten. Und Frikadellen sind bis heute der Renner. Sebastian und sein Team tüfteln lange an den Rezepturen, bis sie der Geschmack vollends überzeugt.
8: Frisch gemachte Frikadellen ist für mich das Allergrößte. Dafür lasse ich jedes Filetsteak liegen. Wenn die warm, saftig und heiß aus dem Ofen kommen, ist für mich das Allergrößte.
7: Während die Frikadellen brutzeln, ist aber noch Zeit für einen Rundgang im Quartier hinter der Oberhafenkantine. Das hat sich von einem ehemaligen Güterbahnhof zu einem Hotspot für Kreative entwickelt. Einer von ihnen, Oldtimer-Fotograf Carlos Keller, ist gerade zurück von einem Fotoshooting in Los Angeles.
9: Dann muss es natürlich alles schnell gehen. Models haben wir vor Ort rekrutiert und wir waren ja auch nur 6 Tage da. Und dann heißt es einmal kurz Location Scouting, Attacke. Schnipsen, krass. Abflug.
7: Carlos arbeitet seit 15 Jahren im Oberhafenquartier und war einer der ersten Kreativen hier.

0: Früher war es halt nur Logistik, da waren hier irgendwie tonnenweise Oliven irgendwie gelagert in den Hallen und jetzt ist es natürlich einfach ein bunter Bahnhof. Und ob das nun eben die gastronomischen Geschichten sind über die Oberhafenkantine oder eben dieser bunte Kessel an verrückten Kreativen, und das ist auch im Austausch sehr interessant für uns.
1: Auch die Halle 424 ist typisch für das Quartier. Jürgen Carstensen hat hier einen Veranstaltungsort mit Fokus auf Jazz- und Klassikkonzerte aufgebaut und haucht so einer alten Lagerhalle neues Leben ein.
2: Jedes Mal, wenn ich hierher komme, bin ich total erstaunt und finde das super. Und dieser Raum hat einfach eine tolle Energie.
3: Ja, hat auch. Viele sagen uns, es ist hier einfach ein Ort, wo man atmen kann, wo man sein kann, wie man möchte.
1: Dafür eignet sich auch der öffentliche Gemeinschaftsgarten, der etwas versteckt hinter den ehemaligen Lokschuppen liegt. Und den Sebastian gerne für eine kleine Verschnaufpause nutzt.
4: Es ist immer noch so ein bisschen ein geheimer Garten. Es kommen nicht zu viele Leute hierher, was es aber wieder ganz schön macht. Weil in vielen Parks, gerade im Hochsommer, ist es ja doch in Hamburg sehr überlaufen. Und hier findet man immer noch ein stilles Örtchen, um seinen Gedanken nachzuhängen.
1: Auch die Oberhafenkantine soll in unserer schnelllebigen Zeit ein kleiner Ruhepol sein, sagt Sebastian und freut sich darauf, noch lange bodenständige Küche in Hamburgs schrägstem Restaurant zu servieren.
5: Das Waldbaden ist eine Entspannungsübung, über die unsere Vorfahren wahrscheinlich den Kopf geschüttelt hätten, aber die hatten ja auch noch nicht die permanente Ablenkung durch den Alltag. Also meine Empfehlung, Handy weg, Augen und Ohren auf und dann ab in den beruhigenden Herbstwald.
6: Ganz bewusst eintauchen in die Waldatmosphäre. Das soll in wenigen Stunden Stress reduzieren, den Blutdruck senken und das Immunsystem stärken. In diesem kleinen Waldstück wollen 7 Teilnehmende heute Waldbaden ausprobieren.
7: Wir haben hier eine kleine offizielle Waldschranke hingebaut. Das ist jetzt ein kleines rituelles Betreten des Waldes.
6: Für Madeleine und Theresa ist Waldbaden der ruhige Gegenpol zu ihrem stressigen Alltag als Unternehmerin. Seit Anfang des Jahres leiten sie auch andere dabei an. Die erste Übung: langsam schlendern und ganz aufs Hören konzentrieren.
8: Alles, was ich gesehen habe, fand ich total interessant. Und dann habe ich gedacht, nee, wieder zurück. Also der Fokus war da sehr schwierig.
9: 70-80% begleitet uns der Sehsinn. Darauf sind wir halt voll gepolt. Deswegen hören wir sehr wahrscheinlich so viele Geräusche nicht.
6: Meditation, Yoga, Sinnesübungen. Damit wollen Theresa und Madeleine ihren Teilnehmenden helfen, den Wald bewusst wahrzunehmen.
9: Nach so einer halben, dreiviertel Stunde ist einfach eine ruhigere Stimmung und die Menschen sind nicht mehr so am Plappern.
6: Die beiden Kursleiterinnen kämpfen für ein besseres Image. Gegen Vorurteile, die das Waldbaden als seltsam und esoterisch abstempeln. Dazu kommen noch bürokratische Hürden.
9: Wir dürfen nicht in öffentlichen Wäldern einfach so Waldbaden anbieten. Das heißt, wir sind darauf angewiesen, dass uns auch andere ihre Wälder anbieten. Also wir praktizieren das ja aktuell nur in Privatwäldern. Das ist schon aufwendig, also die Bürokratie, die dahinter steckt, um die wir uns jedes Jahr auch aufs Neue kümmern dürfen.
6: Seit März bieten die beiden regelmäßig Kurse an, hier auf Gut Basthorst und im niedersächsischen Ahlhorn. Die nächste Übung konzentriert sich auf den Tastsinn. Mit geschlossenen Augen erkunden sie einen Baum und müssen ihn anschließend wiederfinden.
10: Das ist Intuition gefragt.
9: Ja.
8: Hier war das Moos und da, ja, der ist es.
9: Sehr gut.
8: Ja.
11: Das ist ganz schön, so die Entwicklung zu sehen, vom vielleicht noch ein bisschen angespannt sein, was passiert jetzt hier mit mir, was muss ich alles Komisches machen, zu sich ein bisschen eins mit der Natur fühlen und hier so schon so ganz easy rumzuschlendern im Wald und den auch auf sich wirken zu lassen.
6: Im vergangenen Sommer haben Madeleine und Theresa ein Intensivseminar belegt, danach eine Facharbeit geschrieben. Seitdem dürfen sie sich sogar Kursleiterin Waldbaden nennen.
9: Alles, was mich zur Ruhe bringt, finde ich großartig. Ja, und dann habe ich das einmal gemacht und war erstaunt, wie gut man schlafen kann und wie lange es anhält.
8: Selbst wenn man einen Waldspaziergang macht, ist man ja doch irgendwie unterwegs oder mit einer zweiten Person unterhält sich noch und konzentriert sich nicht so. Also ich bin ein bisschen fokussierter.
12: Also für mein langes Leben ist es eine ganz tolle

0: Holland, neue Erfahrung, dieses Waldbaden. Man ist völlig entspannt und nimmt Dinge wahr, die man sonst eigentlich nicht wahrgenommen hat.
1: Und gerade so Geräusche, weil sonst, wenn man in der Stadt wohnt, ne, kann man sich auch gar nicht auf alles konzentrieren, dann wird man, glaube ich, verrückt.
2: Theresas und Madeleines große Vision ist es, Waldbaden in Deutschland stärker zu etablieren.
3: Es ist tatsächlich in Japan ja so, dass die Waldmedizin schon viel weiter vorne ist und Waldbaden richtig verschrieben wird, Teil der Präventivmedizin ist. Und wenn Deutschland das auch erkennen würde oder noch stärker anerkennen würde und es weniger belächeln würde, würde mich das auch sehr glücklich machen.
2: Ruhe finden, die Langsamkeit entdecken. Ende Oktober sind sie wieder im Basthorster Wäldchen unterwegs.
4: Der berühmte Tanztee tauchte das erste Mal im 19. Jahrhundert in der englischen Gesellschaft auf. Damals war es eine Veranstaltung vor allem für junge Leute und begann abends um 8. Also Alter und Uhrzeit haben sich heute ein bisschen verschoben, aber der Spaß ist geblieben.
5: Schlagerklassiker für einen Nachmittag im Glück mitten auf dem Land in Westmecklenburg. Tanztee auf der Tenne.
6: Jawohl, das war sie. Die erste Runde, ich sag Dankeschön.
5: Bevor im Rauchhaus Merlin am Nachmittag die Party steigt, dreht Gastwirtin Stefanie Bark am frühen Morgen schon ihre Runden. Zum Tanznachmittag gehört eben nicht nur die richtige Musik, sondern auch das richtige Stück Torte. Himbeer, Mandarin, Stachelbeer-Baiser.
7: Das habe ich von meiner Mutter übernommen. Stachelbeer-Baiser ist bei uns der Renner. Das Rauchhaus Merlin, Steffi Bart, hallo. 11:30 auf Hinrichs, ne? Super. Ich habe keine Zeit fürs Fitnesscenter, ich mache das hier. Neben Telefon und Torte bereite ich ja noch unseren Tanztee heute vor. Wir haben ja heute noch ein paar Gäste, die uns besuchen kommen und die unsere leckeren Torten probieren wollen und nebenher noch das Tanzbein schwingen. Und von daher ist es tatsächlich ein bisschen wuseliger auf dem Hof heute bei uns.
5: Seit letztem Jahr gehört ihr der alte Bauernhof bei Gadebusch und sie will ihn mit Leben füllen. Und zwar nicht nur am Wochenende.
7: Machen wir noch mal fix, dass wir eindecken. Genug Gäste kommen heute, ja?
8: Ja.
7: Sehr gut.
5: Stefanie Bark muss sich was einfallen lassen.
7: Einfach so, von allein kommen die Leute hier nicht her. Das klappt tatsächlich nur, indem wir immer Aktionen haben, Veranstaltungen haben, die Leute wirklich herrufen und sagen, wir machen was los. Es ist ein Knochenjob und man muss am Ende einfach gucken, dass man alles aufsammelt, was man aufsammeln kann und eben auch die Partys oder die Feste feiert, wie sie fallen.
5: Die Tassen stehen schon mal, aber neben Tanztee ist auch Liefertag. Die Kartoffeln bringt Bauer Thomas aus Schleswig-Holstein persönlich vorbei.
9: Moin.
7: Machst du was? Dann mach du mal rein. Ich mach zu. Das kann ich.
5: Die Eier kommen von Inas Geflügelhof in der Nachbargemeinde. Ihre eigenen Hühner hat der Fuchs geholt.
7: Die anderen nehme ich ins Lager.
5: Steffi, wie alle sagen, ist im Nachbardorf aufgewachsen. Nach dem BWL-Studium wird das Rauchhaus ihre Chance und mehr als ein Arbeitsplatz. Echtes Hofleben, das liebt sie und das lockt Gäste aus den Städten und aus der Nachbarschaft.

0: Möglichkeiten, sich zu treffen, besonders für ältere Menschen. Dabei ist der Tanztee nur eine Idee. Kaffeekränzchen am Sonntag, Oktoberfest, Krimi-Brunch. Das scheint zu funktionieren.
1: Es geht los, wir starten. Komm, tanzen wir. So soll es sein.
0: DJ Karl bringt die Wunschhits mit. Schon beim ersten Song, 14.30 Uhr, erobern die Gäste die Tanzfläche.
2: Schön, dass das überhaupt gemacht wird. Ja, ist ja sonst nichts mehr los.
0: Hier lernt man neue Leute kennen.
3: Sie sehen ja, wir werden jung.
4: Ja, super, oder? Die Bude brennt, macht Spaß, alle haben Lust und Laune.
0: Tanztee im Rauchhaus Merlin, immer am ersten Donnerstag im Monat.
5: Ja, heute hauen wir auf die Pauke. Vielleicht gehen Sie heute Abend auch noch schwofen. Grund zum Feiern haben wir alle, Tag der Deutschen Einheit. Also machen Sie das Beste aus diesem Abend. Morgen können Sie ausschlafen. Ich wünsche ein schönes restliches Wochenende. Bis demnächst. Tschüss.

0: Dachbodenfunde, diese ja, Geschichten Wahnsinn. Hört man so oft, aber in Wahrheit ja, habe ich sie noch nie erlebt, außer heute.
1: Ja, das ist ja unglaublich.
2: Märchenhaft zeigt sich das Schloss Faber-Castell in Stein bei Nürnberg. Karin Weiser ahnt nicht, welchen Schatz sie hier in Händen hält. Beim ersten Anblick des Fundstückes zögerte sie. Sollte sie das Bild wirklich mitnehmen?
3: Glauben Sie denn, dass es was Wertvolles ist?
4: Vielleicht so ein Tausender.

0: alte Dame verstorben.
1: Ja.
0: Und die ältere Dame hat das Haus vererbt. Die Nachbarschaft darf mal schauen, bevor das entrümpelt wird, ob jemand noch was brauchen kann. Mhm. Wir durften da auch rein. Mhm. Es war alleinstehende Dame, viel gereist, alles zusammengetragen. Und wir haben dann halt ein bisschen geschaut. Ich musste dazu sagen, mein Sohn und ich, wir sind auch ein bisschen künstlerisch veranlagt. Du, der Rahmen ist so toll, der ist so schön.

0: mit.
1: Ja.
2: Und hat gesagt, du, das Bild ist ja von 1866.
1: 69.
2: Und der Hals, das ist ja gar kein Unbekannter, der Maler. Mhm. Ich muss jetzt dazu gestehen, das Bild steht jetzt einige Zeit bei uns zu Hause. Haben wohl es auch niemand. Er war der Initiator. Er. Gut. Mein lieber Nachbar und Freund.
1: Und was wollen Sie von uns wissen?
3: Ja, wir wollen wissen, der Maler selbst, inwieweit ist das ein bekannter Maler in der Kunstwelt? Mhm. Und zum Zweiten, dieses Motiv selber fand ich also ein relativ ungewöhnliches Motiv, weil man von vielen von Landschaften, von Porträts und so weiter sieht. Mhm. Und natürlich steckt im Endeffekt auch die Frage, hat das Ding überhaupt einen Wert? Mhm. Das ist, will man natürlich auch wissen.
4: Ja, also jetzt schauen wir uns das Bild doch noch mal gemeinsam an. Sie haben schon gesagt, das ist eine Landschaftsszene, aber ganz dominant im Vordergrund ist ein galoppierendes Pferd mit einem Ranchero, ein Gaucho. Und der hat hier eine junge Dame im weißen Rüschenkleid mit einem roten Kaschmirschal um den Kopf gelegt, zu sich auf den Schoß, auf den Sattel gehoben. Sie fürchtet sich da nicht, sie ist nicht eine Geraubte. Es ist sehr spannend, das Bild ist 69 datiert und das ist ein gewisser Wendepunkt auch in der Kunstgeschichte, weil 69 gibt es schon die ersten Chronofotografien. Und seitdem wissen wir alle oder wir glauben alle zu wissen, dass ja Pferde so gar nicht laufen, sondern so sind nur Schaukelpferde oder Karussellpferde. Weil Pferde nie alle vier Beine gleichzeitig von sich strecken. Aber Charles Nall konnte das noch nicht wissen. Das wurde erst 20 Jahre später dann publiziert. Ja. Und bis zu diesem Zeitpunkt haben das alle Künstler so gemacht.
1: Wir sind da mitten in Kalifornien. Auch wenn es da hinten nicht unbedingt so ausschaut, kalifornisch, weil die weideten Kühe und so weiter, die könnten, die hohen Berge, das könnte durchaus in Europa sein. Aber wir sind in Kalifornien. Zwei Sätze zum Charles Nall. Er ist in Kassel geboren, 1818, ist dann mit seinem Bruder und einem Freund über verschiedene Strecken und vor dem Panama-Kanal, alles Mögliche, nach Kalifornien gekommen und gilt heute als der erste wirklich gute kalifornische Maler. Ja. Er war so berühmt, dass er dann sogar den Bären in der kalifornischen Flagge zeichnen durfte.
4: Ja. Und dass das qualitätvolle Malerei ist, das erkennt man, wenn Sie näher hinkommen, und ist nach Paris auch zur Ausbildung gegangen. Er hat mit Delaroche, einem berühmten Historienmaler, gemeinsam studiert. Und wir sehen natürlich auch gerade bei seinen früheren Bildern, die noch wesentlich weniger glasklar, sondern lockerer im Strich sind, den Einfluss von Géricault und Delacroix im frühen 19. Jahrhundert, die in den Akademien in Paris damals unterrichtet wurden.
1: Ja. Und dann ist es natürlich ein Paradebeispiel von Feinmalerei, wenn Sie das Pferd anschauen, mit welchen Brillanz das gemacht ist, mit welcher Genauigkeit und Präzision. Ich würde aber noch zum Inhalt gerne kommen. Es sind ja nicht nur der Reiter mit dem Mädchen und dem Pferd, sondern wir haben ja da unten auch eine Wildgans, einen Erpel und eine andere weiße Gans. Aber trotzdem hat man so das Gefühl, da passiert unten etwas, was sich nicht gehört. Ja. Dass er

0: Es ist nicht bewiesen, aber ja, das ist, wäre Inhalt und Typus ja, dieser Malerei, diese Konversationsinhalte ja, mit hineinzunehmen. Mhm. Also es wäre durchaus mhm, möglich und es ist wahrscheinlich auch ja, so gedacht. Das waren Konversationsbilder, die hat man mhm, sich hingehängt mhm, und davor hat man geredet über die Qualität und über die Inhalte.
1: Ja, er mhm, war ja dann eben mit seinem Bruder und noch einem Freund, haben sie sich eben von der Ostküste aufgemacht, als in Kalifornien Gold gefunden worden war. Sie wollten ja, auch Gold suchen, mhm, aber mhm, sie haben dann die Goldgräber lieber porträtiert, weil sie keins gefunden hatten. Und sie haben dann wirklich eine große, gut gehende Malerwerkstatt in San Francisco aufgemacht, wo er dann auch gestorben ist.
0: Und wie gesagt, er gilt als der erste vernünftige, gute, wirkliche kalifornische Maler zu seinem Bruder und dem Freund. Das war dann durchaus so, dass bei Porträts das Gesicht der Charles Nall gemalt hat und das Quant, sein Bruder, und das Gegend, die herum, das Ambiente, dann der Dritte. Es ist ganz, ganz wichtig, dass dieses Bild in Amerika entstanden ist und in Kalifornien. Klar. Malerei wäre sie, diese Malerei hier in Europa verortet, also in Europa, hätte er Preise, sage ich jetzt einmal, aufgrund der malerischen Qualität und so weiter, von vielleicht 5.000, 7.000 Euro. Mhm. Aber, ich weiß nicht, ob sie sich gut anhalten können und so weiter, in Kalifornien sind diese Bilder sehr gesucht. Und ich verschätze mich durchaus nicht, wenn ich dem Bild einen Preis von heute von ja, 40.000, 50.000 Euro zumesse. Ja, ja, 40.000, 50.000. Sie haben schon richtig gehört. Ja.
2: Wie viel ist das? Ja.
1: Das sind so die klassischen Dachbodenfunde. Diese ja, Geschichten Wahnsinn, hört man so oft, aber in Wahrheit ja, habe ich sie noch nie erlebt, außer heute.
2: Ja, das ist ja unglaublich.
0: Das hat damit zu tun, dass in diesen kulturarmen Ländern einfach die Malerei nicht in diesem Ausmaß vorhanden ist und die wenigen wirklich guten Dinge dann von den Sammlern dort sehr hoch bezahlt werden.
2: Ja. Aber es ist ja unglaublich.
1: Also

0: Wird sich auch riesig freuen. Mhm. Dann werde ich gleich sagen, aber geldhälftig wird mir.
1: Das Ehepaar Kaiser aus Zirndorf bringt ein Stück Familiengeschichte. Die Figur ist für sie von hohem Stellenwert und sie fragen sich, wie alt dieses Kunstwerk wohl sein mag. Was macht diese Skulptur so herausragend?
2: Ja, uns gefällt einfach auch, wenn es denn so war, die Geschichte, die drumherum erzählt wird, weil es doch etwas Besonderes ist und ist nicht nur gekauft worden oder irgendwie erworben worden, sondern sie hat eine Geschichte, die mit meinem Urgroßvater verbunden ist und das hat auch einen ideellen Wert für uns.
3: Grüß Sie Gott, grüß Gott, die Herrschaften. Eine Bronze eines Kriegers mit Schwert. Erzählen Sie ein bisschen was. Wo kommt der her?
2: Die Skulptur hat mein Urgroßvater bekommen.

0: dominanten Blatt.
1: Genau. Ja, sie braucht einen dominanten Blatt. Und wo das Schwert nicht gefährlich ist.
0: Ja. Das muss ich aufspießen, ganz genau.
1: Also wir würden gern ein bisschen was zu dem Künstler wissen, zu dem Kirchner. Und wir nehmen an, dass das ein Siegfried ist, der da dargestellt ist.
2: Und ich glaube, Ihre Frau, ich habe das am Lächeln gesehen, ist auch ganz zufrieden mit der Figur.
3: Ja, allerdings. Mich würde auch noch interessieren, wie alt sie ist.
2: Also, das Wesentliche haben Sie schon gesagt. Das ist ein Stück, das nach oben geht. Und wenn man oben anfängt, Schwertspitze. Und von da läuft eigentlich der Blick dann herunter. Das erhobene Schwert wird sich immer weiter fortsetzen in dieser Linie nach unten in dem erhobenen Arm und wird aufgefangen vom Gesicht mit dem Blick nach oben. Also diese Gegenläufigkeit ist schon mal eine sehr schöne Spannung, die der Bildhauer aufbaut. Und dann sieht man natürlich einen Körper, der uns in eine Zeit führt, als man Fell trug, eine Fellschürze hat er an, die zeigt ihn als Arbeitsmann, aber als Arbeitsmann in ganz vergangenen Zeiten. Und wenn man über die Fellschürze herunterschaut, dann sieht man nicht nur, dass er ein athletischer Typ ist, sondern er steht vor einem Amboss. Also er ist kein Krieger im Moment des Zuschlagens, sondern er hat offenbar etwas Schmiedeartiges hier zu tun. Und wenn man ganz runterschaut, dann steht der Amboss auf einem ja, wie abgesägten Baumstamm vielleicht, noch eine schöne Plinte, also mitten in der Natur, also nicht in der Schmiede, sondern er schmiedet am Schwert offenbar. Ich habe sie schon gesehen, als ich hier mal gedreht habe und seine Marke. Da kann man hier unten sehen, den Namen hatten Sie auch schon erwähnt, Kirchner. Das ist Heinrich Kirchner, vielleicht haben Sie das schon eruiert. Ein Bildhauer, der um 1900 geboren ist, aus Erlangen kommt, Münchner, Ausbildung genossen hat an der Akademie und eigentlich dann das 20. Jahrhundert übergelebt und geschaffen hat. Sein Werk nach der Mitte des Jahrhunderts sieht ganz anders aus. Hier sind wir also im Frühwerk von Kirchner, das werden wir vielleicht noch eruieren müssen. Und es ist vor allen Dingen ein Künstler, den wir deswegen kennen, weil er die Klasse des Bronzegusses an der Münchner Akademie

0: können wir preislich nicht sehr hoch greifen. Ich würde schätzen, so um die 300 Euro ist es wert. Aber nachdem das ja ein Objekt ist, was schon so lange in der Familie ist und Sie es endlich jetzt bei sich haben und es schön aufstellen können, glaube ich, ist das nicht so relevant.
1: Nein, das ist, bleibt wieder in der Familie bleiben.
0: Großartig.
2: Ja, ja, super.
0: Vielen Alles klar. Dank. Herzlichen Dank.
2: Danke.
0: Herzlichen
2: Dank.
1: Danke. Wiedersehen. Ja, Wiedersehen.
2: Und wie geht's Ihnen?
3: Gut.
4: Gut. War sehr interessant.
3: Ja.
4: Und von daher war das jetzt für uns sehr angenehm.
2: Toll, dass man den Hammer
4: wieder anbringen
2: kann.
4: Und deswegen war das ein ganz guter Tipp.
5: Eine Schachtel mit einem alten Familienstück. Für die Münchnerin Irmgard Hahnemann weit mehr als das –

0: Und häufig nehmen wir sie gar nicht als solche wahr. Und hier haben wir ein sehr schönes Beispiel einer frühen Babypuppe um 1820. Wir haben einen Holzkopf, wahrscheinlich aus Oberammergau, das war ein Zentrum für solche Köpfe, die dann zum Beispiel vor Ort von einer Hausschneiderin dann verarbeitet wurden. Hier ist ganz feines Ziegenleder eingesetzt worden. Auch die Arme sind aus Holz. Da hat man Papierabklebungen genommen, nicht, um das Ganze zusammenzuhalten, aber auch ein bisschen zu konturieren, nett auszuschmücken. Und es ist schön, das hier wirklich in dieser originalen Form zu sehen. Wir haben ein Hemdchen, ein bisschen das wie ein Taufkleid.
1: Das könnte vielleicht noch original sein, ist auf jeden Fall handgenäht. Mhm. Die Schürze weiß ich nicht, die war halt einfach dabei.
0: Ja, hier sieht man so ein bisschen wie ein Hemdchen, was man sich als Taufkleid vorstellen könnte. Ja. Aber Taufkleid wäre eigentlich ein bisschen opulenter und mehr ausgearbeitet. Ja. Und wir haben eine Schürze dabei, die irgendwann mal dazugewandert ist. Ich lege mal eben unser Kind hier hin. Und da sieht man aber ganz interessant, was darüber steht, nämlich dass es eine Puppenschürze ist, die aus einem Brautkleid genäht wurde. Die Hochzeit war 1837 und man kann natürlich erahnen, das passt nicht wirklich zusammen. Die Puppe muss toll gewesen sein, die diese Schürze getragen hat, aber das sind zwei Welten, die irgendwann dann mal halt irgendwie verarbeitet werden.
2: Ja, also von der Gesellschaftsschicht, also das war ein bürgerliches Spielzeug, aber ganz weit verbreitet, dieser Puppentyp. Also von daher

0: Ja, ich bin Schreiner und ich habe vor 20 Jahren bei Bekannten was repariert. Und da lag diese Gitarre in der Rumpelkammer auf dem Schrank oben. Und ich habe gefragt, was sie mit ihnen vorhat. Und die war froh, dass ich's, ich es bekommen da. Ja. Mhm. Die war kaputt, verstaubt, verdreckt. Mhm. Dann habe ich sie wieder zusammengeflickt, einigermaßen, dass man wieder spielen kann.
1: Was mussten Sie denn machen zum Beispiel?
0: Es war seitlich ein großer Riss. Mhm. Dann waren Risse in der Decke. Und auch die Mensurlänge hat nicht ganz genau gestimmt.
1: Okay. Spielen Sie oder Sie?
0: Ja, ja.
1: Sie spielen? Spiel, ja. Würden Sie uns ein paar Töne spielen?
0: Ja, kann
1: ich
0: machen.
1: Ein paar passende Töne?
0: Ein paar passende Töne.
1: Das wäre doch super. Bitteschön. Schön.

0: Ja, Dankeschön. Vielen Dank. Sehr schön.
1: Danke sehr. Also ich würde gern die Gitarre, wie wir sie jetzt schon kennengelernt haben, noch mal beschreiben. Also was das Ungewöhnliche an diesem Instrument ist, man kann hier am Halsfuß sehen, dass es eine Schraube gibt, an der man den Hals praktisch abnehmen kann. Und hier haben sie dann eben auch diese Seitenlänge, praktisch die Halslänge korrigiert, indem sie wahrscheinlich eine Zulage eingeleimt haben.
2: Ja.
1: Und darf ich fragen, war denn vorher so etwas wie eine Korpusstütze im Korpus? War nichts drin.
2: Da war nichts drin, nee.
1: Wenn wir in das Instrument hineinschauen, dann birgt das zwar leider keinen Hersteller, Signaturzettel, aber eine Vielzahl von anderen Informationen. Man kann sehen, dass der Boden mit einer Mittelfuge erkennbar ist, und zwar der Boden aus Ahorn. Und jetzt kommt etwas ganz Erstaunliches, nämlich der Zargenkranz aus einem sehr dunklen Holz. Es hat nämlich eine sehr schwarze, ganz unerwartet dunkle Lackierung. Und unerwartet deshalb, weil nämlich die anderen Bauteile, die sie auch restauriert oder repariert haben, insbesondere die Decke, gewiss von einer historischen Gitarre aus Wien stammen. Also das Instrument hat einige ganz signifikante Merkmale des Wiener Gitarrenbaus aus dem frühen 19. Jahrhundert. Wir kennen alle den großen Namen von Johann Georg Staufer, aber das war natürlich nur sozusagen die Spitze des Eisbergs, und es gab ein halbes Dutzend weiterer Gitarrenbauer, die ganz ähnlich gebaut haben wie er. Wir haben auf der Decke diese wunderbare florale Verzierung um den Steg, und wir haben auf dem Steg die Nägel, an denen die Saiten hängen, mit den Perlmutt-Rückstrahlern. Und am anderen Ende der Saiten, also ganz oben, haben wir die ganz charakteristische Wiener Stimmmechanik, so wie sie Johann Georg Staufer, ich glaube, ungefähr 1816 entwickelt und erfunden und patentiert hat. Aber damals war ja der Patentschutz immer nur ganz kurz, 3 oder 5 Jahre. Und dann haben es natürlich alle anderen auch gemacht. Und aus diesem Umkreis der Werkstatt Staufer dürfen wir uns auch diese Gitarre vorstellen. Mindestens einige Teile davon. Also ich würde sagen, den Hals und die Decke. Denn das Korpus erscheint mir später ergänzt. Wahrscheinlich ist das alte Korpus durch Schaden oder Alterung oder Wurmfraß oder irgend sowas verloren gegangen. Und entsprechend ist es einfach quasi baugleich ergänzt worden.
0: Ja, also es sind noch ein paar andere schöne Details zu sehen. Also wenn man so quer drauf schaut, man sieht, dass die Decke gewölbt ist und auch, dass der Boden gewölbt ist. Bei den modernen Konzertgitarren, die man so hat, sind Decken und Boden ganz eben. Wenn man sich jetzt noch mal auf das Griffbrett schaut, man sieht auch hier die Bünde, und das sind so Hohlkehlen zwischen den Bünden. Also sind nicht diese Bünde einfach aufgesetzt auf den Steg, sondern das Holz ist ausgenommen dazwischen. Das ist auch eine besondere Charakteristik dieser Zeit. Und auch die Größe der Gitarre, also die modernen spanischen Konzertgitarren,

0: die sind natürlich deutlich größer als ein solches Instrument. Ja. Aber es ist eine absolute Besonderheit und Rarität. Und wenn sie nicht umgebaut worden wäre, also mit diesem Korpus, würde man schon vielleicht 3.000, 4.000 Euro dafür erzielen können. Jetzt mit dem Umbau denke ich schon ein ganzes Stück weniger. Sie klingt ja ganz schön. Also von daher ist es auf jeden Fall gut, dass Sie sie in Ordnung gebracht haben. Also vielleicht würde ein Liebhaber jetzt ein Tausender dafür zahlen. Für das Instrument. Ja. Aber ich glaube, Sie haben selbst viel Spaß damit, oder?
1: Ja, doch, ich spiele sie noch täglich.
0: Ja, vielen Dank.
2: Also,
0: ja.
2: Und danke, dass Sie es gebracht haben.
0: Und eine
3: danke
0: gute
3: schön.
0: Zeit.
3: Ja, ja, danke schön.
4: Das ist schon was Besonderes. Das hat kein anderer. Was Einmaliges, auch wenn es nicht original Staufe ist, aber trotzdem aus der Zeit, das ist 200 Jahre alt. Das ist schon toll. Ja.

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7: Proteine. Wie viel brauchen wir und was, wenn es zu wenig ist?
8: Sie merken das zunächst gar nicht, sondern Sie haben über eine Woche, zwei Wochen bei einem Proteinmangel eigentlich nur so eine unbeschriebene Müdigkeit.
7: Was tun, damit das nicht passiert? Die Werbung sagt, kauft High-Protein-Produkte. Andere glauben, Eier und Fleisch müssten sein.
9: Ich habe in meinem Leben noch nie länger als 4 Tage bewusst kein Fleisch gegessen.
7: Genügend Protein. Geht das auch ganz ohne tierische Produkte?
10: Sogar mit 26 Gramm Protein gar nicht so schlecht.
7: Denn nicht nur Muskeln brauchen es. Ist mehr davon also automatisch besser?
11: Insgesamt geht es nicht nur um die Proteinmenge, sondern auch um die Proteinqualität.
7: Unser Experiment zeigt, worauf es beim Thema Protein wirklich ankommt. Jetzt bei Quarks.
12: Herzlich willkommen. 60 Gramm Protein, so viel sollte ich ungefähr jeden Tag essen. Gleichzeitig setzt mein Körper aber jeden Tag 300 bis 400 Gramm Protein um. Moment mal, das passt doch überhaupt nicht zusammen. Woher kommt der Rest? Die Antwort lautet Recycling. Der

0: Aber können Sie abschätzen, wie viel Protein Sie am Tag wirklich essen? Also ich nicht. Und was passiert, wenn es zu wenig ist? Merken wir das überhaupt?
1: Protein gilt als Baustoff für die Muskeln. Ohne genügend Eiweiß keine Muckis. Und Proteine können noch viel mehr. Wenn sie aber fehlen, wird das zu einem Problem.
2: Unser Körper kann Eiweiß nicht speichern. Das bedeutet, ich bin auf eine tägliche, ausreichende Zufuhr angewiesen.
3: Sie merken das zunächst gar nicht. Sondern Sie haben über eine Woche, zwei Wochen bei einem Proteinmangel eigentlich nur so eine unbeschriebene Müdigkeit. Sie können sich nicht gut konzentrieren, der Schlaf wird schlechter. Aber Sie wissen nicht warum. Und das ist mit das Gefährliche am Proteinmangel.
1: Auch Tanja Borchert merkt zunächst nicht, dass ihr etwas fehlt, bis sie ein Projekt startet. Muskeltraining. Mit 52 nicht mehr so leicht wie in jungen Jahren.
4: Also ich muss mich als Schreibtischtäterin einfach besser in Haltung begeben. Und da ist Muskeltraining ideal.
1: Sie macht jede Menge Fitness- und Kraftübungen. Aber das mit den Muskeln will nicht so richtig klappen. Sie ist frustriert, geht zum Arzt.
4: Also ich habe eine präventive Blutuntersuchung machen lassen. Mehrere Parameter, Selen, Magnesium, Vitamin D. Gesamteiweiß war mit dabei und alle Werte waren in Ordnung. Und das Gesamteiweiß war eben zu niedrig.
1: Ein niedriger Gesamteiweißwert allein beweist allerdings noch keinen Proteinmangel. Deshalb schaut Ernährungstherapeutin Alina Kistenmacher auf die Ernährungsgewohnheiten und wie viel Muskelmasse der Körper im Moment besitzt.
2: Was wird überhaupt an Eiweiß gegessen? Dann schauen wir uns an, wie ist der Muskelstatus aktuell? Ist das im Normalbereich? Und dann schauen wir uns natürlich an, wie ist die Berechnung des, auf Grundlage des Körpergewichtes der Bedarf?
1: Tatsächlich, sie hat ein Eiweißdefizit. Erwachsene Menschen brauchen pro Kilo Körpergewicht mindestens 0,8 Gramm Protein am Tag. Wer 75 Kilogramm wiegt, braucht also 60 Gramm reines Protein. Forschende sind aber uneins, ob ein bisschen mehr nicht besser wäre. Besonders folgenreich kann eine zu geringe Proteinversorgung im Alter sein. Zu Geriater Martin Willkomm kommen regelmäßig Menschen mit Alterskrankheiten. Und oft steckt auch ein Proteinmangel dahinter. Muskeln bauen sich ab.
3: Am bekanntesten ist der Muskelschwund. Das heißt, die Arme, die Beine werden dünner oder endlich schlank. Und tatsächlich ist das das Unterhautgewebe, wo die Muskelsubstanz einfach abhanden kommt. Aber es ist nicht nur das. Wir haben viele Funktionen, die von Proteinen abhängig sind und die im Alter nicht mehr ganz so funktionieren. Zum Beispiel unsere Hautelastizität. Das, was die Haut elastisch macht, ist ein Protein.
1: Die gewohnte Ernährungsweise reicht im Alter oft nicht mehr aus. Menschen ab 65 wird empfohlen, mindestens 1 Gramm Protein pro Kilogramm Körpergewicht zu sich zu nehmen. Wer schwer krank ist, sogar bis zu 1,5 Gramm für ein starkes Immunsystem. Bei Tanja Borchert stehen jetzt Hafer, frisch geschrotete Hanfsamen und gemahlene Haselnüsse auf dem Plan. Ab sofort sollen es für sie 70 Gramm Protein am Tag sein.
4: Es ist nach einem halben Jahr noch nicht ganz viel erreicht. Man muss zuversichtlich sein.

0: brauchen ein bisschen Ausdauer, um da Effekte zu bekommen.
1: Tanja Borchert bleibt dran. Mit der richtigen Eiweißmenge fängt sie jetzt mit Anfang 50 an, Muskeln aufzubauen. So will sie bis ins hohe Alter fit bleiben.
2: Wenn ich höre mehr Protein, dann denke ich fast automatisch an Milch, Eier oder Fleisch. Wahrscheinlich geht das vielen so. Das sitzt irgendwie ziemlich tief. Aber vielleicht will ich mich ja nicht nur proteinreich ernähren, sondern insgesamt gesund und ausgewogen. Also mit mehr Pflanzen auf dem Teller, denn die haben mehr Ballaststoffe und meistens weniger gesättigte Fettsäuren. Das ist gut für Herz und Gefäße. Allerdings ist die Frage, reichen Linsen, Tofu und Hafer tatsächlich aus oder tausche ich dann vielleicht ein Problem gegen das nächste? Gesünder essen, aber am Ende zu wenig Protein. Und wenn ich mir diese Frage schon für meinen normalen Alltag stelle, wie sieht das erst aus, wenn jemand richtig viel trainiert und deshalb wirklich auf die Proteinversorgung achten muss? Fleisch gehört für unsere drei Sportler bisher ganz selbstverständlich dazu. Für uns machen Sie jetzt den Härtetest für jeden Fleischesser. 4 Wochen komplett vegan.
3: Ich habe in meinem Leben noch nie länger als 4 Tage bewusst kein Fleisch gegessen. Ich bin gespannt, wie es wird, aber ich nehme die Challenge sehr gerne an.
4: 4 Wochen ohne tierische Produkte. Ich hoffe einfach mal, dass wir genug Eiweiß haben, dass wir auch unsere Muskulatur da auch nicht verlieren.
5: Ich habe mich schon immer mit Ernährung beschäftigt und ja, freue mich deswegen auf die nächsten Wochen.
1: Julia, Bruno und Konstantin wagen den Test gemeinsam. 4 Wochen komplett vegan. Kein Steak, kein Magerquark, kein Spiegelei. Die drei haben sich beim Sport kennengelernt. Regelmäßig trainieren sie mehrmals in der Woche. Ihre wichtigste Frage: Bleiben Muskeln und Fitness auch ohne tierisches Eiweiß erhalten? Der Einkauf wird schon zur ersten Challenge. Die Rezepte stehen, die Zutaten noch nicht ganz. Manche kennen sie, andere müssen sie erst einmal entdecken.
6: Brauchen wir noch eine Proteinquelle?
7: Okay, genau, Beluga-Linsen. 23 Gramm, ist nicht schlecht. Guck mal, da sind noch andere. Schauen wir mal, ob die da sind. Vielleicht sind auch Beluga-Linsen. Die haben sogar 24 Gramm Eiweiß.
8: Die war nicht schlecht.
9: Die sind im Angebot.
7: Die sind im Angebot, ne? Ja, okay, dann nehmen wir die.
1: Weiter geht's. Jetzt brauchen sie noch was für den geplanten Grillabend.
10: Hühnereiweiß.
7: Ja, okay. Siehst du, dann fallen die schon mal raus.
11: Ja, hier gibt es auch vegane Steak-Alternativen. Auch sogar mit 26 Gramm Protein. Gar nicht so schlecht.
1: Sie schauen ganz genau auf die Zutatenliste. Denn einfach nur Fleisch, Eier und Milchprodukte von der Einkaufsliste zu streichen, wäre keine gute Idee. Deshalb begleitet Ernährungswissenschaftlerin Christina Holzapfel den Versuch und hat für die 4 Wochen einen Ernährungsplan erstellt.
12: Bei unseren Testpersonen ist wichtig, dass sie vor allem eben auf eiweißreiche pflanzliche Lebensmittel zurückgreifen. Da gibt es halt so klassische Lebensmittel wie jetzt die Haferflocken, Vollkornbrot, Vollkornnudeln, eben die Hülsenfrüchte, Linsen, Bohnen, dann die Sojaprodukte oder eben Nüsse wie jetzt die Walnuss, Haselnuss.
1: Bevor es losgeht, werden die drei aber noch gründlich durchgecheckt.
7: Ich bin gespannt. Ich habe schon seit vielen Jahren kein Blutbild mehr gemacht.
1: Sportmediziner Christoph Raschka hat schon einige vegane

0: Methoden gewählt, um halt auch diskrete Veränderungen sichtbar zu machen.
1: Jetzt kommt die Handkraft, ein guter Indikator für allgemeine Muskelkraft. Dann geht's aufs Ergometer. Das Belastungs-EKG liefert die Ausgangswerte für den Test. Konstantin kommt ganz schön ins Schwitzen.
2: Ausdauersport ist auch nicht so ganz meins. Doch eher im Kraftsport dann orientiert.
3: Allerdings, Ausbelastung ist immer eine Qual.

0: Halt zu sich genommen und wir haben das jetzt eben für diese Testphase auch beibehalten.
1: Für Bruno sind das rund 135 Gramm Protein am Tag. Zum Vergleich, das ist ungefähr so viel wie in einem ganzen Grillhähnchen. Pflanzlich sammelt Bruno diese Menge über den ganzen Tag, zum Beispiel so. Morgens Haferflocken mit Sojajoghurt und Nussmus. Mittags Tofu mit gekochten Linsen und Gemüse. Zwischendurch ein paar Nüsse und Sojajoghurt. Als Abendessen Seitan-Gyros mit Kartoffeln und Salat.
2: Heute gibt's veganes Eis auf unserer Radtour.
1: Klingt gut. Aber drei Wochen mit Linsen, Tofu und neuen Rezepten liegen noch vor Ihnen. Schaffen Sie Ihre Proteinmenge jeden Tag? Und bleiben Kraft und Ausdauer stabil?

0: Supermarkt stehen immer mehr Produkte im Regal, die mit hohen Proteingehalten locken. Die Message: Wer gesund leben will, braucht eine extra Portion Protein. Stimmt das? Der Protein-Hype hat uns voll im Griff. Und wir sind offenbar mehr als empfänglich dafür. Zum Teil erklärt sich das aus der Geschichte.
1: Und jetzt Vorhang auf.
0: In den Fokus kam das Eiweiß als Ernährungsbestandteil mit dem Beginn der Bodybuilder-Szene in Deutschland in den 1960er und 1970er Jahren. Das Erfolgsrezept der muskulösen Eisenstämmer, hartes Training und viel Eiweiß.
2: 3 Wochen vor meinem Wettkampf beginne ich dann mit einer sehr harten Eiweißdiät.
0: In Kinofilmen wie Terminator präsentierte sich Arnold Schwarzenegger, der erfolgreichste Bodybuilder der 1970er Jahre, kraftstrotzend und quasi unzerstörbar. So verbreitete sich das Credo der Kraftsportler weltweit. Bis heute gilt: Fitness und eine trainierte Muskulatur spielen für ein resilientes und gesundes Leben eine wichtige Rolle. Und der Proteinshake nach dem Training gehört dabei vielen dazu. Doch nun gibt es die Extra-Proteine nicht mehr nur im Fitnesscenter. High Protein ist zum Lifestyle geworden, dank der Lebensmittelindustrie. Und wir lassen uns bereitwillig davon mitreißen. Er weiß auch, warum das so ist. Der Konsumpsychologe Johannes Dorn vom Rheingold-Institut in Köln führt alljährlich Konsumentenbefragungen durch. Sie sind die Grundlage für Trends und Marketing der Lebensmittelindustrie. Eine Erkenntnis: Gerade bei Proteinprodukten aus Molkenpulver greifen noch immer Narrative, die aus alten Werbeslogans stammen.

0: Proteinprodukte versprechen, den als ungesund geltenden Zucker zu ersetzen mit einem gesünderen Bestandteil und versprechen so, dass man weiterhin genießen kann, dass man weiterhin schlemmen kann, dass man weiterhin auch süße Produkte essen kann, ohne schlechtes Gewissen, ohne den eigenen Ernährungsanspruch, die eigene Ernährungsideal zu unterlaufen.
1: Ein psychologischer Mechanismus, den die Lebensmittelindustrie natürlich kennt und nutzt.

0: Kann zu viel davon sogar schaden?
1: Bei Personen ohne Vorerkrankungen ist eine erhöhte Proteinzufuhr unbedenklich. Jedoch kann es eben zu Nährstoffdefiziten an anderer Stelle kommen, wenn eben so viele Proteine zugeführt werden, dass andere Lebensmittelgruppen vernachlässigt werden. Und das kann dann natürlich gesundheitlich auch Auswirkungen haben.
0: Fest steht, dass die meisten Menschen in Deutschland keinen Proteinmangel haben. Im Gegenteil, mit einer ausgewogenen und abwechslungsreichen Ernährung nehmen wir in der Regel eher mehr Protein zu uns als nötig. Und das mit ganz normalen Lebensmitteln.
2: Nach all den High-Protein-Produkten bleibt eine ziemlich praktische Frage. Was macht der Körper eigentlich mit einer Extraportion? Die landet jedenfalls nicht automatisch im Bizeps. Proteine werden in ihre Bausteine zerlegt, Aminosäuren. Wenn die gerade nicht gebraucht werden, baut der Körper sie dabei weiter ab. Dabei fällt Stickstoff an und die Leber macht daraus vor allem Harnstoff und den scheiden die Nieren aus. Da liegt die Frage nahe, ist viel Protein auf Dauer schlecht für die Nieren? Für gesunde Erwachsene zeigen Studien bislang keine eindeutigen Nierenschäden durch eine proteinreiche Ernährung. Die Studien laufen allerdings meistens noch nicht sehr lange. Was dauerhaft sehr hohe Mengen bewirken, ist deshalb noch nicht gut geklärt. Bei einer bereits eingeschränkten Nierenfunktion sieht das anders aus. Dann können hohe Proteinmengen tatsächlich problematisch sein. Mehr ist also nicht unbedingt automatisch besser. Und wie sieht's bei Julia, Bruno und Konstantin aus? Die wollen ja gar nicht möglichst viel Protein, sondern ihre gewohnte Menge. 4 Wochen lang komplett pflanzlich und trotzdem sportlich leistungsfähig bleiben.
3: Machen Sie es uns heute erstmal einfach. Es gibt heute Wraps.
0: Im Fitnessstudio merken die drei nach 2 Wochen keinen Unterschied. Beim Essen dagegen schon.
4: Und gerade auch was so die Eiweißzufuhr am Tag anging, ist die Alternative für mich ein bisschen schwierig gewesen, weil Sojajoghurt ja trotzdem nicht so viel Proteingehalt hat.
5: Ich habe kein neues Lieblingsessen entdeckt, das kann ich auf jeden Fall sagen. Nee, Räuchertofu ist tatsächlich nicht so mein Ding, aber das musste ich auch erst mal rausfinden.
6: Dann haben wir tatsächlich so eine 2-Kilo-Box Edamame bestellt und haben damit auch so ein bisschen den Hype auf der Arbeit ausgelöst. Tatsächlich kamen da noch andere Kollegen und haben hier und da mal genascht die ganze Zeit. Der andere hat sich dann auch bestellt, obwohl er gar nicht vegan lebt. Das ist so... ja, schon eine ganz lustige Erfahrung gewesen.
0: Doch bei Protein kommt es nicht nur auf die Menge an. Entscheidend ist auch die Zusammensetzung.
7: Insgesamt geht es nicht nur um die Proteinmenge, sondern auch um die Proteinqualität. Das heißt, wie viel der aufgenommenen Proteinmenge, im Speziellen der Aminosäuren, dann auch im Körper ankommen.
0: Was damit gemeint ist, zeigt dieser Vergleich. 100 Gramm gegarte Hähnchenbrust enthalten 30 Gramm Protein und alle 9 unentbehrlichen Aminosäuren. In einem Verhältnis, das der Körper gut verwerten kann. 100 Gramm gekochte Linsen enthalten rund 9 Gramm Protein, aber vergleichsweise wenig der Aminosäure Methionin. Reis kann diese Lücke ausgleichen. Er enthält dafür aber wenig Lysin. Davon liefern wiederum die Linsen mehr. Zusammen ergänzen sich Linsen und Reis also richtig gut.
5: Mit dem ganzen Kraftsport, den ich treibe, ist es dann doch schwieriger, irgendwie auf eine hohe Kalorie.

0: sieht bei Konstantin, Bruno und Julia aus?
1: Wunderbar. Hey. Also ich finde die Würstchen echt nicht schlecht.
2: Ja?
1: Ja. Also die kommen geschmacklich, finde ich, doch sehr nah auch an ein tierisches Würstchen.
2: Könnten wir gleich noch mal einen veganen Grillabend einführen regelmäßig?
1: Nein, danke. Ich werde mir doch auch wahrscheinlich in naher Zukunft mal wieder ein Steak genehmigen, auf jeden Fall.
3: Ich werde wieder Eier essen, weil ich Eier einfach super gerne esse.
2: Ich glaube, langfristig hat das jetzt schon zu so einer Sensibilisierung geführt. Einfach weil ich merke, das hat mir geschmeckt, warum soll ich denn jetzt darauf verzichten?
0: Für Muskeln und Leistung muss es also nicht immer Fleisch sein. Und schmecken kann es ja auch.
4: Ohne Eier, Milch und Käse, das wäre auch für mich eine echte Herausforderung. Denn beim Essen geht es ja um mehr als die Frage, wie viel Protein steckt drin. Entscheidend ist auch, was unser Körper daraus macht. Nehmen wir Kollagen, ein wichtiger Baustoff für Haut und Knorpel und mittlerweile auch ein ziemlich großes Geschäft. Pulver ins Glas, umrühren, trinken und schon wird die Haut straffer, die Falten weniger und die Gelenke beweglicher. Das klingt bestechend einfach. Kollagenpulver als eine Art Ersatzteillieferung für Knie oder Haut. Nur hilft das wirklich? Bei Kniearthrose gibt es tatsächlich Hinweise darauf, dass Kollagenschmerzen etwas lindern und die Beweglichkeit verbessern kann. Bei der Haut ist die Studienlage weniger eindeutig. Manche Studien finden Effekte, andere deutlich weniger. Ein Wundermittel ist Kollagen also nicht. Und vor allem wandert das Kollagen nicht vom Glas direkt ins Knie oder in die Stirnfalte. Denn bei der Verdauung wird es weitgehend in seine Bausteine und kleinere Bruchstücke zerlegt. Für den Körper ist es erstmal Rohmaterial. Aber was macht er daraus? Und woher weiß der Körper eigentlich, wie er die Bausteine zusammensetzen muss?
0: Die Anleitung dafür steckt in unseren Genen. Als der Code der DNA entschlüsselt war, dachte man, jetzt haben wir es. Aber Pustekuchen, denn
5: ohne Proteine kein Leben. Also das sind wirklich die fundamentalen Bestandteile. Die DNA ist nur Träger des Erbguts, also der Informationen. Und die Proteine sind dann das, was aus dieser DNA übersetzt wird.
0: Gene liefern also den Plan. Aber erst Proteine setzen ihn um. Sie sind die wahren Macher im Körper. Baustoff, Werkzeug, Bote und Signalgeber. Dank ihnen wachsen uns Haare, arbeiten Muskeln, verdauen wir Nahrung, gelangt Sauerstoff zu unseren Zellen und können wir Krankheitserreger abwehren. Ein Protein ist zunächst eine winzige Kette aus Aminosäuren. Erst wenn diese sich richtig faltet, bekommt das Protein seine Form und damit ihre Aufgabe. So wird daraus ein Werkzeug, das im Körper arbeiten kann.

0: Energie. mTOR ist wie so ein Drehschalter in der Zelle, der fast alles verändert.
1: Und das macht mTOR so interessant. Es reagiert auf etwas ganz Alltägliches. Unser Essen. Frühstück. Ein paar Nüsse zwischendurch. Mittagessen. Später noch ein Snack. Jedes Mal, wenn wir essen, bekommt mTOR das Signal, jetzt kann aufgebaut werden.
0: Wenn wir essen, dann nehmen wir damit auch Proteine und andere Nährstoffe auf. Und was mTOR dann praktisch macht, sobald es die Proteine sieht, die ankommen und merkt, wow, jetzt haben wir ganz viel von diesen Baustoffen, weiß es dann, jetzt ist der Zeitpunkt, um mehr zu machen, was zu produzieren.
1: Bei der Verdauung zerlegt der Körper Proteine in Aminosäuren. Besonders stark reagiert mTOR auf die Aminosäure Leucin. Viel davon steckt in Fleisch, Milchprodukten, Soja und in kleineren Mengen auch in Nüssen.

0: Und das ist erstmal gut. Denn Aufbau ist lebenswichtig, um Muskeln zu erhalten und Gewebe zu erneuern. Doch keine Zelle kann immer nur aufbauen. Sie muss auch Schäden erkennen und reparieren.
1: Also wenn wir uns jetzt unseren Körper und die Zellen wirklich als Haus vorstellen, inaktives mTOR ist aufräumen, aufbauen, putzen. Superaktives mTOR wäre, wir bauen an. Ja, wir machen noch einen neuen Raum, den wir anbauen, wir vergrößern.
0: Unser Körper braucht beides, Zeiten des Aufbaus und Zeiten, in denen die Zellen aufräumen. Problematisch kann es werden, wenn die Aufbausignale dauerhaft aktiv bleiben. Aktuelle Forschung zeigt, dann können Aufbau, Reparatur und Abbau aus dem Gleichgewicht geraten. Beschädigte Proteine und Zellbestandteile können sich ansammeln. Das spielt bei Alterung und verschiedenen Erkrankungen des Nervensystems eine Rolle. Auch bei vielen Krebsarten ist mTOR überaktiv.
1: Das heißt, die Zellen sind die ganze Zeit in diesem Synthesemodus. Sie fangen an, sich endlos zu teilen und der Körper hat dann Probleme, hinterherzukommen.
0: Deshalb braucht unser Körper Phasen, in denen mTOR heruntergefahren wird. Dann kann ein anderes Programm verstärkt ablaufen, die Autophagie, ein wichtiges Recyclingprogramm der Zelle. Alessandro Ori erforscht, wie Zellen im alternden Gehirn beschädigte Proteine erkennen und abbauen.
2: Wenn unser Körper keine Nahrung aufnimmt, aktiviert er eine Reihe von Reinigungsmechanismen, die beschädigte Zellbestandteile beseitigen. Das ist wichtig, damit unser Gehirn gesund bleibt und wir uns jung und aktiv fühlen.
0: Damit die Qualitätskontrolle funktioniert, muss die Zelle unterscheiden. Was funktioniert noch? Was lässt sich reparieren? Was muss weg? Beschädigte Proteine und Zellteile werden markiert, zerlegt und recycelt.
2: Die roten Teile sind beschädigt und werden nicht mehr gebraucht. Die grünen funktionieren und halten die Zelle am Leben. Bestimmte Proteine helfen dabei, beides zu unterscheiden. Wie eine Qualitätskontrolle, die aussortiert, was weg muss.
0: Im Gehirn ist diese Qualitätskontrolle besonders wichtig. Denn Nervenzellen müssen über Jahrzehnte funktionieren. Wenn sie nicht richtig arbeitet, können sich beschädigte oder falsch gefaltete Proteine ansammeln. Solche Störungen spielen auch bei Erkrankungen wie Alzheimer eine Rolle.
2: Wenn dieser Mechanismus versagt, sammeln sich beschädigte Bestandteile in der Zelle an. Und letztendlich können wir dann die Fähigkeit verlieren, Neues zu lernen und uns zu erinnern.
0: Alessandro Ori und sein Team untersuchen die Zellgesundheit bei Fischen und Mäusen. Sie vergleichen junge und alte Tiere. Was verändert sich in ihren Gehirnzellen? Das Ergebnis? Im Alter sind viele Proteine anders markiert als bei jungen Tieren. Gleichzeitig arbeiten manche Abbausysteme weniger zuverlässig. Könnten Essenspausen die Qualitätskontrolle selbst im Alter noch beeinflussen?
2: Dafür verringern wir die Futtermenge ein wenig. Wir hoffen, dass wir dieses System verbessern oder wieder in einen jüngeren Zustand versetzen können. Und dass dadurch auch die Nervenzellen länger funktionsfähig bleiben.
3: Neurons to be functional for longer time.
0: Ältere Mäuse bekamen 4 Wochen lang 30% weniger Futter. Dadurch hatten sie täglich längere Phasen ohne Nahrung. Sie wurden dadurch nicht plötzlich wieder jünger. Aber die Auswertung zeigte, einige Recyclingprozesse im Gehirn funktionierten wieder besser. Das heißt, Ernährung kann die Proteinregulation im Gehirn beeinflussen, sogar im Alter. Und damit sind wir zurück beim Menschen. Was und wann wir essen, beeinflusst auch bei uns mTOR. Und damit, ob Zellen eher aufbauen oder aufräumen.
1: Der praktischste Weg, um mTOR auszuschalten, um das alles mal in diese Ruhephase zu bringen, ist schlicht und einfach nichts zu essen. Ja, also so ein typisches Beispiel wäre Intermittent Fasten.

0: Fasten ist auch nicht der ultimative Jungbrunnen. Im Alter oder bei bestimmten Erkrankungen kann zu wenig Nahrung und damit oft auch zu wenig Protein den Muskelabbau sogar fördern. Unser Körper braucht beides: ausreichend Nahrung und Essenspausen. Gesund altern ist deshalb keine Frage des Verzichts, sondern der Balance.
1: Nach so viel Innenleben zoomen wir einmal ganz weit raus. Mitte der 2080er Jahre könnten rund 10,3 Milliarden Menschen auf der Erde leben. 2 Milliarden mehr als heute. Und alle brauchen Protein. Wo soll das künftig herkommen? Ausgerechnet bei dieser Frage lohnt sich ein Blick zurück in die Raumfahrt der 60er Jahre. Die Forschenden hatten damals ein sehr handfestes Problem. Was essen Menschen, wenn sie lange durchs All fliegen? Einen Acker kann man schlecht mitnehmen und irgendwann ist auch der letzte Proviant aufgegessen. Also entstand eine ziemlich verrückte Idee. Warum nicht das nutzen, was die Astronauten ausatmen? Bakterien sollten das ausgeatmete CO2 aus der Kabine und Wasserstoff nutzen, um zu wachsen und so proteinreiche Nahrung zu liefern. Aus Atemluft sollte letztlich Essen werden. Heute wird diese Idee wieder aufgegriffen und das funktioniert tatsächlich.
0: Ein Labor in Tübingen. Hier wollen Forschende Proteine herstellen. Ohne Acker, Tier oder Pflanze als Ausgangsstoff. Stattdessen

0: Es gibt so viele Mikroben, es ist krass, es ist viel mehr als wir Menschen auf der Welt. Also nur der Bereich der Bakterien und Hefen ist deutlich größer.
1: Die Suche nach der Nadel im Heuhaufen. Aber sie wurden fündig. Ein Bakterium, das auf CO2 wachsen kann. Und auch die passende Hefe für die Proteinherstellung. Phase 2 konnte nun starten, die Produktion.
0: Hier drin kultivieren wir ein Bakterium.

den Ernten. Getreide oder Soja hingegen brauchen Felder und Monate bis zur Ernte. Tiere brauchen zusätzlich noch Futter und Fläche. Die Hefeproteine brauchen also nicht nur weniger Zeit, sondern auch weniger Land. Eine Modellrechnung zeigt, ein Hektar mit Sojapflanzen kann im Schnitt 40 Menschen ein Jahr lang mit Proteinen versorgen. Die gleiche Fläche für die Proteinproduktion mit Mikroorganismen einschließlich aller technischer Anlagen reicht für 520 Menschen. 13 Mal

Welt. 26% von die CO2 wird durch diese Produktion von unserem Essen produziert. Und wenn man das niedrig machen kann, hat man natürlich noch ein viel besseres

0: Große Wanderungen, wie zum Beispiel durchs Elbsandsteingebirge, können die beiden Damen nicht mehr mitmachen. Doch dank der Brille erleben die beiden jetzt gemeinsam die Sächsische Schweiz.
1: Aha. Oh, das ist schön. Ja, das ist die Sächsische Schweiz.
2: Oh. Das braucht nicht ins Ausland fahren.
1: Nein, es ist viel, viel schöner.
2: Ja, und auch schön. Viel schöner.
1: Ja.
2: Guck mal, wie weit du gucken kannst.
1: Ja, bis da hinten hin. Ja, bis da hinten hin, ja.
2: Was sind das für
1: Oh,
2: die Leute.
1: Da darf ich noch.
2: Warst du schon hier?
1: Ja, ich war schon mal.
2: Ja?
1: Ja. Hat mein Mann noch gelebt. Ja.
0: Vor einem Jahr stellte Roxana ihr Projekt hier zum ersten Mal vor. Damals wusste die Chefin der Einrichtung, Ute Natzke, noch nicht viel mit der Idee anzufangen.
3: Hast du dir so vorgestellt, dass es so angenommen wird von deinen Senioren?
4: Mhm. Ehrlich gesagt nicht. Ich war erst sehr skeptisch, weil ich das nicht nachvollziehen konnte, dass es einen Spaß oder eine Kommunikation gibt mit so einem Medium im Gesicht, dass diese Brillen dazu beitragen, den Alltag hier zu verschönern. Deshalb war ich sehr positiv überrascht.
2: Bitte, hast du auch schon mal nach unten geguckt? Du fällst nicht?
1: Ja, wunderbar. Ich gucke auch nach unten.
2: Sehr schön. Es fängt an zu regnen.
1: Ja.
2: Man hört es.
3: War es schön?
1: Ja, war sehr schön.
3: Ich nehme Ihnen jetzt auch die Brille ab, Frau Pfeiffer, nicht erschrecken.
2: Ich kenne ja die Gegend gar nicht. Oh.
3: So, erzählen Sie, wie war's?
1: Wunderbar.
3: Sehr schön. Alles schön grün.
1: Ja.
2: Und die Höhe.
1: Richtig gefühlt, als wenn man da dabei ist.
3: Und was ich besonders schön fand, dass Sie zusammen da waren. Sie haben ja den gleichen Film geguckt, Sie haben sich immer unterhalten. Es war wirklich so, als wären Sie zusammen jetzt wandern.
2: Ja, haben wir gemacht.
0: Das VR-Projekt für Senioren wird aus EU-Mitteln und vom Land Sachsen-Anhalt gefördert. Auch personell stemmt Roxana nicht alles allein. Zum 10-köpfigen Team gehört unter anderem Stefan Haberkorn. Der Mediengestalter bearbeitet die Videoaufnahmen.
5: Mit der Kamera hier werden diese Videoaufnahmen gemacht.
3: Ach so, ihr habt gar nicht eine normale Kamera, sondern ihr nehmt eine Spezialkamera?
5: Genau, eine, die auf beiden Seiten jeweils ein Bild macht und das Bild dann zusammen auf eine Kugel. Und die Kugel ist um meinen Kopf und dadurch habe ich das Gefühl, mitten in einer anderen Welt zu sein.
0: So entstehen mit dieser kleinen Kamera

0: Oder auch wieder zurück, zum Beispiel in der Zeit, in ein historisches Zimmer wie in der DDR.
1: Ah, so sahst du also aus.
0: Bei der nächsten Geschichte geht es um einen jungen Mann, der mit seinem Erfindergeist erst sich selbst und dann vielen anderen geholfen hat.
2: Philipp Baluschke lebt im nordfriesischen Struckum. Der 29-Jährige trägt eine Armprothese, denn er wurde ohne rechten Unterarm geboren. Im Laufe seines Lebens hat er schon viele unterschiedliche Formen von Prothesen ausprobiert und kennt deren Schwachstellen.
3: Wenn man anfängt zu schwitzen, hat man auch nicht mehr so den super Hautkontakt. Man fängt schnell an, drinnen zu rutschen.
2: Das liegt vor allem an dem Schaft, dem Stück, das seinen Oberarm mit der Prothese verbindet. Der Schaft ist normalerweise aus Silikon gefertigt. Dass er immer rutschte, motivierte den gelernten Fräser, etwas Neues zu entwickeln und sich auf den Bau von Prothesenteilen zu spezialisieren. Damit hat er sich nun selbstständig gemacht. Für seine verbesserte Armprothese ließ er sich einiges einfallen.
3: Mein Schaft ist aus Kautschuk hergestellt, welches keinerlei giftige Substanzen aussondert. Ich habe eine Luftkammer innen drinne, wodurch der Schaft eben auch sozusagen atmungsaktiv ist.
2: Denn durch die Luftkammer, die zwischen zwei 1 mm dicken Gummischichten liegt, wird die Außentemperatur nach innen übertragen. Der Wärmeaustausch verhindert einen Hitzestau.

0: Was ist dann noch alles so passiert in den letzten Jahren?
1: Also ich selber bin ja eben ohne den Unterarm geboren. Deswegen hatte ich mich damals ziemlich fokussiert auf Armprothetik. Aber der Lauf der Zeit hat gezeigt, dass die Beinprothetik deutlich größeren Bedarf hat. Und nach sehr, sehr vielen Fragen, machst du auch Beine? Machst du auch Beine? Ja, okay, wenn es sein muss, mache ich auch Beine. Und mittlerweile ist das mein Kerngeschäft.
0: Okay, und was muss man da beachten, wenn man sagt, okay, ich mache jetzt nicht eine Armprothese, sondern eine Beinprothese? Wie viel kannst du da altes Wissen mit ins Neue übernehmen?
1: Ja, das war schon was anderes in der Beinprothetik. Also eine Armprothese hängt ja meistens und eine Beinprothese, da ist ziemlich viel Druck drauf. Da steht der ganze Körper drauf und da kommt es eben auf ganz andere Sachen an, die eben eine Prothese wirklich ganz täglich zuverlässig machen.
0: Kannst du uns noch einen kleinen Ausblick geben? Wie geht es da weiter für dich?
1: Ja, das wird immer mehr, auch international tatsächlich. Im Ausland scheinen sie technologisch deutlich mehr Akzeptanz zu zeigen.

0: Baustein im Prinzip die Höhe hat von drei so flachen Steinen. Die Steigung ergibt sich dadurch, dass eine Grundplatte, ein Zweierstein drauf und hinten dran der Dreier. Und das ist genau dann diese Höhe, wie ihr das hier so auf der Rampe schon seht.
1: Und so soll Stück für Stück eine gleichbleibende Steigung entstehen. Aber wie wird aus den Steinen jetzt eine stabile Rampe, die einen Rollstuhl plus Fahrer trägt?

0: Die Tüftlerin ist die Idee der bunten Bauten weltweit bekannt geworden. Nach 2 Stunden Arbeit sind Henriette und Dennis mit ihrer kleinen Proberampe so weit gekommen. Bis sie aber so aussieht, braucht es seine Zeit.
1: Rita, wie lange sitzt du denn an so einer Rampe?
2: Deine 7, 8 Stunden brauchst du für eine Spur, das auf alle Fälle.
0: Deshalb hat sie die 2. Spur schon im Vorfeld vorbereitet. Mit ihr soll Dennis Petschner die 16 cm hohe Stufe vor seiner Haustür überwinden können. Henriette muss sie zunächst rollstuhlreifenbreit an die Stufe anlegen.
1: So, passt es so?
2: Ja, so ist okay. Ja.
0: Bevor Dennis mitsamt Rollstuhl auf die Rampe fährt, will Henriette sie erst einmal selbst ausprobieren.
1: Es ist auch erstaunlich stabil, ne? Also ich hätte jetzt gar nicht gedacht, durch diese Matte, die hier unten drunter ist,
2: ja,
1: Rita.
2: Die dadurch, ist wichtig, ne?
1: Die ist wichtig, ne?
2: Ja.
1: Dadurch rutscht es auch nicht weg.
2: Genau, ja. Ja.
1: Das hätte ich nicht gedacht, Dennis, du?
3: Nee, also ja, man hat doch so ein bisschen ja, Bedenken, aber wenn du jetzt da drauf hüpfst und so,
1: ja,
3: habe ich ein sicheres Gefühl, da dann drüber zu fahren.
0: Fast 10 Kilo Gewicht pro Spur sollen Dennis und seinen Rollstuhl sicher über die Stufe helfen.
2: Bist du aufgeregt?
3: Ja, schon.
1: Also.

0: Dennis, wie geht's dir?
1: Ich bin bereit.
0: Ja?
1: Ja.
0: Jetzt müssen wir erstmal hier durch die Kuhle. Zack. Juhu!
2: So.
0: So.
2: Und.
0: Wie war's?
2: Super. Ja, wirklich.
3: Die mobile Rampe kann jetzt bei Bedarf jederzeit vor die Tür gelegt werden, um die Stufe zu überbrücken. So kann Dennis dieses Hindernis selbstständig überwinden.
0: Super. Und? Wie hast du dich gefühlt? Sicher?
1: Ja, total sicher. Also toll.

0: dreimal so viel. Aber brauchen wir überhaupt mehr? Das Interessante ist, niemand legt fest, wie Wildnis in Zukunft aussehen soll. Sie passt sich an, wenn es heißer und trockener wird oder neue Arten auftauchen. Wildnis ist also weniger Vergangenheit als Zukunftslabor. Und dieses Experiment läuft längst mitten in unserem Alltag.
1: Immer häufiger teilen sie ihren Lebensraum mit uns. Wildtiere entdecken unsere städtische Welt aus Stein und Asphalt als neues Zuhause. Das Spannende?

0: Menschen sind sie sehr gut darin, ihre Umgebung zu verstehen, zu analysieren, sich anzupassen an sich verändernde Bedingungen.
1: Die aus Nordamerika stammenden Kleinbären sind mittlerweile in fast allen deutschen Städten angekommen. Und es werden immer mehr. So ziemlich nichts ist vor ihnen sicher. Nicht mal unser Kamerateam.
2: Die kann ich.
1: Mal sehen, wie geschickt sie wirklich sind. Das testen wir mit einem verschlossenen Schraubglas.
0: Eine ganz wichtige Eigenschaft, die Waschbären mitbringen und zum Beispiel auch Füchse und andere Wildtiere in Städten, ist dieser Entdeckerdrang. Auch was, was sie mit uns Menschen gemeinsam haben, diese Neugierde, Dinge auszuprobieren. Ganz viel lernt man nämlich auch durch Versuch und Irrtum. Also das heißt, es wird halt einfach so lange rumprobiert, bis man das doofe Ding offen hat.
1: Wow, das ging schnell. Dass Waschbären gerade im städtischen Raum so gut zurechtkommen, liegt auch an ihren außergewöhnlich feinfühligen Pfoten. Sie haben einen der besten Tastsinne im gesamten Tierreich.
0: Man kann quasi sagen, der Waschbär ist so das Schweizer Taschenmesser unter den Stadtwildtieren. Der bringt wirklich eine Menge mit, was einem in der Stadt nützlich sein kann. Waschbären sind tatsächlich coole Socken, das muss man so sagen.
1: Erfolg setzt sich durch. Mehr als 1000 dieser coolen Socken leben in Berlin. In der Waschbärenhauptstadt Kassel etwa 10-mal so viele. Auch immer mehr Füchse zieht es in die Stadt.
0: Ja, lustigerweise schreiben mich immer mal wieder Leute an und fragen mich, was kann ich tun, um einen Fuchs zu sehen? Und tatsächlich sage ich dann manchmal, fahren Sie nach Berlin, da haben Sie die besten Chancen. Oder vielleicht nach Hamburg. In Städten ist einfach die Verfügbarkeit von Nahrung für Füchse höher. Und dadurch gibt es auf der gleichen Fläche mehr Tiere. Und dazu kommt noch, dass wir die gleichen Wege benutzen wie die Tiere in der Stadt.
1: Und in der Stadt werden die eigentlich nachtaktiven Füchse nicht bejagt. Freie Bahn also auch am helllichten Tag. Teilweise jedenfalls.
0: Es kommt einfach darauf an, wie gut sie uns aus dem Weg gehen können. Also wenn ich als Fuchs jetzt zum Beispiel in einer Kleingartenanlage lebe und sagen wir außerhalb der Saison, da ist da kaum jemand, dann nutze ich das auch, um mich am helllichten Tag irgendwie in die Sonne zu legen und mir den Pelz wärmen zu lassen. Wenn dann im Sommer da viele Menschen unterwegs sind, dann geht es eben doch eher wieder in die Nachtaktivität.
1: Füchse sind flexibel. Erstaunlich, sie passen nicht nur ihr Verhaltensrepertoire an, sondern auch ihr Äußeres.
0: Bei Füchsen zum Beispiel gibt es sogar Studien dazu, die gezeigt haben, dass Stadtfüchse mutiger sind als Landfüchse. Und dann gibt es so langfristige Effekte, nämlich dass sich auch das Aussehen verändert. Und zwar haben die Tiere, die in der Stadt leben, kürzere, rundere Schnauzen bekommen. Die Ursache dahinter ist tatsächlich heiß diskutiert. Also Tiere werden quasi runder, niedlicher, haben Schlappohren, mehr verschiedene Fellfarben und so. Was scheint so zu sein, dass einfach Dinge, die machen, dass man gelassener ist, entspannter ist, besser mit Stress umgehen kann, in der Entwicklung gekoppelt sind mit diesen äußeren Merkmalen. Das entsteht quasi als so eine Art Nebeneffekt.
1: Das vergleichsweise stressfreie Stadtleben scheint Füchse also niedlicher zu machen. Auch global gibt es ähnliche Anpassungen. Verhaltensforscherin Avery Morn hat dazu die weltweit erste Überblicksstudie veröffentlicht.
3: Das wichtigste Ergebnis unserer Untersuchung: von den 200 analysierten Studien zeigten 92% einen deutlichen Einfluss der Urbanisierung auf das Sozialverhalten der Wildtiere. Das betrifft die Nahrungssuche, Fortpflanzung und Brutpflege, also so ziemlich alles, was für das Überleben in der Stadt von entscheidender Bedeutung ist.
1: Tiere nutzen dabei ganz unterschiedliche Strategien. Lärm in der Stadt erschwert zum Beispiel die Kommunikation unter Vögeln.
3: Viele Vögel nutzen ihren Gesang, um Reviere zu verteidigen oder Partner anzulocken. Bemerkenswerterweise können sie diese Rufe extrem schnell anpassen. Sie singen dann einfach früher oder später am Tag oder verändern Charakteristik oder Lautstärke ihrer Gesänge.
1: Ganz schön.

0: Bin clever, unsere heimischen Vögel. In Australiens Großstädten staunen Forscher vom Max-Planck-Institut über die Lernfähigkeit von Kakadus. Einige Vögel haben herausgefunden, wie man Mülltonnen öffnet, um an Essensreste zu gelangen. Und damit nicht genug. Nach und nach haben sich auch andere Kakadus die Technik abgeschaut. Das Wissen der Papageienvögel wandert seitdem von einem Viertel zum nächsten. Wenn der Mensch dann denkt, so ein Stein könne die klugen Tiere aufhalten, weit gefehlt. Erfindungsgeist und Mut zahlen sich eben aus.
1: Mut ist eine Eigenschaft, die Tieren in der Stadt das Überleben sichern kann. Eine geringe Scheu vor Menschen, eine gewisse Dreistigkeit und die Bereitschaft, sich neuartigen Objekten zu nähern, können ihnen also dabei helfen, neue Ressourcen zu erschließen.
0: Zurück zu den Waschbären. Dass diese hier so gar keine Scheu vor Menschen zeigen, liegt daran, dass viele von ihnen als verwaiste, hilfsbedürftige Tiere von Hand aufgezogen wurden.
2: Waschbären, die in der Stadt leben, auch wenn sie unsere Nähe gewöhnt sind, würden niemals so nah mit uns interagieren wollen. Und das sollten wir respektieren und immer einen gesunden Abstand zu den Wildtieren halten.
0: Denn im Umgang mit Wildtieren besteht immer die Gefahr von Infektionen oder Verletzungen. Auch wenn sich ihr Verhalten durch das Zusammenleben mit uns verändert. Viele Wildtiere haben heute kaum eine andere Wahl und mussten lernen, mit uns zu leben. Zeit, dass auch wir lernen, den Platz mit ihnen zu teilen.
3: Tiere sind richtig gut darin, sich unsere Städte passend zu machen. Und oft merken wir gar nicht, wie sehr wir davon profitieren. In Berlin zeigte eine Untersuchung zum Beispiel, dass große Abendsegler in der Stadt 55% mehr verschiedene Insektenarten fressen als ihre Verwandten im Umland, darunter besonders viele Stechmückenarten. Warum planen wir Lebensraum für Wildtiere dann nicht gleich mit? Stellen Sie sich vor, bei einem neuen Wohnquartier säßen nicht nur Architekten, Stadtplaner und Investoren mit am Tisch, sondern auch Igel, Spatz, Fledermäuse und Grünspechte. Klingt erstmal absurd, aber genau das steckt hinter dem sogenannten Animal-Aided Design. Nicht erst bauen und hinterher schauen, wo noch Platz für die Natur bleibt, sondern die Bedürfnisse bestimmter Tierarten von Anfang an mitplanen. Wie bei einem Münchner Neubauprojekt. Igel bekamen hier kleine Durchgänge durchs Gelände, damit sie nicht vor Zäunen enden. Für Fledermäuse und Spatzen wurden Nistplätze direkt in die Fassaden eingebaut. Auf den Dächern wachsen Wildpflanzen, die Nahrung für Insekten liefern. Und für Grünspechte wurden sogar spezielle Brutbäume entwickelt. Ob das immer perfekt funktioniert, ist eine andere Frage. Aber die Idee dahinter finde ich faszinierend. Wir bauen eine Stadt und planen die tierischen Mitbewohner gleich mit. Aber selbst dann entscheiden immer noch wir, wo Natur sein darf. Was passiert eigentlich, wenn wir noch einen Schritt weitergehen und ihr einfach mehr Raum überlassen?
0: Was für ein verwunschener Ort. Fast ein Urwald. Aber aus Moos und Tümpeln ragen Überreste von Mauern und Bauten. Hier hat sich die Natur Raum vom Menschen zurückgeholt und ein neues Biotop geschaffen.

0: neue Dinge zu entdecken. Und ich bin jetzt schon 18 Jahre hier und ich sage das immer noch nach 18 Jahren.
1: Thorsten Jens arbeitet auf dem Gelände des sogenannten Alten Flugplatzes in Frankfurt als Naturführer. Ein Ort mit ungewöhnlicher Geschichte.
0: Hier standen mal ganz viele Hubschrauber. Hier war nämlich mal ein Parkplatz für Helikopter der amerikanischen Streitkräfte. Als die dann abgezogen sind, so etwa vor 40 Jahren, hat man überlegt, was macht man? Man hat die Flächen aufgebrochen. Das war hier eine riesige Steinwüste. Und dann auf einmal hat man beobachtet, wie sich der Natur mit ihrer Power diesen Platz wieder zurückerobert hat.
1: Neue Wildnis so nah am Zentrum der Großstadt? Ein seltener Glücksfall. Und das kam so. Nach dem Abzug der US Army kaufte die Stadt das Gelände. Es ist so groß wie 6,5 Fußballfelder. Ein Teil des Flugplatzes ist bis heute erhalten. Die anderen Flächen wurden zum Experimentierfeld. Georg Zitzka, damals Wissenschaftler am

0: Teile. Und man hat dann sehr schön beobachten können, wie unterschiedlich nach den Korngrößen die Natur zurückkam und wie dann nach und nach die sogenannte Sukzession stattgefunden hat, dass also gesetzmäßige Abfolgen von Vegetationsformen auftreten.
1: Die Biologen fanden heraus, auf den kahlen Schotterflächen kommt der Bewuchs nur langsam voran. Zwischen gröberen Schollen dagegen mit Schatten, Humus und Wasser siedelten sich Pflanzen schneller an. Für die Wissenschaftler aber am interessantesten die besonders kargen Untergründe.
0: Auf dem nackten Beton haben wir dann Pionierarten, die damit mit den besonderen Bedingungen gut zurechtkommen. Wir haben besonders viele Arten, manchmal auch seltene, die dann allerdings, das gehört zu diesem Prozess dazu,

0: Konzert, ein Krötenkonzert ohnegleichen. Hier gibt es Eisvögel, wir haben den Biber als Landschaftsgestalter, wir haben die Störche, wir haben auch kleine Fische, wir haben also auch die kleinen Lebewesen.
1: Über 20 Jahre hat am Flugplatz niemand in die Entwicklung eingegriffen. Anders auf dem Gelände der Zeche Zollverein in Essen. Auch hier, wo bis vor gut 40 Jahren Kohle gefördert wurde, wo Eisenbahnen und hunderte Arbeiter unterwegs waren, kann sich Natur wieder ausbreiten. Aber nicht überall darf Wald wachsen. Offene Schotterflächen werden aktiv erhalten, weil sie seltenen Arten Lebensraum bieten. Frauke Krüger, Vorsitzende des NABU Ruhr, hält das für richtig.
2: Der Mensch denkt ja immer, Natur muss man sich selbst überlassen und dann ist alles wunderbar. Aber viele Habitate würden gar nicht existieren, wenn der Mensch nicht eingreift. Für die Arten, das sind die sogenannten Pionierarten, die wirklich offene Flächen brauchen, sind solche Areale, die nicht so zuwachsen, enorm wichtig.
1: Die kargen Abraumhalden der Zeche sind ein idealer Lebensraum für Tiere und Pflanzen, die offenes Land und viel Sonne lieben. Die seltene Kreuzkröte zum Beispiel, eine Bewohnerin wechselfeuchter Gebiete, lebt auf dem Zechengelände. Nach dem heißen, trockenen Sommer kann Frauke Krüger sie jetzt zwar nicht mehr finden. Dafür erwischt sie eine andere typische Art.
2: Die blauflügelige Ödlandschrecke ist tatsächlich eine Charakterart für diese Pionierflächen, diese Schotterflächen, wo nicht viel Vegetation steht. Da ist die super typisch für. Die war früher in NRW verbreitet, war dann ausgestorben und ist jetzt relativ häufig wieder, aber vor allem auf solchen Flächen mit Schotter oder hier mit diesem Kohleschlamm und wenig Vegetation. Wenn man natürlich eine Vielfalt erhalten will, ist es dann natürlich schon notwendig, hier und da einzugreifen, damit nicht der Wald alles überwuchert.
1: Zwei ehemalige Nutzflächen, zwei Wege. Am alten Flugplatz in Frankfurt lässt man der Natur freien Lauf. Pappeln, Birken, Hartriegel haben nach 20 Jahren das Gelände übernommen. Auch unter Gewässern, Tümpeln und Bodengrün verschwinden die Schotterflächen und der Beton des ehemaligen Landeplatzes mehr und mehr. Und das Biotop verändert sich weiter.
0: Mit zunehmender Vegetation und waldähnlichen Strukturen, sagt man, dunkelt bestimmte Flächen, dunkeln einfach aus. Und das führt dazu, dass diese Tierarten verschwinden. Neue, die das mögen, hinzukommen. Den Biber hatten wir natürlich noch nicht, als es hier eine Wüstenlandschaft gab. Der ist mittlerweile aktiv. Und so ist das hier ein Kommen und Gehen.
1: Natur einfach machen lassen? Oder eingreifen, um Lebensräume für seltene Arten zu erhalten? So unterschiedlich die Wege sind, beide schaffen wieder mehr Raum für Natur.
3: Selbst wenn wir der Natur einfach mehr Raum geben, kommt nicht automatisch die Natur von früher zurück. Aber was heißt eigentlich früher? Ich habe eine kleine Quizfrage für Sie. Welche dieser Arten gehört nicht ursprünglich nach Deutschland? Die Regenbogenforelle, die Wanderratte oder der Goldregen, der seit Generationen in unseren Gärten blüht? Die überraschende Antwort lautet alle drei. Sie alle sind biologische Einwanderer, die aus den verschiedensten Ecken der Welt zu uns kamen. Und jetzt wird's noch erstaunlicher. Im Naturschutz gibt es tatsächlich eine Art Stichtag, wann eine durch den Menschen eingeführte Art als neu gilt. Nicht 1900, nicht die Industrialisierung, sondern 1492, das

0: Unsere Neuburger sind oft bunt, grell, hip, gehören zur Schickeria. Aber trotz allem, es gibt auch Gefahren für die Gesundheit, Gefahren für das Ökosystem und natürlich verursachen sie auch wirtschaftliche Schäden.
1: So wie zum Beispiel die doch eigentlich sehr harmlos aussehenden Nutrias. Die großen Nagetiere stammen ursprünglich aus Südamerika. Aber ihr Fell war so beliebt, dass die Tiere vor rund 100 Jahren auch hier bei uns in Farmen gezüchtet wurden. Einigen von ihnen gelang es dann, aus ihren Käfigen auszubrechen. Und sie fühlten sich in Freiheit so wohl, dass sie sich munter vermehrten. Am liebsten leben Nutrias an Gewässern und ernähren sich dort von Blättern, Stängeln, Früchten. Zu futtern gibt's also genug. Mittlerweile haben sich Nutrias in weiten Teilen Deutschlands ausgebreitet. Und nicht nur Biologe Bernd Petri vom NABU Hessen sieht darin ein Problem. Denn die Nager können große Schäden anrichten.
0: Nutrias sind ja immer im Umfeld von Gewässern. Oft gehen sie nicht weiter wie 10 Meter vom Gewässer weg. Aber in diesem Bereich unterhöhlen sie Dämme. Das heißt, sie gefährden auch den Hochwasserschutz. Sie untergraben Straßen, Wege, die können einbrechen. Das sind dann also entlang der Gewässer, der Flussufer, erhebliche wirtschaftliche Schäden und auch Gefahren für die Menschen.
1: Um die Gefahren einzudämmen, sollten die Tiere auf keinen Fall etwa aus falsch verstandener Tierliebe gefüttert werden. Denn wo viel Futter ist, vermehren sich Nutrias rasant. Deshalb dürfen sie auch gejagt werden. Auch in der Stadt gibt es Exotisches zu bestaunen. Den Halsbandsittich. Der Papagei lebt eigentlich im afrikanisch-asiatischen Raum, scheint sich aber auch bei uns richtig wohlzufühlen. Und Bernd Petri beobachtet, dass viele eingewanderte Arten bei uns beste Bedingungen vorfinden.
0: Wenn diese Arten dann an dem neuen Ort Futter finden und einen netten Schlafplatz sich ausruhen können und sie satt sind und ordentlich getrunken haben, gibt es nur noch eins, Fortpflanzung, Sex steht im Mittelpunkt und dann klappt alles. Also die Nahrungsverfügbarkeit, das ist entscheidend.
1: Das erste freilebende Brutpaar wurde 1969 in Köln entdeckt. Einige der Halsbandsittiche waren aus Volieren ausgebrochen. Heute sollen es rund 25.000 Tiere sein, die vor allem die Städte in der Rheinebene bevölkern. Wiesbaden, Mainz, Mannheim, Bonn. Am liebsten schlafen sie in großer Gesellschaft. Bis zu 3.000 Vögel auf einem einzigen Baum. Verkotung, Dreck, lautes Kreischen inklusive.
0: Sie nutzen vor allen Dingen auch die Löcher in den Bäumen oder auch in den Hausfassaden, die Spechte da reinhauen. Und dann kommen die Sittiche, gucken da rein und sagen, ach Mensch, da ist ja mollig warm. Dann räumen sie das gesamte Dämmmaterial heraus und das sind dann wiederum erhebliche Schäden.
1: Auch wenn sie sich stark ausbreiten, gehen Tierschützer davon aus, dass sie bisher keine Bedrohung für unsere einheimischen Vögel sind. Anders ist das beim Ochsenfrosch. Er kam aus Nordamerika über den Zoohandel nach Deutschland und wurde als Kaulquappe in Privathaushalte verkauft. Vermutlich wurden dann einige Exemplare von den Besitzern an Gewässern ausgesetzt. Ihn hält Petri für eine echte Gefahr für unsere heimischen Amphibien und damit für ganze Ökosysteme.
0: Wir Biologen, Ökologen sind sehr besorgt aufgrund des Vorkommens des Ochsenfrosches, denn er futtert sehr viel, er ist sehr hungrig, er gefährdet unsere heimischen Amphibien, aber darüber hinaus futtert er auch Vögel, er futtert alles, was er eben überwältigen kann. Und da schauen wir sehr kritisch auf die Ausbreitung dieses Frosches.
1: Der Ochsenfrosch kann über 20 cm groß werden und frisst fast alles, was er überwältigen kann. Da er nur schwer

0: Manche bringen dabei mehr als nur Farbe mit.
1: Wenn wir über Naturschutz sprechen, denken wir oft daran, Veränderungen zu verhindern. Aber viele heimische Arten sind gerade auf Veränderungen angewiesen. Dieser heimische Käfer zum Beispiel sucht etwas, vor dem wir normalerweise weglaufen. Einen Waldbrand. Der schwarze Kiefernprachtkäfer braucht frisch verbrannte Bäume. Dort legt er seine Eier ab. Im brandgeschädigten Holz entwickeln sich die Larven. Nur so einen Waldbrand muss man als Käfer erstmal finden. Dafür trägt er eine Art Brandmelder am Körper. Zwei Infrarotorgane mit jeweils rund 70 winzigen Sensoren. Damit kann er die Wärmestrahlung des Feuers wahrnehmen über mehrere Kilometer. Und seine Fühler helfen auch noch mit. Sie reagieren auf Brandgeruch. Das ist so raffiniert, dass Forschende das Prinzip technisch nachgebaut haben. Nach diesem Vorbild entstand ein neuartiger Infrarotsensor, der ohne aufwendige Kühlung auskommt. Interessant ist so etwas zum Beispiel für die Entwicklung von Systemen, die Brände möglichst früh aufspüren sollen. Ein heimisches Insekt als Hightech-Modell.

0: Einerseits sind die Flächen der industriellen Land- und Forstwirtschaft in den letzten 100 Jahren immer größer und monotoner geworden. Andererseits hat sich durch die Aufgabe von Agrarkultur auf den nicht bearbeiteten Feldern immer mehr brennbare Biomasse gesammelt. Dadurch können sich Feuer schneller entzünden und ausbreiten, ohne aufgehalten zu werden. Selbst aus Naturschutzgebieten können, wenn sie nicht kontrolliert werden, ungewollt Hochrisikogebiete werden.
1: In Europa leben wir in einer Kulturlandschaft. Wenn wir diese Flächen nicht pflegen, haben wir ein nicht hinnehmbar hohes Waldbrandrisiko. Wir könnten wieder mehr Weidetierhaltung einführen und den Bewuchs von Sträuchern und kleinen Bäumen reduzieren.
0: Mit dem Feuer leben. Das bedeutet also auch Kulturlandschaften pflegen und in Hochrisikogebieten brennbare Biomasse reduzieren. Zum Beispiel mit präventiven Bränden wie in Brandenburg. Solche alten Techniken werden bereits in Südeuropa wieder praktiziert. Auch in Mitteleuropa gewinnen sie wieder an Bedeutung. Hier ist die alte Heide abgestorben.
2: Also hier siehst du, was passiert, wenn die Heide überaltert. Die verholzt, dann fällt sie auseinander, verliert an Vitalität. Und dann siehst du auch die Moosschicht da oben drauf. Und da keimt natürlich keine Heide drauf, ne? Und auf dieser Torfschicht da auch nicht. Und um diese Stadien zu verhindern, wird sie rechtzeitig abgebrannt.
0: Die Heide brennt nur oberflächlich. Dadurch wird sie zu neuem Wachstum angeregt und fängt nicht mehr so schnell Feuer.
3: Es geht darum, Wald gegen Wildfeuer so resilient zu machen, dass er durch den Waldbrand, den unkontrollierten, nicht vernichtet wird. Ja, also diese Pflegefeuer oder präventiven Feuer brennen unter sehr, sehr milden Bedingungen und entfernen wirklich nur das tote, abgestorbene, feine Brennmaterial, was eben entscheidend ist für den Waldbrand später auch.
0: Durch das präventive Feuer können Waldbrände später nicht mehr so schnell außer Kontrolle geraten. In der Stadtplanung muss Waldbrand als Gefahr berücksichtigt werden. Häuser und Siedlungen werden vor allem in Mitteleuropa bis weit hinein in Wälder gebaut, die in Zukunft Hochrisikogebiete werden können.
1: Europa ist sehr dicht besiedelt. Das Risiko, dass Feuer in Vororte und sogar städtische Gebiete gelangen, ist sehr hoch. Was wirklich wichtig für viele Gebiete Europas ist, dass die Stadtplanung in Europa in Zukunft die Waldbrandgefahr in ihre Planungen einbezieht.
0: Auch das Feuerlöschen selbst muss besser trainiert werden. Feuerökologe Alexander Held trainiert Feuerwehren aus der ganzen Welt und erklärt die Gefahr von Flammen, die oberhalb einer gewissen Schwelle außer Kontrolle geraten.
3: Hier kann man Feuerverhalten beobachten, Brennmaterial beobachten. Das Wetter verändert sich, das Feuer verändert sich. Wenn die Bedingungen stimmen und es kriegt Wind, haben wir hier Feuerverhalten, was eigentlich schon jenseits der Kontrollschwelle ist. Dann merkt man, wie schnell es geht, dass das Feuerintensitäten entwickelt, die unkontrollierbar sind.
0: Solche Übungen helfen den Einsatzkräften, das Feuer richtig einzuschätzen und zu erkennen, wann es noch bekämpft werden kann und wann es zu gefährlich wird. Die Wissenschaftler fordern die EU auf, der Waldbrandgefahr eine hohe Priorität einzuräumen und auf allen Ebenen vorzubeugen.
1: Wir müssen die Mitgliedstaaten unterstützen, nationale und sogar lokale Strategien zu entwickeln. Wir brauchen dringend verstärkte Präventionsmaßnahmen. Wenn wir die nicht ergreifen, laufen wir Gefahr, von wirklich großflächigen Bränden mit hoher Intensität überrollt zu werden. Aber das muss nicht sein. Wir können es verhindern.
0: Inzwischen hat die EU reagiert. Seit 2026 setzt sie offiziell auf ein umfassendes Waldbrandmanagement. Denn entscheidend ist, ob wir erst reagieren, wenn es brennt, oder schon vorher dafür sorgen, dass daraus kein Extremfeuer wird.
4: Feuer im Wald, das ist etwas, das uns nach den vergangenen Sommern sofort zusammenzucken lässt. Aber manchmal reicht schon etwas viel Harmloseres, etwas, das eigentlich wunderschön ist. Eine Wiese, die einfach wachsen darf. Lange Halme, wilde Blüten, krabbelnde Tiere, ökologisch oft großartig. Aber für viele sieht das erstmal aus wie, da hat jemand das Rasenmähen vergessen. Forschende in Tübingen haben sich deshalb gefragt, wie viel Wildnis halten wir eigentlich aus? Die Antwort ist fast schon komisch. Man muss gar nicht die Wiese verändern, nur unseren Blick. Die Wiese bleibt wild, nur am Rand wird ein schmaler Streifen gemäht und plötzlich finden wir dieselbe Wiese viel schöner. Der Trick heißt

0: Und wenn möglich, Karte, Kompass und eindeutige Landschaftsmerkmale nutzen. Auch natürliche Leitlinien wie Bäche und Täler helfen bei der groben Orientierung. Und funktioniert nicht auch Moos als Kompass? Nicht immer. Es wächst vor allem dort, wo es feucht und schattig ist. Und das muss keineswegs Norden sein.
1: Nach diesen drei Tipps sollten wir jetzt eigentlich entspannter sein. Aber seien wir ehrlich, ein Rascheln, ein Knacken tief im Wald und sofort beschleicht uns ein mulmiges Gefühl. Dabei wollen viele Wildtiere vor allem eins, uns möglichst nicht begegnen. In Bärengebieten wird deshalb tatsächlich empfohlen, sich beim Wandern bemerkbar zu machen. Reden, rufen, sogar singen. Nicht, weil der Bär Musik mag, sondern damit er uns früh genug hört und ausweichen kann. Wie groß dieser Respekt vor uns ist, haben Forschende in Südafrika getestet. An Wasserstellen hörten Wildtiere Löwen oder ganz normale menschliche Gespräche. Das Ergebnis aus mehr als 4200 Begegnungen: bei menschlichen Stimmen flohen die Tiere etwa doppelt so häufig und verließen die Wasserstelle 40% schneller als bei Löwengeräuschen. Und das ist offenbar kein Afrika-Spezial. In Polen spielten Forschende freilebenden Wölfen menschliche Stimmen, Hundegebell und harmlose Vogelrufe vor. Am stärksten reagierten die Wölfe auf uns Menschen. Schon interessant. Wir fragen uns, wie gefährlich Wolf oder Bär für uns werden können. Aus deren Perspektive sind offenbar ziemlich oft wir diejenigen, von denen man besser Abstand hält. Was passiert also, wenn wir uns trotzdem immer häufiger denselben Lebensraum teilen?
2: Naturpark Hohe Mark, südwestlich von Münster. Ein Wolfsgebiet. Biologe Matthias Kaiser sucht regelmäßig nach Spuren.
3: Wölfe nutzen auch gerne solche Wege. Strukturen zu laufen ist halt einfacher, als sich durchs Unterholz zu schlagen. Und insofern ist es durchaus plausibel, dass hier auch Wolfsspuren zu finden sein könnten.
2: Der Wolf zeigt sich nur selten. Viele haben trotzdem Angst, ihm zu begegnen.
3: Wir müssen wieder lernen, mit dem Wolf zu leben. Wir kennen den Umgang mit diesen großen Wildtieren nicht bei uns. Wir haben das allesamt verlernt, wie damit umzugehen ist. Wenn man jetzt aus einer biologischen Fachrichtung kommt wie ich, dann hat man da sicherlich einen anderen Blickwinkel drauf als der Normalbürger. Insofern habe ich auch vollstes Verständnis dafür, für Leute, die dann ängstlich reagieren. Ängste sind immer was Irrationales, was fürchterlich Irrationales. Und wenn man gegen Ängste vorgehen will, muss man sich halt mit den Fakten auseinandersetzen.
2: Mit dem Wolf auseinandersetzen müssen sich vor allem Schäfer. Nur ein paar Kilometer südlich bei Schermbeck liegt das nächste Wolfsgebiet. Hier lebt ein Rudel mit 6 Tieren. Christiane Rittmann hält als Hobby Schafe, eine Familientradition. Für ihre Eltern und Großeltern war der Wolf nie ein Thema. Dann kam er wieder. Nach 5 Übergriffen, 10 toten Schafen und vielen Verletzten hat die Schäferin reagiert.
4: Mit Zaun und Hunden sind die Schafe gut geschützt. Ohne Hunde geht es hier im Wolfsgebiet Schermbeck um das Rudel von GW954F leider nicht.
2: Die Zäune sind höher als früher. Die Pyrenäen-Berghunde sind mit Schafen aufgewachsen. Sie bewachen ihre Herde gegen jeden Eindringling. Den Unterhalt für die Hunde muss die Schäferin allerdings selbst bezahlen. Doch Hunde sind nicht für alle Halter von Schafen, Ziegen oder Ponys die Lösung.
4: Es gibt ja viele, die nur eine kleine Gruppe haben. Die züchten oft von Aussterben bedrohte Rassen. Auch unsere Milchschafe ist eine Rasse, die vom Aussterben bedroht ist. Und das darf man nicht außer Acht lassen. Ich finde Tierschutz wichtig, aber auf allen Seiten und nicht so speziell.

0: nochmal zu schauen, wo geben wir denen den Lebensraum, wo ziehen wir uns zurück und wo brauchen wir bestimmte Lebensräume für unsere Tiere, sodass wir den Wolf und den Bären zurückdrängen.
1: So könnte ein friedliches Miteinander gelingen. Auch viele Schäfer möchten den Wolf nicht wieder ausrotten, aber sie wünschen klare Entscheidungen, damit ihre Schafe auf der Weide sicher sind.
2: Man muss, glaube ich, ein Maß finden. Man muss auch irgendwann den Mut haben zu sagen, nee, es wird zu viel, jetzt müssen wir was unternehmen. Und da ja die Tiere hier keine Feinde haben, außer vielleicht das Auto, muss dann halt der Mensch eingreifen. Ich glaube nicht, dass wir alles den Tieren überlassen können.
1: Problematische Wölfe dürfen auch jetzt schon getötet werden. Doch wenn wir Wildheit und Artenschutz in Deutschland leben wollen, müssen wir lernen, potenzielle Gefahren auszuhalten. Denn Wildheit ist überall.
3: Nicht nur der Wolf kann uns was Böses antun. Das können auch Wildschweine, das können auch tatsächlich Rehwild, das kann auch das Rotwild kann uns auch umrennen und verletzen. Also sich klarzumachen, dass der Wolf da nur ein Teil unter vielen Gefahren ist, die die Natur uns bietet.
1: Wir sind Teil der Natur. Und auch die neuen Waldbewohner, die zurückgekommen sind, um zu bleiben.
4: Ja, Natur folgt nicht immer unseren Wünschen. Manchmal hilft es, sie einfach machen zu lassen. Manchmal müssen wir eingreifen und manchmal müssen wir uns anpassen, wenn wir ihr wieder mehr Raum geben wollen. Mehr Wildnis wagen heißt deshalb vielleicht vor allem, auszuhalten, dass Natur nicht immer so aussieht und funktioniert, wie wir es gerne hätten. Und genau das macht sie ja wild. Das war Quarks für heute. Tschüss.
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0: Gesundes Essen ist wichtig für unseren Körper. Gesundes Essen ist aber nicht billig. Im Gegenteil, es wird immer teurer, sowohl im Supermarkt als auch im Restaurant. Danke Inflation, danke Corona, danke Putin. Bei gesunder Ernährung gibt es im Wesentlichen zwei Probleme. Erstens, man muss es sich leisten können und zweitens, man muss wissen, was gesund ist und im besten Fall es sogar selber zubereiten können. Und um gleich mal klar zu machen, warum gesundes Essen wichtig für uns ist, hier ein Überblick, wie uns ungesunde Ernährung krank macht.
1: Gute Ernährung beginnt bereits im Mutterleib. Industriell hergestellte Produkte mit vielen synthetischen Zutaten, etwa süße und salzige Knabbereien, Tiefkühlpizza oder auch süße Erfrischungsgetränke, sind nicht nur für die Schwangere keine optimale Ernährung. Solche hochverarbeiteten Lebensmittel erhöhen laut aktueller Studien auch das Risiko, dass das Kind später Übergewicht entwickelt. Aktuell haben gut 15% der Kinder und Jugendlichen zwischen 3 und 17 Jahren Übergewicht. Knapp 6% sind sogar von Adipositas, also starkem Übergewicht.

betroffen. Adipositas gilt als Krankheit und als Risikofaktor für mehr als 60 Folgekrankheiten. Die können zum Teil schon in frühen Jahren auftreten, wie zum Beispiel Herz-Kreislauf-Erkrankungen und Gelenkprobleme. Auch die Stoffwechselerkrankung Diabetes Typ 2 kann durch falsche Ernährung entstehen. Unausgewogene Ernährung hat auch Auswirkungen auf die Konzentrationsfähigkeit. Auch auf die Darmgesundheit wirkt sich ungesunde Ernährung negativ aus. Und sie fördert entzündliche Prozesse im Körper. Und das schwächt nicht nur das Immunsystem. Es kann auch Depressionen begünstigen, sogar bei Normalgewichtigen. Ist zusätzlich Übergewicht im Spiel, können Depressionen auch durch die Unzufriedenheit mit dem eigenen Körper entstehen oder durch die Ausgrenzung durch andere.

0: uns ein richtig großes Problem an. Menschen mit wenig Geld können sich gesunde Ernährung schlichtweg nicht leisten. Ein Beispiel. Nehmen wir mal die, die früher Hartz IV bekommen haben, Arbeitslosengeld, jetzt Bürgergeld. Die bekommen 500 Euro im Monat als alleinstehende Person. 35% sollen dafür für Ernährung ausgegeben werden. Wenn man das pro Tag runterrechnet, sind das 5,80 Euro, also knapp 6 Euro pro Tag. Frühstück, Mittagessen, Abendessen und alles, was dazwischen noch so gegessen wird. Klingt irgendwie wenig, ist es auch. Wir testen gleich mal, ob das überhaupt funktionieren kann. Denn allein in München kostet ein Döner 5,90 Euro. Easy. Ohne scharf. Und ein weiteres Problem ist, viele Menschen können gar nicht kochen, weil sie es nie richtig gelernt haben. Aber hier läuft es ein bisschen anders. Am Luisengymnasium mitten in München, denn hier kochen die Schüler selbst.
1: 12 Schülerinnen und Schüler der 8a müssen heute für ca. 600 Schülerinnen und Schüler ihrer Schule kochen. Eine Woche lang haben sie keinen Unterricht, sondern kochen in der Mensa. Vorbereitung, Kochen, Service und Spülen, alles muss gemacht werden.
2: Ey, was ist fast die Treppe runtergefallen. Puh.
1: Von 8 Uhr bis 14.30 Uhr. Ob das klappt?
2: Oh, da wird schon fleißig gekocht. Morgen, hallo.
3: Grüß Gott, guten Morgen.
2: Hallo, Herr Jäger.
3: Hallo.
2: Rainer, hallo. Mensch. So. Wie läuft's?
3: Wie immer gut.
2: Sehr schön. Hi. Hi, wir sind's vom Fernsehen. Hi, dürfen wir ein bisschen zugucken? Was habt ihr seither gemacht?
4: Germknödel gerollt, sag ich mal. Und Vanillesoße.
2: Selber gemacht?
5: Und wir haben vorne den Stand eingeräumt. Und die Brote und die Brezeln so beschmiert.
2: Ja. Alles klar.
6: So gedrückt und dann bleibt er so, wie er ist.
2: Perfekt. Jo, klar.
3: Dankeschön.
2: Das ist ja eine professionelle Küche hier. Ne? Das ist jetzt nicht eine Schulküche zum
3: Probieren,
2: oder?
3: Nein, das ist eine professionelle Küche.
2: Das ist die Mensa.
3: Das ist die Mensa. Wir machen halt für die komplette Schule das Mittagessen.
2: Das ist doch schon krass. Also ich meine, kochen lernen ist das eine. Viele können ja gar, also wahrscheinlich recht wenig.
3: Wenig.
2: Und jetzt kochen die für 600 Leute. Das ist schon nicht leicht.
3: Die kochen halt mit, also unter Anweisung. Deswegen ist es auch personalaufwendig. Also wenn ich jetzt keine Kinder in der Küche hätte, ich einen Mitarbeiter mit Sicherheit weniger. Weil die brauchen ja immer Aufsicht.
2: Ja klar, hier wird frittiert und so, ne?
3: Genau, richtig. Und dann ist immer ganz wichtig, die lernen ja in der Woche nicht das Kochen. Das Wichtige ist, die lernen erstmal mit Lebensmitteln umzugehen, was man mit Lebensmitteln machen kann. Die wissen die wertzuschätzen. Also das ist ein Prozess, der geht wirklich über 5 Jahre. Also wenn die nachher ihr Abitur gemacht haben und die kommen ein Jahr später wieder. Also da gab es jetzt noch keinen, der gesagt hat, das war eine scheiß Zeit in der Küche.
2: Aha. Das ist also Schweinefleisch in Backteig oder so.
3: Ja, genau,
2: und dann haben wir hier Ananas.
3: Süßsauersoße mit Bambus und Reis. Und genau.
2: Und die Germknödel, die sind schon so vorbereitet, die kommen die nachher dann nur noch in den Ofen, oder?
3: Genau, die sind jetzt im Ofen.
2: Also die sind schon im Ofen?
7: Ja.
2: Oh. Komm, wir gucken es uns mal an. Danke. Boah, riecht lecker. Wie viel ist schon während der Produktion draufgegangen? Also wie viel habt ihr schon währenddessen gegessen?
8: Gar keinen.
2: Erzählt mal, wie aufwendig war das, die herzustellen?
8: Also wir hatten 3 so große Wannen. Da war
9: Teig drin,
8: der ganze Teig drin. Und dann mussten wir das alles durchkneten.
2: Also per Hand?
8: Anstellen. Ja, mit der Hand.
2: Echt? Boah. Braucht ihr kein Fitnessstudio mehr?
8: Nee.
2: Würde ich dir sagen, ist eine gute Idee? Eine Woche nichts lernen, und also nichts Schule lernen, sondern hier arbeiten?
8: Ja.
2: Ja? Was ist das Beste?
8: Ich würde sagen, kochen und das austeilen.
2: Austeilen, ausgeben. Na, wie läuft es an der Frittierfront?
8: Ganz okay.
2: Also. Ganz okay?
8: Sie kleben ein bisschen zusammen und wir wissen nicht, ob es so sein soll oder nicht.
2: Naja, sollen die Stücke am Ende einzeln auf den Teller oder zusammen?
8: Das wissen wir nicht.
2: Das wisst ihr nicht? Ihr seid doch die Köchinnen und Köche.
8: Ja.
2: Ja, aber schaut doch an. Habt ihr mal probiert, ob das überhaupt gut schmeckt und so?
8: Ja. Hast du?
2: Vorhin mal? Okay. Ja, okay. Also. Will ja jetzt nichts sagen, ne? Also es ist jetzt noch eine Dreiviertelstunde, bis die ersten Kunden kommen, ne?
8: Ja.
2: Seid ihr gut in der Zeit, oder? Also ich meine, das ist jetzt nicht so viel,
8: ne? Ja, wir sind schon gut in der Zeit. Aber wir machen ja auch, ich bleibe hier in der Küche und dann mache ich immer weiter. Denke ich, das ist so.
2: Wie gefällt es dir so diese Woche beim Kochen?
8: Ja, gut, weil wir keine Schule haben.
2: Oh nein! Oh nein, eins ist runtergefallen. Gilt in der Küche auch die 8-Sekunden-Regel?
10: Ja, noch nicht.
2: Nee.

0: Das ist meine generelle Frage. Also, wer von euch kann denn kochen? Also jetzt ein bisschen. Eins, zwei, okay, drei, vier. Kommt drauf an, oder?
1: Ein bisschen, ja.
0: Ein bisschen. Was kannst du kochen?
1: Vielleicht so Nudeln.
0: Nudeln, okay.
1: So, das war's.
0: Okay.
1: Also ich kann halt Nudeln warm machen, wenn mein Bruder Hunger hat, dann kann ich...
0: Hast du einen kleinen Bruder?
1: Was, ja, genau. Okay. Dann kann ich mal schnell was zu essen machen. Aber groß kann ich jetzt auch nichts machen. Aber ich koche halt öfter mit meiner Mutter zusammen.
0: Mhm. Okay.
1: Ja.
0: Was ist bei dir, Diego?
2: Ich habe Lasagne gemacht.
0: Wow, okay.
2: Und ja, sonst mache ich manchmal Auflauf zu Hause.
0: Okay, also ein bisschen kochen kannst du.
2: Ja.
0: Wer hat es dir beigebracht?
2: Rezeptbücher.
0: Ernsthaft? Kochbücher? Und nicht deine Eltern?
2: Ein bisschen.
0: Okay. Lucy, wie ist es bei dir so?
3: Also Nudeln und One-Pot-Gerichte oder so, aber auch eher backen.
0: Backen, okay.
3: Ja. Ich koche mit meinen Eltern, also mit meiner Mutter und meinen Großeltern.
0: Ja.
3: Aber allein jetzt nicht so viel, halt Nudeln. Machen wir auch nicht.
0: Auch nur Nudeln?
3: Ja.
0: Ja.
3: Ich kann so Schnitzel und Nudeln und
0: Schnitzel?
3: Tata auch okay. Teilweise. Wenn's, ja. Also mir macht Kochen auch ziemlich Spaß eigentlich.
0: Ja, okay. Also es ist jetzt kurz nach 11. Die ersten kommen also in einer knappen halben Stunde. Haut es hin heute oder wird es eine knappe Geschichte?
1: Hat auch die anderen zwei Tage geklappt. Wird schon.
0: Es wird schon. Ob heute alles klappt bei den jungen Köchinnen und Köchen im Luisengymnasium, das sehen wir gleich. Jetzt treffen wir erstmal Maya. Die kennt ihr wahrscheinlich. Sie heißt Fit Green Mind auf Instagram und hat 2,6 Millionen Follower. Das ist richtig krass für einen... Ja, was macht sie eigentlich? Hallo Maya, grüß dich.
4: Ja, ich freue mich auch. Danke für die Einladung.
0: Maya, was machst du da eigentlich genau? Was würdest du sagen?
4: Also ich würde mal sagen, Kochvideos von veganen Gerichten. Und der Fokus ist dabei auf einfachen veganen Rezepten, also die wirklich jeder machen kann.
5: Veggies are so boring. No, I used to think the same, but it's all about the preparation. So let's make this eggplant unagi.
6: Look at that.
0: Und wo machst du das? Ist das ein Studio oder ist das bei... Schaut so ein bisschen aus, als wäre das bei dir zu Hause.
4: Ja, das ist auch unsere Küche hier zu Hause.
0: Die von deinen Eltern sozusagen?
4: Ja, genau.
0: Ist denen bewusst, dass die jetzt weltberühmt ist, die Küche?
4: Ja, tatsächlich. Das ist auch ein bisschen so, als ob sie dafür geplant wäre, weil es wirklich perfekt ist vom Lichteinfall und allem. Aber es ist einfach so Zufall, dass die gerade so gut passt.
0: Das ist echt interessant. Sag mal, wie ist es dazu gekommen?
4: Also ich habe angefangen im Januar 2019 und da bin ich auch gerade so vegan geworden und habe dann einfach von heute auf morgen gestartet, ohne jetzt groß Vorwissen. Und dann ist das mit der Zeit gewachsen.
5: This video is your sign to finally try this Asian-inspired cucumber salad.
6: Oh.
0: Was ist für dich gesundes Essen?
4: Ich glaube, da gibt es keine pauschale Antwort, weil jeder ja sehr einzigartig ist. Und ich denke aber, wichtig ist abwechslungsreich. Jetzt nicht nur noch Hülsenfrüchte oder nur noch Kartoffeln oder sowas, sondern von allem ein bisschen und auch gerne mal irgendwas Süßes oder was nicht so gesund ist, in Anführungszeichen, dass man da einfach eine Balance hat und ja auch das isst, was einem schmeckt. Und natürlich genug Vitamine und Mineralstoffe und sowas.
5: Take it, twist. And make a knot.
0: Also ich finde es ja ganz interessant, dass jemand wie du mit so Gerichten so unfassbar viele Menschen erreichen kann, obwohl doch eigentlich immer weniger gut kochen können.
4: Es gibt so zwei Bewegungen. Zum einen gibt es halt in Großstädten immer mehr Restaurants, wo man auch Sachen so to-go bestellen kann, wodurch die Leute dann eher weniger zu Hause kochen. Aber auf der anderen Seite gibt es auch so, gerade auch durch steigende Preise in Restaurants und sowas, viele Leute, die dann sagen, okay, ich koche doch wieder zu Hause, da kann ich auch vielleicht ein bisschen gesünder kochen und sowas. Also ich glaube, es ist so zweigeteilt. Und ja, das war auch während Corona ist mein Account sehr viel gewachsen und da konnten die Leute auch nicht so viel bestellen. Und ja, ich denke, das Interesse selbst zu kochen ist schon auf jeden Fall noch da.
0: Was meinst du, so ein Schulfach Ernährung, wäre das eine sinnvolle, ein sinnvolles Schulfach?
4: Ja, ich denke schon, halt zum einen so Basics, einfach, dass man weiß, was der Körper braucht, gerade bei Jugendlichen gut zu wachsen und auch eine gesunde Grundlage fürs spätere Leben zu haben. Und vielleicht auch, wie Ernährung im Zusammenhang mit Klimawandel und anderen Umweltaspekten hängt, weil ich glaube, ich finde, in der Schule wird darüber eigentlich gar nicht geredet und dabei ist es ein sehr wichtiges Thema, auch gerade für die Zukunft. Und ich denke, wenn man das so ein bisschen verbinden würde und den Schülern schon in jüngerem Alter auf den Weg geben könnte, wäre ganz gut.
5: This is cauliflower and rice. And it's one of those recipes that is so easy that even my dog Lucky could make it.
0: Wenn man Hartz IV oder eine Grundsicherung bekommt, jetzt heißt es ja Bürgergeld gerade, dann hat man für Nahrung 5,80 Euro am Tag zur Verfügung. Also das sind die, wenn man wirklich kaum Geld hat. Meinst du, das reicht, um sich gesund zu ernähren?
4: Ich denke schon, weil viele der gesunden Lebensmittel sind ja auch Grundnahrungsmittel, sowas wie Haferflocken oder Hülsenfrüchte und Nudeln, Gemüse und sowas. Und natürlich ist es ein sehr geringer Betrag. 500 Gramm Haferflocken kosten, glaube ich, 50 Cent. Und wenn man sich für 50 Cent kann man sich auch irgendwie so eine Schokoschnecke oder sowas kaufen, aber die macht ja viel weniger satt als 500 Gramm Haferflocken. Und deswegen denke ich, dass man auch mit einem kleinen Budget gesund leben kann oder sich gesund ernähren kann.
0: Wenn man das Wissen hat, wie man kocht wahrscheinlich, ne? Ohne das geht gar nichts.
4: Ja, ich denke, man muss sich auf jeden Fall vorher informieren, wie man das anstellt.
5: We all know how to make roasted cauliflower. But is it possible to make a whole roasted broccoli? I try it for you.
1: Does it taste good?
7: Oh yes.
1: What's the coolest vegetable?
7: Broccoli.
0: Das sage ich vielen herzlichen Dank, Maya, das war's auch schon. Und ich möchte dich gar nicht viel länger hier vom Lernen abbringen. Ich wünsche dir alles, alles Gute fürs Abi. Hau rein. Und was machst du denn dann? Du hast ein Buch schon veröffentlicht, bist erfolgreich bei Insta und TikTok, hast jetzt dann bald Abi in der Tasche und was kommt dann?
4: Also mein Plan ist, mich erstmal weiter auf Instagram zu fokussieren und mein Traum ist, irgendwann mal eigene Produkte in den Supermarkt zu bringen, also quasi Convenience Food in gesund und vegan, dass die Leute die Rezepte von Instagram nicht nachkochen müssen, sondern theoretisch im Supermarkt kaufen können. Und das wäre so ein sehr großes Ziel, aber ich bin optimistisch, dass das vielleicht irgendwann klappt.
0: Ich drücke die Daumen. Ich sage vielen herzlichen Dank, Maya. Und liebe Grüße nach ins Saarland.
4: Dankeschön. Schönen Nachmittag noch.
0: In der Küche der Mensa vom Luisengymnasium in München wird es langsam hektischer. Das Essen ist fertig gekocht und die ersten Schülerinnen und Schüler kommen hungrig in die Mensa. Und jetzt muss das Essen serviert werden.

0: Aha, aha, hier wird heimlich genascht, sehr gut. Also sowas gab es bei mir an der Schule nicht.
1: Richtig.
0: Ich finde es richtig krass.
1: Also der Gedanke war, dass die Kinder gesundes, frisches Essen kriegen. Keine Tiefkühlkost,

0: tun gibt, das sehen wir gleich. Vorher gehen wir schnell auf den weltberühmten Viktualienmarkt.
1: Ich mag's hier.
0: Zu einem ganz besonderen Stand, nämlich dem.
1: Kaspar Plautz. Hallo.
2: Hi.
1: Ich bin Rainer.
2: Rainer, servus, Dominik.
1: Hallo Dominik, freut mich sehr.
2: Schön, dass du da bist.
1: Ja, voll geil. Es gibt gar keinen Kaspar, ne?
2: Es gibt keinen Kaspar. Es gab mal einen Kaspar.
1: Echt jetzt?
2: Aber das ist 401 Jahre her.
1: Okay.
0: Der Stand gehört seit 2017 Dominik und seinem Kumpel Theo. Gemeinsam mit Küchenchef Kai, Jungkoch Luca und Auszubildender Davina kochen sie Gerichte mit Kartoffeln.
1: Wie viel Essen macht ihr pro Tag?
3: Das variiert so zwischen 150 bis 200. Also heute wird wahrscheinlich super voll. Ja. Ich würde
4: fast sagen, bis 250.
1: So. 250, okay. Also jetzt mal eine Kartoffel, ne? Ist ja, also deutscher geht's ja gar nicht. Wie seid ihr denn auf die Kartoffel gekommen?
5: Gute Frage. Gute Einstiegsfrage.
1: Noch nie gefragt worden.
5: Die Kartoffel kam zu uns. Also wir sind eher zufällig dazugekommen, dass der Stand hier leer war.
1: Okay.
5: Und am Viktualienmarkt ist es ausdefiniert, welcher Stand was anbieten darf, kann, muss. Mhm. Und hier war es die Kartoffel. Und hier wurden auch schon Kartoffeln gebacken und serviert.
1: Das heißt, das Konzept war vorgegeben. Also aber ihr seid keine Köche, oder? Also du und Theo, ihr
5: Theo
1: zwei seid ihr die Gründer.
5: Genau, wir beide sind keine Köche. Wir sind beide Leidenschaftsköche, würde ich sagen. Wir haben das, also wir haben das nicht gelernt offiziell. Wir haben das beide viel von unseren Müttern mitbekommen, mitgenommen. Und haben das aber auch beide während Ausbildung und Studium immer als Nebenjob gemacht.
1: Wie würdest du sagen, sollte man, so, wenn man die Angst ein bisschen verlieren möchte oder den Respekt vorm Kochen, wie sollte man am besten anfangen?
5: Ich mache zwei Vorschläge. Okay. Erster Vorschlag ist, jeder hat ja wahrscheinlich ein Lieblingsgericht.
1: Ja.
5: Jeder hat vielleicht seinen Lieblingsitaliener, hat sein Lieblingsgericht auf der Karte. Und dann behaupte ich, wenn man das einfach selber mal nachkocht, wir haben ja dieses großartige Internet, in dem es einfach zu jedem Rezept unzählige Varianten gibt.
1: Ja.
5: Und dann einfach mal anfangen, ein Gericht auszuprobieren, und dass man feststellen kann, okay, ich kann das ja selber genauso gut kochen. Mhm. Wäre jetzt, würde ich sagen,
1: ja, ist eine gute Idee.
5: Variante A. Und Variante B ist, glaube ich, zu sagen, ich kaufe mir einfach mal ein Kochbuch von dem Menschen, der mir am meisten zusagt. Lass es Otto Lengi sein, lass es Nigel Slater sein, einer von den beiden. Und dann behaupte ich, wenn man sich 3, 4, 5 Zutaten, die irgendwie spezifisch für die beiden Köche sind, zulegt, dann kann man sich da mal kreuz und quer durch die Kochbücher kommen. Weil schwer ist es bei beiden nicht.
4: Die Wärme.
1: Wow.
4: Wärme, Ding oben rein.
1: Was ist für dich gesunde Ernährung?
6: Also okay, für mich persönlich ist es fleischlos.
1: Mhm.
6: Oder vegan, aber vor allen Dingen unverarbeitete Produkte, hauptsächlich Gemüse, irgendwie regional, unverarbeitet, wenig Zucker, keine Zusatzstoffe, also halt nichts Verarbeitetes kaufen, sondern am besten irgendwie alles so pur wie möglich.
4: Lass es dir schmecken.
1: Geil, danke.
4: Ah.
1: Das Nils übrigens macht einen Ton, Shashuka, mit vegetarisch.
7: Ich bin gespannt.
1: Matthias, der Kameramann gerade, der kriegt mit Fleisch. Ich habe vegan. Geil, oder? Dafür mache ich eigentlich dieses. Tut mir leid, Leute, ich mache es schon auch für euch, damit ihr was habt. Aber eigentlich mache ich es nur für mich. Einfach, um geil zu essen.
7: Sehr lecker.
1: Eine Frage noch, ne? Bei der Grundsicherung. Wenn du Bürgergeld jetzt bekommst, früher Hartz IV, dann hättest du pro Tag 5,80 Euro für Nahrungsmittel. Also Frühstück, Mittagessen, Abendessen und was so halt so ist zwischendurch. Also ist das ein Betrag, der realistisch ist?
5: Ich würde sagen, es ist ganz schwer zu sagen, dass man sich davon realistisch gesund ernähren kann. Also ich glaube, wenn man selber kocht, ich glaube, das ist ja die Grundvoraussetzung, selber zu kochen, um überhaupt ansatzweise wieder runterzukommen. Und dann glaube ich, ist es eigentlich unmöglich zu sagen, ich kann darauf achten, wo die Produkte herkommen. Weil gute Lebensmittel einfach Geld kosten. Und es total schade ist, weil es quasi einfach eine große Diskriminierung ist, die stattfindet, dass man mit Bürgergeld gar nicht erst die Chance bekommt, sich wirklich gesund zu werden.
1: So, danke dir.
5: Merci.
1: Cool. Jetzt reden wir ja die ganze Zeit schon von gesunder Ernährung. Was das aber genau ist, das sind wir euch noch schuldig. Klar, ihr könntet das jetzt selber im Internet rausfinden, aber für euch gibt es jetzt eine kleine Zusammenfassung. Im Durchschnitt essen wir zu viel und oft die falschen Sachen. Doch um fit zu bleiben und Krankheiten vorzubeugen, müssen wir uns ausgewogen ernähren. Was brauchen wir eigentlich wirklich? Kohlenhydrate.
0: Die geben uns schnell Energie. Wir finden sie in Brot, Kartoffeln.

0: oder Nudeln, aber viele essen zu viel davon. Zum Beispiel in Form von Zucker. Und dann werden die Kohlenhydrate in Fett umgebaut. Apropos Fette. Das Körperfett ist unsere größte Energiereserve. Es gibt gute Fette, wie zum Beispiel Fischöl oder pflanzliche Öle aus Raps oder Oliven. Aber auch schlechte Fette, die zum Beispiel in Wurst, in Fertigprodukten oder in frittierten Speisen wie Pommes enthalten sind. Und von denen essen wir viel zu viele. Eiweiße. Damit erneuern wir unsere Zellen. Auch für unser Immunsystem sind sie sehr, sehr wichtig. Aber wir haben keinen Eiweißspeicher. Drum müssen wir sie regelmäßig zu uns nehmen. Eiweiße finden wir zum Beispiel in Fleisch und Fisch, aber auch in Bohnen und Linsen. Viel zu wenig nehmen wir Ballaststoffe zu uns. Die bekommen wir vor allem aus Gemüse, Vollkorngetreide, Nüssen und Körnern. Auch Vitamine und Mineralstoffe sind lebensnotwendig und in vielen Lebensmitteln, wie zum Beispiel im Obst oder Gemüse, enthalten. Jetzt haben wir schon öfter darüber gesprochen. 5,80 Euro, das ist der Betrag, den man für Nahrung, für Ernährung pro Tag zur Verfügung hat, wenn man Hartz IV oder jetzt eben Bürgergeld bekommt hier in Deutschland als alleinstehende Person. Und ich habe es mal ausprobiert. Wie weit komme ich da? Also ich habe einfach mal, bin in den Supermarkt gegangen, habe Sachen eingekauft, was ich so an einem Tag essen würde. Ich esse morgens immer 2 Scheiben Brot, dazu einen Aufstrich und dazu noch Tomaten. Dazu trinke ich einen Kaffee, dann so irgendwann mal 2. Frühstück was Süßes. Und beim Mittagessen diesmal eine Auswahl Vollkornnudeln, Pesto, dazu ein Salat, Gurken aus Deutschland und dann kommen noch mal Tomaten dazu. Am Nachmittag gibt es noch mal was Süßes, also einen Apfel, dazu noch ein Espresso. Natürlich keine Kapsel oder wenn dann schon eine, die kompostierbar abbaubar ist. Am Abend, habe ich jetzt mal gesagt, machen wir mal was Warmes, gibt es eine Gemüsebrühe mit Brühwürfeln und dazu 3 vegane Maultaschen. Und ich würde noch eine Scheibe Brot dazu machen. Und weil ich abends dann später immer Hunger kriege, noch mal noch einen Nussmix. Ja, das ist. Und dazu, ja genau, Getränke, sonst Wasser. Ich trinke aber auch sonst nur Leitungswasser. Deswegen fällt es bei den Beträgen im Moment nicht ins Gewicht. Das ist das, was ich ungefähr an einem Tag esse. Sollen wir es zusammenrechnen? Meint ihr, das reicht für 5,80 Euro? Ist es möglich? Let's count it. Calculator on. 1,54 Euro fürs Frühstück. Plus 20 Cent hier Zwischensnack. Dann gehen wir zum Mittagessen. 2,23 Euro. Jetzt kommt noch der Apfel dazu. Plus ein Espresso. Plus. Jetzt wird's knapp. Abendessen haben wir 5 Cent Brühwürfel. Okay, das geht. Plus 1,10 Euro für die Maultaschen. Jetzt wird's knapp. Eine Scheibe Brot. 14 Cent. Plus jetzt noch den Nussmix am Abend. 75 Cent. 6,86 Euro. Also man kann ganz klar sagen, jetzt ist es wirklich ein ganz schön basic Tag, da ist jetzt nichts Abgefahrenes dabei. 5,80 Euro reichen auf gar keinen Fall. Also ich wüsste jetzt nicht, wo ich groß sparen könnte. Also ich meine 13 Cent pro Brotscheibe, das ist noch nicht mal ein teures Brot. Ja, und Rosinen als Zwischensnack. Naja, es ist unrealistisch. Also 5,80 Euro ist nicht zu machen, dass man sich gesund ernährt pro Tag. Also es ist einfach nicht möglich. Wir schauen mal, wie es weitergeht bei unseren jungen Köchinnen und Köchen im Luisengymnasium in München. Nach dem Kochen und der Ausgabe von knapp 600 Essen heißt es jetzt sauber machen. Wie läuft's?
1: Ja, genau.
0: Auf einer Skala zwischen 1 und 6, eben schulnotenmäßig, wie schlimm ist es hier? Also jetzt der Dienst?
1: So 3 oder 4.
0: Hey, das geht ja noch.
1: Ja.
0: Okay.
1: Ist halt nicht so entspannt, ist ein bisschen langweilig. Und ist auch ein bisschen eklig, weil
0: ja,
1: da haben

0: am Ende der Spülstraße?
1: Also am Ende ist besser als am Anfang, würde ich sagen. Und wieder warten.
0: Oh Mann. Und ihr müsst auch wirklich jetzt keine Hausaufgaben und gar nichts machen,
1: nee,
0: ne?
1: Gar nichts.
0: Eigentlich eine ganz geile Woche, oder?
1: Ja, schon.
0: Ganz schön rutschig schon am Boden, ne?
1: Ja.
0: Vom vielen Frittieren.
1: Ja.
0: Aber das da unten musst du nicht sauber machen, oder?
1: Nee, das wird doch, das muss ich später sauber machen.
0: Echt jetzt?
1: Ja, ich glaube schon, ja. Also das machen dann wahrscheinlich viele zusammen.
0: Alles klar.

0: Wie geht's euch jetzt am Ende der Schicht nach 6,5 Stunden arbeiten mit nur kurzen Pause? Ihr schaut ein bisschen müde aus. Erzählt mal, wie geht's euch?
1: Ist eigentlich alles gut.
2: Ich bin ein bisschen müde. Ja, ein bisschen K.O. Ich glaube, das sind wir alle.
0: Was lernt ihr so jetzt für euch, wenn ihr jetzt hier gerade mal nicht Schule habt, sondern hier kochen dürft den ganzen Tag und helfen von vorne bis zum Saubermachen? Nehmt ihr da was mit für euch? Was meint ihr?
3: Also man spürt halt so ein bisschen, was Arbeiten ist, würde ich sagen. Mhm. Weil man ist danach halt K.O.
1: Ja, also ich habe davor halt nicht wirklich viel gekocht. Vielleicht ab und zu mal mit meinen Eltern.
0: Ja.
1: Also ich glaube schon, dass ich ein bisschen besser geworden bin, aber muss immer noch viel lernen.
2: Es macht ja schon Spaß, hier mit allen zu kochen. Deswegen, ja, könnte schon sein, dass ich dann öfter mal mithelfe.
1: War schon cool, hat mich ein paar Mal geschnitten. Aber ja. War trotzdem schön.
4: Ja.
0: Oh, was gibt's denn morgen? Wisst ihr es schon?
5: Morgen gibt's Hühnchenbrust.
6: Ja. Hühnchenbrust, ja.
5: Speckmantel. Mm. Und mit Frühlingsrollen.
6: Frühlingsrollen mit Reis, okay.
5: Okay.
6: Naja.
0: Dann komme ich morgen zum Essen. Alles klar, danke euch. Geil. Das Licht wird aus. Schönes Schlussbild eigentlich, ja, ne? Also. Gesunde Ernährung ist sehr, sehr wichtig für uns und da müssen wir noch einiges lernen. Auch wir selber, um rauszufinden, was unserem Körper gut tut. Das ist gut für uns und am Ende auch für eine ganze Gesellschaft. Profi-Tipp noch von mir, wenn ihr alleine nicht kochen wollt, sucht euch andere. Freunde, Familie, macht das zusammen, das wird viel, viel lustiger und am Ende wahrscheinlich auch leckerer. Und wenn ihr irgendwann mal beim asiatischen Kukumbasalat gelandet seid, dann habt ihr es geschafft. Google it. Kukumba.
7: Kukumba. Kukumba.

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7: Herzlich willkommen zum Europa-Magazin live hier im Ersten. Was haben die anstehenden Wahlen in den USA mit dem Krieg gegen die Ukraine zu tun? Tja, mehr als man denken könnte, offenbar. Trump braucht niedrige Spritpreise und macht einen Diesel-Deal mit Putin. Und er geht sogar noch weiter gegen die ukrainische Regierung.

0: Ukraine to get a new president.
1: Wir brauchen einen neuen Präsidenten. Für die Ukraine ist der Dieseldeal besonders bitter. Seit Monaten greift sie russische Ölraffinerien an, um Russlands Kriegswirtschaft zu schwächen. Und jetzt fordert Trump, diese Angriffe, Zitat, verdammt noch mal einzustellen. Während gleichzeitig Russland weiterhin massiv die Ukraine angreift, besonders zivile Ziele. Laut Präsident Zelensky sind dabei in dieser Woche innerhalb von nur 2 Tagen 78 Menschen getötet worden, darunter auch Kinder. Ja, die USA sind offenbar kein verlässlicher Verbündeter der Ukraine mehr, die sich eine Annäherung ja bekanntlich an die EU wünscht. Und das ist ein gutes Stichwort, um nach Serbien zu blicken. Serbien ist seit langem ja Beitrittskandidat der Europäischen Union. Und in 2 Wochen wird dort gewählt. Lange schon protestieren Studierende gegen Präsident Vučić und seine Regierung. Jetzt gehen sie einen Schritt weiter. Andreas Herz berichtet.
2: Marija wird heute an ihre Grenzen kommen. Doch das weiß sie jetzt noch nicht. Seit Tagen ist die Medizinstudentin mit anderen Studierenden unterwegs. Als Kollektiv treten sie offiziell bei der Wahl an, gegen Machthaber Alexander Vučić. Ihr Wahlkampf eine Fahrradtour durchs Land. Das erste Ziel, der Ort Osecina.
3: Wir hoffen, dass wir die Menschen dort erreichen und ihnen erklären können, was im Land wirklich los ist.
2: Alles begann vor 2 Jahren. In Novi Sad bricht ein Bahnhofsvordach ein. 16 Menschen sterben. Die Folge von Korruption und Machtmissbrauch im System Vučić, kritisieren die Studierenden. Es ist der Startschuss für ihre Bewegung. Sie wollen einen Neustart. Vor allem Rechtsstaatlichkeit und bessere Bildung. Dafür werben sie nun auch in ländlichen Regionen, eigentlich Hochburgen der Vučić-Partei. Obwohl sie den Verkehr ausbremsen, werden sie freudig begrüßt. Zumindest hier liegt Wechselstimmung in der Luft. 70 Kilometer weiter in Valjevo. Für Dušan wäre ein Wahlsieg der Studierenden eine späte Genugtuung. Hier hat er vor einem Jahr an einer Demo gegen Vučić teilgenommen.
4: Es war traumatisch, definitiv erschreckend.

0: Hier habe ich den ersten Schlag mit dem Schlagstock abbekommen, auf mein Genick. Dann habe ich das Gleichgewicht verloren und bin auf der Straße hingefallen.
1: Dann spielt Dusan ein Video ab. Es zeige den Moment der Polizeiattacke.
0: In dieser Nacht gab es keine Grenze mehr. Sie haben gemacht, was sie wollten. Sie haben Minderjährige aus Bäckereien, aus Wettbüros oder Taxen gezogen und verprügelt. Es gab wirklich keine Grenzen mehr.
1: Fotos dokumentieren Dusans Verletzungen. 2 Monate habe er kaum laufen können. Sogar auf dem Polizeirevier sei weiter auf ihn eingeschlagen worden. Er kämpft dafür, dass sich die prügelnden Polizisten dafür verantworten müssen. Zusammen mit der Anwältin Jana Achimovic-Planojevic, die weitere Opfer vertritt. Doch statt Aufarbeitung sei es vor allem zu Verleumdungen und persönlichen Angriffen auf sie gekommen, sagt Jana, sogar durch Präsident Vucic persönlich.
2: Wenn sich nichts ändert, steuern wir auf eine Diktatur zu, in der die Menschenrechte gefährdet sind und es letztlich niemanden mehr geben wird, der die Bürgerinnen und Bürger schützt.
1: Die beiden setzen alle Hoffnung in die wahlkämpfenden Studenten, die sich explizit für Rechtsstaatlichkeit einsetzen. Inzwischen ist die Fahrradkolonne in Anfahrt auf Osecina, wo sie mit den Menschen sprechen wollen. Doch Maria kämpft mit den Hügeln, muss absteigen und fällt zurück. Was ist los?
2: Ich muss mich mal kurz abmelden.
1: Gibst du auf?
2: Nein, ich muss nur einen Moment ausruhen.
1: Maria hat Diabetes, muss auf sich Acht geben. Mitstreiter schieben sie nun Richtung Zielort, wo Vertreter der Vucic-Partei bereits auf sie warten. Aus deren Sicht hat Vucic das Land vorangebracht, vor allem die Infrastruktur verbessert.
0: Hier in unserer Gemeinde kann man mit bloßem Auge sehen, was alles gemacht worden ist. Sichtbare Ergebnisse. Taten sind immer stärker als Worte.
1: Auf die Frage, wie es in Sachen EU-Beitritt aussieht, weiß der Bürgermeister nicht recht zu antworten. Sein Parteifreund springt ihm bei.
0: Wir unterstützen die Politik unseres Präsidenten Alexander Vucic, der sich für europäische Integration einsetzt und für gute Beziehungen zu unserem brüderlichen Russland.
1: Dann kommen die Radler. Die Handgeste des Vucic-Anhängers soll sagen, ihr seid doch alle vom Westen bezahlt. Ein Stück weiter andere Einheimische. Sie empfangen die Studierenden mit Beifall, Essen und Trinken.
0: Sie haben die Türen und Fenster weit geöffnet, damit die Menschen endlich wieder einen Hauch von Freiheit spüren können. Ich bete zu Gott, dass der Tag der Freiheit und des Glücks bald anbricht.
3: Alle Achtung vor Ihnen, das sind unsere Kinder. Wir werden alle gemeinsam dafür kämpfen, dass dieser Wahnsinn ein Ende findet. Wir setzen unsere Hoffnung auf Gott und diese Jugend.
2: Wir tun das aus vollem Herzen und wir teilen unsere positive Energie mit allen hier.
1: Sollten die Studierenden die Wahl tatsächlich gewinnen, schwebt ihnen eine Expertenregierung vor. Umfragen sehen sie inzwischen tatsächlich auf Augenhöhe mit dem Vucic-Lager. Für sie ein Erfolg, den sie bis in die Nacht feiern. Die Wahl in 2 Wochen, sie könnte für Serbien und den ganzen Balkan historisch werden.
4: Und es ist gut, dass Andreas Herz, der Autor des Films, uns jetzt noch ein paar weitere Einblicke geben kann. Hallo Andreas, ich grüße dich.
5: Hallo.
4: Das fand ich gerade interessant, was der Mann aus dem Gemeinderat gesagt hat. Er hat gesagt, wir unterstützen die Politik unseres Präsidenten Alexander Vucic, der sich für europäische Integration einsetzt und für gute Beziehungen zu unserem brüderlichen Russland. Da habe ich mich gefragt, geht das denn für beide zu sein, wenn Russland die EU derart attackiert? Also sowohl Mitgliedsländer als auch solche, die es gerne werden würden.
5: Ja, Alexander Vucic, für den scheint das sehr gut zusammenzupassen bzw. zu funktionieren. Ich glaube, es sind die Interessen, die er wahrnehmen möchte. Also er erhofft sich natürlich von einem EU-Beitritt wirtschaftliche Vorteile für Serbien, für sein Land. Deswegen ist und bleibt Serbien nach wie vor Beitrittskandidat, auch wenn das so ein bisschen nicht so gut läuft derzeit. Hängt vielleicht mit den anderen Interessen auch zusammen. Mit den Russen zwei Stichwörter hier. Nehmen wir mal das Kosovo. Serbien und Vucic möchte er verhindern.

0: verhindern, dass dieses Land wirklich international anerkannt wird. Putin und Russland unterstützt Vucic dabei. Ein zweites Stichwort ist die Energiesicherheit. Also Russland ist nach wie vor der wichtigste Energielieferant Serbiens. Und auch hier sieht man eben das strategische Interesse von Alexander Vucic, es sich mit den Russen gut zu halten. Und vielleicht noch eine historische Perspektive. Es waren ja die Russen, die die Serben unterstützt hatten 1999 im Zuge des Kosovo-Kriegs, als ja die NATO Serbien bombardiert hatte. Die Russen standen damals zu Serbien. Das haben viele Menschen den Russen bis heute nicht vergessen. Und das weiß natürlich auch der wahlkämpfende Alexander Vucic und bespielt deswegen auch, sage ich mal, diese russische Seite.
1: Okay, also wir haben jetzt in der Wahl Vucic auf der einen Seite. Und was hat es mit diesem Studentenkollektiv auf sich? Wie kam es zu dieser Liste? Treten die jetzt mit dieser Liste zur Wahl an?
0: Ja, wirklich total spannend, eigentlich einzigartig in Europa, so ein Konstrukt, was sich da zur Wahl stellt. Es kam zustande, weil die Studierenden letztlich gesehen haben, unsere Proteste, als wir mit Tausenden auf den Straßen waren, die haben einfach nichts bewirkt. Es kam im System Vucic zu keinen Änderungen. Daraufhin haben die Studierenden gesagt, quasi, da müssen wir es selber machen. Dann haben sie entschieden anzutreten. Das geht auch, wenn man keine offizielle Partei ist. Man muss genügend Unterschriften im Vorfeld sammeln. Das haben die Studierenden geschafft. Und jetzt haben sie so eine Art Expertenliste an den Start gebracht. Zum einen, um zu signalisieren, wir haben jetzt keine persönlichen Interessen. Wir wollen da nicht Posten und Pöstchen abgreifen, sondern wir wollen so eine Art Expertenregierung für unser Land. Deswegen haben sie vor allem Personen des öffentlichen Lebens nominiert für diese 250 Personen umfassende Liste, also allen voran Wissenschaftler, Professoren, die dann eben für diese Professionalität, für dieses Expertentum stehen sollen, mit denen sie das System Vucic aus deren Sicht wieder zurückbauen wollen.
1: Also einen Spitzenkandidaten gibt es nicht.
0: Ja. Total widersinnig, auf den ersten Blick aber nur. Das mag auch ein Beispiel schildern oder auch gut erklären. Vladan Djokic, der damalige Rektor der Uni Belgrad, er war ein prominenter Unterstützer der Studierenden. Und als es zu einem tragischen Todesfall an der Uni kam, waren es dann serbische Polizeieinheiten, die eine Razzia in der Uni durchgeführt haben. Aus Sicht der Studierenden und der Betroffenen eine Strafaktion des Systems Vucic. Und der damalige Präsident, er ist nicht gewichen. Er ist auf den Balkon getreten. Am Abend hat er dann gerufen, die Polizisten, sie können hier die Rechner, unsere Laptops konfiszieren, aber nicht die Wahrheit. Das war eigentlich so ein ikonischer Moment. Was aber passiert ist, ist, dass das System Vucic und vor allem auch die Vucic-treuen Medien, für viele ja die einzige Informationsquelle des Landes, dass die aus Sicht der Studierenden Djokic systematisch kaputt gemacht haben, den Ruf zerstört haben, mit der Folge, dass dieser Professor gar nicht mehr auf der Liste auftaucht. Und quasi diese Schwachstelle, die wollte man umgehen und hat deswegen so eine Art Expertenrat nun aufgestellt.
1: Andreas Herz, danke schön für diese Informationen live aus Wien. Ja, selber aktiv werden, die Dinge in die Hand nehmen, das ist wichtig. Und das haben sich auch Bürgerinnen und Bürger eines Stadtviertels in Brüssel vorgenommen. Ihr Viertel grenzt direkt an den Bahnhof und die Drogenkriminalität, die ist von dort in ihr Wohnviertel vorgedrungen. 69 Schießereien gab es allein in diesem Jahr, oft in der Nähe von Spielplätzen oder Bars. Und das wollen sich die Bewohner nicht mehr bieten lassen. Mit Straßenfest und Apero gegen die Dealer. Olga Chladkova berichtet.
2: Unbekannte schießen auf ein Polizeirevier als Einschüchterung. Und die Polizei, die muss ausrücken, weil Schüsse auch mitten in Wohnviertel fallen. Dort, wo Kinder spielen. Aggressive Drogenbanden halten Brüssel derzeit in Atem. Immer öfter geraten unbeteiligte Bürger zwischen die Fronten. Bei dieser Frau gelang eine Kugel ins Schlafzimmer. Sie will unerkannt bleiben. Ich lag noch in meinem Bett, als ich so um 6.30 Uhr einen lauten Knall hörte. Ich hatte Angst, ich habe mich nicht bewegt. Es muss eine Lösung her, man ist ja nicht mal zu Hause sicher. Es ist kein Einzelfall. Marcella und Juliette wohnen in Saint-Gilles. Das Viertel hat in den vergangenen Wochen besonders unter den Schießereien gelitten. Eigentlich ist es vor allem für seine vielen bunten Cafés und Bars bekannt, beliebt bei Künstlern, Studenten und jungen Familien. Die neue Gewaltwelle hat die jungen Mütter sichtlich bewegt.
3: Wir reden nicht mehr von einem Angriff in einer abgelegenen Straße um 2 Uhr nachts, sondern von einer Schießerei bei einer Pizzeria, wo auch Kinder essen. Eine weitere bei einer U-Bahn-Station um 7 Uhr morgens. Rund um Schuljahresbeginn gab es 2 Schießereien an gut besuchten Orten, wo viele Menschen unterwegs waren. Es war genau hier, an dieser Pizzeria und an dieser U-Bahn-Station. Marcella und Juliette wollen was tun. Haben eine Demo gegen Drogengewalt organisiert. Ihr Motto: Wir holen uns die öffentlichen Plätze wieder zurück. Sie wollen den Bürgern Mut zusprechen und die Politik zum Handeln aufrufen. Wir wollen aus der Ohnmacht und aus dem Jammern herauskommen, selbst zum Akteur des Wandels werden. Der Bürgermeister des Viertels will durchaus handeln. Doch er fühlt sich von der Regierung im Stich gelassen. Das Problem sei zu groß, es fehle an Mitteln und an Personal.
4: Es gab eine Schießerei, bei der Kugeln in die Fensterscheiben einer Schule einschlugen. Es folgte keine Unterstützung. Ein Schuss aus einer Kalaschnikow vor den Augen 2 Kinder. Wieder keine Unterstützung. Genau darauf will ich hinweisen. Es geht nicht nur darum, den Dealer an der Straßenecke festzunehmen. Es müssen die Organisationen, die dahinter stecken, zerschlagen werden.
3: So lange wollen sie nicht warten. Marcella besucht ihre Mitstreiter beim Apéro. Es soll nicht nur bei einer Demo bleiben. Sie haben ein Bürgerbündnis ins Leben gerufen. I love my street. Ich liebe meine Straße, heißt ihre neue Aktion. Nachbarn kommen auf der Straße zusammen, auch dort, wo gedealt wird. Es geht nicht nur darum, seine Nachbarn zu treffen. Es geht darum, die Straße sicher zu machen. Dass man durch eine Straße geht und Menschen lachen hört. Da sind Kinder, da sind Familien, da sind kleine Lichter. Zivilgesellschaft gegen Dealer. Auch ihnen ist bewusst, dass sie das Problem alleine nicht lösen können. Kokain, Crack, Ecstasy, Marihuana. Die Dealer in Belgien haben vieles im Angebot. Gedealt wird längst nicht mehr nur auf der Straße. Die Drogen werden online bestellt und von Kurieren nach Hause geliefert. Der Markt ist hart umkämpft. Die Folge? 170 Schießereien in den vergangenen 2 Jahren allein in Brüssel. Der Staat rüstet auf, erhöht die Videoüberwachung. Rund um den Nordbahnhof gelten nachts Ausgangssperren. Seit April patrouilliert Militär an Bahnhöfen und Metrostationen. Doch die entscheidenden Mittel fehlen, findet auch Investigativjournalist Joris von der A. Er beschäftigt sich seit Jahren mit der Problematik.
4: Es fehlt an Geld oder anders gesagt, man will dafür kein Geld ausgeben. Das ist das Problem von Belgien. Wir sind auf eine echte Eskalation nicht vorbereitet.
3: Auch die belgische Justiz wird inzwischen bedroht. Gegen den Brüsseler Staatsanwalt Julien Monil soll ein Anschlag geplant gewesen sein. Eine Untersuchungsrichterin in Antwerpen musste monatelang untertauchen.
4: Wir haben nicht die Mittel, um so viele Richter und Staatsanwälte zu beschützen. Dafür braucht es gepanzerte Autos, Safehouses. Die Menschen müssen versorgt werden.
3: Im Brüsseler Viertel Saint-Gilles will die Bürgerinitiative nicht locker lassen. Marcella plant bereits die nächste Aktion. Wenn jeder die Augen verschließt, wird an einem Tag, an dem es uns trifft, niemand mehr hinschauen. Marcella will ihre Augen nicht verschließen, doch ohne die Politik wird es nicht gehen, damit sich die Bürger in Brüssel wieder sicher fühlen.
1: Der

0: aufgewachsen sind, dann endet, anders als in Deutschland, mehr oder weniger automatisch die Unterstützung. Die jungen Erwachsenen fallen von heute auf morgen komplett raus aus allem, dem Zuhause und der Fürsorge. Sie sind sogenannte Care-Leaver. Doch dank gesellschaftlichen Engagements gibt es mittlerweile immer mehr Erfolgsgeschichten, so wie die von Olga. Paula Kersten hat sie getroffen.
1: Tanzen bedeutet ihr alles. Olga ist 23 Jahre alt und steht kurz vor ihrem Uni-Abschluss. Nur wenn sie tanzt, fühlt sie sich frei. Ich muss immer eine Maske aufsetzen, wenn ich auf der Arbeit bin oder in der Universität. Die Leute wissen nicht, wer ich wirklich bin. Diese Maske, ein Schutz. Olga hat Teile ihrer Kindheit im Heim und in einer Pflegefamilie verbracht. Über ihre Vergangenheit zu sprechen, fällt ihr enorm schwer. Ich sehe es einfach als Schwachstelle, meine Achillesferse, könnte man sagen. Für mich ist meine Geschichte sehr wertvoll. Sie hat einen Wert, den andere vielleicht nicht verstehen. Olga wächst in der Nähe von Turin auf. Sie ist 11 Jahre alt, als der Sozialdienst sie von ihrer Mutter wegholt. Ich bin quasi bei meinem Sozialamt geboren. Ich bin buchstäblich mein ganzes Leben lang von ihnen betreut worden. Bis zu ihrem 18. Geburtstag, dann ändert sich alles. Olga wird volljährig und muss das System staatlicher Fürsorge verlassen. Sie wird zur Care-Leaverin und kann auf keine Unterstützung mehr zählen. Nicht von ihrer Familie, nicht von Freunden, nicht vom Sozialamt. Das war wirklich ein schwerer Schlag für mich. Ab da war ich auf mich allein gestellt. Ich musste es aus eigener Kraft schaffen. Den Alltag bewältigen, eine Wohnung finanzieren, sich ein Leben aufbauen. Und immer mit dabei die Angst vor Zurückweisung. Wenn ich sage, dass ich in einem Kinderheim war, man würde mich sofort schief ansehen, als wäre ich ein Mädchen, das kein Leben wie andere verdient. Ein Mädchen, das gesellschaftlich gesehen irgendwie falsch ist.

0: selbst ist auch Care-Leaver.
1: Ich erinnere mich an viele Gleichaltrige aus dem Kinderheim, die auf der Straße gelandet sind, mit Problemen wie Drogenabhängigkeit oder Kleinkriminalität.
0: Federico will genau da helfen, wo der Staat die jungen Erwachsenen alleine lässt. Und er will die Gesetze ändern. Care-Leaver sollten ihm zufolge länger unterstützt werden.
1: Sie sind junge 18-Jährige, so wie du früher. Du warst auch einmal so. Wie können wir sie also im Stich lassen?
0: Mit seinem Verein hat er ein Netzwerk für Care-Leaver geschaffen, das in Europa zum Vorbild werden soll. Die Idee: aus Gemeinschaft entsteht Stärke und politisches Gewicht. In 9 von 20 Regionen in Italien hat Agevolando regionale Netzwerkgruppen gegründet, auch in Turin. Olga ist zum dritten Mal dabei, andere kommen schon seit Jahren. Heute sollen die Care-Leaver von Wendepunkten in ihrem Leben erzählen. Sozialarbeiter Mauro erklärt die Aufgabe.
1: Am Ende sieht es dann so aus, eine Linie, immer hoch und runter.
0: Die Tiefpunkte in ihrem Leben zu benennen, kostet Olga viel Überwindung. Ich habe Angst, dass... Es gab eigentlich nie eine Phase, die nur positiv oder negativ war. Es gab immer Licht und Schatten. Mit Hilfe des Vereins hat Olga inzwischen eine Wohnung gefunden. Aber diese Treffen sind viel mehr. Es geht darum, eine Perspektive für die Zukunft zu entwickeln.
1: Diese Linie war meine Kindheit, also eine normale Kindheit, bis ich 4 wurde.
0: Die Care-Leaver hören einander zu, ohne zu urteilen, ohne zu bewerten. Ich habe es jetzt so dargestellt, auch wenn ich nicht wirklich zufrieden damit bin. Auch Olga erzählt ihre Geschichte. Dass Details öffentlich werden, will sie nicht. Nur unter den Care-Leavern ist es ihr möglich, sich zu öffnen. Ich bin normalerweise immer darauf konzentriert, was die anderen denken könnten, aber dieses Mal war ich entspannt. Der Verein wächst. Einmal im Jahr gibt es sogar ein nationales

um die Öffentlichkeit auf ihre Situation aufmerksam zu machen. Olga will das auf die Bühne bringen, was sie beschäftigt. Junge Erwachsene aus ganz Italien haben gemeinsam an diesem Text geschrieben. Er soll deutlich machen, was es heißt, ein Caregiver zu sein. Ich will morgen früh beim Vorlesen so überzeugend wie möglich sein, weil ich will, dass sich dieses System ändert. Wir wollen nicht, dass jemand das erlebt, was wir am eigenen Leib erfahren mussten. Als die Caregiver die Bühne betreten, wird es still im Saal. Der Bruch. Der Weg eines Caregivers beginnt immer mit einem klaren Bruch. Im Publikum sitzen auch Lokalpolitiker und Vertreterinnen und Vertreter von sozialen Trägern und Verbänden auf Einladung von Agevolando. Das Anderssein und die Scham. Das Gefühl, anders zu sein, hat uns nie ganz verlassen, vor allem in der Schule. Wir fühlten uns minderwertiger als die anderen, fast schon widerwärtig. Anderen zu erzählen, dass wir in einem Heim lebten, fiel uns schwer.

0: Jurassic Coast. Auch Bethany ist mit ihrer Mutter hierher gekommen. Das habe ich gefunden. Ich bin ganz aufgeregt. Sie hat einen Belemniten gefunden und einen Ammoniten. Als die Dinosaurier lebten, da gab es hier auch diese kleinen Kreaturen. Auch Eden findet es super hier, alles voll mit Versteinerungen. Das lag da hinten zwischen den Felsen, ein Belemnit. Dann bin ich hin und hab's aufgehoben. In den Gesteinsschichten am Strand werden aber auch ganz andere Fossilien gefunden. Einige besondere Stücke liegen hier im Museum in Kimmeridge in Dorset. Ein Fossil, das an ein Ungeheuer erinnert, der Pliosaurier. Einige sagen, der T-Rex der Meere, bis zu 15 Meter lang. Dies ist die Sammlung von Steve Edges. Er sucht seit seiner Kindheit Fossilien. Das ist ein atmendes Reptil. Die beiden Öffnungen da vorne sind die Nasenlöcher, dahinter die Augen. Die Zähne werden nach hinten hin immer kleiner. Wenn die Nahrung getötet war, ging sie unzerkaut den Schlund runter. Steve hat den Kopf selbst freigelegt. Die Ausgrabung ist extrem kompliziert, hoch oben in der Wand. Das zeigen diese Aufnahmen. Das Team sammelt Geld, um den Rest der Kreatur freizulegen. Etwa 700.000 Euro kostet das. Knapp 100.000 Euro fehlen noch. Wenn wir da einen ganzen Körper ausgraben können, was wir annehmen, weil der Schädel so gut erhalten ist, dann ist es einer der vollständigsten Pliosaurier aus der Zeit. Steve wird anbauen müssen an seinem Museum, denn er will den Saurier hier ausstellen. Ein Gewinn für die Region, denn mittlerweile gehen viele wertvolle Stücke aus England in die ganze Welt. Gerade erst hat das Museum in Abu Dhabi eine ganze Sammlung aus England gekauft. Die Preise für manche Einzelstücke astronomisch. Bei Sotheby's ging ein T-Rex für 43 Millionen Dollar weg. Nicht nur die Preise steigen, es gibt auch immer mehr Fossilienjäger, die am Wochenende zu den Stränden ziehen. Martin Curtis bietet geführte Touren an. Das wurde auch angefacht von den sozialen Medien. Es gibt online viele Videos und Bilder. Sammler zeigen ihre Funde. Das zieht viele an, die ihre eigenen Schätze aufspüren wollen. Davon profitieren Museen wie das National Museum von Wales in Cardiff. In einer großen Abteilung wird die Entstehungsgeschichte des Landes erzählt. Cindy Howells ist Wissenschaftlerin und Kuratorin. Geld ist wirklich der wunde Punkt für die Naturwissenschaften im Vergleich zu den bildenden Künsten. Wenn man ein Bild erwerben will, dann werden da Millionen bezahlt, manchmal nur für ein Bild. Aber wenn wir eine geologische Sammlung oder ein besonderes Stück oder einen Dinosaurier kaufen wollen, dann ist das kaum möglich. Es gibt keine Finanzierung dafür. Cindy Howells ist darauf angewiesen, dass Sammler dem Museum besondere Stücke schenken, so wie dieses Fossil. Ein Vater war mit seinem Sohn an der Südküste von Wales unterwegs. Dort haben sie das Stück eines Kiefers gefunden und es den Experten im Museum gezeigt. Denen war schnell klar, da muss noch mehr sein. Sie gruben und legten die ganze Kreatur frei. Schenkungen wie diese sind extrem wichtig für uns. Wir können da nicht rausgehen und ganz Wales durchstöbern. Das können wir nicht leisten. Wir brauchen die Menschen, damit sie unsere Augen sind, entdecken und Stücke zu uns bringen. Und Cindy Howells schwört vor allem auf die jungen Fossilienjäger. Die hätten ziemlich gute Augen und würden mit viel Freude losziehen. Ich glaube, ich würde gerne mal einen Knochen finden. Und vielleicht hängt ja ein ganzes Skelett dran an dem Knochen. Darum geht es doch. Die Spannung und Hoffnung beim Suchen.
1: Um die Tricks von DM und Rossmann geht es jetzt hier im Programm. Und ich sage Dankeschön für Ihr Interesse am Europa-Magazin. Nächsten Sonntag, 12:45 Uhr, gibt es eine neue Ausgabe. Wie immer live nach dem Presseclub. Tschüss, schönen Sonntag.

0: die Welt verstehen.
1: 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Heute im Studio Jens Riewer.
2: Guten Abend, ich begrüße Sie zur Tagesschau. Es ist der bisher schwerste Angriff auf Saudi-Arabien seit Beginn des USA-Iran-Krieges. Eine Rakete schlug gestern Abend in ein Terminal des internationalen Flughafens der Hauptstadt Riad ein. Augenzeugen berichten von Panik und vielen Opfern. Saudi-Arabien macht die von Iran unterstützte Houthi-Miliz im Jemen für den Angriff verantwortlich. Bundesaußenminister Wadefuhr sprach von einem Terrorakt. Das Auswärtige Amt rät von allen Reisen nach Saudi-Arabien ab.
3: Es ist binnen einer Woche bereits die dritte Attacke auf den Flughafen von Riad. Bislang gibt es nur ein paar Handyaufnahmen aus Saudi-Arabien. Das autokratisch regierte Königreich bestimmt im Staatsfernsehen, was gezeigt wird. Präsentiert heute den Gesundheitsminister am Krankenbett von Opfern der Attacke. Mehr als 300 Verletzte soll es geben. 12 Tote hat Saudi-Arabien bislang bestätigt, unter ihnen auch ein US-Staatsbürger. US-Präsident Trump wird deshalb gefragt, ob die USA sich einmischen werden in den Krieg zwischen Saudi-Arabien und den Houthi. Die Saudis können sich schon verteidigen, sie sind gute Kämpfer, aber dieser Angriff war eine schreckliche Sache. In der Hauptstadt Riad heute scheinbar Normalität. Doch die vergangenen Tage haben gezeigt, die saudische Luftabwehr kann die Menschen nicht vor den Angriffen der Houthi schützen. Im Gegenzug attackiert Saudi-Arabien die Houthi. Diese Bilder zeigen deren Angaben zufolge Zerstörungen in der jemenitischen Stadt Taiz. Außerdem soll es Angriffe auf Jemens Hauptstadt Sana'a gegeben haben. Experten rechnen mit weiterer Eskalation. Saudi-Arabien wird den Houthi antworten, mit großen Angriffen, zusammen mit anderen Ländern. Der Konflikt wird also weiter eskalieren. Die Houthi kämpfen im Jemen gegen die offizielle Regierung, die mit Saudi-Arabien verbündet ist. Die Houthi wiederum sind Partner des Iran. Wie sehr sie auf eigene Faust agieren oder eher als Helfer des Iran, bleibt offen. Sicher ist, die Houthi bleiben eine Gefahr in der Region.
2: Im russischen Angriffskrieg gegen die Ukraine soll nach Angaben von US-Präsident Trump beide Seiten zugestimmt haben, keine Energieanlagen mehr anzugreifen. In seinem Online-Dienst schrieb Trump von einer Energiewaffenruhe, die sofort in Kraft trete. Der ukrainische Präsident Selenskyj erklärte daraufhin, er wisse zwar nichts von einer solchen Vereinbarung, sei aber sofort dazu bereit. Er hatte wiederholt angeboten, die Angriffe auf russische Raffinerien einzustellen, wenn Russland keine Ukraine

0: Bundestagswahlen die Stimmung ist. Noch vor Beginn der Strategieklausur dämpft die Generalsekretärin die Erwartungen.
1: Dabei ist die Klausurtagung heute nicht die eine Wunderwaffe, sondern der Beginn eines Prozesses, den wir sowohl in der Bundesregierung und der Regierungspolitik als auch in der Partei beginnen, um zur alter Stärke zurückzufinden und unseren Anspruch als Volkspartei zu untermauern.
0: Die Wahlniederlagen wiegen schwer. Die Union ist auf der Suche nach ihrem konservativen Kern und diskutiert seit Tagen über ihre Unvereinbarkeitsbeschlüsse zur Linken und zur AfD. Dass die CDU-Fraktion in Sachsen-Anhalt zuletzt

0: sondern ich.
1: Deswegen müssen wir natürlich erwarten, das haben wir so auch im Koalitionsvertrag festgelegt, dass es eine ganz klare Linie gibt, dass hier nicht in irgendeiner Form mit der AfD kooperiert oder koaliert wird.
2: CDU-Mitglieder dürften keine Extremisten in Ämter wählen, bekräftigt der rheinland-pfälzische Ministerpräsident Schnieder. Und seine Partei müsse den Bürgern mehr zuhören.
3: Wir reden seit Monaten nur über Reformen, über Sparpakete und über Reformen. Wir müssen noch mal in den Lebensalltag der Menschen zurückkehren.
2: Am Abend hat das CDU-Präsidium Ex-Bundespräsident Gauck zu Gast. Der hatte zuletzt Kanzler Merz mit Blick auf dessen Reformbestrebungen den Rücken gestärkt.
4: Matthias Deiß in Berlin, wie stellt sich die CDU jetzt auf?
5: Nun, es soll morgen ein Strategiepapier geben mit konkreten Maßnahmen. Die CDU will darin deutlich machen, dass man neben sperrigen Reformen nun auch konkret etwas für die vielen tun will, die gerade unter den gestiegenen Kosten leiden. Stichwort Energiepreise zum Beispiel. Und dann ist in der CDU noch ein echter Richtungsstreit ausgebrochen. Für Hessens Ministerpräsident Rhein.

0: bereits klargemacht, dass er für die CDU Zuwanderung positiver darstellen möchte, als es vor den Wahlen in Ostdeutschland zuletzt der Fall war.
1: Bundeskanzler Merz stand ja zuletzt unter hohem Druck. Wie ist sein Rückhalt in der Partei?
0: Also kaum einer geht in der Partei noch davon aus, dass es eine zweite Amtszeit für Merz geben wird. Die Erwartungshaltung des Präsidiums ist, dass er die versprochenen Reformen nun auch umsetzt. Dann kann er im Amt bleiben, auch weil zuletzt keiner seiner Konkurrenten die Hand gehoben hat, als seine Kanzlerschaft vor wenigen

0: Der Friedenspreis des deutschen Buchhandels geht in diesem Jahr 2026 an Philippe Sands.
1: Missstände deutlich machen, für Gerechtigkeit eintreten. Selbstverständlichkeiten für den Juristen und Autor Philippe Sands. Und so tut er dies auch heute mit deutlicher Kritik am deutschen Verhalten gegenüber Israel seit den Hamas-Angriffen vor 3 Jahren. Deutschland hat viele Gräuel angeprangert und ist aktiv geworden. Von den Jesidinnen bis zu den Uigurinnen, von Syrien bis Iran, von Myanmar bis Sudan. Doch zu Israel, zum Gazastreifen und zum Westjordanland ist das deutsche Schweigen bis heute laut. Deutschland kennt sich aus mit ethnischen Säuberungen. Warum dann das Schweigen? Sands ist international einer der bekanntesten Völkerrechtler und Buchautoren, beschäftigt sich unter anderem mit dem Nationalsozialismus. Er blickt auf die Motive der Täter wie auf Leid und Leben der Opfer. Doch will er nicht deprimieren oder anklagen, sondern eigentlich Optimismus verbreiten.
2: Der Blick dieses Autors scheut nicht die Abgründe unserer menschlichen Existenz, den grenzenlosen Schmerz, die unvorstellbare Grausamkeit. Aber es sind nicht Düsternis, Bitterkeit oder Zynismus, die ihn bewegen, sondern eine fast rastlose Suche nach der, wie er es nennt, verlorenen Fähigkeit zu hoffen.
1: Für sein Engagement und seinen unerschütterlichen Glauben an die Stärke des Rechts wird er heute ausgezeichnet.
3: In Polen ist ein Mann festgenommen worden, der einen Anschlag auf Ministerpräsident Tusk geplant haben soll. Kurz vor der Festnahme hatte das Innenministerium mitgeteilt, es lägen konkrete Hinweise auf eine Bedrohung vor, die man sehr ernst nehme. Die Behörde ging aber nicht darauf ein, was für ein Anschlag geplant gewesen sein soll. Auch zur Person des Festgenommenen gibt es noch keine Informationen. Am Horn von Afrika hat sich ein schweres Schiffsunglück ereignet. Nach Angaben der Vereinten Nationen kamen dabei mehr als 130 Migranten ums Leben. Etwa 80 Menschen würden noch vermisst. Das Schiff war im Nordosten Afrikas mit Männern, Frauen und Kindern an Bord von Djibouti aus in Richtung Jemen unterwegs. Laut Vereinten Nationen versuchen jedes Jahr Zehntausende über Djibouti und den Jemen die Golfstaaten zu erreichen. Gründe seien Armut und Gewalt in den Herkunftsländern. Es ist ein Finanzskandal, der auch den türkischen Präsidenten Erdogan in Schwierigkeiten bringen könnte. Denn auch Amtsträger der Regierungspartei AKP haben sich offenbar bereichert an Aktienfonds, deren Kurse künstlich in die Höhe getrieben wurden. Als die Blase platzte, hatten Anleger aus dem Umfeld des Präsidenten ihre Anteile bereits wieder verkauft und teils Millionengewinne eingestrichen. Hunderttausende Kleinanleger dagegen verloren ihr Geld. Es geht um Milliardensummen.
4: Es sei ein Raub, titelt die Zeitung Cumhuriyet über den wohl größten Börsenskandal der türkischen Geschichte. Die Kurse von mehr als 100 staatlich kontrollierten Investmentfonds wurden manipuliert. Im September platzte die Blase, seitdem beschäftigt das Thema die Öffentlichkeit. Denn viele Türken hatten investiert, um ihr Geld vor der hohen Inflation zu schützen. Natürlich sind wir wütend. Wie viele Unterdrückte, wie viele Arme wurden da um ihr Geld gebracht? Es sind Unmengen an Geld verschwunden. Das muss untersucht werden. Betroffen sind die kleinen Leute. Die Großen sind längst aus der Sache raus. Die Großen. Gemeint sind damit unter anderem Mitglieder von Erdogans Regierungspartei AKP, die laut Opposition in den Skandal verstrickt sind. So auch Fatma Betül-Sayan Kaya, bis vor kurzem stellvertretende Vorsitzende der Partei und frühere Ministerin. Der Vorwurf, mit Insiderinformationen soll sie Gewinne in Millionenhöhe gemacht haben. Erdogan schloss sie aus der AKP aus. Experten sprechen trotzdem von einem Imageschaden. Der Präsident muss dafür sorgen, dass diese Vorgänge vollständig aufgeklärt werden und das Vertrauen der Bevölkerung wiederhergestellt wird. Andernfalls würde er mit einer sehr großen Last in den Wahlkampf gehen. Ob ihm das gelingt, ist noch unklar. Einzelne Fondsmanager wurden festgenommen und die AKP verspricht Aufklärung. Zur Frage, warum die Börsenaufsicht erst so spät reagierte, aber schweigt die Regierung.
3: Es ist eine transatlantische Liebesgeschichte zwischen der deutschen Punkrockband Die Toten Hosen und ihren Fans in Argentinien. Seit den 1990ern spielte die Band immer wieder dort und füllte Stadien. Jetzt, mehr als 30 Jahre nach ihrem ersten Konzert in Argentinien, sind Die Toten Hosen wohl das letzte Mal in Buenos Aires aufgetreten, um Abschied

0: von ihren Fans zu nehmen.
1: Es ist die letzte gemeinsame Party. Das letzte Konzert in Buenos Aires nach 34 Jahren. Fans sind gekommen, sie wollen sich verabschieden. Die Band will sich von einem für sie besonderen Land verabschieden.
2: Für mich ist das ganz, ganz wichtig, dass wir hier bei voller Stärke uns verabschieden und dass wir auch den Leuten heute ein richtiges Brett verpassen wollen.
1: Vor dem Konzert Aufregung bei Gaston Uhrig. Gleich ist die Arbeit rum. Er liebt Punk, er liebt, dass die Hosen nahbar sind und dass sie Eintrittspreise nehmen, die ein Argentinier zahlen kann. Wir zahlen für den Eintritt 45 Euro. Das ist nicht viel. Erst recht nicht, wenn du es mit anderen vergleichst. Sie suchen immer einen fairen Preis für uns. Die Argentinier lieben die volle Hingabe. Und sie vergessen nicht, die Toten Hosen kamen auch in der schlimmsten Wirtschaftskrise, als andere Stars nicht kamen, weil es sich finanziell nicht lohnte.
2: Wenn es denen nur halb so geht wie uns mit Argentinien, dann ist es schon ziemlich dick. Ja? Aber über all die Jahre, was wir alles hier erlebt haben, an fröhlichem Chaos, an wunderschönen Situationen.
1: Und so wird die letzte Show der Toten Hosen das große Fest, das sich Gaston, das sich alle erhofft haben. Adios, das war's.
0: Und von der Musik zum Sport in der Fußball-Bundesliga gibt es zum Abschluss des 5. Spieltages einen neuen Tabellenführer, Freiburg. Keske Gotho erzielte den Siegtreffer zum 2:1 gegen Schalke. Zuvor hatte Köln im rheinischen Derby gegen Mönchengladbach

0: In dem Schwimmen lag Philipp nur auf Platz 29. Mit einer sensationellen Aufholjagd auf dem Rad und beim Marathon gewann sie am Ende Silber hinter der US-Amerikanerin Taylor Nipp. Bei den Herren musste Hoffnungsträger Patrick Lange auf der Radstrecke wegen starker Krämpfe aus dem Rennen aussteigen. Und nun die Wettervorhersage für morgen Montag, den 12. Oktober.
1: Ein Hoch beruhigt unser Wetter morgen. Ruhiges Herbstwetter erwartet uns daher. In der Nacht kann es vor allem am Meer kurz noch mal regnen. Besonders im Südwesten und Süden bildet sich Nebel. Am Tag ist es nach Nebel meist trocken, bei Sonne und Wolken. Im Norden und Osten gibt es den ein oder anderen Schauer. In der Nacht 11 bis 0 Grad, am Tag 10 Grad im Erzgebirge, 19 Grad am Oberrhein. Am Dienstag von der Ostsee bis in den Süden Sonne nach Nebel. Im Westen und Nordwesten bringen Wolken ab und an Regen oder Sprühregen. Mittwochvormittag regnet es im Süden, sonst nach Nebel mitunter für längere Zeit Sonne. Am Donnerstag in der Südhälfte regional zähe Nebelfelder, sonst Sonne und Wolken.
2: Hier kommt Knut. Ein Eisbärbaby bricht die Herzen.
3: Schön war definitiv, in die Knopfaugen von Knut zu schauen. Tapsiger Bär, also es gibt fast nichts Niedlicheres als so ein kleiner, junger Bär, der über die Anlage poltert.
2: Berlin 2007. Das Prestigeprojekt Großflughafen gerät in Turbulenzen.
4: Das war der Kardinalfehler, weswegen das in öffentlicher Regie dann nicht mehr klappen konnte.
2: Durchzug in der Stadt. Sturm Kyrill wütet in Berlin.
5: Diese Windstärke wird anhalten und das wird das Schlimmere sein, dass dadurch auch Schäden entstehen können und die auch stärker sein werden.
2: Bussi Berlin. Das neue Hauptstadtfeeling 2007? Endlich sexy, nicht nur arm.
6: Wichtig ist der Spaßfaktor, dass man gerne hier ist.
7: Einfach, ja, Fun haben.

0: Silvester 2007. So sexy war Berlin schon lange nicht mehr. Es liegt was in der Luft. Nebel. Nein, ein neues Gefühl. Optimismus. Kommen jetzt die guten Jahre?
1: Im Regierungsbezirk suchen wir das Hauptstadtgefühl. Wir finden es im Moorbieter Humpen.
2: Jetzt trinken wir mal richtig auf Berlin hier, ja? Berliner Schultheiß.
1: Eine Weltmetropole, die sich schon am Mittag feiert.
3: Wo wir leben müssen und nochmal leben müssen und nochmal zurechtkommen müssen. Mit Spaß, mit Dollerei, mit Sex oder nicht.
1: Berlin zwischen London, Paris, New York und Tokio. Sind wir wieder wer in Berlin?
2: Auf jeden Fall. Also ist eine Metropole, die sich sehen lassen kann.
4: Was meinst du? Berlin ist ein Mittelpunkt Europas.
5: Supermarkt ist alle billiger und die Wohnungen sind billiger.
6: Berlin ist nicht ganz so anonym wie Paris, London oder sonst was für Städte.
5: Ich fühle mich ja hier pudelwohl. Ratzfatz pudelwohl. Jetzt kommen die ganzen Bayern noch nach Berlin, weil sie hier mehr Stütze kriegen.
1: Mehr arm oder mehr sexy?
2: Mehr arm und sexy. Sexy. Ja.
3: Aber trotzdem immer sexy.
2: Arm und sexy, also in dem auch die Armen sind sexy.
1: Großherzig und doch so bescheiden. Völker der Welt schaut auf das wahre Berlin.
7: Was ich finde, ist 2007, und vielleicht hatte das damit zu tun mit diesem Sommermärchen im Sommer 2006, ich habe Berlin zum ersten Mal als eine Stadt mit Leichtigkeit erlebt. So dieses, wir haben es jetzt geschafft, Gefühl. Ne? Und wir sind jetzt auch vielleicht irgendwann eine ganz normale Stadt in einem ganz normalen Land.
0: Simone von Stosch ist Journalistin und Moderatorin beim RBB. Sie hat in den letzten Jahren über Berlin berichtet. Nun wechselt sie zur Tagesschau nach Hamburg.
7: Ich glaube, mit Januar 2007 war meine erste Sendung bei Tagesschau 24 in der großen.

0: Tagesschau-Redaktion in Hamburg. Das war damals, ich erinnere mich noch genau, das war schon eine große Sache. Und natürlich kommt man dann aus so einer Stadt, kommt man aus der Hauptstadt, ne, in die Provinz, nach Hamburg. Das war schon so. Ich war ja auch eine Woche in Hamburg in der Moderation und eine Woche als politische Korrespondentin im Hauptstadtstudio hier in Berlin. Und natürlich hat man das Gefühl, da ist man besonders nah dran. Für mich ist Berlin eine Stadt, die ist unvergleichbar mit keiner anderen, eben durch ihre Geschichte.
1: Anfang 2007, Berlin im Aufbruch, vielleicht sogar im Aufschwung. Die Berliner sind aus dem Häuschen. Doch es ist nicht nur ein gutes Gefühl. Berlins Wirtschaft meldet Wachstum. Die mageren Jahre der Vergangenheit vergessen und vorbei? Blumen im Familienunternehmen Wall für den 600. neuen Mitarbeiter. Da kommt auch der linke Wirtschaftssenator Harald Wolf vorbei. Ein Ex-Kommunist auf ein Gläschen mit dem Kapital. Es geht voran.
2: Wir haben im letzten Jahr ca. 15.000, 16.000, ich habe jetzt die exakte Zahl nicht im Kopf, Zuwachs an sozialversicherungspflichtigen Beschäftigten gehabt. Das ist angesichts einer Zahl von jetzt 270.000 Erwerbslosen ein Tropfen auf dem heißen Stein. Aber das Wichtige ist, dass es die Trendumkehr gibt.
1: Hoffnung am Horizont? Belohnung für den rot-roten Sparkurs? Der regierende Bürgermeister hat schon ein paar gute Vorsätze fürs neue Jahr.
3: 2007 ist ja ein Jahr, was nicht so durch besondere Highlights hervorsticht wie die Weltmeisterschaft im letzten Jahr. Aber es wird ein Jahr sein, wo wir uns sehr stark auf Investitionen in Bildung und in Wissenschaft, in Innovation kümmern werden.
4: Und dann waren wir aber als Landespolitikerinnen und Politiker immer noch in der doofen Situation, dass Berlin nach wie vor sehr arm war. Stand eigentlich mit dem Rücken an der Wand. Es wurde also Landesvermögen weiterhin aufgegeben, um zu verhindern, dass hier irgendein Sparkommissar von sonst woher, also aus der Bundesebene, einfährt.
1: Jutta Matuschek sitzt seit 1995 für die Linkspartei im Abgeordnetenhaus. Sie ist Expertin für Verkehr und Stadtentwicklung, kämpft gegen Privatisierungen. Und muss zugleich die Sparpolitik des Senats verteidigen. Ein Spagat.
4: Als Abgeordnete im Parlament ist man ja in der Situation, dass man die Regierung trägt, aber natürlich auch nicht so mächtig ist wie jemand, der in Regierungsverantwortung ist. Und die Linken sind ja 2006 ein bisschen gerupft worden bei der Wahl, sodass wir ein ziemliches ungleiches Paar hatten von der personellen Stärke. Das war eigentlich so die Grundessenz des politischen Agierens, in dem ich so verwickelt war. Ich kann mich ja nicht nur erinnern, wir haben Tag und Nacht gearbeitet. Also ich persönlich auch.
1: Lockdown anno 2007. Berlin rüstet sich für einen Orkan. Kyrill heißt das Sturmtief, das auf die Stadt zurast. Zu Deutsch der Herrschaftliche. Als erstes werden am 18. Januar die Schulen geschlossen.
5: Mittag fällt der Unterricht hier in Pankow aus. Die Eltern werden von den Mitarbeitern per Telefon informiert.
6: Ich finde es nicht so gut, weil Sport ausgefallen ist.
7: Also Angst schon nicht, aber mir gefällt das irgendwie nicht.
5: Noch bevor die Berliner Luft so richtig in Bewegung kommt, gibt es am Boden auf den Flughäfen bereits 21 Ausfälle. Die erwarteten Maschinen haben auf den westlich gelegenen Airports wie Frankfurt oder London keine Starterlaubnis bekommen. Und auch die Bahn hat eine Art schnelle Eingreiftruppe zusammengestellt.
1: Der Verkehr kommt zum Erliegen. Ausnahmezustand. Auch Parks und öffentliche Einrichtungen werden geschlossen.
0: Der zog ja so an, über Nordirland kam er her und da hatte ich Dienst in der Redaktion und habe darüber sozusagen vor der Kamera berichtet.
1: Hurt, like
0: An dem Tag selber sind wir am Nachmittag noch am Gendarmenmarkt gewesen, weil aus irgendeinem Grund, wir mussten irgendwas erledigen. Und da kamen dann so die ersten Böen. Da standen irgendwie so draußen so ein paar Stühle und Tische rum und die hat es einfach mal so abgehoben. Und die sind so wie nix, ne? So wie Pappmaché durch die Gegend geflogen. Und da hat man so einen Moment gemerkt, ja, was ist das für eine Gewalt?
8: Es ist der heftigste Orkan seit Jahren, der derzeit über Berlin hinwegfegt. Die Feuerwehr hat den Ausnahmezustand ausgerufen. Wie das Tempodrom haben zahlreiche Veranstaltungsorte heute Abend geschlossen.
1: Kyrill droht Berlin aus den Angeln zu heben. Dazu sturzbachartiger Regen. Die Polizei ruft die Berliner auf, in geschlossenen Räumen zu bleiben. Der Höhepunkt des Orkans wird erst für die Nacht erwartet.
9: Diese Windstärke wird anhalten bis etwa 1, 2 Uhr, den letzten Prognosen zufolge. Und das wird das Schlimmere sein, im Gegensatz zu der ersten Welle, die wir hatten, dass sie eben länger anhält, die zweite Welle. Und dadurch auch über längere Zeit auch Schäden entstehen können und die auch stärker sein werden dann.
1: Feuerwehreinsatz am Funkelniegelnagel neuen Hauptbahnhof. Ein tonnenschwerer Stahlträger hat sich gelöst und ist zu Boden gestürzt. Dass niemand zu Schaden kam, grenzt an ein Wunder. Der Bahnhof allerdings muss noch in der Nacht geschlossen und evakuiert werden. Schadensbesichtigung am nächsten Morgen.
10: Die vorübergehende Schließung des Hauptbahnhofs für Bahnchef Hartmut Medorn kein Problem.
11: Jetzt hat der Hauptbahnhof mal heute die 12 Stunden geschwächelt, aber heute Mittag ist er wieder da und dann ist das wieder normal.
1: Die Ursachenforschung dauert länger. Wie konnte das passieren? Und was hat der Stahlträger eigentlich getragen? Kann der Bahnhof sogar einstürzen?
12: Diese Träger, die jetzt abgestürzt sind, gestaltende Elemente. Also der Bahnhof ist nicht in keinster Weise staatlich gefährdet.
10: Die Züge fuhren bereits wieder. Der versuchten Industriekletterer, die mitgerissenen Teile noch abzubauen.
4: Die Bahn hatte mal früher so einen schönen Spruch, der hieß: Alle reden übers Wetter, wir nicht.

0: war, damit da kein Unglück passiert. Aber die haben da selber auch nicht gedacht, dass sie das jetzt jedes Jahr und manchmal sogar zweimal im Jahr oder noch öfter machen müssen. Aber mit Kirill war tatsächlich dieses schöne Bild, alle reden übers Wetter, wir nicht, Deutsche Bahn AG, beendet.
1: Mit der Bahn nach Berlin kommen im Januar auch die Spieler der Handballnationalmannschaft zur WM. Fast unbemerkt, wären sie Fußballer, hätte man den Bahnhof gesperrt.
2: Berlin wird nicht mehr lange Handballprovinz sein. Insofern ist das ein guter Startschuss. Natürlich könnte der DAB hingehen und irgendwo 100 Quadratmeter große Plakate hinkleben. Das wäre auch schön und alle Leute würden sie sehen in den großen Städten. Aber der DAB wäre pleite und das wäre sicherlich auch nie im Sinne aller.
1: Aber wenn sogar der spätere SPD-Star Kevin Kühnert für den Handball trommelt, kann eigentlich nichts mehr schiefgehen.
3: Doch auch wenn heute die Max-Schmeling-Halle mit 10.000 Zuschauern ausverkauft war, dürfte es den Handballern wohl schwerfallen, das Märchen der Fußballer vom Sommer zu wiederholen.
4: Ich denke nicht, aber ich hoffe es. Es kommt vielleicht noch, es kommt vielleicht noch.
5: Da grinst der Freund ein bisschen, das kann es nicht werden, oder wie damals?
6: Das kann man nicht übertreffen.
7: Also wir sind dabei, beim Fußball war ich auch schon und beim Handball wird es genauso.
8: Wir erhoffen uns natürlich eine Weltmeisterschaft und einen Titel, klar.
5: Was die Fußballer nicht geschafft haben.
8: Genau, das schaffen jetzt die Handballer.
1: Zwei Wochen später, am 4. Februar, fiebert ganz Handball-Deutschland mit. Finale.
9: 4, 3, 2, 1.
1: Dann ist die Sensation perfekt. Sieg gegen Polen. Deutschland Handball-Weltmeister.
10: Schwarz-Rot-Gold ist das Wintermärchen. Unsere Handballer sind Könige und zum dritten Mal Weltmeister geworden.
1: Plötzlich sind auch die Handballspieler Stars. Bei den Eisbären im Berliner Zoo hat es Nachwuchs gegeben.

0: nur wenige Personen, die notwendig waren, die Tierpfleger und ich als Tierarzt waren die, die in den Raum gegangen sind, in den der Brutapparat stand. Bären generell sind sehr störanfällig bei der Aufzucht ihrer Jungtiere und das muss man eben versuchen nachzuahmen, dass dieses Jungtier die gleiche Ruhe bekommt, wie es das auch in der Wurfhöhle der Mutter hätte. Dann möchte man natürlich den Keimdruck reduzieren. Und die Sterblichkeitsrate ist halt wirklich relativ hoch bei Eisbären. Also über 50% der Eisbärjungtiere überleben nicht die ersten Lebenstage und Wochen. Und das gilt bei einer Handaufzucht genauso. Und deshalb wollten wir eben diese strikten Regeln da einhalten.
1: Zootierarzt André Schüle ist 33 Jahre alt. Jetzt liegt Knuts Schicksal buchstäblich in seiner Hand. Einen Eisbären mit der Flasche großzuziehen, damit hat hier keine Erfahrungen. Tierarzt und die Pfleger improvisieren Tag für Tag. Das Zoowunder von Berlin spricht sich herum.

0: in Kameraführung zu bekommen von einem Mitarbeiter des RBB. Und die haben dann jeden Freitag früh ihre Kamera in der Verwaltung abgegeben. Ich habe sie mir genommen, habe so ein Best-of der neuen Entwicklungen des Jungtiers gemacht. Und dann wurde die Kamera mittags abgeholt, in Kombination mit einem kurzen Interview mit mir. Was hat sich Neues getan? Da sollte ich natürlich immer ein bisschen Bezug nehmen auf die Bilder, die ich dann an dem Tag gemacht habe.
1: Jetzt kann die Öffentlichkeit fast live zusehen, wie Knut größer wird. Der kleine Eisbär wird zum Fernsehliebling. Und sein Pfleger und Ersatzpapa Thomas Dörflein auch.

Wir merkten dann, dass das Interesse der Medien immer, immer größer wurde. Das Material wurde ja nach Ausstrahlung durch den RBB dann weitergegeben an andere Sender, die das dann am Tag später dann nutzen durften. Ja, und dann haben wir unsere

0: für den Film.
1: Die Art, wie wir Deutschen mit dem Erbe des Nationalsozialismus umgegangen sind, filmisch, im Fernsehen wie im Kino, war mir total zuwider. Ich hatte das Gefühl, es werden ständig Denkmäler gebaut. Das ist wie ein nicht feiern, aber trotzdem adeln des Schreckens. So, der böse Adolf Hitler, und dann zeigt man ihn auch in seiner ganzen Ungeheuerlichkeit. Und ich dachte mir, das ist nicht erkenntnisfördernd.
2: Der schweizerisch-Berliner Filmemacher Dani Levy hat jüdische Wurzeln. In den 80ern kam er aus Basel in die Stadt, die einmal die Stadt seiner Eltern war. Sein Film »Mein Führer« soll gerade deshalb anders sein. Frecher, unkonventioneller als das übliche Historiendrama.
1: Für mich war der Prozess ja in Berlin von einem jungen Theaterschauspieler zu einem Juden, der mit Bewusstsein hier in dieser Stadt lebt, in Tier, in Berlin, in der ehemaligen Reichshauptstadt, und eine Aufgabe hat als Jude in Deutschland und in Berlin. Ich habe eben auch wirklich was zu erledigen. Und das hat auch was damit zu tun, mich, obwohl ich Autodidakt bin, in dieser Filmszene und für das deutsche Publikum auch echt zu positionieren. Und da war mein Führer einfach, das war es, wo ich einfach reingegangen bin.
2: Eine Hitler-Komödie als Therapie, nicht nur für den Regisseur.
3: Geschichte ist das, Historie.
4: So eine Fahne in Hand zu nehmen, war schon nicht so einfach für mich.
5: Ich war in Hütter 5 gewesen und dann war ich gerade so an der Rande, dann weg in die Hitlerjugend hier. Und dann bin ich weg auch in hier.
2: Nazi-Reenactment im Lustgarten. Eine Geschichtsstunde für Groß und Klein.
6: Hitler, böser, gemeiner, der die Juden getötet hat.
7: Judenhasser.
8: Schrecklicher Mensch.
9: Hitler.
10: Ja, weißt du, wer das war?
8: Helge Schneider.
2: Helge Schneider spielt Adolf Hitler. Ein Komödiant als Diktator? Das gab es schon mal mit Charlie Chaplin. Kann das noch einmal gut gehen?
1: Es war wirklich wie so ein Blitz. Es war wirklich so, Helge Schneider spielt Adolf Hitler. Ich meine, es war einfach da. Und es war auch, ich wusste auch, es gibt keine Alternative. Helge ist die Figur.
11: Völlig unmöglich. Völlig unmöglich, trag ein Wams.
1: Und er ist da wirklich rangegangen mit der Eleganz und aber auch gleichzeitig der Entspannung und der Seriosität eines Jazzmusikers, das stimmt schon.
11: Man hält mich für lächerlich genug, in einer Kulisse rumzulaufen. Oh Gott, oh Gott, oh Gott. Wie war das? Mein Spiel.
2: Mein Führer, die wirklich wahrste Wahrheit über Adolf Hitler, ist ein gewagtes Projekt. Dani Levy inszeniert den Diktator als kindheitstraumatisierten Schwächling voller Depressionen, den ausgerechnet ein jüdischer Schauspieler wieder fit machen soll. Für eine große Rede. Diesen Adolf Grünbein spielt Ulrich Mühe.
1: Da war ja so ein intelligenter und eben auch deswegen verzweifelt der Mensch, weil er so viel kapiert hat über die verschiedenen Schichten und ob das so funktioniert, wo er eigentlich in einer Dauerkrise war, irgendwie, auch als Spieler. Uli hat sich ganz stark aus der Krise ernährt. Und das mitzuerleben jeden Drehtag war sehr berührend.
11: Treu und deutsch.
2: Am Ende wird der Jude Grünbein zur Stimme des Judenmörders Hitler. Und die Rede zur abgründig grotesken Abrechnung mit den Deutschen.
11: Heute liegt unser geliebtes Vaterland in Schutt und Asche. Ihr seid alle arisch blond und blauäugig, außer mir. Und trotzdem jubelt ihr mir zu. Heil!
2: Die Kritiken sind verhalten. Zu wenig witzig finden die einen, zu frech und unkonventionell die anderen. Klamauk

0: Der Geschichtsepos. Der Film passt in keine Schublade. Nur gut, dass der Regisseur wenigstens ein Jude ist, finden manche.
1: Irgendwie nur er darf das, aber hat es nicht gut gemacht. Schade. Also das war ja so, ich ziehe ihn so mitleidig hoch und dann haue ich ihm eins in die Fresse. Das war so ein bisschen die Haltung. Die fand ich schon wirklich anstrengend. Also das Jahr 2007 war für mich gefüllt mit einer echten persönlichen tiefen Reibung mit Deutschland. Es hat mich ehrlich gesagt nur weiter angestachelt, wo ich gedacht habe, gut, dann, wenn ihr wollt, ich kämpfe weiter.
0: Kämpfen mit der Geschichte, mit Berlin.
1: Meine Mutter ist in Berlin geboren, 1928, und ist nach der Reichskristallnacht, da war sie ein Kind, 11-jährig, mit ihrer Schwester und ihren Eltern aus Deutschland rausgeschmuggelt worden. Jetzt komme ich ungefähr 40, 45 Jahre später zurück nach Berlin, aus völlig anderen Gründen, was für meine Mutter ein Albtraum war. Was sucht mein Sohn in der Stadt Berlin, aus der ich fliehen musste? There is a house built out of stone. Natürlich bin ich nicht zufällig in Berlin gelandet, und Berlin ist eine subversive, im Aufbruch befindliche Stadt mit einer fetten Wunde. Eine Stadt, die nie richtig verheilen kann.

0: Am 23. Februar stirbt Heinz Berggrün. Ein Jude aus Wilmersdorf, der 1936 vor dem Rassenwahn der Nazis in die USA flüchtete. Der Kunsthändler, Galerist, Mäzen wurde. Und schließlich in sein Kind Berlin zurückkehrte. Seit 2004 ist er Ehrenbürger der Stadt.
1: So wird man Heinz Berggrün in Erinnerung behalten, lächelnd inmitten seiner Bilder. Neben seinen Picassos, Klees oder Bildern von Matisse fühlte er sich am wohlsten. Er hat sie Berlin geschenkt, seine Heimatstadt, die er 1936 verlassen musste und in die er am Ende seines Lebens mit seinen Bildern zurückkehrte.
2: Ich bin auch zurückgekommen, weil ich glaube, dass es ein Schritt sein kann, möglicherweise ein relativ großer Schritt zu einer Versöhnung.
0: Die Hand zur Versöhnung von einem, der einst vertrieben wurde. Berlin verdankt Heinz Berggrün weit mehr als nur eine Kunstsammlung. Auch deshalb erweist ihm die gesamte politische Führung Deutschlands nun die letzte Ehre.
3: Einer der ersten Dinge, die Berggrün mir selber erzählt hat, war, dass er, als er wieder nach Berlin gekommen ist, sich hier am Hüttenweg ein Grab gekauft hat. Das zeigt, dass durch alle schweren Schicksalsschläge, wie aber auch großen Erfolge, die er außerhalb Berlins und außerhalb Deutschlands hatte, seine Verbindung hierher nie abgebrochen ist. Und das bewegt uns beim Abschied.

Die Wunden der Geschichte. Die Narben bleiben sichtbar. Manchmal werden sie zur Kunst, wie bei der Eastside Gallery, dem längsten noch erhaltenen Stück der Mauer. Die droht 2007 zu verfallen. Um die Renovierung gibt es Streit. Wenn es um Vergangenheit geht, liegen die Nerven oft blank. Beim großen deutschen Erfolgsfilm des Vorjahres war das auch so. Das Leben der anderen. Ulrich Mühe als Stasi-Hauptmann Gerd Wiesler in einer Glanzrolle. Ein blasser Mann mit unbeweglichem Gesicht, der sich selbst in der grauen Enge eines Fahrstuhls unsichtbar zu machen weiß. Bis die naive Frau

0: Frage eines Kindes seine Welt ins Wanken bringt. Ulrich Mühe spielt diesen Moment wie das langsame Erwachen eines Toten.
1: Bist du wirklich bei der Stasi?
0: Mit nicht mehr als einer Kopfbewegung schafft er eine Spannung, die sich aus Pausen nähert.
2: Weißt du überhaupt, was das ist? Die Stasi?
1: Ja, das sind schlimme Männer, die andere einsperren, sagt mein Papa.
2: So. Wie heißt denn dein...
1: Mein was?
2: Ball. Wie heißt denn dein Ball?
1: Du bist aber komisch, Bälle haben doch keinen Namen.
3: Ich bin ja vor diesen Ost-West-Konflikten in gewisser Weise weggerannt. Und dann kam dieser Film.

0: mir ein Amerikaner irgendwie sagt, wir wussten jetzt, wie ihr gelebt habt, so ungefähr. Und habe aber niemals damit gerechnet, dass der für so eine Kontroversen sorgt im Osten, die ich dann so ein bisschen mitbekommen habe.
1: Der Journalist Alexander Osang war 7 Jahre als Korrespondent des Spiegel in New York. Jetzt ist er zurückgekehrt. Seit einigen Wochen lebt der gebürtige Ostberliner im Prenzlauer Berg und steckt gleich wieder mittendrin im Ost-West-Zoff.
0: Meine erste Geschichte, die ich gemacht habe, nach meiner Rückkehr aus Amerika, war, nachdem ich so lange weggerannt war vom Osten, war eine Geschichte über Ulrich Mühe, der die Hauptrolle spielte. Ein Porträt wollte ich schreiben über den.
1: Das Leben der anderen mit Ulrich Mühe ist für den Oscar nominiert. Alexander Osang begleitet ihn zur Verleihung nach Los Angeles. Der leise Ostschauspieler, den Krisen antreiben. Und der eloquente junge Westregisseur Florian Henkel von Donnersmarck, der auf Anhieb Hollywood erobert hat. Was für eine Erfolgsgeschichte. Doch bei seinen Recherchen merkt Alexander Osang schnell, dass man der DDR auch mit einem Oscar nicht entkommt.
0: Und dann spürte ich, was für eine Riss dadurch ging, traf dann Schauspieler, die im Osten wohnten, die komplett gegen den Film waren und vor allen Dingen gegen Mühe waren, wie sozusagen das in diesen Film sickerte und die ganze Rezeption hörte dann immer, das ist doch Mist, dieser Film. Und irgendjemand sagte mir, ja, man erkennt daran, die Stasi saß doch nicht auf den Dachböden, da haben wir unsere Wäsche aufgehängt, also kleinliche Zeug. Und ich habe irgendwie gedacht, um Himmels Willen, was ist denn eigentlich los? Es ist überhaupt nichts passiert. Das ist

0: Kilometer von Hollywood entfernt feiert die Filmcrew am 25. Februar die Oscar-Nacht stilecht auf der Karl-Marx-Allee im Café Moskau.
1: And the Oscar goes to, sorry, I was waiting.
2: Germany.

0: ist Wahnsinn. Das ist unbeschreiblich.
1: Das ist totaler Wahnsinn. Ich bin vollkommen hintenüber. Ich weiß überhaupt nicht mehr, was ich sagen soll. Hier steht schon wieder jemand mit dem Mikrofon vor mir. 1000 Küsse an Florian. Danke und ein Champagner auf dich.
2: Er reiste in einer Tasche an und der Mann, der ihn nicht mehr loslässt, ist Florian Henkel von Donnersmarck, der Regisseur des Films Das Leben der Anderen. Gestern Abend schwebte das Duo aus Los Angeles ein. Oscar ist sozusagen der zweite Sohn des Filmemachers. Es gibt dann noch einen lebendigen Bruder, aber der bleibt sicher trotz allem die Nummer eins.
3: Ja, dann kam ich auf die Bühne und einfach nur voller Glück und Dankbarkeit und Zufriedenheit darüber, dass es jetzt wirklich geklappt hat. Einfach, ja, dass man einfach so irgendwann weiß, so gut, jetzt hat man die absolute höchste Stufe dort erklommen und diese wunderschöne Statue wird immer da sein.
4: Das war aber so eine Minute, eine Sekunde, wo wir erstmal so das wahrnehmen mussten. Es war unbeschreiblich schön.
5: Ulrich Mühe ist nun ein

0: groß geworden ist, der diese Verkleinerung eben nicht erlebt hat. Und das hast du eben pausenlos gespürt eben doch. Das war schon eine interessante Chemistry zwischen den beiden. Er hat den auch, glaube ich zumindest, irgendwie bewundert für das Leben, hat er, also für seine Fähigkeiten, für seine Weltläufigkeit.
1: Wie wir werden, wer wir sind.
2: Ihr kennt Schnappi. Yeah. Ihr kennt Biene Maya. Yeah. Ihr kennt Schweinchen Schlau. Yeah. Ihr kennt Lassie. Yeah. Stopp. Stopp. Aber es gibt einen, den kennt ihr noch nicht. Seid ihr heiß drauf? Hier kommt Knut.
1: Berlin steht Schlange. Der größte Star der Gegenwart ist ein kleiner Eisbär.
2: Knut im Knut, unser kleiner Knuddelbär. Im Berliner Zoo geboren, trank er manche Flasche leer.
1: Schlagerstar Frank Zander adaptiert seinen eigenen Hit.
2: Aber dafür kennt ihr Thomas, der ist immer...
3: Irgendwann wurde ich direkt mit der Nase drauf gestoßen. Da gab es eine Schlagzeile in der Zeitung. Hier kommt Knut. Und da dachte ich, das gehört mir doch eigentlich.
1: Ende März wird Knut dem Publikum zum ersten Mal öffentlich vorgestellt.
4: Die Anlage musste gewienert werden. Und jetzt kann es aber losgehen.
1: Neben Thomas Dörflein ist Markus Röpke einer der Pfleger, die sich um Knut kümmern. Für den Mit-30er die Erfüllung in einem Traumberuf.

0: ein Szenario, was sich keiner vorstellen konnte.
1: Ein trautes Paar. Eisbär Knut und sein Ziehvater Thomas Dörflein. Der lebte zeitweise im Zoo, ist rund um die Uhr für Knut da.
2: Komm mal hier.
3: Ei, ei, ei.

0: Besuch bei den echten Eltern. Zumindest durch die Scheibe. Knut muss schließlich lernen, dass er ein Bär und kein Mensch ist. Auch wenn das schwerfällt.
1: Na bitte, greift schon an, der Knut.
2: Thomas Dörflein war ja maßgeblich beteiligt an der Aufzucht, der erfolgreichen Aufzucht dieser Bilder von einem kleinen Eisbärjungtier, was natürlich das Kindchenschema zu 150% erfüllt. Runder Kopf, puschelige Ohren, Knopfaugen. Da sagt jeder, ah, ist der süß, wenn man so ein Jungtier sieht. In Kombination mit dem kantigen Pfleger, der so ein bisschen aussieht wie von Pirates of the Caribbean entsprungen. Und der dann seine ganze Kraft und Energie reinlegt, da Teil des Erfolgs zu sein. Ja, da konnten sich wenige davon abwenden.
3: Knut, der kleine Eisbär, lebt im Berliner Zoo. Darüber sind viele Leute auf der ganzen Welt froh.
4: Knut ist einfach wunderbar, denn nun ist er ein super, super.

2007 wird zum Jahr des Knut. Das Jungtier beschert dem Berliner Zoo Besucherrekorde, von denen niemand je zu träumen gewagt hätte. Die Wahrzeichen des alten Ost-Berlins verschwinden mehr und mehr aus dem Stadtbild. Erichs Lampenladen? Lange her. Vom früheren Palast der Republik steht nur noch ein Stahlskelett.

0: Am Anfang stand ein Klavier im Haus und ein gutes, wahrscheinlich vererbtes Gehör, ja, von den Eltern, beiden Eltern. Und dann ging es los mit Fagott. Ne?
1: Die Presse betitelt Rummelsnuff auch als Amboss aus Fleisch. Der 41-Jährige hat offensichtlich mehr Talente als nur die Musik.
0: Eigentlich war es aber nur das, dass man eben beides in sich fühlte. Also die Musikalität als auch den sportlichen Ehrgeiz. Und vielleicht nicht immer zur gleichen Zeit, in gleicher Intensität Betrieb, aber irgendwie fand es zueinander. Und ja, in musikärmeren Zeiten wurde eben so richtig im Keller geklotzt.
2: Starker Wille, ein Schädel wie Stahl. So kommst du gut.
0: Zwischen Musik und Kraftsport so hin und her wechseln. Der Kopf geht fest irgendwann und dann ist das schon eine

0: von Bonn nach Berlin. Da kommen die Umzugsgegner mit riesigen Umzugskosten.
1: 5 Milliarden für den Komplettumzug sind sicherlich nicht unrealistisch.
2: Die Schätzungen beziehen sich jetzt auf 5 Milliarden Euro.
3: Ich habe Zahlen gelesen in Gutachten, die ich selber ja nicht erstellt habe, die von 5 Milliarden

0: Restaurant der Gegend, das Borchardt. Erste Adresse für First-Class-Speisen. Und beliebter Treff vieler Schauspieler.
1: Wichtig ist der Spaßfaktor, dass man gerne hier ist und dass man gerne die Leute trifft.
2: Genießen und einfach, ja, Fun haben.

0: größter Selbstverständlichkeit statt. Und das war für mich das eigentlich Überraschendste. Erstens die Nähe, das Integriertsein der politischen Szene in die Stadt. Da guckt ja keiner. Ja, also, weil es einfach in Berlin ständig einer rumhüpft, den man kennt. Und das hat es wahnsinnig angenehm gemacht. Also, da wo ich herkomme, hätte man mit großen Augen geguckt und gesagt, ja, oh, da ist aber, oh, da war gerade das ganze Restaurant, hätte aufgehört zu essen, wäre aufgestanden, hätte sich umgedreht. In Berlin sagt man, ja, und? Mal sehen, wer morgen kommt.
1: Eine neue Selbstverständlichkeit. Wir sind eben wer. Gibt es etwa jemanden, der nicht hier leben will?
0: Ich hatte Berlin sofort lieben gelernt. Und irgendwas war magisch. Und irgendwas hat mich angezogen. Und das hat keine andere deutsche Stadt bis dahin oder auch bis heute nicht geschafft.
1: Florian Schröder ist Neu-Berliner. Gerade aus Freiburg hierher gezogen. Ein Kabarettist am Anfang seiner Karriere. Mit seinem Programm »Du willst es doch auch« feiert er erste Erfolge. Bald folgt eine eigene Fernsehshow im SWR.
2: Mein Name ist Schröder. Ich bin Student im Nebenjob. Philosophie, um genau zu sein, also dieses Fach, das bei den meisten Leuten so eine Mischung hervorruft aus Bewunderung und Mitleid. Ne? So, wow, der kann sich das leisten, ein Philosophiestudium. Der muss aber früh einen Taxischein gemacht haben.
1: Seine Spezialität sind Parodien von Politikern und Prominenten. Und da gibt es in Berlin viel Inspiration.
3: Mein Name ist Dr. Angela Merkel. Den Doktortitel dürfen Sie gerne weglassen. Nennen Sie mich einfach gleich, Frau Bundeskanzlerin.
0: If you make it there, you make it everywhere. Also, ich kam als Nobody. Ich war als Kabarettist vollkommen unbekannt. War in dieser Stadt und wusste, da ist die Konkurrenz riesig. In Freiburg hatte ich mir ein bisschen was erarbeitet, da kannte man so den Namen über die Jahre. Aber in Berlin war ich ein Niemand und ich dachte, wenn du in dieser Stadt scheiterst, dann scheiterst du wahrscheinlich überall und wenn du es da schaffst, dann schaffst du den Rest auch.
1: Aber wer denkt schon an ein Scheitern? Eine Stadt bricht auf und irgendwo wird immer gefeiert. Berlin, 2007.
4: Wir waren im Club, im
5: Maxim. Ja, war witzig. Ja.
6: Jetzt geht's ums Felix.
5: Meine Füße sind kaputt, aber ansonsten, nee, jetzt gehen wir essen. Bei McDonald's. Und dann geht's nach Hause ins Bett.
1: Dabei ist Berlin doch die Stadt, die niemals schläft. Die nach Hause fährt, wenn andere zur Arbeit gehen. Ob das immer so weitergeht?
0: Diese Nullerjahre, diese Zeit, so um 2007, das war so die Zeit des Übergangs. Ich selber habe im Ostteil der Stadt gelebt, obwohl ich ja aus dem Westen kam, aus dem tiefsten Westen, aus Baden-Württemberg. Ich bin mal, wenn irgendwie Gäste kamen oder wenn mich meine Mutter besuchte, mal ins KDW gefahren. Das war dann schon irgendwie was ganz Besonderes. Und da habe ich natürlich schon gesehen, dass der Osten damals, gerade so diese Stadtteile Friedrichshain und so, schon wesentlich lebendiger waren als der Westen.
1: Denn hier sind immer noch die coolsten Clubs und das aufregendste Nachtleben der Stadt. Eine Clublegende der wilden 90er feiert 2007 sogar ihre Wiederauferstehung. Der Tresor. 2 Jahre war er dicht. Nun das Comeback in neuer Location, im alten Heizkraftwerk Mitte. Und ganz Berlin steht auf der Matte.
7: Hunderte standen bis zu 2 Stunden an und versuchten, den Einlassprozess mit Sprechchören zu verkürzen. Vergeblich. Reine Freude, schieres Glück bei denen, die es schließlich schafften. Sie erlebten eine Party auf 3 Etagen und an den Turntables niemand Geringeren als Techno-Legende Sven Feld.
1: Und dann ist da noch das Berghain. Der berüchtigste, härteste, bald berühmteste Club der Welt. In einem ehemaligen Fernheizwerk am Ostbahnhof. Fotografieren und Filmen ist drinnen verboten. Nur bei Kunstevents sind Kameras erlaubt. 2007

0: heuert hier ein Seemann an. Captain Rummelsnuff wird Türsteher.
1: Wurde Ersatz gesucht. Und Captain dachte sich so, naja, ganz so richtig läuft es ja doch nicht mit der Kohle und so, dass man da jetzt richtig davon sein Leben bestreiten könnte. Und das wäre doch gar nicht so verkehrt. Der einzige, der Wermutstropfen war natürlich, dass Konzerte und die Türsteherei oft und gern an

0: aus Exklusivität.
1: Es ist einfach so eine Sache, die sich durch das wahrscheinlich auch das künstliche Leute draußen halten und auch sehr, sehr wählerisch sein beim Einlassen. Das macht schon was aus. Macht das. Und da gibt es natürlich viele, die dann drüber sprechen, ach, da sind wir nicht reingekommen, Frau Flix, und das sah so interessant aus oder so irgendwie. Und das macht natürlich, ja, gibt der Sache ein bisschen Zeit und dann spricht sich das weltweit rum. Ja, all das, Türsteher, so, vielleicht der eine oder andere, das sind alles so Sachen, die den Ruhm begründet haben.
0: Und der Job bringt kreativen Input für die eigene Musik. Die Nachtwelt inspiriert zu neuen Songs. Bald ist das erste eigene Album fertig. Halt durch, wird es heißen.
1: Es findet schon einiges statt in den Liedern. Von den angenehmen oder vielleicht den heiteren Seiten bis zu den sehr, sehr traurigen oder dramatischen Seiten. Ja. Wo auch die Schattenseite, die man sehr oft erlebt, wenn man eine Tür hütet im Berliner Nachtleben, ja, wo auch diese Schattenseite stattfindet. Und das ist natürlich eine gute Inspiration, ja, wenn man immer wieder Nachschub an Geschichten kriegt, die so nachts über passieren. Menschen, die sich selber außer Kraft gesetzt haben, hilflos sind und hilfebedürftig. Also man ist immer auch ein bisschen Krankenpfleger, wenn man Türsteher ist.
0: Denn die Partys in Berlin sind exzessiv. Die Stadt hat ein Problem, ein Alkoholproblem. Und das betrifft nicht nur Clubbesucher, Komasaufen, Flatrate-Partys.

0: Eigentlich, wo man will, man kriegt immer seinen Alkohol.
1: Ja,
0: und ich habe auch schon
2: Tankstelle
0: für Kumpel von mir Wodka geholt und ich
2: alles
0: bin 14. Ich bin 14, das ist ein echtes Problem.
3: Der Sohn meines Mannes war ein bisschen jünger, der 13, im Jahr 2007 ist er 13. Da war das ganz, ganz deutlich, dass diese Jungs, und das hat gerade die Jungs betroffen, nicht so sehr die Mädchen, wo triffst du dich? Ne? Irgendwo Fußball spielen, dich körperlich ausagieren, mit dem Rad durch die Gegend fahren, irgendwie so. Das ist in so einer Stadt nicht so einfach. Ja? Was machst du als 13, 14, 15, 16-Jähriger? Und so haben wir auch erlebt, dass dann auf einmal am Alex unser Sohn da auch meinte, er muss sich da aufhalten und da auch mal mit trinken.
4: Besoffen, bekifft oder beides. Alltag auf nächtlichen Straßen. Rausch als Normalität. Ein Todesfall sorgt bundesweit für Aufsehen.
5: Niemand weiß, wie viel der 16-Jährige tatsächlich getrunken hat. Es sollen 50 Tequila gewesen sein. Fakt ist, als der Berliner Schüler sein letztes Bier bekam, hatte er 4,8 Promille im Blut. Mit einem Kreislaufkollaps wurde er in die Charité gebracht. Ein Rausch, aus dem er nicht mehr erwachte. Ob das abschreckt? Erst am Wochenende trank ein

0: viel sammeln Sie so pro Abend, pro Nacht?
1: 800 Flaschen. Ist doch so, oder?
2: Berlin ist eine Stadt mit großer Freiheit. Und das hat eine Kehrseite. Das ist toll. Das war übrigens in den 80ern, als ich nach Berlin kam, nicht anders. In Berlin durfte man alles. In Berlin waren die Proteste am härtesten. In Berlin wurde am längsten gefeiert. Und das war eben auch 2007 ist Berlin eine Stadt, in der sich Jugend besonders ausprobiert. Ja.
3: Sommernächte in Berlin. Die einen feiern bis ins Morgengrauen, die anderen räumen den Dreck weg. Berlin ist beides, Aufbruch und Absturz, und immer zugleich.
4: Guten Abend und herzlich willkommen, meine Damen und Herren. Bestürzt und betroffen, so reagierten viele auf den Tod des Schauspielers Ulrich Mühe. Tragisch früh, mit erst 54 Jahren, verstarb er am Sonntag. Heute, nach der Beisetzung im engsten Familienkreis, wurde es bekannt. Seine letzte Ruhestätte liegt im Wohnort seiner Mutter in Wahlbeck in Sachsen-Anhalt. Dorthin hatte sich Mühe, der in Berlin lebte, zurückgezogen. Am Wochenende erst bestätigte er öffentlich die Gerüchte um sein schweres Magenkrebsleiden.
3: Regisseur Dani Levy ist von der Nachricht geschockt.
5: Ich wusste nicht, dass er krank ist, aber ich kann mir auch vorstellen, er hat das nicht überall rum erzählt. Mir hat das nicht erzählt. Ich war natürlich als auch kein echt enger Freund von ihm. Er hat dann zu den Premieren am Anfang 2007 auch noch Briefe geschrieben, wie stolz er auf den Film ist und wie wichtig ihm das ist, dass es eben den anderen Hitlerfilm auch gibt.
3: Ulrich Mühe. Ein viel zu früher Tod auf dem Gipfel seines Ruhms. 5 Monate nach dem Oscar-Triumph.
5: Ich fand das schon sehr traurig, muss ich sagen, dass jemand zum Ende seines Lebens, ganz zum Ende seines Lebens, eigentlich nochmal so gewagte und starke Rollen spielt, die ihn auch so mitnehmen und die ihn auch so fordern und auffressen. Und er auch, er saß ja noch im Kodak Theater in Los Angeles mit Donnersmarck, hat das ja noch miterlebt, dann eigentlich auch zu Weltruhm kommt und dann stirbt, das hat mich schon auch mitgenommen.

0: Berlin.
1: Leichter Größenwahnsinn ist schon da in dem, was ich mache. Und deswegen wollte ich auch einen Namen, der das repräsentiert. Also der jetzt nicht irgendwie so leise daherkommt, sondern so, da ist sie, die Königin, die Glänzende, die Goldene. Und daher der Name.
0: Ein Spiel mit den Klischees und der eigenen Biografie. Das ist ihre Musik. Ihr neues Album heißt Schäfer. Balkan R&B und der Sound von Berlin. Mit der Verwandlung in Miss Platinum hat sie sich gefunden. Ihre Songs treffen den Nerv der Zeit. In Give Me The Food geht es um Lebenslust und Schlankheitswahn. Immer selbstironisch und mit Augenzwinkern.

0: ich hatte eben nicht die gestriegelten Klamotten und ich war auch nicht besonders schlank. So. Und das hat mich irgendwie dann doch im Nachhinein auch sehr beschäftigt, dass ich da nicht so reingepasst habe. Und irgendwann habe ich mich aber natürlich emanzipiert und das war mir völlig wurscht. Darauf wurde ich aber angesprochen, also unter anderem auch von meinen Freunden von den Krauts, die dann meinten so, ey, willst du nicht darüber ein Lied machen? Und alle verkaufen auch die Musik über den Körper und über sehr viel auch über Sex und so. Das wäre doch cool, auch mal da was anderes zu zeigen.
1: Miss Platinum lebt in Neukölln. Sie liebt den bunten Mix des bei vielen berüchtigten Stadtteils. Schräge Typen, Migranten, Lebenskünstler. Hier ist es chaotischer als sonst in Berlin. Aber das weckt Heimatgefühle.
0: Neukölln war damals auch noch sehr viel rougher. Dieses raue und nicht so perfekte Glatte hat mich sehr an Rumänien erinnert. Ich glaube, dieser Mix, den es in Berlin gibt, der gibt einem jeden Tag, auch heute noch, irgendwie Input. Man geht halt raus auf die Straße, man sieht irgendwie, keine Ahnung, irgendjemanden, der halt im Bademantel und in Hotellatschen zum Bäcker geht. Und darüber freue ich mich wirklich wahnsinnig doll, dass ich das sehen kann und dass das auch sehr, sehr viel Normalität für Berlin bedeutet. Und das ist so, okay, ein Glück bin ich hier zu Hause.
2: Come closer, Peter.
3: Ja, am besten schmeckt nach Gold, Süße.
2: Come here, Peter. Listen, you're my husband now. Peter, I know you don't love me. We have to do this. Today's my wedding.
1: In Come Marry Me heiratet Miss Platinum Peter

0: Klischees. Zugespitzt. Aber wahr.
1: Der Pfarrer und das Spanferkel und die Band und alle sind besoffen und feiern 3 Tage und so, ja. Die Leichtigkeit ist eine typisch Berliner Leichtigkeit und auch, aber auch dieses trotzdem in die Fresse und trotzdem sehr, ich finde frech ist ein schreckliches Wort, aber in dem Fall passt es. Come on,
0: gefeiert und, pardon, gesoffen wird hier auch.

0: Klischees auch bricht von dem, was wir denken. Wo ist die Gefahr? Wo ist die Sicherheit? Ja? Von wem geht was aus?
1: Von der Neuköllner Rütli-Schule ins Bundeskanzleramt. Die Integrationsbeauftragte der Bundesregierung, Maria Böhmer, wollte sich bei Khalil, Walid und Mohammed persönlich bedanken. Für die Zivilcourage, mit der sie letzte Woche einer überfallenen ehemaligen RBB-Moderatorin halfen. Einen von der Kanzlerin signierten Bildband erhielten die Cousins, die immer noch mit dem angeschlagenen Ruf ihrer Schule zu kämpfen haben.
2: Für uns ist sowas selbstverständlich, dass wir einem Menschen helfen, egal welche Hautfarbe, was für eine Religion.
3: Es war also auch gut zu zeigen, dass Rütli-Schüler auch anders können.
1: Nicht erst diese Tat bessert das Image auf. Auch Rütli-Mode, Breakdance und neues Personal sorgen für einen entspannteren Schulalltag.
4: Schüler, die keine Steine werfen, stattdessen kontrollierter Aggressionsabbau im Boxtraining.
5: Für Simone von Stosch gibt es seitdem ein

0: wenn das keine Berliner Spezialität ist?
1: Ich glaube, dass es vor allem wichtig ist, dass man umgeben ist von anderen Leuten, die sowas Ähnliches machen. Also jemand, der an einem Ort wohnt, wo alle anderen festangestellt sind, der wird weder unbedingt auf die Idee kommen, dass das jetzt naheliegend ist, sowas zu machen, noch wird er dann dafür die Leute finden. Und in Berlin gab und gibt es halt immer genügend Leute, die in so unklaren Beschäftigungsverhältnissen sind, die man für sowas gewinnen kann und wo man sich auch selbst normaler fühlt, wenn man sowas macht. Und man sich nicht die ganze Zeit rechtfertigen muss, warum man jetzt nicht bei Audi fest angestellt ist.
0: Für die Medien sind sie die Pioniere einer neuen Zeit, an geschichtsträchtigem Ort.
2: Seinerzeit war hier das Aschinger. Damals gab es billige Erbsensuppe für geschundene Fabrikarbeiter. Heute gibt es Latte Macchiato für Menschen, die mit Hilfe des Laptops so arbeiten, wie sie leben wollen.
3: Das ist zum einen ein Ort, wo schon in den 20er, 30er Jahren sowas Ähnliches wie die

0: ein iPhone habe. Und ich damals noch sagte, was spinnst du? Ich halte das für die Ausgeburt des perversen Kapitalismus. Ich weiß nicht, wie viel es genau war damals, aber 600 Euro oder so für ein Telefon? Sag mal, bist du wahnsinnig? Kauf's dir doch selber, wenn du an so einen Scheiß glaubst.
1: Götterdämmerung für einen Airport. Eigentlich sollte Tempelhof Ende 2007 geschlossen werden. Nun geht es noch ein bisschen weiter mit dem Fluglärm über der Innenstadt. Erstaunlich viele finden das aber richtig gut.
2: Hier müssten sie doch zu finden sein, die Befürworter einer Schließung von Tempelhof. Links die Rollbahn, rechts der eigene Schrebergarten. Eine echte Berliner Idylle.
3: Wir haben uns also daran gewöhnt, an den Lärm. Wenn ja kein Flugzeug mehr kommen, dann fehlt was. Das ist Gewohnheit, das ist, ja. Die kommen direkt bei mir rüber, über Dach, so flach rüber. Immer.
2: Eine Einzelmeinung? Weit gefehlt.
4: Das ist sonst zu leise hier. Ja. Da hört man die Nachbarn streiten.
5: Die Berliner CDU hat den Straßenkampf entdeckt. Vor dem Columbia Club hatte sie eine Gruppe von Schließungsgegnern mobilisiert.
6: Wir möchten Präsenz zeigen, dass 74% der Bürger in Berlin für die Offenhaltung des Flughafens Tempelhof sind.
1: Drinnen hören sich die Befürworter der Schließung schon mal an, was aus Tempelhof werden kann. Und da gibt es viele tolle Ideen. Naturerlebnis, Wohnen, Campen oder so.
5: So oder ähnlich könnte es in näherer Zukunft hier tatsächlich einmal aussehen. Immer vorausgesetzt, es fliegen keine Flieger mehr.
1: Die gewagteste Vision? Tempelhof als übergroßer Check-in-Bereich für den neuen Großflughafen in Schönefeld. Mit einer eigenen U-Bahn-Verbindung quer durch die Stadt. Doch dafür muss der BBI, Berlin-Brandenburg International, erst einmal gebaut sein. Immerhin, es geht voran in Schönefeld. Hofft man. Einen Infotower gibt es schon. Und zwei Aufsichtsratsvorsitzende, die von der Zukunft träumen. Vor einem Jahr war Baubeginn. 2 Milliarden soll das Ganze kosten. Und dann ist er 2011 fertig. Berlins regierender Klaus Wowereit kann ihn schon sehen.
7: Das ist die Maschine nach Miami, da gerade wieder startet.
1: Schöne neue Welt. So nah und doch so fern.
8: Ja, das geschieht in Schönefeld. Das war ja zumindest aus der öffentlichen Debatte einigermaßen rausgerutscht, weil wir waren ja immer mit Tempelhof beschäftigt. Also auch wir im Abgeordnetenhaus, die Regierungsfraktion, wir waren immerzu mit Tempelhof beschäftigt. Wir hatten gar keine Zeit, uns um Schönefeld zu kümmern. Und da war man irgendwie so in dem Gefühl, das läuft jetzt.
1: Es ist nicht nur ein Gefühl, es wird ja tatsächlich gebaut. Vorerst im Untergrund. Zwar sind das die Fundamente für den Bahnhof und nicht für den Flughafen, aber immerhin. Hinter den Kulissen wird von Problemen bei Ausschreibungen für das Terminal gemunkelt. Aber offiziell hört man das nicht.
8: Immer auf Nachfragen und eben hartnäckigen Nachfragen. Ja, was wurde denn ausgeschrieben und mit welchem Ergebnis und. Dann immer so mitgeteilt, läuft alles. Läuft alles. Alles im Zeit- und Kostenplan. Macht euch keine Sorgen. Wir sorgen dafür. Wir, Wowereit als Aufsichtsrat.
7: Wir haben ein ambitioniertes Ziel, nämlich am 1.11.2011 den Flughafen zu eröffnen. Das ist eine große Herausforderung. Aber wir sind noch im Zeitplan und wir können es schaffen. Und ich bin auch sicher, wir werden es schaffen.
8: Und wir dachten immer, die werden sich doch auch mit Leuten umgeben, die Ahnung haben. Dazu hat man ja als Aufsichtsrat dann auch so Möglichkeiten, ne?
1: Die Wahrheit ist, nichts ist im Zeit- und Kostenrahmen. Der schöne Schein der Baustelle trügt. Alle Buddelei kann nicht verbergen, dass der Bau des Terminals massiv Probleme bereitet. Erst einmal will ihn gar keiner bauen.
8: Da ist die erste Ausschreibung, gab es gar keine Bewerber, dann kam die zweite Ausschreibung. Und die zweite Ausschreibung brachte dann halt 4 Bewerberkonsortien als sogenannte Generalunternehmer. Und die unterschieden sich.

0: in den Preisen, die sie aufriefen, um 0,2%. Da wird jeder stutzig.
1: Wir haben auch gar keinen Grund, uns von irgendjemandem auf irgendeine Art und Weise unter Druck setzen zu lassen, weil man vielleicht meint, in einer Situation, wo auch eine Auftragslage sehr gut ist, kann man Preise verlangen, die vielleicht nicht gerechtfertigt sind. Das ist eine Sache, die muss sorgfältig geprüft werden.
0: Deswegen wurde auch die zweite Ausschreibung dann letztendlich aufgehoben, wegen Unwirtschaftlichkeit. Es hat dagegen auch nicht mal großen Widerstand gegeben seitens der vier Konsortien, die dann nun nicht zum Zuge kamen.
2: Überhöhte Preise und Preisabsprachen der Bewerber? Dem will man einen Riegel vorschieben. Der Bau des Terminals wird nun in mehrere Lose aufgeteilt und dann erneut ausgeschrieben. Ohne einen Generalunternehmer. Aber kann das gut gehen?
0: Ja, man kann das machen. Man kann Vergabelose aufteilen, also ein Vergabepaket in kleinere Lose mit dem entsprechenden Know-how eines ordentlichen Steuerers, eines ordentlichen Controllings. Der kam dann 2007.
2: Nur, der bleibt nicht lange. Das Steuerungs- und Kontrollunternehmen Drees und Sommer soll jetzt den Überblick behalten. Doch die anerkannten Bauexperten machen sich schnell unbeliebt, als sie die Bauherren auf Fehlentwicklungen hinweisen. Und als sie, noch schlimmer, die zahlreichen Änderungswünsche, vor allem aus der Politik, nicht einfach abnicken.
0: Und Drees und Sommer sagte, geht nicht, klappt nicht, kostet viel mehr, Zeit reicht nicht. Dann haben die also diesen Projektsteuer Drees und Sommer rausgeschmissen. Das war der Kardinalfehler, weswegen das, also es gab viele Fehler, aber es war einer der Kardinalfehler, weswegen das in öffentlicher Regie dann nicht mehr klappen konnte.
2: Was soll's? Berlin kriegt das zwar mit dem Flughafen nicht hin, aber wir haben ja Knut. Und der feiert am 5. Dezember seinen ersten Geburtstag.

schmuddelig wie das Berliner Dezemberwetter. Geliebt wird er aber trotzdem. Aber auch dieser Geschichte wird kein Happy End vergönnt sein. Bald wird der plötzliche Tod des Ziehvaters Thomas Dörflein die Berliner erschüttern. Und auch Knut selber wird nicht einmal 5 Jahre alt werden. Er stirbt 2011 an einer seltenen Nervenerkrankung.

0: Es war wirklich eine Zeit, die so nie wieder kommen wird. Das war so aufregend und so viel ist da passiert. Mit den Bären baden, mit den Bären spielen und tollen den ganzen Tag und gerade mit den Eisbären. Manchmal fragt man sich, hat man die Zeit intensiv genutzt? Ansonsten hat es einfach nur Spaß gemacht.
1: Ach, Knut.
2: Knut. Den habe ich vom Weihnachtsmann gekriegt.
3: Das war ein spannendes Jahr. Knut hat dafür gesorgt, dass die Digitalisierung nach Berlin gekommen ist. Die Menschen säßen nicht in den Cafés mit ihren Macs und dem anderen, was man jetzt da so, wenn da nicht Knut dafür gesorgt hätte. Gleichzeitig haben wir Koma-Säuferinnen und Säufer am Hauptbahnhof erlebt. Gut, dass die Stangen auf sie gefallen sind. Da konnten sie sehen beim Einsturz, ob sie noch schnell genug sind, um rechtzeitig davonzukommen. Aber ich darf sagen, für Deutschland war 2007 ein gutes Jahr. Nur dieses iPhone, das wird sich nicht durchsetzen.

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2: Herzlich willkommen bei Capriccio. Heute im Expeditionsmodus. Wo andere vor Höhenangst erstarren, ist für Lukas Irmler Freiheit. Doch zuerst die unglaubliche Weltreise des Josef Holzapfel. Der junge Kellner aus Niederbayern machte sich vor 120 Jahren auf, die Welt einmal zu Fuß zu umrunden. Für die Aussicht auf 60.000 Mark Preisgeld.
3: Das Jahr 1909. Ein Mann begibt sich auf eine schier aberwitzige Reise. Josef Holzapfel. Ein einfacher Kellner aus dem Bayerischen Wald.
4: Er hat zu Fuß um die Welt gehen müssen, innerhalb von 3 Jahren.
3: Ohne Geld, nur ausgerüstet mit Fotoapparat und Rucksack.
4: Er hat sich ein Geld verdienen dürfen durch Postkartenverkauf. Und er hat manchmal gesungen.
3: Ein Preisausschreiben auf der Luftschifffahrtausstellung in Frankfurt. Dort verspricht ein Sportverein für die Weltumwanderung 60.000 Reichsmark. Heute über 400.000 Euro.
4: Er war der Einzige, der dann im Endeffekt antreten ist. Aha. Es hätte sich nur wer gemeldet, aber der hat es dann nicht gekommen.
3: Hat Josef Holzapfel das Geld am Ende gewonnen? Er war der Urgroßonkel von Karin Holzapfel. Die Sprachlehrerin kennt die Geschichte seit ihrer Kindheit. Allerdings wusste niemand in der Familie Genaueres. Auch ihr Vater nicht.
5: Also der Josef Holzapfel, das war von meinem Opa der Bruder. Und ja, man hat gewusst, dass er das gibt und dass es also sehr aufregend war.
4: Ich hab mir einfach gedacht, dass da noch was sein muss. Und irgendwer muss jetzt einmal nachschauen.
3: Gab es die ominöse Weltumwanderung wirklich? Im Stadtarchiv Deggendorf stößt sie auf den Nachlass ihres Urgroßonkels. In dieser Kiste finden sich Artikel, Fotos, Belege. Vom Aufenthalt in den USA zum Beispiel. Der ist sehr gut dokumentiert. Durch Brauereibesuche.
6: Gottfried Krüger, also hört sich jetzt auch an, wie wenn der auch für deutsche Vorfahren konservatorisch noch nachbehandelt.
7: Ja. Brauerei.
6: Also bierselig war die Reise offensichtlich auch. Ja. Hier auch wieder Wiener Bier. Ja.
8: Teilweise war in 2 Brauereien an einem Tag. Da ist er dann 3 Tage kein Eintrag in seinem Bier.

0: zum Beispiel.
1: So einen richtigen Weltenbummler, der seinen Lebenskreis hier begonnen und geschlossen hat. Er ist geboren worden im heutigen Stadtteil Degenau und gestorben ist er dann in Schaching, was heute auch ein Stadtteil von Deggendorf ist. Und dazwischen war er mal um die ganze Welt unterwegs. Das ist natürlich etwas, das hat man so in der Form nicht nochmal.
2: Im Oktober 1909 startet Josef Holzapfel seine Reise. Er wandert nach Antwerpen und will dort mit einem Schiff nach Amerika übersetzen. Doch bei einem Zwischenstopp in England zettelt er eine Schlägerei an und wird verhaftet.
0: Dann war er 2 Wochen im Gefängnis. Und dann hat er sich gedacht, das hat nicht funktioniert. Und dann ist er den ganzen Weg wieder zurückgegangen und in die andere Richtung los. Also Richtung Osten.
2: Während der gesamten Reise führt Josef Holzapfel auch Tagebuch, schildert seine oft drastischen Erlebnisse. Zuerst wandert er nach Odessa. Von dort nach Istanbul und dann weiter nach Osten. Immer wieder wird er überfallen, ausgeraubt, muss sich in Maisfeldern und Wäldern verstecken. Einige Male wird er wegen seines Fotoapparates als ausländischer Spion verdächtigt und muss fliehen.
3: Ich glaube, das ist eine ganz lustige

0: das jetzt neu herausgegeben und kommentiert. Oft klingen die Schilderungen geradezu fantastisch. Im Urwald von Birma zum Beispiel.
1: Da hat er sich verlaufen im Dschungel. Also finde ich Wahnsinn. Ohne GPS nix.
0: Er beschreibt Früchte, die sich scheinbar zu Schlangen verwandeln. Völlig unbekannte Tierarten. Wochenlang schläft er in der Wildnis.
1: Also er hat sich ja manchmal eingraben wegen der Kälte und wegen wilden Tieren. Und so hat er die Nächte verbracht. Er hat auch ganz oft einfach Kröten gegessen. Ja, einen Königstiger hat er angeblich getroffen im Dschungel.
0: An einem Fluss versperrt ihm eine Büffelherde den Weg.
1: Und dann hat er seinen Schirm genommen und hat ihn auf und zu gemacht und ist durch die Büffelherde durchgegangen.
0: Ob alles wirklich immer so war? Einem Hochwasser in Georgien entkommt er, indem er sich an Telegrafenleitungen anseilt.
1: Er hat sich dann von Masten zu Masten hangeln müssen, über diese Flut drüber. Und ich glaube, zum Schluss hat sogar geheißen, er hat dann nur einen Hai gesehen, der fast seinen Rucksack davor gezahlt hat.
0: Und in den Rocky Mountains?
1: Von einem Tornado ist er davor getragen worden. Aber nicht weit.
0: Manche Schilderungen Josef Holzapfels könnte man als bloße Fantasieerzählungen abtun. Und es beschleichen einen leise Zweifel, ob er wirklich um die Welt gewandert ist. Doch es gibt eben auch Bilder. Um das Preisgeld zu bekommen, musste er seine Reise mit Fotos dokumentieren. Deshalb baute er sich für seine Kamera einen Selbstauslösermechanismus. Die Fotos machen den Weltwanderer damals zu einer kleinen Berühmtheit.
1: Holzapfel als Gast bei den Siamesen.
0: Im heutigen Thailand. Bei Hindus in Indien. Oder in Japan.
1: Und da sieht man in einer Rikscha fahren und in einem Native American Zelt drin sitzen und in einer siamesischen Uniform. Er erzählt dann auch davor, dass er sich die angezogen hat, weil da hat er nicht so geschwitzt. Und ich glaube, dass 1909 noch kein Photoshop gegeben hat. Deswegen gehe ich davon aus, dass er das wirklich ist dann auch.
2: Albany, New York.
0: In sämtlichen Ländern ließ er sich Bestätigungen ausstellen. In Rathäusern, Regierungssitzen, Konsulaten.
3: Da sind da immer Stempel drin, manche ganz unspektakulär und manche riesig spektakulär.
2: Dann hat der Stempel kann man nachvollziehen, wann war er wo. Und dann sieht man, okay, das war das Ende der Qing-Dynastie in China zum Beispiel, das er da mitbekommen hat. Oder irgendwelche sozialen Unruhen im damaligen Persien oder im vorrevolutionären Zarenreich zum Beispiel auch. Aber das ist halt also eine kurze Momentaufnahme aus einer ganz anderen Perspektive, wie man es vielleicht aus zeitgenössischen Zeitungen oder so erfahren würde.
0: Josef Holzapfel, Kellner aus dem Bayerischen Wald, ist tatsächlich um die Welt gewandert. Durch ganz Europa und Asien. Durch die USA von West nach Ost. Schließlich setzt er mit dem Dampfer Kronprinz Wilhelm nach Europa über. Die Zeit wird knapp. Die Dreijahresfrist läuft ab.
1: Er hat das Geld gekriegt. Es ist nichts davon überblieben. Was ich von ihm weiß, ist, dass er gesagt hat, dass er es an die Armen von Regen gespendet hat, einen Teil, und dass er hat damit ist noch ein bisschen rumgefahren und hat seine Vorträge gehalten über seine Reise, über die Friedenseinigkeit.
0: Die Friedenseinigkeit war eine Initiative, die sich der Völkerverständigung verschrieb. Holzapfel gründete sie 1924, auch aufgrund der Erfahrungen während seiner Weltreise.
1: Mit der Idee ist er dann ein bisschen auf Tour gegangen und hat das versucht, unter die Leute zu bringen. Und das hat natürlich überhaupt nicht zusammengepasst mit der NS-Zeit. Und da ist er sehr, sehr angeeckt. Also er hat legendärerweise zu einem Metzger, der zu ihm im Geschäft Heil Hitler gesagt hat, hat er geantwortet, halt Heil Arschloch. Und dann ist er sofort wieder ins Gefängnis gekommen. Und so ist es dahin gegangen.
0: Nach dem Krieg betrieb Holzapfel noch einige Jahre einen Kiosk in Deggendorf. 1950 starb er. Einer der ersten echten Globetrotter der Welt kam aus dem Bayerischen Wald.

0: Der Film über seine Expedition macht jetzt erlebbar, wie herausfordernd der Weg bis zum entscheidenden Moment war.
1: Eine Linie ist ein Punkt, der spazieren geht. Paul Klee.
2: Alter Schwede, ist das hoch.
1: 16 Jahre hatte Lukas Irmler diese Bilder im Kopf. Eine feine Linie, gespannt zwischen zwei Felsen, an den höchsten Wasserfällen der Welt, über die jemand wie er spazieren gehen kann.
3: Das ist schon so gefühlt eines meiner allerersten großen Slackline-Träume gewesen. Für mich war das ein absolut magischer Ort, aber vollkommen unerreichbar und auch vollkommen unrealistisch, irgendwie das zu machen.
1: Ende 2025 bricht der Freisinger Slackline-Profi auf. Vier Freunde und seine Lebensgefährtin begleiten ihn auf eine akribisch geplante Expedition zum venezolanischen Tafelberg Aiwan Tepui.
4: Die größte Herausforderung ist immer der Fußmarsch. Es kann viel regnen, die Flüsse können anschwellen. Aber das Wetter sieht gut aus, es wird schon gut gehen.
1: 6 Tage werden die Slackliner zu Fuß unterwegs sein, weil man bewusst auf einen Hubschrauber verzichten will. Die werden später trotzdem noch eine Rolle spielen.
5: Man hat dann urplötzlich gemeint, Leute, da fliegt halt der Helikopter rein.
1: Ganz ohne Flug geht es aber nicht. Ein klappriges Kleinflugzeug soll die Gruppe an den Fuß des Tafelbergs bringen. Doch feuchtes Klima und hohe Wände, idealer Nährboden für Gewitter.
2: So schnell kann es gehen, das ist vom Traum zum Albtraum. Und dann fliegt er einfach straight durch.
1: Erster Wegabschnitt, die Savanne. Und die Frage, wie lange bleiben die Füße trocken?
2: Die anderen sind schon committed, ich hab noch trockene Füße. Ja. Fällt mir schwer. Fällt mir echt schwer. Go for it.
1: Danach wartet der Bergwald, wo man einen Rucksack über Nacht besser nicht vor dem Zelt lässt.
4: Wir haben eine Termitenattacke. Sie haben hier im Trockenen angefangen, einen Bau anzulegen.
2: Dry spot. Oh, there is a fuck. Fuck.
4: Ein Abenteuer, auf das wir gern verzichtet hätten.
3: Ich bin gerade am höchsten Punkt von dem Tepui angekommen. Und hier oben ist einfach eine komplett andere Welt, oder? Jetzt geht es offenkundig ganz schön schönes Stück runter bis zu den Angel Falls, also die nächsten 3 Tage im Endeffekt. Wenn man sich das Gelände so anschaut, dann sieht es nicht aus, als ob man einfach nur runtergeht. Es sieht eher so nach einem riesigen Zickzack vielen Canyons aus. Und ich glaube, wir gehen wahrscheinlich schon noch genauso viel hoch wie runter. Schauen wir mal.
1: 3 Tage über das Hochplateau. Das heißt, 3 Tage Wasser in all seinen Formen. Spektakulär festgehalten vom Filmemacher und ebenfalls Slackliner Valentin Rapp.
4: Das ist das erste Mal. Wasser war hier noch nie.
3: Was heißt Wasser, Antonio?
5: Geht bis zur Hüfte. Tief ist es.
2: Okay.
3: Letzter Tag hiken. Ich kann mir das irgendwie noch nicht recht vorstellen, dass diese ganze Landschaft hier dann einfach so aufhört. Das hat schon so ein bisschen was von die Welt ist eine Scheibe und am Rande der Scheibe fließt alles runter. So Jens, jetzt gehen wir uns das mal anschauen, ne? Der magische Platz.
1: Keripakupai Vena, Ort des tiefsten Sprungs. So nennen die Indigenen der Gegend den Wasserfall. 807 Meter stürzt das Wasser in die Tiefe. Jetzt braucht es einen Ankerpunkt für die Slackline auf der anderen Seite des Abgrunds.
3: Aber jetzt werden wir mal gucken, ob wir hier einen halbwegs direkten Weg finden, weil wir natürlich auch irgendwann die Verbindung mit einer Schnur machen wollen. Und wir wollen eigentlich unsere Drohne nicht riskieren, deswegen wollen wir es gerne mit Hand machen. Aber mit dem Gestrüpp könnte lustig werden.
1: An dem dünnen Seil wird die Slackline später über den Abgrund gezogen und an Felsen verankert. Als der Aufbau gerade fertig ist, kreisen plötzlich Hubschrauber gefährlich nahe an der Kante. Es ist nicht klar, ob die Piloten von der Slackline wissen.
4: Kevin hat gesagt, wir sollen aufhören.
2: Wie geht's jetzt weiter?
1: Hat Tourguide Kevin, wie abgesprochen, die Piloten der Hubschrauber informiert? Oder gab es irgendwo ein Missverständnis?
4: Ja, ich habe mit ihnen gesprochen. Die Slackline ist sehr exponiert. Da müssen die Piloten aufpassen.

0: jetzt nur auf Hubschrauber aufpassen muss. Aber es ist halt natürlich eine der größten Sehenswürdigkeiten Venezuelas. Und da hast du halt einfach den ganzen Tag, gerade am Wochenende, wie Sonntag jetzt heute, einfach einige Hubschrauber, die da durchfliegen. Und die fliegen ganz schön krass im Manöver.
1: Und dann endet es. 16 Jahre warten auf einen Moment. Die Balance finden. Wer jetzt nicht alle Schwingungen unter sich verschluckt, fällt. Mehr hier und jetzt gibt es nicht.

0: Ein Hausbau als Familienprojekt und Experiment. Kann man ein Haus bauen und dabei komplett auf klimaschädlichen Zement verzichten? Vor allem, wenn man nur ein begrenztes Budget hat. Ein Capriccio-Hausbesuch in Hinterschmieding im Bayerischen Wald.
1: Der Traum vom eigenen Haus und von Nachhaltigkeit.
2: Es war beim Anfang der Planung für mich nicht unbedingt wichtig, ein ökologisches Haus zu bauen, sondern ein Haus, das ich mir leisten kann, das ich finanziell irgendwie stemmen kann.
1: Leni Rehberger. Ihr Schwager ist Architekt und hilft. Unter einer Bedingung.
3: Dass wir forschend bauen können und das wirklich für uns als Experiment betrachten können.
1: Sein Ziel? Komplett auf Zement, Kleber und Leime verzichten.
3: Also in dem Moment, wo man entscheidet, man baut ohne Zement, fallen einfach wahnsinnig viele Produkte und Lösungen weg, auf die wir normalerweise im Bauen zurückgreifen.
1: Ein Wagnis. Wird das gehen?
2: Es gab keinen Plan B.
1: Zement, der Klimatreiber. Seine Herstellung verursacht weltweit 7-8% der CO2-Emissionen. Und im konventionellen Hausbau steckt er fast überall. In Beton, Estrich, Mörtel, Putz und Klebern. Womit ersetzt man das alles? Etwa beim Fundament?
3: Das Bauen ohne Zement bedeutet bei der Gründung, dass man keine Betonbodenplatte machen kann. Und man eigentlich auf traditionelle Bauweisen im Endeffekt zurückgreifen muss. Früher stand jedes Gebäude hier im Bayerischen Wald auf einem Granitsockel. Aber heute ist das ein Novum.
1: Die Lösung: Fundamenttürme aus massiven Granitblöcken, die bis zu 2 Meter tief ins Erdreich eingegraben werden. 3 Blöcke übereinander. Eine Gewindestange verspannt sie mit dem Haus.
3: Das Gebäude ist vom Boden abgehoben. Das ist quasi eine Holzschachtel, die fliegt.
1: Und diese Schachtel ist leicht, spart Material. Wiegt nur ungefähr ein Viertel eines vergleichbaren Massivhauses. Der Bauplatz liegt unterhalb des Elternhauses in Hinterschmieding. Leni Rehbergers Haus ist klein, würde 4-mal ins Haus der Eltern hineinpassen. Stabilität bringt auch im Bau selbst wieder eine alte Technik: Fachwerk. Diagonalen aus Holz, ein sichtbares Skelett.
3: Also klassischerweise würde man hier jetzt als aussteifende Ebene eine OSB-Platte zum Beispiel verwenden. Das war nicht möglich, wenn wir ohne Kleber, ohne Zement bauen wollen. Wir sehen hier die tragenden Stützen. Man hört auch, dass, wenn man hier dran klopft, wirklich Last drauf ist. Diese Nägel halten das Haus zusammen und wirklich jeder Nagel ist notwendig.
1: Auch bei der Dämmung kommt ein nachwachsender Rohstoff zum Einsatz.
3: Wir stehen jetzt hier an der Außenwand und diese Außenwand besteht im Endeffekt aus außen einer Schicht reinem Kalkputz. Dann kommt Hanfkalk, das ist eine Mischung aus Hanfschäben und Kalk. Die wird im Liegen in diese Wandelemente eingebracht, härtet dann aus. Und dann kommt innen auch schon die Holzverschalung, die wir innen sehen. Und aus diesen 3 Schichten besteht die Wand. Es gibt keine verleimten Produkte, keine Kleber, kein Zement.
1: Die leimfreien Hanfkalkwände entwickelte Simon Jüttners Büro in Zusammenarbeit mit einem Handwerker, der sie auch herstellte. Allein das dauerte Monate. Aber konnte sich seine Schwägerin all diese Experimente auch leisten? Nur mit enorm viel eigener Arbeit. Sie und ihr Partner Hannes steckten fast jede freie Minute hinein. Die Baukosten blieben unter 300.000 Euro.
2: Das ist unsere Haustür. Die haben wir von einem Bauern aus dem Dorf. Die haben die ausgebaut. Und dann haben wir gesagt, die nehmen wir uns für 250 Euro. Eine Vollholztür kriegst du nicht wieder.

0: allem mit so einem tollen Löwenkopf.
1: Schmales Treppenhaus zugunsten der Wohnfläche. Sparen, aber ohne Verzicht.
0: Hier haben wir die Badewanne, das war das Teil, um das das ganze Haus geplant wurde.

0: Sitze, die wir hier haben, durch die Fenster. Einmal natürlich, um das Tageslicht ins Bad zu holen, aber auch um das Tageslicht weiter ins Treppenhaus zu führen. Und wenn man in der Badewanne liegt, um einfach mehr raus in die Natur schauen zu können.
1: Nur das bauen, das man wirklich braucht. Für ein Dachgeschoss war kein Geld da. Gebaut werden musste das Schrägdach aus Blech trotzdem, wegen der hohen Schneelasten. Der Raum darunter bleibt einfach hohl. Bei insgesamt gut 70 Quadratmetern zählt innen jeder Winkel.
0: Jetzt mussten wir überlegen, wie kriegt man in ein Kinderzimmer alles das rein, was rein muss und was die Kinder gerne drin hätten. Und haben dann eine Lösung gefunden für die Regale und haben die hinter der Tür versteckt. Was würde man sonst hinter der Tür tun? Da kann man eigentlich nichts machen. Also haben wir den Platz genutzt, um dort den Schrank und die Regale aufzubauen. Dann haben wir weiter überlegt, wie können wir wieder noch Platz sparen in dem kleinen Zimmer und haben gesagt, ein Hochbett wäre natürlich toll. Bei den Hochbetten ist nur so, dass die natürlich auch die Pfosten nach unten haben, die wieder Platz wegnehmen. Und dann hatte der Hannes die Idee, dass wir die Betten einfach aufhängen.
1: Leni Rehberger wollte vor allem eines, möglichst günstig bauen. Ihr Schwager wollte konsequent ökologisch bauen. Zwei Ziele, am Ende eine Lösung.
2: Die Kamera halten. Das ist eigentlich unser Ziel, verdichteten Wohnungsbau, Geschosswohnungsbau in so einer Konstruktion umsetzen zu können. Bis 3 Geschosse ist es gut möglich mit dieser Konstruktion. Danach käme dieses Konstruktionsprinzip jetzt an gewisse Grenzen.
0: Es hat mich dann irgendwie angefixt und dieser Gedanke, wirklich in so einem Haus zu leben und wirklich einfach diese saubere Luft zu atmen, kein Kleber einzuatmen und sonstiges. Wenn man heutzutage, wo schon so viele Gebäude da sind, die aber leider oft nicht möglich sind, die zu bewohnen, weil sie nicht hergegeben werden oder sonstiges, dann, wenn man dann was Neues macht, dann so. Einfach mit Möglichkeiten, das wieder zurückzubauen oder eben zu recyceln, ohne dass irgendwie große Schadstoffe entstehen.
1: Das Familienprojekt wurde mittlerweile vom Fachmagazin Detail ausgezeichnet und steht sogar auf der Shortlist für den Preis des Deutschen Architekturmuseums. Ein großes, kleines Haus.
3: Wie wird ein Erlebnis in uns zur Erfahrung? Der an den USA lehrende Kognitions- und Literaturwissenschaftler Fritz Breithaupt erzählt anhand einer eigenen, höchst traumatischen Kindheitserfahrung, wie unser aller Leben von Erfahrungen bestimmt werden.
1: Sommer 1977. Ein 10-jähriger Junge ist mit seiner Familie in Schweden im Urlaub. Er wird dort etwas Traumatisches erleben. Doch erst viele Jahrzehnte später wird er die Wahrheit über das, was damals wirklich passiert ist, erfahren. Dieser Junge ist Fritz Breithaupt, heute renommierter Kognitionswissenschaftler. Gerade hat er ein Buch über die immense Bedeutung von Erfahrungen für die menschliche Existenz geschrieben.
4: Als Menschen sind wir Erfahrungswesen. Das heißt, wenn wir ein einschneidendes Erlebnis haben, dann ist etwas anders. Wir werden andere Menschen. Nun habe ich aber natürlich auch die Angst, dass wir genau diese besondere Fähigkeit verlieren können.
1: Das erste Mal vom Zehner springen. Diese unvergessene Reise, eine ungeplante Begegnung, dieser eine Kuss. Momente können vergehen oder alles ändern. Doch nicht alles, was wir erleben, wird zur Erfahrung. Oft konsumieren wir Momente, die nicht zwingend Spuren in uns hinterlassen. Erst durch das Reflektieren, Beurteilen werden sie zu Erfahrungen. Ein aktiver Akt, essentiell für ein selbstbestimmtes Leben und für die Gestaltungsmacht in einer Demokratie.
4: Wir leben in einem Zeitalter der sozialen Medien, in dem wir alle Erfahrungen eigentlich schon vorgeführt bekommen. Bevor wir irgendetwas tun, der erste Kuss oder auch die erste Entlassung, der großartige Urlaub, wir haben es schon 1000-mal erlebt. Und das macht mir Sorge. Die Menschen brauchen das Recht für die eigenen Erfahrungen, müssen ihre Sachen selbst in die Hand nehmen können, sodass sie daraus was machen können.
1: Fritz Breithaupt lehrt an der University of Pennsylvania. Für sein aktuelles Buch hat er über die Auswirkungen von Ersterfahrungen geforscht. Dabei ist er auch auf die Geschichte des Star-Kochs Anthony Bourdain gestoßen. Dessen Leben wurde nachhaltig durch einen Moment beeinflusst. Er ist als Kind mit seiner Familie am Meer. Ein Fischer zieht eine Auster aus dem Schlamm und

0: bietet sie ihnen an. Alle sind angewidert, alle lehnen ab. Nur Anthony nicht. Er probiert, obwohl auch er sich ekelt.
1: Er behauptet dann auch, dass das der entscheidende Moment seines Lebens war, der alles verändert hat. Er wurde zu einem Starkoch, der berühmt war, die ungewöhnlichsten Dinge auch auszuprobieren, ohne Vorurteile. Und er sagte, es war natürlich diese Geste, dass er diesen Moment ergriffen hat.
0: Der Zauber des ersten Mals. Die Sehnsucht, diesen einen Film, diesen einen Ort noch einmal wie zum ersten Mal zu sehen. Ersterfahrungen sind aufregend, doch sie prägen unser Leben mehr, wenn wir sie wiederholen. Wir müssen vergleichen, um etwas wertschätzen zu können. Die ewige Wiederkehr des Immergleichen als absolute Lebensbejahung, so hat es Nietzsche beschrieben.
1: Wiederholungen haben wirklich einen schlechten Ruf und ganz zu Unrecht. Wir wissen zum Beispiel von ästhetischen Erfahrungen, wenn wir Menschen in Versuchsanordnung, etwa in meinem Labor, ein musikalisches Werk vorlegen oder auch einen literarischen Text zu lesen geben, dann bewerten sie den meistens beim ersten Mal als nicht sehr hochwertig. Aber beim zweiten und dritten Mal, dann finden sie das plötzlich besser. Die Erklärung dafür ist wahrscheinlich, dass die Überraschungen dann nicht mehr negativ sind. Beim zweiten und dritten Mal wissen wir ja schon irgendwie, was kommt und können uns jetzt im besten Sinne positiv überraschen lassen.
0: Erfahrungen bereichern nicht nur, sie bedeuten oft auch Erschütterung, Verlust. Das hat Fritz Breithaupt in seinem eigenen Leben früh erfahren müssen. Als Kind ist er mit seinen Eltern 1977 in Schweden. Sein Vater wird den Urlaub nicht überleben.
1: Plötzlich war er verschollen. Und dann wurde er 3 Tage später wurde er gefunden im Meer. Also er war tot. Das war damals für mich natürlich ganz schrecklich. Ich hatte damals so darauf reagiert, dass ich eigentlich gar nicht darauf reagiert habe. Ich wollte auch darüber nicht reden, ich habe das ganz verweigert.
0: Vor 5 Jahren ändert sich sein Blick auf die traumatische Erfahrung.

0: In dem Moment musste ich fragen, was heißt das jetzt für mich jetzt heute? Ich hatte die Möglichkeit zu sagen, ich werde jetzt Russenhasser. Ich habe mich aber dann für eine andere Variante entschieden. Und ich muss wirklich sagen, es war auch eine Entscheidung.
1: Wir müssen individuelle Erfahrungen zulassen, uns intensiver mit ihnen auseinandersetzen. Dafür plädiert Breithaupt. Und die Gesellschaft braucht kollektive Erfahrungen, die Verbindung schaffen. Wenn sie in der Realität nicht stattfinden, können auch imaginäre Vorstellungen an ihre Stelle treten.
0: Das kann eine ganze Kultur dann auch vereinen. Die können zusammenkommen in der Angst vor dem Kalten Krieg oder in der Befürchtung der Klimakatastrophe oder auch vor vielen positiven Dingen, die da eintreffen könnte. Also gerade die imaginären Vorstellungen stabilisieren mehr als viele konkrete Ersterfahrungen.
1: Die Fähigkeit, Erfahrungen zu machen, sie wahrzunehmen, ob individuell oder als Gemeinschaft, heißt Freiheit über das Leben erlangen. Für eine Gesellschaft ist das überlebenswichtig.

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2: Ihr denkt, Sequels sind oft beschissen? Ja.
3: Coming?
2: Scream wird von der Produktionsfirma Spyglass neu aufgelegt. Mit Jenna Ortega und Melissa Barrera in den neuen Hauptrollen. Aber in nur 24 Stunden ändert sich plötzlich alles. Und die Firma feuert einen ihrer Stars. Aus dem Vorzeigerevival wird ein Desaster für das gesamte Franchise. Das ist Pop Secret
3: Stars.
2: Leute, endlich wird es wieder kälter draußen. Zeit, gemütlich zu Hause alte Horrorfilme zu glotzen. Richtig cool. Hallo?
4: Hallo, wer ist da?
2: Ich glaube, du hast die falsche Nummer. Naja, wo war ich? Hä? Wer ist da?
4: Was machst du gerade?
2: Ich guck gleich einen Horrorfilm.
4: Oh, was ist dein Lieblingshorrorfilm?
2: What the fuck? Wir sind hier bei Pop Secret Stories. Das hier ist doch keine verdammte Scream-Handlung.
4: Aber das hier ist echt.
2: Oh nee, was soll das?
4: Ich lass dich leben, wenn du folgende Frage löst. Wer hat das Scream-Franchise auf dem Gewissen?
2: Hä? Die Sequels sind doch klasse. I mean, Jenna Ortega, eine gute Story.
4: Hast du mal die Kritiken zum neuesten Film gesehen?
2: Tomatometer von 30%? Und die Kritiken, naja.
4: Kritiker wütend, Fans richtig angepisst. Wer hat mein Vermächtnis dermaßen in den Dreck gezogen?
2: Okay, denk nach. Also das Chaos beginnt vor dem dritten Teil der Reboot-Reihe. Aber wie hat das alles angefangen? 2019 gehen die Rechte für Scream an die Produktionsfirma Spyglass. Und Spyglass steht vor einer Herausforderung. Das Kino wird seit Jahren mit Sequels geflutet. Und die sind meistens schlecht. Okay, cool. Scream hat das auch schon mal durchgemacht. 2011 mit Teil 4. Hat so geht so geklappt. Diesmal soll alles besser werden. Spyglass hat einen Plan und auch ein bisschen Glück. Okay, bei uns sehen Melissa Barrera und Jenna Ortega etwas anders aus, aber jedenfalls ist dieser Cast ein Glücksgriff. Denn Jenna wird erst danach durch Wednesday zum Horrorstar. Gut gescoutet, Spyglass.
3: Hello?
5: Hello.
2: Das heißt, guter Cast steht. Aber steht auch die richtige Scream-Mood? Und wie gelingt die? Was hat den ursprünglichen Scream denn so gut gemacht? Auch da fängt alles mit einem Casting an.
3: This is something I've always dreamed to do.
2: Yep, dieser ehemalige Kinderstar will die Hauptrolle in einem Slasher spielen.
3: Hello.
5: Hello.
3: Yes?
5: Who is this?
3: Who are you trying to reach?
5: What number is this?
3: What number are you trying to reach?
5: I don't know.
3: Well, I think you have the wrong number.
5: Do I?
3: It happens. Take it easy.
2: Aber aus Zeit.

0: Gründen kann Drew Barrymore entgegen der Planung doch nicht die Hauptrolle übernehmen. Trotzdem lockt Scream damals groß mit Drews Gesicht auf den Filmplakaten. Nur... Drews Rolle stirbt in den ersten 12 Minuten des Films.
1: It was a calculated risk and we didn't know whether the audience would even forgive us for that. They did, thankfully.
0: Was für ein crazy Plot-Twist, Mann. Moment, mein Popcorn. Also, aus einem Terminproblem wird ein legendärer Kniff. Postergirl Drew Barrymore scheidet direkt aus und so mischen sich die Karten für diesen Horrorfilm komplett neu. Das ist also Geheimzutat 1 von der Scream-Formel. Plot-Twists. Niemand ist sicher. Die Firma Spyglass weiß das. Was macht sie jetzt bei ihrem ersten Scream? Normalerweise würde Sequel Hollywood jetzt versuchen, das Konzept 1:1 zu wiederholen. Also, Superstar casten, aufs Plakat packen, in den ersten 12 Minuten killen. Stattdessen startet dieser Scream mit der noch unbekannten Jenna.
2: Hello?
3: Hello. What's your favorite scary movie?
2: The Babadook.
0: Alle Zuschauenden wissen jetzt dank der alten Filme, wer das Telefon zuerst abnimmt, stirbt. Doch Jenna Ortega überlebt den Angriff. Das gab es noch nie. Jenna und ihr Co-Star Melissa werden schnell feststellen, das ist ein ziemlich guter Skriptanfang. Die Karten werden auch hier sofort neu gemischt. Geheimzutat 1, check. Nur, das reicht noch nicht, um das Sequel-Kino zu retten. Apropos retten, Hollywood steckt in den 90ern auch in der Krise. Der Horrorkrise. Ein Overload an Klischees und Kopien. Dann kommt Scream.
4: Don't you know the rules?
5: What rules?
4: There are certain rules that one must abide by in order to successfully survive a horror movie. For instance, number one, you can never have sex.
0: Scream spielt mit den Klischees. Und zollt den anderen Horrorklassikern Tribut.
6: Nightmare on Elm Street.
7: Is that the one where the guy had knives for fingers?
6: Yeah, Freddy Krueger.
7: Freddy, that's right. I like that movie. It was scary.
0: Überall versteckte Horrorzitate, wie aus dem Klassiker Halloween.
8: I want you to go down the street to the McKenzie's house. I want you to tell them to call the police.
9: Get in the car. Drive down to the McKenzie's. Call the police.
0: Und als Scream 1997 einen zweiten Teil bekommt, entwickeln die Macher diesen Kniff sogar noch mal weiter. Teil 2 beginnt im Kino. Gezeigt werden dieselben Morde wie in Scream 1.
10: Hello?
7: Hello?
11: Bitch, hang the phone up and start 69 his ass. Damn!
12: Do that. Sequels suck.
13: No world.
12: Come on, man.
14: Oh, please, please. By definition alone, they're inferior films.
15: Willst du mich jetzt gruseln? Mach das aus!
0: Aber es passt. Das ist die zweite Scream-Geheimzutat. Wie Taylor Swift sein.
15: Wie Taylor, spinnst du?
0: Scream hat schon Jahrzehnte vor ihr Easter Eggs versteckt. Das Rezept ist das gleiche. Ein gemeinsamer Core, den Fans und Filmcharaktere beide kennen.

0: stehen soll. Und diese typische Scream-Meta-Ebene macht den Film so erfolgreich, dass sofort ein Sequel zum Requel kommt und das macht Scream endgültig zum
1: Franchise. And there are certain rules to a continuing franchise.
0: Die Handlung zieht nach New York. Alles ist größer und franchisiger und Jop, Ghostface hat eine Shotgun. Jedenfalls ist Franchise ein gutes Stichwort, denn dafür zentral wichtig.
2: There's someone here who wants to help.
0: Genau, wiederkehrende Gesichter. Diese Süßis haben uns durch die originale Trilogie geführt. Wir konnten uns immer drauf verlassen. Diese drei sind wieder dabei. Die letzte Zutat lautet deswegen gutes Character Building. Und was macht das Reboot? Das Gleiche. Jenna und Melissa kehren nach dem ersten Film zurück. Aber eben nicht nur sie.
1: New main characters, yes, but supported by and related to legacy characters. Not quite a reboot, not quite a sequel. Like the new Halloween, Saw, Terminator, Jurassic Park, Ghostbusters, fuck, even Star Wars. It always, always goes back to the original.
0: Das Reboot hält an den Legacy-Charakteren fest und führt sie mit den neuen Hauptrollen zusammen.
3: It's Sam. I know who you are.
4: I hope you're okay.
0: Die Neuauflage macht alles richtig. Die Karten neu mischen, die Self-Awareness beibehalten, Charaktere aufbauen und halten. Scream 5 und 6 sind Vorzeigesequels. Kein reiner Fanservice, keine billigen

0: längst in Planung. Eigentlich kann nichts mehr schiefgehen, bis zu diesem einen Tag. Im Writers Room ist eigentlich eine geniale Idee entstanden. Als Tochter des allerersten Killers aus Teil 1 soll Melissa Barrera im nächsten Film auf die dunkle Seite wechseln. Diese Wendung wurde sogar schon foreshadowed.
1: I think it's pretty clear who the killer is at this point.
2: Who?
1: You? It makes perfect requel sense.
0: Aber es kommt alles anders. Wer von ihnen bringt den Scream Downfall? Als erstes handelt Melissa Barrera. Ihre Tatwaffe, ein Smartphone. Melissa äußert sich online zum Krieg in Gaza. Ganz genau genommen schreibt sie das. An diesen Stellen stört sich Spyglass. Für die Firma ist das Hate Speech und für sie ist klar, was jetzt passieren muss. Es geht schnell. Spyglass reagiert. Tatwaffe, die verträgt.

0: Der Terminkalender, wie sich später zugibt, ein Vorwand, um das sinkende Schiff zu verlassen. Das war's mit den so mühselig aufgebauten Charakteren. Daran ist das Franchise gescheitert. Geheimzutat 3. Unsere geliebten Charaktere werden im neuesten Film einfach rausgeschrieben.
1: Falsche Antwort.
2: Oh nein, oh nein, oh nein, oh nein, nein. Fuck!

Scream 7 mit Plot-Twists umgeht. Also, die Überlebende aus dem Original hat inzwischen eine eigene Familie gegründet. Wer jetzt ins Visier gerät, ihr ebenfalls weiblicher Nachwuchs. Ah, sorry. Das sind nicht Scream-Szenen, sondern Bilder vom 2018er Halloween-Reboot. Tja, war Absicht. Scream 7 ist nichts als eine billige Kopie. Noch kreativer wäre nur nochmal einen Todesstern zu bauen. Aber ich bin gnädig. Ein neuer Scream könnte immer noch funktionieren. Denn was die meisten Sequel-Macher bei aller Nostalgie oft

0: Hier kommt Knut. Ein Eisbärbaby bricht die Herzen.
1: Schön war definitiv, in die Knopfaugen von Knut zu schauen. Tapsiger Bär, also es gibt fast nichts Niedlicheres als so ein kleiner, junger Bär, der über die Anlage poltert.
0: Berlin 2007. Das Prestigeprojekt Großflughafen gerät in Turbulenzen.
2: Das war der Kardinalfehler, weswegen das in öffentlicher Regie dann nicht mehr klappen konnte.
0: Durchzug in der Stadt. Sturm Kyrill wütet in Berlin.
3: Diese Windstärke wird

0: Mittelpunkt Europas.
1: Supermarkt ist alle billiger und die Wohnungen sind billiger.
2: Berlin ist nicht ganz so anonym wie Paris, London oder sonst was für Städte.
1: Ich fühle mich ja hier pudelwohl. Ratzfatz pudelwohl. Jetzt kommen die ganzen Bayern noch nach Berlin, weil sie hier mehr Stütze kriegen.
3: Mehr arm oder mehr sexy?
4: Ja, arm und sexy. Sexy. Ja.
5: Aber trotzdem ja, immer sexy
4: arm,
5: sein.
4: Arm und sexy, also arm. Auch die Armen sind sexy.
6: Großherzig und doch so bescheiden. Völker der Welt schaut auf das wahre Berlin.
7: Was ich finde, ist 2007, und vielleicht hatte das damit zu tun mit diesem Sommermärchen im Sommer 2006, ich habe Berlin zum ersten Mal als eine Stadt mit Leichtigkeit erlebt. So dieses, wir haben es jetzt geschafft, Gefühl. Ne? Und wir sind jetzt auch vielleicht irgendwann eine ganz normale Stadt in einem ganz normalen Land.
8: Simone von Stosch ist Journalistin und Moderatorin beim RBB. Sie hat in den letzten Jahren über Berlin berichtet. Nun wechselt sie zur Tagesschau nach Hamburg.
7: Ich glaube, mit Januar 2007 war meine erste Sendung bei Tagesschau 24 in der großen Tagesschau-Redaktion in Hamburg. Das war damals, ich erinnere mich noch genau, das war schon eine große Sache. Und natürlich kommt man dann aus so einer Stadt, kommt man aus der Hauptstadt, ne, in die Provinz, nach Hamburg. Das war schon so. Ich war ja auch eine Woche in Hamburg in der Moderation und eine Woche als politische Korrespondentin im Hauptstadtstudio hier in Berlin. Und natürlich hat man das Gefühl, da ist man besonders nah dran. Für mich ist Berlin eine Stadt, die ist unvergleichbar mit keiner anderen, eben durch ihre Geschichte.
8: Anfang 2007, Berlin im Aufbruch, vielleicht sogar im Aufschwung. Die Berliner sind aus dem Häuschen. Doch es ist nicht nur ein gutes Gefühl. Berlins Wirtschaft meldet Wachstum. Die mageren Jahre der Vergangenheit vergessen und vorbei? Blumen im Familienunternehmen Wall für den

0: an dem Tag selber sind wir am Nachmittag noch am Gendarmenmarkt gewesen, weil aus irgendeinem Grund, wir mussten irgendwas erledigen. Und da kamen dann so die ersten Böen. Da standen irgendwie so draußen so ein paar Stühle und Tische rum und die hat es einfach mal so abgehoben. Und die sind so wie nix, ne? So wie Pappmaché durch die Gegend geflogen. Und da hat man so einen Moment gemerkt, ja, was ist das für eine Gewalt? Just close
1: your eyes and tell. Es ist der heftigste Orkan seit Jahren, der derzeit über Berlin hinwegfegt. Die Feuerwehr hat den Ausnahmezustand ausgerufen, wie das Tempodrom.

0: Eine Weltmeisterschaft und einen Titel, klar.
1: Was die Fußballer nicht geschafft haben.
0: Genau, das schaffen jetzt die Handballer.
2: Zwei Wochen später, am 4. Februar, fiebert ganz Handball-Deutschland mit. Finale. 4, 3, 2, 1. Dann ist die Sensation perfekt. Sieg gegen Polen. Deutschland Handball-Weltmeister.
3: Schwarz-Rot-Gold ist das Wichtigste.

0: Wir merkten dann, dass das Interesse der Medien immer, immer größer wurde. Das Material wurde ja nach Ausstrahlung durch den RBB dann weitergegeben an andere Sender, die das dann am Tag später dann nutzen durften. Ja, und dann haben wir, unsere Presseabteilung, mitbekommen, das Interesse beschränkt sich nicht mehr auf Deutschland, das ist europaweit, und dann kamen weltweit Anfragen.
1: Ein Weltstar, born in Berlin. Die ersten kritischen Wochen sind bald überstanden. Der Berliner Bär ist ja eigentlich schwarz. 2007 aber ist auf einmal ein strahlend weißer Eisbär, das Symbol der Stadt.

0: mit der Eleganz und aber auch gleichzeitig der Entspannung und der Seriosität eines Jazzmusikers, das stimmt schon.
1: Man hält mich für lächerlich genug, in einer Kulisse rumzulaufen. Oh Gott, oh Gott. Wie war das? Mein Spiel.
2: Mein Führer, die wirklich wahrste Wahrheit über Adolf Hitler, ist ein gewagtes Projekt. Dani Levy inszeniert den Diktator als kindheitstraumatisierten Schwächling voller Depressionen, den ausgerechnet ein jüdischer Schauspieler wieder fit machen soll. Für eine große Rede. Diesen Adolf Grünbein spielt Ulrich Mühe.
0: Da war ja so ein intelligenter und eben auch deswegen verzweifelter Mensch, weil er so viel kapiert hat über die verschiedenen Schichten und ob das so funktioniert, wo er eigentlich in einer Dauerkrise war, irgendwie, auch als Spieler. Uli hat sich ganz stark aus der Krise ernährt. Und das mitzuerleben jeden Drehtag war sehr berührend.
1: Treu und deutsch.
2: Am Ende wird der Jude Grünbein zur Stimme des Judenmörders Hitler. Und die Rede zur abgründig grotesken Abrechnung mit den Deutschen.
1: Heute liegt unser geliebtes Vaterland in Schutt und Asche. Ihr seid alle arisch blond und blauäugig, außer mir. Und trotzdem jubelt ihr mir zu. Heil!
2: Die Kritiken sind verhalten. Zu wenig witzig finden die einen, zu frech und unkonventionell die anderen. Klamauk oder Geschichtsepos? Der Film passt in keine Schublade. Nur gut, dass der Regisseur wenigstens ein Jude ist, finden manche.
0: Irgendwie nur er darf das, aber hat es nicht gut gemacht. Schade. Also das war ja so, ich ziehe ihn so mitleidig hoch und dann haue ich ihm eins in die Fresse. Das war so ein bisschen die Haltung. Die fand

einer der ersten Dinge, die Berghuis mir selber erzählt hat, war, dass er, als er wieder nach Berlin gekommen ist, sich hier am Hüttenweg ein Grab gekauft hat. Das zeigt, dass durch alle schweren Schicksalsschläge, wie aber auch großen Erfolge, die er außerhalb Berlin

0: diese Ost-West-Gegensätze. Und die kennen eben wirklich Leute, Filmkritiker, Ost-Filmkritiker, bekannte Ost-Filmkritiker, die gesagt haben, sie haben die Daumen gedrückt, dass er den Oscar nicht gewinnt.
1: 9000 Kilometer von Hollywood entfernt feiert die Filmcrew am 25. Februar die Oscar-Nacht stilecht auf der Karl-Marx-Allee im Café Moskau.
2: And the Oscar goes to, sorry, I was waiting. Germany.

0: Das ist Wahnsinn. Das ist unbeschreiblich.
1: Das ist totaler Wahnsinn. Ich bin vollkommen hintenüber. Ich weiß überhaupt nicht mehr, was ich sagen soll. Hier steht schon wieder jemand mit dem Mikrofon vor mir. 1000 Küsse an Florian. Danke und ein Champagner auf dich.
2: Er reist in einer Tasche an und der Mann, der ihn nicht mehr loslässt, ist Florian Henkel von Donnersmarck, der Regisseur des Films Das Leben der Anderen. Gestern Abend schwebte das Duo aus Los Angeles ein. Oscar ist sozusagen der zweite Sohn des Filmemachers. Es gibt dann noch einen lebendigen Bruder, aber der bleibt sicher trotz allem die Nummer eins.
3: Ja, dann kam ich auf die Bühne und war einfach nur voller Glück und Dankbarkeit und Zufriedenheit darüber, dass es jetzt wirklich geklappt hat. Einfach, ja, dass man einfach so die, irgendwann weiß so gut, jetzt hat man die absolut höchste Stufe dort erklommen und diese wunderschöne Statue wird immer da sein.
4: Das war aber so eine Sekunde, wo wir erstmal so das wahrnehmen mussten. Es war unbeschreiblich schön.
5: Ulrich Mühe ist nun ein internationaler Star aus Berlin. Er könnte sich jetzt auch ein Leben in Hollywood vorstellen. Aber Alexander Osang beobachtet, wie fremd ihm die eitle Selbstdarstellung ist.
6: Ich habe in diesem Text den Begriff bemüht wie der Ostbesuch sozusagen. Der hatte unter seinem Anzug, unter seinem Hemd, hatte der so ein Grimma-T-Shirt als Glücksbringer irgendwie. Das hat er mir dann am nächsten Morgen erzählt, wo Donnersmarck immer noch im Smoking sozusagen, so also wie er sich das vorstellt, so leicht von ganz Nacht durchgemacht und war Mühe irgendwie. Der war eben ganz anders. Ja, Donnersmarck war eben so ein Gegenbild. Das war jemand eben, der so in dieser Riesenwelt eben groß geworden ist, der diese Verkleinerung eben nicht erlebt hat. Und das hast du eben pausenlos gespürt eben doch. Das war schon eine interessante Chemistry zwischen den beiden. Er hat den auch, glaube ich zumindest, irgendwie bewundert für das Leben, also für seine Fähigkeiten, für seine Weltläufigkeit.
5: Wie wir werden, wer wir sind.
7: Ihr kennt Schnappi. Yeah. Ihr kennt Biene Maya. Yeah. Ihr kennt Schweinchen Schlau. Yeah. Ihr kennt Lassie. Stopp. Stopp. Aber es gibt einen, den kennt ihr noch nicht. Seid ihr heiß drauf? Hier kommt Knut.
5: Berlin steht Schlange. Der größte Star der Gegenwart ist ein kleiner Eisbär.
7: Und eben Knut, unser kleiner Knuddelbär. Im Berliner Zoo geboren, trank er manche Flasche leer.
5: Schlagerstar Frank Zander adaptiert seinen eigenen Hit.
7: Aber dafür kennt ihr Thomas, der ist immer.
8: Irgendwann wurde ich direkt mit der Nase drauf gestoßen. Da gab es eine Schlacht zu einer Zeitung. Hier kommt Knut. Und da dachte ich, es gehört mir doch eigentlich.
5: Ende März wird Knut dem Publikum zum ersten Mal öffentlich vorgestellt.
9: Die Anlage musste gewienert werden. Und jetzt kann es aber losgehen.
5: Neben Thomas Dörflein ist Markus Röpke einer der Pfleger, die sich um Knut kümmern. Für den Mitdreißiger die Erfüllung in einem Traumberuf.
9: Also jeder hat ja als Tierpfleger seine gewisse Rolle. Also Thomas war die Mama und ich war so der Bruder. Also mit mir hat er wirklich immer am intensivsten gebalgt und wir haben uns auch wirklich immer geknufft. Und da hat er dann halt auch, also ich habe dann auch irgendwann Jacken anziehen müssen, weil er dann halt wirklich rabiat immer wurde. Aber er wusste auch, wenn ich die Jacken nicht mehr anhabe, darf er das nicht mehr machen. Also dann haben wir natürlich gebalgt und getobt und gemacht und getan. Und im Wasser war das genau dasselbe. Der hat dann unter Wasser immer versucht, mich zu kriegen. Und ich konnte tauchen, wie ich wollte. Der hat mich immer wieder gekriegt. Das war schön, das war super.
10: Ja, geh weg von meiner Kiste, wa? Sagst du dir. Das ist meine.
5: Der erste Ausflug an diesem 23. März lockt nicht nur tausende Berliner in den Zoo, auch das Medieninteresse übertrifft alle Erwartungen.

0: Das haben wir noch nie erlebt, dass man die Anlage gar nicht mehr sehen konnte, weil da hunderte Medienvertreter mit Übertragungswagen, mit großen Satellitenschüsseln, die live in alle möglichen Herren Länder übertragen haben, davon, dass ein kleiner Eisbär zum ersten Mal auf die Anlage kommt. Also das war, ja, das war ein Szenario, was sich keiner vorstellen konnte.
1: Ein trautes Paar. Eisbär Knut und sein Ziehvater Thomas Dörflein. Der lebte zeitweise im Zoo, ist rund um die Uhr für Knut da.
2: Komm mal hier. Ei, ei, ei.

0: bis durch die Scheibe. Knut muss schließlich lernen, dass er ein Bär und kein Mensch ist. Auch wenn das schwerfällt.
1: Na bitte, greift schon an, der Knut.
2: Thomas Dörflein war ja maßgeblich beteiligt an der Aufzucht, der erfolgreichen Aufzucht dieser Bilder von einem kleinen Eisbärjungtier, was natürlich das Kindchenschema zu 150% erfüllt. Runder Kopf, puschelige Ohren, Knopfaugen. Da sagt jeder, ah, ist der süß, wenn man so ein Jungtier sieht. In Kombination mit dem kantigen Pfleger, der so ein bisschen aussieht wie von Pirates of the Caribbean entsprungen. Und der dann seine ganze Kraft und Energie reinlegt, da Teil des Erfolgs zu sein, ja, da konnten sich wenige davon abwenden.
3: Knut, der kleine Eisbär, lebt im Berliner Zoo. Darüber sind viele Leute auf der ganzen Welt froh. Knut ist einfach wunderbar, denn nun ist er ein super Superstar. War ein kleines Mädchen von 5, 6, 7, 8 Jahren. Keine Ahnung, kann das schlecht einschätzen. Ist mir gerade in die Hand gedrückt.

0: erstmal, weil er war ja doch schon jemand, der eigentlich nicht so den Kontakt gesucht hatte zu den Leuten. Und auf einmal umarmten sie ihn einfach, ohne zu fragen. Es waren viele nette Leute, die gefragt haben, aber es gab natürlich auch viele, die einfach hingegangen sind und einfach ein Foto gemacht haben. Danksagung auch. Danke, dass sie das Tier großgezogen haben und dass sie sich so angenommen haben und dass sie da ihr eigenes Leben so zurückstellen. Und also das war wirklich enorm. Wir haben ja sonst nie sowas gehabt. Und auf einmal hatten wir unsere ganze Wärterbude mit lauter Säcken voller Briefe.
1: Spielen kann er mit seinem Zögling, das macht auch ihm Spaß. Doch seit gut zwei Wochen schaut auch die Weltpresse dabei zu. Tausende pilgern täglich in den Zoo, Knut und ihn zu sehen. Auch Thomas Dörflein wurde zum Star. Trat auf neben dem Bundesumweltminister. Dabei stand am Anfang nur die Aufzucht eines verstoßenen Eisbärbabys.
2: Wie geht es dem süßen Fellknäuel? Was macht der kleine Eisbär? 2007 wird zum Jahr des Knut. Das Jungtier beschert dem Berliner Zoo

steht nur noch ein Stahlskelett. 20.000 Tonnen Schrott auf dem Weg in die Schmelze. Per Schiff. Berlin hat eine ganz eigene Seemannsromantik. Jetzt auch musikalisch.

0: Berlin ist weltoffen und es fühlt sich ein bisschen an, als würde es an einem Meer liegen. Aber zumindest viel Wasser, Binnengewässer, aber doch sehr großflächige Gewässer. Und vielleicht hat das irgendwie dazu beigetragen, so die Inspiration erstmal zu liefern. Und guckt von seinem, damals war es so, von seinem Schaffensort, also dem Studio in der Leperstraße beim alten DDR-Rundfunk, guckt man aufs Wasser. Und ja, was soll da anderes kommen als ein Lied übers Meer?
1: Rummelsnuff heißt die Kunstfigur, die der sächsische Berliner Roger Baptist kreiert hat. Und Rummelsnuff kommt natürlich aus Rummelsburg. In den alten Rundfunkstudios an der Naleperstraße nimmt er gerade sein erstes Album auf. Rummelsnuff war schon Mechaniker, Matrose, Bodybuilder und Nachtwächter. Aber nichts liebt er so wie das Meer.
0: Ja, jemand, der ein Lied geschrieben hat, das hieß halt durch. Und mit der Zeile, ein Captain gibt nie auf. Und was bot sich besser an, als eine die passende Mütze dazu zu tragen und fürderhin überall nur noch als Captain empfangen zu werden. Ja, Captain kommt so.
1: Von nun an wird Roger Baptist von sich selbst gern in der dritten Person reden. Als Captain. Für die Öffentlichkeit verschmelzen Kunstfigur und Künstler. Im Video zu seinem Lied Lauchhammer wird Rummelsnuff aus dem Brunnen am Strausberger Platz geboren.

0: Roger Baptist stammt aus der alternativen Musikszene der späten DDR. Geboren 1966 in Großenhain bei Dresden. Die Eltern sind Musiker.
1: Am Anfang stand ein Klavier im Haus. Und ein gutes, wahrscheinlich vererbtes Gehör, ja, von den Eltern, beiden Eltern. Und dann ging es los mit Fagott. Ne?
0: Die Presse betitelt Rummelsnuff auch als Amboss aus Fleisch. Der 41-Jährige hat offensichtlich mehr Talente als nur die Musik.
1: Eigentlich war es aber nur das, dass man eben beides in sich fühlte, also die Musikalität als auch den sportlichen Ehrgeiz. Und vielleicht nicht immer zur gleichen Zeit, in gleicher Intensität betrieb, aber irgendwie fand es zueinander. Und ja, in musikärmeren Zeiten wurde eben so richtig im Keller geklotzt.
2: Starker Wille, ein Schädel wie Stahl. So kommst du gut.
1: Zwischen Musik und Kraftsport so hin und her wechseln. Der Kopf geht fest irgendwann. Und dann ist das schon eine gute Voraussetzung, um gut arbeiten zu können und kraftvolle Sachen auch zu machen.
0: Derart gerüstet erobert Rummelsnuff 2007 die Berliner Clubszene. Sein Motto? Schunkelpogo und derbe Strommusik.
2: Halt durch die
1: Es gibt Rückmeldungen von ziemlich jungen Leuten zum Teil auch, die die Wiedergeburt des Arbeiterliedes in elektronischen Gewande erkannt haben wollen. Das Maritime spielt eine Rolle, wie auch der Bergbau, wie auch das Ringen.
0: Immer mit vollem Körpereinsatz und mit Ironie. Schräg, schrill und etwas schaurig.
3: Wenn man ihn nicht kennen würde, hätte ich eigentlich ein bisschen Angst im ersten Moment. Ne?
4: Ein guter Sportlehrer oder Schwimmlehrer, dem traut man sich gerne an.
0: Schwimmlehrer ist schon mal nicht schlecht. Der Captain geht bei jedem Wetter schwimmen, in der Spree. Das Meer ist da, wo wir es wollen.

0: Weiter flussabwärts an der Spree finden sich die Wahrzeichen der neuen Macht in Berlin. Die gläserne Kuppel auf dem Reichstag zum Beispiel. Seit anderthalb Jahrzehnten ist Berlin die deutsche Hauptstadt. Im Regierungsviertel um den Spreebogen, dem Herzen der Berliner Republik, belauern sich Politiker und Journalisten.
1: Nein, komm, nein!

0: Berlin ist zwar die einzige deutsche Hauptstadt, doch noch immer gibt es mit Bonn einen Zweitregierungssitz. 6 Ministerien haben ihren Hauptsitz am Rhein. Die endlose Diskussion um einen Komplettumzug. Sie ist auch 2007 Thema.
1: Hektik im Deutschen Bundestag. Jetzt droht der Komplettumzug von Bonn nach Berlin. Da kommen die Umzugsgegner mit riesigen Umzugskosten.
2: 5 Milliarden für den Komplettumzug sind sicherlich nicht unrealistisch.
3: Die Schätzungen beziehen sich jetzt auf 5 Milliarden Euro.
4: Ich habe Zahlen gelesen in Gutachten, die ich selber ja nicht erstellt habe, die von 5 Milliarden ausgehen.
1: 5 Milliarden? Das ist aber richtig viel Geld.
0: Ja, die ewigen Umzugskosten. Da fliegt man lieber weiterhin zwischen alter und neuer Hauptstadt hin und her. Kostet ja nix. Überhaupt verkommt die Hauptstadtfrage mehr und mehr zur Posse. Denn es wird gebaut, aber nicht nur in Berlin. Bonn bekommt ein brandneues Gesundheitsministerium. Berlin ein neues Ministerium für Reaktorsicherheit. Standorte hüben wie drüben. Kostet ja auch nix.
1: Über 1,5 Milliarde Euro sind eingeplant, sollen in den Sand gesetzt werden. Für all die Beamten, die in Berlin sitzen. Und für die Beamten, die in Bonn bleiben. Der Bonn-Berlin-Status wird somit endgültig festgemauert.
0: Immer nur Geld. Dabei hat Berlin weit mehr zu bieten. Platz, immer noch. Und Träume. Zum Beispiel in der neuen Mitte um die Friedrichstraße.
5: So ein richtiges Downtown, wie man sich das irgendwie aus New York oder so vorstellt. Man früher so Filme geguckt als Kind und gedacht, so, ach, guck mal, das ist Downtown. So wird das, glaube ich, werden.
6: Sein Edelrestaurant Grill Royal, vor knapp 2 Monaten neu eröffnet. Ein Gourmet-Tempel mit teurem Stilmix aus Kitsch und Kunst und den besten Köchen der Stadt. Mit einer zu den Gästen hin offenen Showküche. Ein historisch-nostalgischer Kiez, wie der Berliner seinen Stadtteil nennt. Im Admiralspalast, das San Nici, gerade frisch eröffnet. Schickes Restaurant und Cocktailbar, sündhaft teuer, mit hoher Promidichte. Genau wie das wohl berühmteste Restaurant der Gegend, das Borchardt. Erste Adresse für First-Class-Speisen. Und beliebter Treff vieler Schauspieler.
7: Wichtig ist der Spaßfaktor, dass man gerne hier ist und dass man gerne die Leute trifft.
8: Genießen und einfach, ja, Fun haben.
9: Wenn du in Restaurants gehst, dann triffst du eben da auch mal einen Minister. Und das findet alles mit größter Selbstverständlichkeit statt. Und das war für mich das eigentlich Überraschendste. Erstens die Nähe, das Integriertsein der politischen Szene in die Stadt. Da guckt ja keiner. Ne? Also, weil es einfach in Berlin ständig einer rumhüpft, den man kennt. Und das hat es wahnsinnig angenehm gemacht. Also, da wo ich herkomme, hätte man mit großen Augen geguckt und gesagt, ja, oh, da ist aber, oh, da war gerade das ganze Restaurant, hätte aufgehört zu essen, wäre aufgestanden, hätte sich umgedreht. In Berlin sagt man, ja, und? Mal sehen, wer morgen kommt.
0: Eine neue Selbstverständlichkeit. Wir sind eben wer. Gibt es etwa jemanden, der nicht hier leben will?
9: Ich hatte Berlin sofort lieben gelernt. Und irgendwas war magisch. Und irgendwas hat mich angezogen. Und das hat keine andere deutsche Stadt bis dahin oder auch bis heute nicht geschafft.
0: Florian Schröder ist Neu-Berliner. Gerade aus Freiburg hierher gezogen. Ein Kabarettist am Anfang seiner Karriere. Mit seinem Programm Du willst es doch auch feiert er erste Erfolge. Bald folgt eine eigene Fernsehshow im SWR.
10: Mein Name ist Schröder. Ich bin Student im Nebenjob. Philosophie, um genau zu sein, also dieses Fach, das bei den meisten Leuten so eine Mischung hervorruft aus Bewunderung und Mitleid. Ne? So, wow, der kann sich das leisten, ein Philosophiestudium. Der muss aber früh einen Taxischein gemacht haben.
0: Seine Spezialität sind Parodien von Politikern und Prominenten. Und da gibt es in Berlin viel Inspiration.
11: Mein Name ist Dr. Angela Merkel. Den Doktortitel dürfen Sie gerne weglassen, nennen Sie mich ein einfach gleich, Frau Bundeskanzlerin.
9: If you make it there, you make it everywhere. Also, ich kam als Nobody, ich war als Kabarettist vollkommen unbekannt. Ich war in dieser Stadt und wusste, da ist die Konkurrenz riesig. In Freiburg hatte ich mir ein bisschen was erarbeitet, da kannte man so den Namen über die Jahre. Aber in Berlin war ich ein Niemand und ich dachte, wenn du in dieser Stadt scheiterst, dann scheiterst du wahrscheinlich überall und wenn du es da schaffst, dann schaffst du den Rest auch.
0: Aber wer denkt schon an ein Scheitern? Eine Stadt bricht auf. Und irgendwo wird immer gefeiert. Berlin, 2007.
12: Wir waren im Club, im Maxim.
13: Ja, war witzig. Ja.
14: Jetzt geht's ins Felix.
13: Meine Füße sind kaputt, aber ansonsten, nee, jetzt gehen wir essen. Bei McDonald's. Und dann geht's nach Hause ins Bett.
0: Dabei ist Berlin doch die Stadt, die niemals schläft. Die nach Hause fährt, wenn andere zur Arbeit gehen. Ob das immer so weitergeht?
9: Diese Nullerjahre, diese Zeit so um 2007, das war so die Zeit des Übergangs. Ich selber habe im Ostteil der Stadt gelebt, obwohl ich ja aus dem Westen kam, aus dem tiefsten Westen, aus Baden-Württemberg. Ich bin mal, wenn irgendwie Gäste kamen oder wenn mich meine Mutter besuchte, mal ins KDW gefahren. Das war dann schon irgendwie was ganz Besonderes. Und da habe ich natürlich schon gesehen, dass der Osten damals, gerade so diese Stadtteile Friedrichshain und so, schon wesentlich lebendiger waren als der Westen.
0: Denn hier sind immer noch die coolsten Clubs und das aufregendste Nachtleben der Stadt. Eine Clublegende der wilden 90er feiert 2007 sogar ihre Wiederauferstehung. Der Tresor. 2 Jahre war er dicht. Nun das Comeback in neuer Location, im alten Heizkraftwerk Mitte. Und ganz Berlin steht auf der Matte.
15: Hunderte standen bis zu 2 Stunden an und versuchten, den Einlassprozess mit Sprechchören zu verkürzen. Vergeblich. Reine Freude, schieres Glück bei denen, die es schließlich schafften. Sie erlebten eine Party auf 3 Etagen und an den Turntables niemand geringeren als Techno-Legende Sven Feld.
0: Und dann ist da noch das Berghain. Der berüchtigste, härteste, bald berühmteste Club der Welt. In einem ehemaligen Fernheizwerk am Ostbahnhof. Fotografieren und Filmen ist drinnen verboten. Nur bei Kunstevents sind Kameras erlaubt. 2007, heuer

Und ich habe gedacht, dass ich so, naja, ganz so richtig läuft es ja halt auch nicht mit der Kohle und so, dass man da jetzt richtig davon sein Leben bestreiten könnte. Und das wäre doch gar nicht so verkehrt. Der einzige, der Wermutstropfen war natürlich, dass Konzerte und die Türsteherei

0: vielleicht der ein oder andere. Das sind alles so Sachen, die den Ruhm begründet haben.
1: Und der Job bringt kreativen Input für die eigene Musik. Die Nachtwelt inspiriert zu neuen Songs. Bald ist das erste eigene Album fertig. Halt durch, wird es heißen.
0: Es findet schon einiges statt in den Liedern. Von den angenehmen oder vielleicht den heiteren Seiten bis zu den sehr, sehr traurigen oder dramatischen Seiten. Ja. Wo auch die Schattenseite, die man sehr oft erlebt, wenn man eine Tür hütet im Berliner Nachtleben, ja, wo auch diese Schattenseite stattfindet. Und das ist natürlich eine gute Inspiration, ja, wenn man immer wieder Nachschub an Geschichten kriegt, die so nachts über passieren. Menschen, die sich selber außer Kraft gesetzt haben, hilflos sind und hilfebedürftig. Also man ist immer auch ein bisschen Krankenpfleger, wenn man Türsteher ist.
1: Denn die Partys in Berlin sind exzessiv. Die Stadt hat ein Problem, ein Alkoholproblem. Und das betrifft nicht nur Clubbesucher. Komasaufen, Flatrate-Partys. Immer öfter sind es Jugendliche oder gar Kinder, die von der Polizei aufgegriffen werden.
2: Im Moment an Alkohol zu kommen, ist nirgendwo das Problem. Man kann hingehen eigentlich, wo man will, man kriegt immer seinen Alkohol. Ja, und ich habe auch schon
3: Tankstelle
2: von mir Wodka geholt und ich bin 14. Ich bin 14, das ist nicht echt das Problem.
4: Der Sohn meines Mannes war ein bisschen jünger, der 13. Im Jahr 2007 ist er 13. Da war das ganz, ganz deutlich, dass diese Jungs, und das hat gerade die Jungs betroffen, nicht so sehr die Mädchen, wo triffst du dich? Ne? Irgendwo Fußball spielen, dich körperlich ausagieren, mit dem Rad durch die Gegend fahren, irgendwie so. Das ist in so einer Stadt nicht so einfach. Ja? Was machst du als 13-, 14-, 15-, 16-Jähriger? Und so haben wir auch erlebt, dass dann auf einmal am Alex unser Sohn da auch meinte, er muss sich da aufhalten und da auch mal mit trinken.
1: Besoffen, bekifft oder beides. Alltag auf nächtlichen Straßen. Rausch als Normalität. Ein Todesfall sorgt bundesweit für Aufsehen.
5: Niemand weiß, wie viel der 16-Jährige tatsächlich getrunken hat. Es sollen 50 Tequila gewesen sein. Fakt ist, als der Berliner Schüler sein letztes Bier bekam, hatte er 4,8 Promille im Blut. Mit einem Kreislaufkollaps wurde er in die Charité gebracht. Ein Rausch, aus dem er nicht mehr erwachte. Ob das abschreckt? Erst am Wochenende trank ein 15-jähriges Mädchen bis zur Bewusstlosigkeit. Viele Jugendliche werden von sogenannten Flatrate-Partys verleitet, bei denen sie sich zum Pauschalpreis betrinken können.
1: Szenen einer Stadt im Rausch. Profiteure sind die Flaschensammler.
6: Was soll ich denn dazu sagen? Berlin trinkt nicht mal so viel.
7: Aber für Sie ist es gut.
6: Ja. Für die Sammler, ja.
7: Wie viel sammeln Sie so pro Abend, pro Nacht?
8: 800 Flaschen. Ist doch so, oder?
4: Berlin ist eine Stadt mit großer Freiheit. Und das hat eine Kehrseite. Das ist toll. Das war übrigens in den 80ern, als ich nach Berlin kam, nicht anders. In Berlin durfte man alles. In Berlin waren die Proteste am härtesten. In Berlin wurde am längsten gefeiert. Und das war eben auch 2007 ist Berlin eine Stadt, in der sich Jugend besonders ausprobiert. Ja.
1: Sommernächte in Berlin. Die einen feiern bis ins Morgengrauen, die anderen räumen den Dreck weg. Berlin ist beides, Aufbruch und Absturz, und immer zugleich.
9: Guten Abend und herzlich willkommen, meine Damen und Herren. Bestürzt und betroffen, so reagierten viele auf den Tod des Schauspielers Ulrich Mühe. Tragisch früh, mit erst 54 Jahren, verstarb er am Sonntag. Heute, nach der Beisetzung im engsten Familienkreis, wurde es bekannt. Seine letzte Ruhestätte liegt im Wohnort seiner Mutter in Wahlbeck in Sachsen-Anhalt. Dorthin hatte sich Mühe, der in Berlin lebte, zurückgezogen.

0: enger Freund von ihm. Er hat dann zu den Premieren am Anfang 2007 auch noch Briefe geschrieben, wie stolz er auf den Film ist und wie wichtig ihm das ist, dass es eben den anderen Hitlerfilm auch gibt.
1: Ulrich Mühe. Ein viel zu früher Tod auf dem Gipfel seines Ruhms. 5 Monate nach dem Oscar-Triumph.
0: Ich fand das schon sehr traurig, muss ich sagen, dass jemand zum Ende seines Lebens, ganz zum Ende seines Lebens, eigentlich nochmal so eine so gewagte und starke Rollen spielt, die ihn auch so mitnehmen und die ihn auch so fordern und auffressen. Und er auch, er saß ja noch im Kodak Theater in Los Angeles mit Donners Mark, hat das ja noch miterlebt, dann eigentlich auch zu Weltruhm kommt und dann stirbt, das hat mich schon auch mitgenommen.

0: Eisungen des Goldenen Westens, ersehnte Statussymbole auch vieler Migranten aus Osteuropa. Ein frecher Song greift dieses Lebensgefühl auf. Mercedes-Benz von Miss Platinum. Miss Platinum heißt eigentlich Ruth Maria Renner. Sie ist in Rumänien aufgewachsen. Mit 8 kam sie mit ihren Eltern nach Berlin. Jetzt erklärt sie sich zur Balkan-Queen von Berlin.
1: Leichter Größenwahnsinn ist schon da in dem, was ich mache. Und deswegen wollte ich auch einen Namen, der das repräsentiert. Also der jetzt nicht irgendwie so leise daherkommt, sondern so Miss Platinum, da ist sie, die Königin, die Glänzende, die Goldene. Und daher der Name.
0: Ein Spiel mit den Klischees und der eigenen Biografie. Das ist ihre Musik. Ihr neues Album heißt Schäfer. Balkan R&B und der Sound von Berlin. Mit der Verwandlung in Miss Platinum hat sie sich gefunden. Ihre Songs treffen den Nerv der Zeit. In Give Me the Food geht es um Lebenslust und Schlankheitswahn. Immer selbstironisch und mit Augen.

0: Ich hatte eben nicht die gestriegelten Klamotten und ich war auch nicht besonders schlank. So. Und das hat mich irgendwie dann doch im Nachhinein auch sehr beschäftigt, dass ich da nicht so reingepasst habe. Und irgendwann habe ich mich aber natürlich emanzipiert und das war mir völlig wurscht. Darauf wurde ich aber angesprochen, also unter anderem auch von meinen Freunden von den Krauts, die dann meinten so, ey, willst du nicht darüber ein Lied machen? Und alle verkaufen auch die Musik über den Körper und über sehr viel auch über Sex und so. Das wäre doch cool, auch mal da was anderes zu zeigen.
1: Miss Platinum lebt in Neukölln. Sie liebt den bunten Mix des bei vielen berüchtigten Stadtteils. Schräge Typen, Migranten, Lebenskünstler. Hier ist es chaotischer als sonst in Berlin. Aber das weckt Heimatgefühle.
0: Neukölln war damals auch noch sehr viel rougher. Dieses raue und nicht so perfekte Glatte hat mich sehr an Rumänien erinnert. Ich glaube, dieser Mix, den es in Berlin gibt, der gibt einem jeden Tag, auch heute noch, irgendwie Input. Man geht halt raus auf die Straße, man sieht irgendwie, keine Ahnung, irgendjemanden, der halt im Bademantel und in Hotellatschen zum Bäcker geht. Und darüber freue ich mich wirklich wahnsinnig doll, dass ich das sehen kann und dass das auch sehr, sehr viel Normalität für Berlin bedeutet. Und das ist so, okay, ein Glück bin ich hier zu Hause.
2: Come closer, Peter.
3: Ja, am besten schmeckt nach Gold, Süße.
2: Come here, Peter, listen. You're my husband now. Peter, I know you don't love me. We have to do this. Today's my wedding.
1: In Come Marry Me heiratet Miss Platinum Peter Fox, zumindest im Video. Schräge Typen auch hier. Es geht um den Kulturclash Ost-West, um Vorurteile. Wie das der Osteuropäerin, die unbedingt in den glitzernden Westen einheiraten will.
0: Ich weiß noch, als meine Eltern hierher gekommen sind, haben die mir gesagt, ja, du musst nicht immer allen erzählen, dass wir aus Rumänien kommen. Und ich habe das am Anfang nicht so verstanden. So, warum denn? Ist doch cool, wenn man irgendwie anders ist als die anderen. Der Hintergrund ist, dass die Rumänen jetzt hier kein besonders gutes Standing haben. Auf jeden Fall wird den Rumänen nachgesagt, sie kommen hierher, sie wollen einen Deutschen heiraten oder sie beklauen einen. Auf jeden Fall bringen sie nichts Gutes. Das war so für mich so die Wahrnehmung damals.

0: Der Pfarrer und das Spanferkel und die Band und alle sind besoffen und feiern 3 Tage und so, ja. Die Leichtigkeit ist eine typisch Berliner Leichtigkeit und auch, aber auch dieses trotzdem in die Fresse und trotzdem sehr, ich finde frech ist ein schreckliches Wort, aber in dem Fall passt es. Come on,
1: gefeiert und, pardon, gesagt.

0: ich glaube, für mich selber war das so ein Ankommen. Also, dass ich dann auch wieder so den Mut gefasst habe, mit der Musik wirklich sehr ernst zu nehmen, weiterzumachen. Also dieser kleine Downer, den ich von der Platte davor hatte, der war verflogen und es war eine ganz andere neue Energie, die ich da bekommen habe.
1: Berlin an einem Spätsommertag. Die Energie der Vielfalt. Verschiedene Kulturen. Nebeneinander oder miteinander. Viele Welten in einer. Wege, die sich kreuzen. Knapp 3,5 Millionen Menschen. In friedlicher Koexistenz. Fast immer. Doch ein Tag, ein Augenblick kann alles verändern.
2: Im Herbst des gleichen Jahres bin ich, nachdem ich eine Veranstaltung moderiert hatte, bei der Friedrich-Ebert-Stiftung überfallen worden von einem Stalker am hellerlichten Nachmittag. Das ist dann vielleicht etwas, was einem schockierend vor Augen führt, was es eben auch heißt, wenn man ein bisschen bekannter ist, ja, oder wenn Menschen ihre Gefühle welcher Art auch immer auf die eigene Person projizieren können. Und das Schockierende war, ich habe wirklich geschrien um mein Leben aus Leibeskräften und es hat niemand angehalten. Also es war Rush Hour. Es fuhren sehr viele Autos vorbei, also es war praktisch, die waren sogar im Stau, es ist zähflüssiger Verkehr. Es wäre ein leichtes gewesen, rauszuspringen, mir zu helfen. Dass das überhaupt nicht selbstverständlich ist, dass Menschen einander helfen in Not, vielleicht gerade in der Großstadt nicht selbstverständlich ist, das hat meine Einstellung zu Berlin schon sehr geprägt. Ja. Es hat lange gedauert, bis ich wieder mich alleine frei in dieser Stadt bewegen konnte, ohne Angstgefühle.
1: Drei Schüler haben sie schließlich gerettet. Khalil, Walid und Mohammed aus der berüchtigten Rüdli-Schule in Neukölln. Sie beobachteten den Angriff aus einem vorbeifahrenden Bus.
3: Danach sind wir runtergerannt, so zu denen gerannt. Da haben wir gesehen, dass der Mann auch ein Messer rausgeholt hat und er wollte die Frau verletzen und so. Und er hat sie auch hier verletzt, hier war die Schnittwunde und sie hat auch stark geblutet.
4: Sie konnten Schlimmeres verhindern, vertrieben den Täter, der immer noch flüchtig ist.
2: Aber es ist natürlich interessant, dass ausgerechnet aus dieser Schule dann so drei extrem wache, auch extrem sympathische Jugendliche hervorgehen, die jedes Klischee von Zuwanderer, Kriminalität etc. Eigentlich brechen und sich so verhalten, wie wir denken, ja, so verhält man sich doch als guter Deutscher oder maximal als guter Westeuropäer. Und genau das machen diese drei Jugendlichen und vorher fahren wirklich Auto für Auto Menschen an mir vorbei. Ne? Ist natürlich eine interessante Erfahrung, die mit so viel Klischees auch bricht von dem, was wir denken. Wo ist die Gefahr? Wo ist die Sicherheit? Ja? Von wem geht was aus?
4: Von der Neuköllner Rüdli-Schule ins Bundeskanzleramt. Die Integrationsbeauftragte der Bundesregierung, Maria Böhmer, wollte sich bei Khalil, Walid und Mohammed persönlich bedanken. Für die Zivilcourage, mit der sie letzte Woche einer überfallenen ehemaligen RBB-Moderatorin halfen. Einen von der Kanzlerin signierten Bildband erhielten die Cousins, die immer noch mit dem angeschlagenen Ruf ihrer Schule zu kämpfen haben.
5: Für uns ist sowas selbstverständlich, dass wir einem Menschen helfen, egal welche Hautfarbe, was für eine Religion.
6: Es war also auch gut zu zeigen, dass Rüdli-Schüler auch anders können.
4: Nicht erst diese Tat bessert das Image auf. Auch Rüdli-Mode, Breakdance und neues Personal sorgen für einen entspannteren Schulalltag.
7: Schüler, die keine Steine werfen, stattdessen kontrollierter Aggressionsabbau im Boxtraining.
1: Für Simone von Stosch gibt es seitdem ein Leben vor und nach dem Überfall. Die Erfahrung, einer Gewalt ausgeliefert zu sein, hat sie verändert.
2: Ich würde sagen, dass ich diese Sicherheit, mit der ich mich in einer Stadt Berlin bewegt habe, denken, das ist wirklich eine sichere Stadt. Das ist eine Stadt, in der fahre ich nachts durch den Tiergarten mit dem Fahrrad. Das habe ich alles immer gemacht. Ja. Ich habe

0: mich immer nachts auch in der S-Bahn aufgehalten, in der U-Bahn aufgehalten etc. Das hat sich, glaube ich, geändert. Es gab so eine Erschütterung. Es ist dann eine Unschuld vorbei.
1: Erschütterung und Aufbruch. Die Studenten vom Prenzlauer Berg sind älter geworden. Sie sind auch gar keine Studenten mehr. Sie wollen jetzt durchstarten. Doch ihre Perspektiven sind wenig rosig. Generation Praktikum nennen sie die Zeitungen.
2: Wir waren die Generation, die keiner brauchte. So hat man uns das verkauft. Oder so war das Generationsgefühl. Und aus dieser Not, aus dieser Situation heraus, sagten dann eben sehr viele Leute, naja, im Zweifel mache ich halt was mit Medien. Das war so der Satz von allen, die irgendwie Geisteswissenschaften studiert hatten. Und auch von anderen, naja, wenn alles nichts wird, dann gehe ich halt in die Medien.
1: Oder irgendwas mit Internet. Auf jeden Fall Freelancer. Das World Wide Web macht's möglich. Die digitale Welt eröffnet neue Perspektiven. Hochburg dieser digitalen Bohemen auf der Suche nach intelligentem Leben jenseits der Festanstellung ist natürlich Berlin. Ihre Zentrale, das Café St. Oberholz in Mitte. Hier sitzen sie den ganzen Tag. Junge Menschen, die auf Laptops starren. Sie nennen es Arbeit, aber das kann doch keine Arbeit sein.
3: Das war schon so, dass wir eigentlich ständig erklären mussten, was wir da eigentlich machen und oft auch selbst nicht so ganz sicher waren, ob das jetzt, das geht mir bis

0: Sich als Autorin und Sachenausdenkerin. Kurz, sie macht irgendwas mit Internet. Die digitalen Bohemians wollen ortsunabhängig und dogmenfrei denken und leben. Wenn das keine Berliner Spezialität ist?
1: Ich glaube, dass es vor allem wichtig ist, dass man umgeben ist von anderen Leuten, die sowas Ähnliches machen. Also jemand, der an einem Ort wohnt, wo alle anderen festangestellt sind, der wird weder unbedingt auf die Idee kommen, dass das jetzt naheliegend ist, sowas zu machen, noch wird er dann dafür die Leute finden. Und in Berlin gab und gibt es halt immer genügend Leute, die in so unklaren Beschäftigungsverhältnissen sind, die man für sowas gewinnen kann und wo man sich auch selbst normaler fühlt, wenn man sowas macht. Und man sich nicht die ganze Zeit rechtfertigen muss, warum man jetzt nicht bei Audi fest angestellt ist.
0: Für die Medien sind sie die Pioniere einer neuen Zeit, an geschichtsträchtigem Ort.
2: Seinerzeit war hier das Aschinger. Damals gab es billige Erbsensuppe für geschundene Fabrikarbeiter. Heute gibt es Latte Macchiato für Menschen, die mit Hilfe des Laptops so arbeiten, wie sie leben wollen.
3: Das ist zum einen ein Ort, wo schon in den 20er, 30er Jahren sowas Ähnliches wie die Bohème unterwegs war. Hier ist zum Beispiel zum Teil das Buch Berlin-Alexanderplatz von Alfred Döblin entstanden.
0: Jetzt denken sich hier digitale Bohemians wie Sascha Lobo, Holm Friebe und Katrin Passig Dinge aus, die in der arrivierten Welt auf Kopfschütteln stoßen. Aber kann man davon leben?
1: Da es Berlin war, mussten wir nicht von früh bis spät für die Miete arbeiten. Die Mieten waren ja auch noch niedriger damals. Und da haben wir dann mehr oder weniger zum Spaß eine behauptete Firma gegründet. Also erstmal gab es nur den Namen und Visitenkarten und ich glaube auch einen Stempel.
0: Zentrale Intelligenzagentur heißt ihre Firma. Geschäftsfeld, Textgestaltung und Webdesign.
1: Die Zentrale Intelligenzagentur war eine ortlose Firma. Das war für unsere Kundschaft oft gewöhnungsbedürftig, weil es ja gar keine Firmenadresse gab und keine zentrale Telefonnummer, an der man alle erreichen konnte. Was wir hatten, war eine gemeinsame Faxnummer. Es gab einmal die Woche eine Besprechung vor Ort, aber alles andere fand halt in so Messenger-Gruppen-Chat-Situationen statt.
0: Das mit viel Selbstironie gestartete Projekt erweist sich, auch zum Erstaunen der Gründer, als tragfähig. Ihre Riesenmaschine, ein Weblog, bei dem jeder aus dem Team kluge Dinge zur Gegenwart schreiben kann, wird stilprägend.

0: Im September trifft sich die digitale Bohème zu einem Festival. Es geht natürlich um das neue Lebensgefühl und die Perspektiven einer orts- und anstellungslosen beruflichen Zukunft. Und um die neuen Möglichkeiten des Internets. Es gibt da neuerdings so Dinge wie Facebook, Twitter und Co. Was immer die machen. Ein Workshop mitten in der Nacht.
1: Also es hieß 9-to-5, wir nennen das Arbeit. Und dieses 9-to-5, das bezog sich nicht auf den normalen Arbeitstag von 9 Uhr vormittags bis 5 Uhr nachmittags, sondern das fing um 9 Uhr abends überhaupt erst an und ging bis 5 Uhr morgens.
0: Arbeiten wann, wo und wie man will. Das klingt verlockend. Und am Ende wird in Berlin sowieso alles zu einer Party.

0: Das wollen alle. Es heißt iPhone und ist die Innovation der Firma Apple. Ein Mobiltelefon ohne Tasten, aber mit Touchscreen, Internet, E-Mail, sogar Fernsehen. Alles für unterwegs.
1: Ich weiß noch, dass meine damalige Freundin zu mir sagte, iPhone, hol dir so ein iPhone, das ist das nächste geile Ding, du musst so ein iPhone haben. Und ich damals noch sagte, was spinnst du? Ich halte das für die Ausgeburt des perversen Kapitalismus. Ich weiß nicht, wie viel es genau war damals, aber 600 Euro oder so für ein Telefon. Sag mal, bist du wahnsinnig? Kauf's dir doch selber, wenn du an so einen Scheiß glaubst.
0: Götterdämmerung für einen Airport. Eigentlich sollte Tempelhof Ende 2007 geschlossen werden. Nun geht es noch ein bisschen weiter mit dem Fluglärm über der Innenstadt. Erstaunlich viele finden das aber richtig gut.
2: Hier müssten sie doch zu finden sein, die Befürworter einer Schließung von Tempelhof. Links die Rollbahn, rechts der eigene Schrebergarten. Eine echte Berliner Idylle.
3: Wir haben uns also daran gewöhnt, an den Lärm. Wenn ja kein Flugzeug mehr kommt, dann fehlt was. Das ist Gewohnheit, das ist, ja. Die kommen direkt bei mir rüber, über Dach, so flach rüber. Immer.
2: Eine Einzelmeinung? Weit gefehlt.
4: Das ist sonst zu leise hier. Ja. Da hört man die Nachbarn streiten.
5: Die Berliner CDU hat den Straßenkampf entdeckt. Vor dem Columbia Club hatte sie eine Gruppe von Schließungsgegnern mobilisiert.
6: Wir möchten Präsenz zeigen, dass 74% der Bürger in Berlin für die Offenhaltung des Flughafen Tempelhof sind.
0: Drinnen hören sich die Befürworter der Schließung schon mal an, was aus Tempelhof werden kann. Und da gibt es viele tolle Ideen. Naturerlebnis, Wohnen, Campen oder so.
5: So oder ähnlich könnte es in näherer Zukunft hier tatsächlich einmal aussehen. Immer vorausgesetzt, es fliegen keine Flieger mehr.
0: Die gewagteste Vision? Tempelhof als übergroßer Check-in-Bereich für den neuen Großflughafen in Schönefeld. Mit einer eigenen U-Bahn-Verbindung quer durch die Stadt. Doch dafür muss der BBI, Berlin-Brandenburg International, erst einmal gebaut sein. Immerhin, es geht voran in Schönefeld. Hofft man. Einen Infotower gibt es schon. Und zwei Aufsichtsratsvorsitzende, die von der Zukunft träumen. Vor einem Jahr war Baubeginn. 2 Milliarden soll das Ganze kosten. Und dann ist er 2011 fertig. Berlins Regierender Klaus Wowereit kann ihn schon sehen.
7: Das ist die Maschine nach Miami, da gerade wieder startet.
0: Schöne neue Welt. So nah und doch so fern.
8: Ja, das geschieht in Schönefeld. Das war ja zumindest aus der öffentlichen Debatte einigermaßen rausgerutscht, weil wir waren ja immer mit Tempelhof beschäftigt. Also auch wir im Abgeordnetenhaus, die Regierungsfraktion, wir waren immerzu mit Tempelhof beschäftigt. Wir hatten gar keine Zeit, uns um Schönefeld zu kümmern. Und da war man irgendwie so in dem Gefühl, das läuft jetzt.
0: Es ist nicht nur ein Gefühl, es wird ja tatsächlich gebaut. Vorerst im Untergrund. Zwar sind das die Fundamente für den Bahnhof und nicht für den Flughafen, aber immerhin. Hinter den Kulissen wird von Problemen bei Ausschreibungen für das Terminal gemunkelt. Aber offiziell hört man das nicht.
8: Immer auf Nachfragen und eben hartnäckigen Nachfragen. Ja, was wurde denn ausgeschrieben und mit welchem Ergebnis und. Dann immer so mitgeteilt, läuft alles. Läuft alles. Alles im Zeit- und Kostenplan. Macht euch keine Sorgen. Wir sorgen dafür. Wir, Wowereit, als Aufsichtsrat.
7: Wir haben ein ambitioniertes Ziel, nämlich am 1.11.2011 den Flughafen zu eröffnen. Das ist eine große Herausforderung. Aber wir sind noch im Zeitplan und wir können es schaffen. Und ich bin auch sicher, wir werden es schaffen.
8: Und wir dachten immer, die werden sich doch auch mit Leuten umgeben, die Ahnung haben. Dazu hat man ja als Aufsichtsrat dann auch so Möglichkeiten, ne? Please don't stop
0: 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Die Wahrheit ist, nichts ist im Zeit- und Kostenrahmen. Der schöne Schein der Baustelle trügt. Alle Budelei kann nicht verbergen, dass der Bau des Terminals massiv Probleme

0: bereitet. Erst einmal will ihn gar keiner bauen.
1: Da ist die erste Ausschreibung, gab es gar keine Bewerber, dann kam die zweite Ausschreibung. Und die zweite Ausschreibung brachte dann halt 4 Bewerberkonsortien als sogenannte Generalunternehmer. Und die unterschieden sich in den Preisen, die sie aufriefen, um 0,2%. Da wird jeder stutzig.
2: Wir haben auch gar keinen Grund, uns von irgendjemandem auf irgendeine Art und Weise unter Druck setzen zu lassen, weil man vielleicht meint, in einer Situation, wo auch eine Auftragslage sehr gut ist, kann man Preise verlangen, die vielleicht nicht gerechtfertigt sind. Das ist eine Sache, die muss sorgfältig geprüft werden.
1: Deswegen wurde auch die zweite Ausschreibung dann letztendlich aufgehoben, wegen Unwirtschaftlichkeit. Es hat dagegen auch nicht mal großen Widerstand gegeben seitens der 4 Konsortien, die dann nun nicht zum Zuge kamen.
0: Überhöhte Preise und Preisabsprachen der Bewerber?

0: es gut gehen?
1: Ja, man kann das machen. Man kann Vergabelose aufteilen, also ein Vergabepaket in kleinere Lose mit dem entsprechenden Know-how eines ordentlichen Steuerers, eines ordentlichen Controllings. Der kam dann 2007.
0: Nur der bleibt nicht lange. Das Steuerungs- und Kontrollunternehmen Drees und Sommer soll jetzt den Überblick behalten. Doch die anerkannten Bauexperten machen sich schnell unbeliebt, als sie die Bauherren auf Fehlentwicklungen hinweisen. Und als sie, noch schlimmer, die zahlreichen Änderungswünsche, vor allem aus der Politik, nicht einfach abnicken.
1: Und Drees und Sommer sagte, geht nicht, klappt nicht, kostet viel mehr, Zeit reicht nicht. Dann haben die also diesen Projektsteuer Drees und Sommer rausgeschmissen. Das war der Kardinalfehler, weswegen das, also es gab viele Fehler, aber es war einer der Kardinalfehler, weswegen das in öffentlicher Regie dann nicht mehr klappen konnte.
0: Was soll's? Berlin kriegt das zwar mit dem Flughafen nicht hin, aber wir haben ja Knut. Und der feiert am 5. Dezember seinen ersten Geburtstag. So richtig niedlich und kuschelig ist er aber nicht mehr. Eher so schmuddelig wie das Berliner Dezemberwetter. Geliebt wird er aber trotzdem. Aber auch dieser Geschichte wird kein Happy End vergönnt sein. Bald wird der plötzliche Tod des Ziehvaters Thomas Dörflein die Berliner erschüttern. Und auch Knut selber wird nicht einmal 5 Jahre alt werden. Er stirbt 2011 an einer seltenen Nervenerkrankung.

0: Es war wirklich eine Zeit, die so nie wieder kommen wird. Das war so aufregend und so viel ist da passiert. Mit den Bären baden, mit den Bären spielen und tollen den ganzen Tag und gerade mit den Eisbären. Manchmal fragt man sich, hat man die Zeit intensiv genutzt? Ansonsten hat es einfach nur Spaß gemacht.
1: Ach, Knut.
2: Knut. Den habe ich vom Weihnachtsmann gekriegt.
3: Das war ein spannendes Jahr. Knut hat dafür gesorgt, dass die Digitalisierung nach Berlin gekommen ist. Die Menschen säßen nicht in den Cafés mit ihren Macs und dem anderen, was man jetzt, also wenn da nicht Knut dafür gesorgt hätte. Gleichzeitig haben wir Koma-Säuferinnen und Säufer am Hauptbahnhof erlebt. Gut, dass die Stangen auf sie gefallen sind. Da konnten sie sehen beim Einsturz, ob sie noch schnell genug sind, um rechtzeitig davonzukommen. Aber ich darf sagen, für Deutschland war 2007 ein gutes Jahr. Nur dieses iPhone, das wird sich nicht durchsetzen.

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